0: steigende Kerosingebühren schnell wieder zunichte gemacht werden. Aus Berlin Dirk Zeitler.
1: Während in Deutschland US-Soldaten abgezogen werden sollen, will US-Präsident Trump zusätzlich 5000 Streitkräfte nach Polen entsenden. Das kündigte Trump auf der Plattform Truth Social an.
2: Trump begründet die Entscheidung mit seinem guten Verhältnis zum polnischen Präsidenten. Aber konkret über das Wann und Wo dieser Verlegung von US-Soldaten wurde er nicht. Der Abzug von 5000 US-Soldaten aus Deutschland hat nach Ansicht Polens eine Neuorganisation der amerikanischen Truppen in Europa zur Folge. Dies könnte dazu führen, dass andere Brigaden in andere Länder geschickt werden, hieß es aus Warschau. Vor 3 Wochen hatte das Pentagon den Abzug von rund 5000 US-Soldaten aus Deutschland befohlen. Aus den USA Tina Eck.
1: Bei einem Cyberangriff auf einen externen Dienstleister deutscher Kliniken sind Daten zehntausender Patientinnen und Patienten gestohlen worden. Allein die Uniklinik Köln meldet rund 30.000 Betroffene. In Baden-Württemberg wurden Daten von mehr als 72.000 Personen der Unikliniken Freiburg, Ulm, Heidelberg und Tübingen erbeutet. Gestohlen wurden etwa Namen, Geburtsdaten und Adressen, teils auch Rechnungsdaten mit Hinweisen auf Diagnosen und Behandlungen. Die Kliniken betonen, Patientenversorgung und klinische Systeme waren zu keinem Zeitpunkt betroffen. Zum Fußball. Bundesligist VfL Wolfsburg ist im Relegationsspiel gegen den Zweitligisten SC Paderborn nicht über ein torloses Unentschieden hinausgekommen. Die Niedersachsen konnten beim 0:0 den Heimvorteil gegen den Zweitligadritten nicht nutzen und müssen weiter um ihren Verbleib in der Bundesliga zittern. Das Rückspiel ist am kommenden Montag in Paderborn.
3: Soweit das Neueste. 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
1: Zum Wetter die aktuelle Vorhersage des Deutschen Wetterdienstes. In der Nacht im Norden und Nordosten wolkig, aber meist trocken. Im Rest überwiegend klar, Tiefstwerte 11 bis 5 Grad, an den Küsten kühler. Tagsüber in der Nordosthälfte einige Wolken, aber kaum Schauer, sonst viel Sonne und trocken. Höchsttemperaturen 21 bis 28, am Oberrhein bis 30 Grad.
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1: Ich bin David Riemer. Ab Juli wird bei Flügen aus Deutschland weniger Ticketsteuer fällig. Der Bundestag hat am Abend eine entsprechende Gesetzesänderung verabschiedet. Je nach Strecke sinkt die Abgabe pro Flug um 2,50 Euro bis 11,40 Euro. Ob Tickets dadurch günstiger werden, ist allerdings unklar. Wegen stark gestiegener Kerosinpreise gilt es als zweifelhaft, dass Airlines die Ersparnis an Kunden weitergeben. Die Rente ist immer ein Aufregerthema. Aktuell löst ein Bildbericht Diskussion im politischen Berlin aus. Die von der Bundesregierung eingesetzte Rentenkommission, die bis Ende Juni Vorschläge für umfassende Reformen der Alterssicherung machen soll, wolle eine Anhebung des Renteneintrittsalters auf 70 Jahre empfehlen, heißt es darin.
2: Es gab schnell Widerspruch aus der Bundesregierung und auch von Mitgliedern der Rentenkommission. Bisher sei nichts entschieden und es dauere noch ein paar Wochen, bis die Vorschläge auf dem Tisch lägen, hieß es. Laut Artikel soll die Rente ab 70 für diejenigen gelten, die in den 90ern geboren sind und eben jünger. Auch das Rentenniveau soll sinken und es soll aktuell darüber diskutiert werden, ob man nach wie vor früher in Rente gehen darf. Rente mit 70 hatte schon Wirtschaftsministerin Reiche von der CDU ins Spiel gebracht. SPD

0: Gewerkschaften und Sozialverbände sind gegen eine generelle Anhebung der Altersgrenze. Aus Berlin, Tine Klimach.
1: Jeder vierte Verbraucher in Deutschland hat Chatbots wie ChatGPT schon um finanziellen Rat gebeten. Das zeigt eine Umfrage des Digitalverbandes Bitkom. Demnach sehen 56% KI bei Geldanlagen, Finanzplanung oder Kreditberatung als Chance, 40% als Risiko.
2: Die Umfrage macht deutlich, wie offen viele Verbraucher inzwischen für künstliche Intelligenz sind und wie hartnäckig zugleich die Vorbehalte bleiben. Bitkom-Präsident Wintergerst verweist darauf, dass Finanzen eine Vertrauensfrage sind und Anwendungen daher transparent, sicher und nachvollziehbar sein müssen. Beim Online-Banking ist die Digitalisierung längst Alltag. 84% nutzen digitale Angebote, meist per Smartphone-App. Thomas Bleskin, Nachrichtenredaktion.
1: Zum Handball. Der SC Magdeburg hat seinen ersten Meistermatchball genutzt und den vierten gesamtdeutschen Titelgewinn vorzeitig perfekt gemacht. Der souveräne Tabellenführer der Bundesliga gewann das Topspiel gegen Verfolger SG Flensburg-Handewitt in letzter Sekunde mit 31:30. Dadurch ist Magdeburg an den letzten drei Spieltagen von den Verfolgern nicht mehr einzuholen.
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1: Zum Wetter die aktuelle Vorhersage des Deutschen Wetterdienstes. In der Nacht im Norden und Nordosten wolkig, aber meist trocken. Im Rest überwiegend klar, Tiefstwerte 11 bis 5 Grad, an den Küsten kühler. Tagsüber in der Nordosthälfte einige Wolken, aber kaum Schauer, sonst viel Sonne und trocken. Höchsttemperaturen 21 bis 28, am Oberrhein bis 30 Grad.
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1: Ich bin David Riemer. In Apotheken gibt es schon jetzt nicht nur Medikamente. Künftig sollen sie Patientinnen und Patienten noch weitere Leistungen anbieten können. Das sehen Gesetzespläne von Gesundheitsministerin Waken vor, die der Bundestag heute beschließen soll.
2: Impfungen, Vorsorge oder die gewohnten Medikamente, auch wenn gerade das Rezept fehlt. Die neuen Möglichkeiten sollen die Versorgung insgesamt breiter aufstellen und gegen das Apothekensterben helfen, gerade auf dem Land. Denn so wenige wie aktuell gab es zuletzt vor 50 Jahren. Künftig sollen Apotheken viel mehr Leistungen anbieten dürfen, von Blutabnahmen über Schnelltests bis zur Früherkennung von Krankheiten. Auch wann sie öffnen wollen, sollen die Apotheken künftig selbst entscheiden dürfen, je nach Bedarf. Das ist bisher wesentlich strenger geregelt. Ursula Winkler, Nachrichtenredaktion.
1: Ab Juli wird bei Flügen aus Deutschland weniger Ticketsteuer fällig. Der Bundestag hat am Abend eine entsprechende Gesetzesänderung verabschiedet. Je nach Strecke sinkt die Abgabe pro Flug um 2,50 Euro bis 11,40 Euro. Ob Tickets dadurch tatsächlich günstiger werden, ist allerdings unklar. Wegen stark gestiegener Kerosinpreise wird angezweifelt, dass Airlines die Ersparnis an Kunden weitergeben. Die Bundesanwaltschaft hat Anklage gegen einen Mann erhoben, der im Auftrag des Irans Juden und Freunde Israels für Mord- und Brandanschläge ausgespäht haben soll. Darunter waren der Präsident des Zentralrats der Juden Schuster sowie der Präsident der Deutsch-Israelischen Gesellschaft Beck.
3: Die Bundesanwaltschaft wirft einem Dänen mit afghanischen Wurzeln geheimdienstliche Agententätigkeit vor. Mit angeklagt ist ein mutmaßlicher Komplize. Er soll ihm zugesagt haben, bei möglichen Anschlägen zu helfen. Der 53 Jahre alte Hauptbeschuldigte soll im vergangenen Jahr den Auftrag von einer Auslandseinheit der iranischen Revolutionsgarden erhalten haben. Er sollte Informationen über Schuster und Beck einholen. Und zwei jüdische

0: für Lebensmittelhändler in Berlin ausspähen. Der mutmaßliche Spion wurde schon im vergangenen Juni in Dänemark festgenommen und wenige Wochen später nach Deutschland überstellt. Tine Klimach, Nachrichtenredaktion.
1: Zum Fußball. Bundesligist VfL Wolfsburg ist im Relegationsspiel gegen den Zweitligisten SC Paderborn nicht über ein torloses Unentschieden hinausgekommen. Die Niedersachsen konnten beim 0:0 den Heimvorteil gegen den Zweitligadritten nicht nutzen und müssen weiter um ihren Verbleib in der Bundesliga zittern. Das Rückspiel ist am kommenden Montag in Paderborn.
2: Soweit das Neueste. 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
1: Zum Wetter die aktuelle Vorhersage des Deutschen Wetterdienstes. Heute in der Nordosthälfte einige Wolken, aber kaum Schauer, sonst viel Sonne und trocken. Höchstwerte 21 bis 28, am Oberrhein bis 30 Grad. Das lange Wochenende startet im Norden und Nordwesten bewölkt, nur vereinzelt Regen. Im Rest sehr viel Sonnenschein und trocken, maximal 26 bis 32, an den Küsten um die 20 Grad.
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1: Ich bin David Riemer. Der Bundestag stimmt heute über eine Apothekenreform der schwarz-roten Koalition ab. Die Gesetzespläne von Gesundheitsministerin Wagen sehen vor, zusätzliche Leistungen für Patienten zu ermöglichen, etwa Vorsorgeangebote und Impfungen nicht nur gegen Grippe und Corona. Apotheken sollen in bestimmten Fällen verschreibungspflichtige Medikamente direkt abgeben können, ohne dass ein ärztliches Rezept vorliegt. Bei Flügen aus Deutschland wird ab Juli weniger Ticketsteuer fällig. Der Bundestag hat am Abend eine Gesetzesänderung verabschiedet. Dadurch sinkt die Abgabe je nach Strecke um einen Betrag zwischen 2,50 Euro und 11,40 Euro pro Flug.
2: Der Luftverkehr in Deutschland stagniert. Die Luftverkehrsbranche sieht dafür in der Ticketsteuer zusammen mit ebenfalls stark gestiegenen Gebühren für Passagierkontrollen und Flugsicherungen einen Hauptgrund. Für sie ist die aktuelle Absenkung aber nur ein notwendiger erster Schritt gegen bestehende Wettbewerbsnachteile. Bei den Passagieren ankommen dürfte die Steuersenkung. Der Preisvorteil könnte aber beispielsweise durch steigende Kerosingebühren schnell wieder zunichte gemacht werden. Aus Berlin, Dirk Zeitler.
1: Überschattet von neuen transatlantischen Spannungen wegen des Irankriegs sind die NATO-Außenminister am Abend in Schweden zusammengekommen. Sie wollen eigentlich den NATO-Gipfel in der Türkei Anfang Juli vorbereiten. Allerdings dürften der Irankrieg und der geplante US-Truppenabzug aus Europa ebenfalls zum Thema werden.
3: Die Europäer erwarten, dass sie bei diesem NATO-Treffen wieder einmal unter Druck gesetzt werden. Nicht vom möglichen Feind, sondern vom Hauptverbündeten, den USA. Donald Trump ist nach wie vor verärgert über mangelnde Beteiligung an seinem Iran-Feldzug. Mindestens 5000 Soldaten werden aus Europa ja abgezogen. Den Europäern bleibt da nicht viel anderes übrig, als mehr Verteidigungsanstrengungen anzukündigen und sich darauf vorzubereiten, dass die eigene Sicherheit immer mehr zum eigenen Problem wird. Aus Brüssel, Dieter Ebeling.
1: Zum Handball. Der SC Magdeburg hat seinen ersten Meistermatchball genutzt und den vierten gesamtdeutschen Titelgewinn vorzeitig perfekt gemacht. Der souveräne Bundesliga-Spitzenreiter gewann das Topspiel gegen Verfolger SG Flensburg-Handewitt in letzter Sekunde mit 31:30. Dadurch ist Magdeburg an den letzten drei Spieltagen von den Verfolgern nicht mehr einzuholen.
0: Soweit das Neueste. 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

0: Zum Wetter die aktuelle Vorhersage des Deutschen Wetterdienstes. In der Nordosthälfte heute bewölkt, wenn überhaupt aber nur selten Schauer. Im Rest viel Sonne und trocken, maximal 20 bis 28, am Oberrhein knapp 30 Grad. Zum Start ins lange Wochenende im äußersten Norden vereinzelte Schauer, sonst viel Sonnenschein bei Höchstwerten von 26 bis 32 Grad, an den Küsten kühler. Auch am Sonntag meist sonnig und weiterhin sehr warm.
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2: Wir starten mit Kanzler Friedrich Merz, der wieder einmal mit einer Aussage am Rednerpult für ratloses Kopfschütteln sorgt. Die Bevölkerung sei für den Reformstau der Regierung verantwortlich, so Merz. Tatort gestern in Berlin.
3: Der nächste Kanzlerhammer. Beim E-Summit der Elektro- und Digitalindustrie sprach der Bundeskanzler über die stockenden Reformen der Regierung. Der Druck auf die Regierungskoalition steigt täglich. Schwarz-Rot muss jetzt endlich liefern. Dass diese nicht vorankommen, schiebt der Kanzler auch der Bevölkerung in die Schuhe.
4: Wir haben nicht nur ein Umsetzungsproblem. Wir haben in beachtlichen Teilen unserer Gesellschaft immer noch ein Erkenntnisproblem.
3: Die CDU hat den 30. Juni als Stichtag für Reformen ausgegeben. Doch jetzt gibt der Kanzler auch noch der Bevölkerung eine Mitschuld am Reformstau. Nach Umfragetief für die Union und desaströsen Beliebtheitswerten beschimpft der Kanzler jetzt die Deutschen. Darüber diskutieren wir jetzt bei News Live.
2: Und bevor wir das tun, hören wir uns den Bundeskanzler gleich noch einmal in voller Länge an. Gestern Euref Campus in Berlin.
4: Denn diese Bundesregierung, wir wollen und wir müssen Erfolg haben. Wir wollen zeigen, dass aus der politischen Mitte unseres Landes heraus Lösungen möglich sind. Dass wir auch die Probleme richtig erkennen. Ja, Präsident, wir haben nicht nur ein Umsetzungsproblem. Wir haben in beachtlichen Teilen unserer Gesellschaft immer noch ein Erkenntnisproblem. Und es ist eine gemeinsame Aufgabe, die wir leisten müssen.
2: Ja, so der Bundeskanzler gestern. Ja, Pauline, will Friedrich Merz von der eigenen Untätigkeit und Umsetzungsfähigkeit ablenken?
5: Mal wieder wählt er diese Strategie. Wir haben das ja schon erlebt beim Thema Wirtschaft. Da hat er versprochen, die Stimmung wird sich schon bald ändern. Dann hat er behauptet, die Stimmung hat sich bereits geändert im Sommer und es gäbe einen Umschwung, wie er ihn selten erlebt hätte. Und tatsächlich hat sich aber nichts getan. Die Wirtschaftswende, die er versprochen hat, kam nicht. Und er hat dann behauptet, naja, woran liegt's? Die Deutschen arbeiten zu wenig. Jetzt macht er das erneut beim Thema Reformen. Offenbar kann die Regierung nicht so liefern, wie er es versprochen hat, wie er sich's vorstellt. Es gibt eine Uneinigkeit in dieser Koalition. Und wer ist schuld? Nicht die Koalition, sondern die Bevölkerung, die eben ein Erkenntnisproblem habe, was wirklich eine absurde Ausdrucksweise ist. Denn A, zeigen das überhaupt nicht die Umfragen. Also immer, wenn gefragt wird, braucht es Reformen, dann sind ganz viele Menschen sich einig. Es sind sogar einige Menschen oder viele Menschen im Land bereit, auch eigene Einschnitte zu ertragen, um eben diese Reformen voranzubringen. Also ist es ganz Deutschland ist klar, es braucht Reformen. Ganz Deutschland leidet auf unterschiedliche Weise unter diesem Reformstau, unter dieser Uneinigkeit der Regierung. Ganz Deutschland, das zeigen die Umfragen, ist nicht zufrieden mit diesem Bündnis, mit dieser Uneinigkeit. Und was sagt der Kanzler? Der Kanzler tut so, als hätte es irgendwie, als wäre die Bevölkerung eigentlich zu dumm für die Regierung, als würde die Bevölkerung diese Reformen nicht mittragen und deswegen könnte er sie nicht umsetzen. Das ist natürlich absurd, es ist komplett erfunden. Das Problem ist die Uneinigkeit in der Regierung und keineswegs die mangelnde Intelligenz oder Erkenntnisfähigkeit in der Bevölkerung.
2: Und dabei, Ralf, findet der Bundeskanzler auch immer neue Begrifflichkeiten. Dieses Mal ist es das Wort Erkenntnisproblem. Wie wirkt dieses Wort auf dich?
6: Ja, das ist ja so eine stehende Redewendung, Erkenntnisproblem, Umsetzungsproblem. Der Textausschnitt, der war sehr interessant, weil er eigentlich die beiden Hauptprobleme von Friedrich Merz zusammenfasst. Nämlich, wir müssen erfolgreich sein. Der Zwang zum Erfolg muss allerdings von der Realität begleitet werden. Da ist er nicht erfolgreich. Und er verdrückt dann die Kritik, die er eigentlich gegenüber dem Koalitionspartner loswerden müsste. Denn wenn jemand ein Erkenntnisproblem hat, dann ist es die SPD, sein eigener Koalitionspartner. Er muss also erfolgreich sein, traut sich aber nicht, das der SPD ins Gesicht zu sagen, sondern adressiert so wolkig an das gesamte Land. Und das ist natürlich dann wieder ein bisschen unfair. Also die Leute, die draußen jeden Tag zur Arbeit gehen, die haben kein Erkenntnisproblem. Im Gegenteil, die ahnen seit langem, dass dieses ganze System aus allen Fugen kracht. Wer wirklich dagegen steht, ist die SPD, die jetzt zum Beispiel auch wieder die Flexibilisierung der Arbeitszeit anhalten will, die gegen jede Reform irgendeinen Vorbehalt hat. Dann muss er das aber sagen. Und wenn er den Konflikt mit dem Koalitionspartner scheut, dann soll er nicht das ganze Land in Haftung nehmen. Die können nichts dafür. Also das Interessante ist ja, selbst bei der Euro-Rettung oder anderen Krisen, die AfD erst stark gemacht hat, gab es interessanterweise selbst bei normalen Menschen das untergründige Gefühl, das können wir uns alles nicht mehr leisten. Also woher nehmen wir eigentlich die Milliarden, die wir hier hinpumpen? Dieses Erkenntnisproblem hat die noch breite Bevölkerung nicht, weil die wirtschaften müssen, weil die Haushaltsbücher führen oder Kredite abzahlen. Die haben ungutes Gefühl bei diesen Sondervermögen.
2: Ja, sicher. Ja, also wie News berichtet hat, soll der Koalitionsausschuss am 30. Juni zur entscheidenden Sitzung über das geplante Reformpaket zusammenkommen. Einige CDU-Leute befürchten allerdings, dass bei den nicht erledigten Themen wie Rente, Kassenreform und Haushalt der angekündigte Zeitplan nicht eingehalten wird. So zum Beispiel Sachsen-Anhalts Ministerpräsident Sven Schulze, der auf die Zuverlässigkeit des Kanzlers losgeht. Hören wir mal rein.
7: Ich werde immer wieder gefragt, ja. Herr Schulze, finden Sie es gut, dass jetzt Reformen kommen in einem Wahljahr? Ja, finde ich gut und richtig. Nur was ich dann auch möchte, ist, dass die gesamte Koalition hinter diesen Reformen steht und dass nicht der eine oder der andere dann immer wieder Dinge findet, wo man sagt, ist vielleicht doch nicht so gut. Auch der Kanzler, das weiß er ja auch, hat vielleicht auch mit seiner Bundesregierung zuweilen eine Erwartungshaltung geschürt, die nicht eingehalten wurde.
2: Herr Pauline, der Kanzler hat Erwartungshaltung geschürt, die er nicht einhalten kann, sagt Sven Schulze. Also kommt doch auch Dampf von den CDU-Partnern eigentlich jetzt gegen den Kanzler. Nicht unerwartet.
5: Nicht unerwartet und nicht unbegründet. Wir haben das ja gestern gesehen. Der Kanzler war bei der SPD-Fraktion, hat sich dort, wie ich das bewerten würde, komplett gedemütigt eigentlich, ohne Not. Er hat sich vor dieses SPD-Logo gestellt, er hat mit dem SPD-Schal posiert, er hat ein Schildchen gehabt, wo Friedrich Merz, SPD-Fraktion im Bundestag, ja, drunter stand. Also er hat quasi sich komplett in SPD-Merch damit umgeben und quasi Werbung für den Koalitionspartner gemacht, den er ja eigentlich angehen müsste. Und man merkt so richtig, dass in der Union die anderen wichtigen Leute versuchen, gegen die SPD zu schießen, gegen Bärbel Baas zu schießen, um eben diesen Verhandlungsdruck aufzubauen. Und bei Friedrich Merz ist es so, er ist dann in der SPD-Fraktion zu Gast. Er lässt sich dann von Bärbel Baas und Matthias Miersch wahrscheinlich irgendwie unter Druck setzen und gibt diesen Druck dann aber eben nicht zurück, sondern verlagert ihn auf die Bevölkerung. Nichts anderes ist ja diese Aussage, die er trifft, wenn er sagt, es gibt ein Erkenntnisproblem in der Bevölkerung. Dann sagt er, die Reformen scheitern nicht an der SPD, die Reformen scheitern an der Bevölkerung. Und das ist genau das, wo sich seine eigene Hasenfüßigkeit gegenüber der SPD mit einer wahnsinnigen Arroganz mischt, dass er glaubt, über quasi den Erkenntnisstand der Bevölkerung urteilen zu können, über das intellektuelle Fassungsvermögen der Wähler, wo doch eigentlich, wie gesagt, klar ist, dass alle Menschen im Land merken, wie dringend diese Reformen jetzt sind, sei es bei der Bürokratie, sei es bei den Sozialversicherungssystemen, sei es bei der Migration, die ja auch eine massive finanzielle Belastung ist für die Sozialsysteme. Also all das sind ja Themen, die der Bevölkerung unter den Nägeln brennen und wo sie keineswegs ein Erkenntnisproblem haben, sondern wo sie schon viel länger als die Regierenden wissen, es braucht Lösungen. Und er tut jetzt so, als hätte er einfach in der Bevölkerung nicht die Mehrheiten. Dabei ist die Regierung der Ort, wo er nicht die Mehrheiten hat.
2: Und es ist ja auch, und ewig grüßt das Murmeltier. Also es kommt ja jeden Tag irgendwie so ein neues Erkenntnis, eine neue Aussage.
6: Also um es mal anders zu formulieren, auf der Straße ist völlige Ruhe. Es demonstriert niemand gegen seine Reformen. Es gibt auch nichts, wogegen man demonstrieren könnte, weil es keine Reformen gibt. Das, was Sven Schulze sagt, ist eben sehr interessant. Sven Schulze hat sich zu einem sehr frühen Zeitpunkt als Wahlkämpfer in Sachsen-Anhalt festgelegt. Ja, selbst wenn es Einschnitte gibt, selbst wenn es Zumutungen gibt in diesen Reformen, ich trage das mit, ich gehe damit in den Wahlkampf und stelle mich mutig in den Wind und erkläre den Leuten, ist jetzt nötig, wenn das ein Problem sein sollte. Also das hat er sehr früh gesagt, hat er hier nochmal wiederholt. Und was er in aller Dezenz versucht anzumerken, Leute, ihr baut da Mist in Berlin. Was ihr dort produziert, funktioniert hinten und vorne nicht. Und jetzt kommt ihr wieder mit dem 30. Juni, ihr werdet das nicht halten und dann verstreicht der 30. Juni und ihr steht wieder blank da und ich soll dann im Wahlkampf mir irgendwo auf dem Marktplatz anhören, eure Leute in Berlin machen ja nur Unsinn, die kriegen ja nichts auf die Reihe. Also entweder ihr verbessert euren Politikstil, aber kommt nicht mit solchen komischen Vorwürfen.
2: Also mit anderen Worten, die Wahlkämpfe auf den Marktplätzen der CDU haben immer größeres Problem durch die Aussagen.
6: Absolut, und das hat er sehr höflich vorgetragen. Das Problem ist ja, dass du kannst eigentlich keinen Wahlkampf gegen deine eigene Partei im Bund machen. Dann sagen die Leute, ja, sorry, also guck mal, was ihr da im Bund praktiziert. Also du kannst dich nicht voll absetzen. Du bist bereit, es mitzutragen. Das sagt ja Sven Schulze. Aber wenn ihr nur Mist macht, stehen wir im Regen. Und das ist die Anklage. Ich glaube, die wird in den nächsten Monaten noch sehr viel lauter werden.
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2: Die Brandmauer gehört zum festen Vokabular in der Berliner Republik und auch in der aktuellen Bundesregierung. Und ich habe jemanden da, der sich von Berufswegen mit Brandmauern beschäftigt, mit dem politischen System in Deutschland. Professor Christian Stecker hat ein Buch geschrieben, das heißt Ohne Koalitionskorsett und ohne Brandmauern. Herzlich willkommen, Professor Stecker.
3: Grüße Sie.
2: Wir haben dann noch einen Ausschnitt von Dennis Radke, dem Chef der christlich-demokratischen Arbeitnehmerschaft beim jüngsten Kongress. Und der hat sich über Folgendes beschwert.
4: Es hat sich so eine unglaubliche Sehnsucht irgendwie mit breit gemacht nach allem, was pur ist. CDU pur. CDU pur. SPD pur. Es sind immer die gleichen Reflexe. Das kennen wir ja seit Jahren. Das kennen wir auch noch aus der Zeit von Angela Merkel, wenn wir mal irgendwo eine Landtagswahl verloren haben. Ja, jetzt brauchen wir aber mal CDU pur. Jetzt müssen wir mal konservativer werden. Bei der SPD ist der Reflex der gleiche. Er zeigt einfach nur in eine andere Richtung. Ja, jetzt müssen wir aber mal wieder kräftig links blinken. Dann wird das auch wieder was.
2: Ja, das klingt fast schon angeekelt, dass man zu seinen eigenen Überzeugungen steht. Und er führt das dann weiter aus. Wir wollen es jetzt nicht ewig hier auswalzen. Er führt das weiter aus, dass eigentlich die Kunst des Kompromisses die ganz hohe Schule der Demokratie ist. Aber ist es denn ein Ausweis von demokratischer Reife, dass ich die Sichtweise des politischen Gegners immer gleich mitdenke und mich zurücknehme, als wäre ich nicht ein bewusster Parteigänger, der sich ja bewusst entschieden hat, eine bestimmte Richtung zu verfolgen, weil man sie ja für richtig hält.
3: Also als historische Beschreibung finde ich das eigentlich eindrucksvoll zutreffend, was Union und auch SPD mal geleistet haben, nämlich in sich sehr heterogene gesellschaftliche Gruppen zusammenzuführen und dort Kompromisse zu bilden. Und sozusagen die Position der Union in den 60er, 70er und 80er Jahren waren sozusagen schon breite Kompromisse über verschiedene gesellschaftliche Milieus hinweg. Das ist heute empirisch natürlich falsch, weil sich das Parteiensystem so pluralisiert hat. Und es ist auch als, ja, sozusagen als strategisches Postulat eher schädlich. Da haben Sie völlig recht. Ich würde sagen, in jedem von uns steckt ein größerer oder kleinerer Populist. Wir sind davon überzeugt, dass eigentlich unsere Meinung, wir haben uns ja wirklich sehr gut überlegt, die richtige ist. Und dass das einzige Problem ist, dass die anderen noch nicht auf diese vernünftige Meinung konvergiert sind. Und diese Erwartung übertragen wir auf unsere Parteien. Die sollen doch gefälligst wirklich unverbrüchlich zu ihren Prinzipien, die ja auch meine sind, dann stehen. Deswegen sagen auch ganz viele, Kompromisse sind eigentlich der Verrat an eigenen Prinzipien. Das erwarten wir von Parteien und das sollten Parteien auch leisten. Parteien brauchen Identität und Unterscheidbarkeit, Abgrenzung zu anderen Parteien. Aber daran kommen sie an dem Kompromiss als Demokraten dann nicht umhin. Aber sie sollten natürlich nicht dieser Kompromiss selbst sein, sondern ihre Position und dann darstellen, wie schmerzhaft es war, diesen Kompromiss einzugehen und den auch anständig dann verkaufen. Das ist ganz, ganz wichtig aus meiner Sicht, dass man das trennt. Vielleicht auch noch eine Einblick aus wissenschaftlicher Forschung dazu. Tatsächlich ist es so, dass Wählerinnen und Wähler auch immer einer optischen Täuschung unterliegen. Wenn Parteien miteinander koalieren oder Kompromisse eingehen, auch wenn sich kein Komma am Wahlprogramm verändert hat, schaut das für die Wählerinnen und Wähler so aus, als hätten sich die Parteien aufeinander zubewegt. Was natürlich in einem Markt, wo es darum geht, unterscheidbar zu bleiben, problematisch ist. Auch deswegen, in einem fragmentierten, polarisierten Parteiensystem, nicht mehr zwei Parteien, drei Parteien in Koalitionskorsett einschnüren und sozusagen jeden Kompromiss machen müssen, sondern sich wirklich wählerisch die Kompromisse, die in der Demokratie unvermeidbar sind, raussuchen, die man eigenen Wählerinnen und Wählern gegenüber verkaufen kann.
2: Es klang bei Dennis Radke eben so ein bisschen so, als ob es eigentlich völlig egal ist, ob etwas richtig oder falsch ist. Hauptsache, man findet einen Kompromiss. Der eine will runde Räder an ein Auto schrauben, der andere viereckige. Einigen wir uns auf dreieckige, fährt aber trotzdem nicht die Karre. Also das ist eine ganz eigentümliche Logik. Und man hat manchmal den Eindruck, dass auch populistische Bewegungen in aller Welt dadurch aufwachsen, dass die Kompromisskultur an ein Ende gekommen ist und die Problemstrukturen so drängend werden, dass man eigentlich darauf angewiesen ist, in eine Richtung klare und zwar richtige Entscheidungen zu treffen, die im Widerstreit der Kräfte, wenn man sie weiter so verwässert und kompromisslerisch trifft, einfach nicht helfen.
3: Ja, aber das ist ja genau die Voraussetzung, der wir nicht entkommen von demokratischer Politik. Was richtig oder falsch ist, da sind wir offensichtlich hoffnungslos zerstritten. Es gibt Leute, die wollen die nächsten 10 Jahre die Grenzen dicht machen und eigentlich Migration rückabwickeln, die hier stattgefunden hat. Und es gibt Leute, die offene Grenzen wollen und die sozusagen universalistische Verpflichtung spüren gegenüber der gesamten Menschheit. Und die alle gehören sozusagen, wie Helmut Kohl sagen würde, zu unseren Mitbürgerinnen und Mitbürgern. Und wir müssen uns konstruktiv auseinandersetzen. Und da wir uns niemals gegenseitig von allem überzeugen können, brauchen wir diese Kompromisse. Und das ist vielleicht aus meiner Sicht wirklich ganz wichtig, dass wir anerkennen und das vielleicht auch wirklich lernen. Das mussten wir, glaube ich, bisher nicht, dass das fast eine anthropologische Konstante ist. Es gibt ganz tolle Forschung, hat Jonathan Haidt aufgeschrieben in The Righteous Mind, was ausgerechnet jetzt in der ersten deutschen Übersetzung auch entstanden ist. Wir haben alle unterschiedliche sozusagen moralpsychologische Geschmäcker. Und die sind uns fast so ein bisschen angeboren, ist nicht genau klar, wo die genau herkommen. Und unsere rationalen Diskurse, die wir dann da draufsetzen, ist so ein bisschen wie der Pressesprecher unserer vorgegebenen sozusagen moralischen Intuition. Und wenn wir sozusagen wissen, wir wählen uns gar nicht autonom aus, ob ich jetzt für offene oder geschlossene Grenzen bin, sondern es ist ein Stück weit auch meiner Position in der Gesellschaft mitgegeben und wo ich herkomme, dann müssen wir ja anerkennen, dass wenn wir uns nicht mehr die Köpfe einhauen wollen, dass wir konstruktiv miteinander streiten müssen und am Ende ein Arrangement finden, wo wir fair darüber entscheiden. Und das ist irgendeine Demokratie aus meiner Sicht, wo keiner ausgeschlossen ist über Brandmauern, auch niemand vorschnell stigmatisiert wird wegen seiner Position.
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2: Kanzler Friedrich Merz, der wieder einmal mit einer Aussage am Rednerpult für ratloses Kopfschütteln sorgt. Die Bevölkerung sei für den Reformstau der Regierung verantwortlich, so Merz. Tatort gestern, Berlin.
3: Der nächste Kanzlerhammer. Beim E-Summit der Elektro- und Digitalindustrie sprach der Bundeskanzler über die stockenden Reformen der Regierung. Der Druck auf die Regierungskoalition steigt täglich. Schwarz-Rot muss jetzt endlich liefern. Dass diese nicht vorankommen, schiebt der Kanzler auch der Bevölkerung in die Schuhe.
4: Wir haben nicht nur ein Umsetzungsproblem. Wir haben in beachtlichen Teilen unserer Gesellschaft immer noch ein Erkenntnisproblem.
3: Die CDU hat den 30. Juni als Stichtag für Reformen ausgegeben. Doch jetzt gibt der Kanzler auch noch der Bevölkerung eine Mitschuld am Reformstau. Nach Umfragetief für die Union und desaströsen Beliebtheitswerten beschimpft der Kanzler jetzt die Deutschen. Darüber diskutieren wir jetzt bei News Live.
2: Und bevor wir das tun, hören wir uns den Bundeskanzler gleich noch einmal in voller Länge an.
4: Denn diese Bundesregierung, wir wollen und wir müssen Erfolg haben. Wir wollen zeigen, dass aus der politischen Mitte unseres Landes heraus Lösungen möglich sind. Dass wir auch die Probleme richtig erkennen. Ja, Präsident, wir haben nicht nur ein Umsetzungsproblem. Wir haben in beachtlichen Teilen unserer Gesellschaft immer noch ein Erkenntnisproblem. Und es ist eine gemeinsame Aufgabe, die wir leisten müssen.
2: Pauline, wir haben ein Erkenntnisproblem. Was will der Kanzler uns damit mal wieder sagen?
5: Der Kanzler befindet sich in einem Abwehrgefecht. Es ist eine Art letzter Rückzug, den er findet, weil er weiß, dass er für seine Politik keine Mehrheit mehr hat. Und wir sprechen heute Morgen gleich ausführlich über ein sehr brisantes Papier, was der Parlamentskreis Mittelstand veröffentlicht hat. Eine Gruppe von Parlamentariern, von Unionsabgeordneten, die sehr mächtig und sehr wichtig ist und die dem Kanzler jetzt ganz klar sagt, so geht es nicht mehr weiter. Und das weiß er auch. Er weiß, dass er seine Fraktion kaum noch mitnehmen kann, weil er sich nicht auf Reformen einigen kann mit der SPD. Aber das gibt er nicht offen zu und das sieht man in dieser Aussage. Er sagt nicht, wir können uns mit der SPD nicht einigen, sondern er sagt, wir könnten es ja quasi machen, wenn die Bevölkerung nicht so dumm wäre, wenn sie nicht so ein Erkenntnisproblem hätte, dann wären die Reformen schon längst gemacht. Dabei ist das natürlich absoluter Unfug. Es hat nichts mit einem Erkenntnisproblem der Bevölkerung zu tun, dass keine Reformen kommen. Im Gegenteil, das ganze Land sehnt sich nach Reformen. Das ganze Land bettelt geradezu um Reformen. Es gibt keine Themen, die den Deutschen so wichtig sind wie die Migrationswende und die Wirtschaftswende. Und in beiden Bereichen hat es keine grundlegenden Reformen gegeben. Die Unternehmer im Land lechzen geradezu danach, dass endlich die Bürokratie, wie sie jetzt besteht, abgeschafft wird. Warum schafft Friedrich Merz es nicht? Weil er die SPD an den Hacken hat und nicht, weil die Bevölkerung zu dumm ist, die Notwendigkeit von Reformen zu erkennen.
2: Herr Ostermann, der Kanzler sagt leider mal wieder, die Bürger sind schuld, es gebe ein Erkenntnisproblem. Wie bewerten Sie die Aussage des Bundeskanzlers?
6: Zweigleisig. Vielleicht sollte ich mal vorab sagen, Schuster, bleib bei deinen Leisten, Eignung, Leistung und Befähigung. Ich habe von Wirtschaft keine Ahnung, ich habe Meinung, aber keine Ahnung. Das sollte man vielleicht vorab sagen. Jetzt lebe ich aber auch in einer Realität, wo ich weiß, dass wenn man viel spricht, öffentlich spricht, auch live spricht, Fehler passieren können. Ich glaube, auch das gehört zur Wahrheit dazu. Ich will also dem Bundeskanzler jetzt nicht per se unterstellen, dass jedes Wort, jeder Satz, den er sagt, immer auch genauso gemeint ist. Auch da können Fehler passieren. Ob das jetzt der Fall ist, weiß ich nicht. Die Menschen in Deutschland, die sind alles andere als dumm. Die hören genau zu, die sind sehr sensibel, sie spüren ja die Realität, sie haben auch Angst. Angst um ihr Land, Angst um ihre Existenz, um ihre Familien und mit allem, was dazugehört. Und ich glaube, der Bundeskanzler täte falsch daran zu sagen, dass die in Deutschland eben Menschen ein Erkenntnisproblem haben. Sondern es wäre richtig zu sehen, dass das Erkenntnisproblem möglicherweise bei ihm höchst selbst liegt. Und zwar mit Blick auf den Koalitionspartner. Denn, dass die SPD als geschwächte Partei nach den Wahlergebnissen quasi ihm im Nacken sitzt, ist ja nur der Sache geschuldet, dass er ausschließlich in seiner Rhetorik und in seiner Haltung die SPD nach oben gezogen hat. Wenn man Brandmauerdebatten hat, wenn man Minderheitsregierungen, was auch immer, direkt kaputt macht von sich aus, dann bewegt man sich möglicherweise in eine nicht zu verhandelbare Position, die die Sozialdemokraten sehr wirkmächtig nutzen. Ich glaube, der große Elefant in diesem Raum sind nicht die intelligenten Menschen in Deutschland, sondern tatsächlich sein Koalitionspartner.
2: Und apropos Koalitionspartner, Pauline, du hast das Papier des CDU-Mittelstandes schon angesprochen, da reden wir gleich drüber. Zunächst einmal reden wir über den Auftritt des Bundeskanzlers in der SPD-Bundestagsfraktion. Er sprach davon, dass es keine roten Linien geben dürfen. Da hören wir mal rein.
7: Aber ich möchte uns alle bitten, das gilt für die Unionsfraktion genauso wie für die SPD-Bundestagsfraktion, uns nicht gegenseitig öffentlich rote Linien aufzuzeigen. Und ich möchte das Wort da drüben nicht hören, das ist mit der Union nicht zu machen. Ich möchte es auch hier nicht hören, das ist mit der SPD nicht zu machen. Ich möchte, dass wir die Gemeinsamkeiten zeigen, die wir haben, und dass wir die Verantwortung für Deutschland eben genauso wahrnehmen, wie wir den Koalitionsvertrag abgefasst haben. Und auch wenn wir im Augenblick stimmungsmäßig nicht in der besten Verfassung sind, ich bin mir sicher, dass wir da rauskommen.
2: Und kaum hat der Kanzler bei der SPD gesagt, es darf keine roten Linien mehr geben, kriegt er von seinen eigenen Leuten gleich 5 rote Linien aufgezeigt. Denn Pauline hat es schon angesprochen, der mächtige Parlamentskreis Mittelstand hat klare Forderungen an den Kanzler, die nicht so klingen, als wäre da Verhandlungsspielraum. Also erstens, die mächtigsten CDU-Wirtschaftsleute fordern keine Steuererhöhung, keine Erbschaftssteuer. Sparen und Wachstum fördern. Die Sonderschulden, das Sondervermögen soll zielgerichtet für Investitionen genutzt werden und nicht Schuldenlöcher stopfen. Krankenkassenbeiträge sollen nicht für versicherungsfremde Zwecke eingesetzt werden. Und last but not least, Punkt 5, die Schuldenbremse darf nicht gelockert werden. Also so die Forderung der CDU-Mächtigen, Pauline. Das sind klare 5 Forderungen, an die sich der Kanzler eigentlich halten müsste, weil es war auch ja mal sein Wahlversprechen.
5: Dieses Papier, Beschluss des Vorstandes des Parlamentskreises Mittelstand. Dieses Papier ist ein Frontalangriff auf den Kanzler. Der Kanzler geht gestern vor die SPD-Fraktion und sagt, es darf keine roten Linien geben. Und am Tag darauf geht der wichtige Parlamentskreis Mittelstand los und sagt, es gibt jetzt rote Linien. Wir definieren jetzt diese roten Linien. 5 Stück sind es. Und diese roten Linien sind deswegen so entscheidend, weil dieser Parlamentskreis Mittelstand so mächtig ist. Über 160 Unionsabgeordnete sind da drin. Und wenn die sagen, wir führen jetzt rote Linien ein, heißt das ja im Umkehrschluss auch, wir würden einen Kompromiss bei diesen roten Linien mit der SPD nicht eingehen. Richtig. Das ist also die Drohung, lieber Bundeskanzler, wenn du nicht bei diesen Punkten hart bleibst, dann könnten wir dir die Unterstützung verweigern. Wir erinnern uns zum Beispiel an den Fall um die gescheiterte Verfassungsrichterwahl von Frauke Brosius-Gersdorf, den ganz großen Koalitionskrach im letzten Sommer. Da hat der Parlamentskreis Mittelstand und ihr Chef Christian von Stetten eine entscheidende Rolle gespielt. Und jetzt könnte es eben auch wieder zu so einem Showdown kommen, wenn es tatsächlich hier einen Machtkampf geben wird. Und wie brisant dieses Papier ist, das möchte ich mal an einigen Formulierungen, bevor wir diese 5 Punkte noch mal genauer durchgehen, möchte ich erstmal einige Formulierungen durchgehen, die was darüber verraten, wie aufgebracht man dort ist. Und zwar heißt es dort unter anderem, dass die CDU-CSU-Bundestagsfraktion in den vergangenen Monaten zahlreiche Kompromisse ermöglicht hat. Und dann steht hier aber, diese Kompromissbereitschaft findet jedoch dort ihre Grenze, wo zusätzliche steuerliche Belastungen zur Diskussion gestellt, Mittel für wachstumsfördernde Maßnahmen zur Finanzierung anderer Aufgaben herangezogen oder zentrale Grundsätze einer soliden Haushaltspolitik in Frage gestellt werden. Also die Kompromissbereitschaft findet ein Ende. Bedeutet, wir lassen uns da nicht mehr auf Kompromisse mit der SPD ein. Ein ganz klares Zeichen dafür, dass man hier sich nicht irgendwo in der Mitte oder gar auf der Seite des SPD-Vorschlags treffen wird, sondern dass man sagt, wir wollen bei unseren Positionen bleiben. Ein weiterer Hinweis in diese Richtung ist der Satz, einen solchen Reformkurs, also wird beschrieben, was es für einen Reformkurs gut wäre, umfassende Strukturreformen, wirtschaftliche Stärke und so weiter und so fort. Und dann schreiben sie, einen solchen Reformkurs unterstützen wir und begleiten die Arbeit der Bundesregierung und der eingesetzten Kommissionen weiterhin konstruktiv. Da ist die implizite Drohung enthalten, wenn es diesen Reformkurs nicht gibt, dann begleiten wir die Arbeit der Bundesregierung keineswegs mehr konstruktiv, sondern dann blasen wir zum Widerstand. Also auch hier ein klares Bekenntnis enthalten. Und einen dritten Punkt finde ich noch interessant. Hier steht unter Punkt 1, da geht es eben um dieses wichtige Thema Steuern. Da steht, wir unterstützen unseren Bundeskanzler, der Mehrbelastungen bei der Einkommens- und Erbschaftssteuer ablehnt. Und das ist ganz interessant, diese Formulierung, dass man sagt, wir unterstützen unseren Bundeskanzler, weil da ja quasi auch der Versuch ist, den Bundeskanzler in diese Richtung zu drängen. Also man sagt, wir unterstützen ihn, aber es ist schon auch eine Stichelei, dass man sagt, Bundeskanzler, wenn du da das nicht mehr auf diesem Standpunkt stehst. Ja, und das wissen wir aus den Verhandlungen, dass der Kanzler sich zwischenzeitlich eigentlich schon bereit erklären wollte, da auf die SPD zuzugehen bei diesem Thema Steuern und dann durch eine Intervention seiner eigenen Leute von Jens Spahn gesagt hat, nein, wir bleiben da doch hart, weil er eigentlich Lars Klingbeil schon was anderes versprochen hatte. Hier eben die klare Forderung, du musst bei diesem Punkt bleiben, sonst verweigern wir dir die Gefolgschaft. Und das ist ein Papier, was meiner Ansicht nach eine große Sprengkraft hat.
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0: Guten Morgen, es ist exakt 6 Uhr, Freitag, der 22. Mai 2026. Hier bei uns erfahren Sie schon morgens um 6, was Ihnen abends um 8 verschwiegen wird. Der Tag beginnt mit NIOS und darüber spricht Deutschland heute. Wir beginnen heute mit einem Frontalangriff auf den Kanzler. Die CDU-Basis schickt einen Brandbrief an Friedrich Merz und fordert, endlich die Wahlversprechen einzulösen. Um kurz nach 8:30 stellen wir uns angesichts von Koalitionskrach und Umfragetief die Frage, wie wahrscheinlich sind Neuwahlen? Und nach 7 Uhr kämpfen wir wieder einmal für die Meinungsfreiheit. Linke Aktivisten reden immer häufiger über NIOS. Mit uns wollen sie aber nicht sprechen. Und bei mir im Studio heute auf dem Sofa der Mehrheit ist Max Mannhardt, Chefredakteur von Apollo News. Einen wunderschönen guten Morgen.
1: Schönen guten Morgen, freue mich sehr.
0: Und Ralf Schuler, unser Politikchef, ist da. Ralf, schön, dass du wieder da bist. Gestern hatten wir auch schon das Vergnügen.
1: Ich freue mich auch. Ich bin ja irgendwie hier eingezogen.
0: Ja, ich hab dich eben gefragt, wie es läuft so zu Hause. Sag, ich muss mal anrufen.
1: Ja, aber wir starten ja jetzt in ein wunderschönes Pfingstwochenende.
0: Wunderbar, also, freuen uns. Auf ein langes Wochenende, herrlich.
1: Ich möchte eigentlich immer unsere Zuschauer und Zuhörer vor allen Dingen darauf mal aufmerksam machen, wie liebevoll diese Intro-Musik komponiert
0: wurde. Und sie läuft immer noch, hört ihr es?
1: Ja, also diese bewegten Streicher, die jetzt noch im Hintergrund laufen, sind natürlich klasse. Aber kurz bevor das Licht angeht, gibt es ja erst ein ganz liebevoll gesetztes Klangholz. Dann schwillt das Becken an und es gibt eine kurze Kesselpauke. Also da haben große Symphonieorchester lange dran geschnitzt.
0: Ralf Schuler, nicht nur Tauchexperte, sondern auch ein Musikfreund, wissen wir, haben wir schon mitbekommen. Wunderbar. So, und wir starten mit dem ersten Thema. Kaum hatte Kanzler Merz am Dienstag bei der SPD für eine Koalition ohne rote Linien geworben, kam am Mittwoch der Konter aus der eigenen Fraktion. Darüber sprechen wir jetzt bei NIOS Live.
2: Jetzt geht die eigene Partei auf den Kanzler los. Er solle endlich Wort halten und keine Steuererhöhungen zulassen. Kompromissbereitschaft findet dort ihre Grenze, wo zusätzliche steuerliche Belastungen zur Diskussion gestellt werden, heißt es in den Worten des mächtigen Parlamentskreises Mittelstand. Weiter fordert man von Kanzler Merz Einsparungen, keine Zweckentfremdung des sogenannten Sondervermögens und keine weitere Lockerung der Schuldenbremse. Aber ist das mit der SPD überhaupt umsetzbar? Jetzt wird gefordert, was der Chef des Parlamentskreises Mittelstand, Christian von Stetten, schon vor einem Monat voraussagte.
3: Was glauben Sie denn, wie lange hält diese Regierung noch durch?
4: Naja, sind zumindest keine 4 Jahre.
2: Die eigene Partei geht auf Friedrich Merz los und fordert von ihm nach einem Jahr im Kanzleramt, dass er endlich seine wesentlichen Wahlen

0: Versprechen einhält. Wie reagiert der Kanzler auf den Druck seiner eigenen Leute? Das ist unser Thema jetzt bei News Live.
1: Ja, der mächtige Parlamentskreis CDU-CSU-Mittelstand erklärt, in Bezug auf die Regierung, schauen wir uns mal an, Kompromissbereitschaft findet jedoch dort ihre Grenzen, wo zusätzliche steuerliche Belastungen zur Diskussion gestellt, Mittel für wachstumsfördernde Maßnahmen zur Finanzierung anderer Aufgaben herangezogen oder zentrale Grundsätze einer soliden Haushaltspolitik in Frage gestellt werden. Und weiter fordert der Parlamentskreis: Unser Land braucht dringend umfassende strukturelle Reformen. Einen solchen Reformkurs unterstützen wir und begleiten die Arbeit der Bundesregierung und der eingesetzten Kommissionen weiterhin konstruktiv. Und nochmal das Wichtigste: Kompromissbereitschaft findet dort ihre Grenzen, wo es um steuerliche Mehrbelastungen geht oder beispielsweise eine solide Haushaltspolitik in Frage steht. So also der Parlamentskreis Mittelstand, Ralf. Also das kam ja gestern auch während der Sendung bei uns reingeschneit, also dieses Dokument. Welchen Zündstoff hat das?
2: Das ist brisanter, als es vielleicht auf den ersten Augenblick klingt. In der Politik wird ja viel gespielt mit Papieren, mit Stellungnahmen und dann sagt der eine hier ein Zitat und der andere sagt einer Zeitung dort etwas. Das ist jetzt nicht so wie im normalen Leben, dass man sagt, okay, ich kaufe jetzt nicht dieses, sondern ich kaufe jenes, also wo Entscheidungen sofort getroffen und umgesetzt werden, sondern in der Politik müssen sich Großwetterlagen langsam aufstauen und das ist eigentlich schon eine sehr dunkle Wolke, die da über Friedrich Merz sich zusammenbraut. Die Kompromissbereitschaft endet, ist erstens ein Frontalangriff auf den Kanzler, der bei jeder Gelegenheit die Kompromissbereitschaft geradezu betont. Er hat ja unlängst beim Besuch der SPD-Fraktion noch gesagt, also er wolle keine roten Linien.
1: Keine roten Linien, dann kamen sie gestern,
2: die roten Linien. Und prompt kamen sie, weil die Basis und natürlich der Parlamentskreis Mittelstand repräsentiert den kompletten Wirtschaftsflügel. Die Basis, natürlich gibt es für uns rote Linien. Wer sind wir denn? Wir sind ja nicht, das ist ja nicht Selbstaufgabe, die der Kanzler da predigt. Ist mit uns nicht zu machen. Das steht in diesem Wort Kompromissbereitschaft endet. Das andere ist aber, die Kompromissbereitschaft endet bei Mehrbelastung. Und da sind wir beim fundamentalen Streit zwischen Union und SPD. Bei der SPD ist der permanente Reflex da. Einkommenssteuerreform, ja, dann hauen wir doch oben noch ein paar Prozent Steuererhöhung drauf. Erbschaftssteuer, dann nehmen wir doch den Unternehmen noch ein bisschen was weg. Gesundheitsreform, wir setzen einfach die Beitragsbemessungsgrenzen so weit hoch, dass die Leute, die mehr verdienen, einfach nochmal richtig zahlen müssen. Und dann verteilen wir innerhalb der Kasse um. Also überall, wo es irgendwie heikel wird, ist die SPD bei dem Reflex, hauen wir noch was drauf. Die Reichen müssen das einfach bezahlen. Egal, ob die Strukturen unflexibel sind, ob sie nicht mehr funktionieren. Dann, wenn sie nicht mehr funktionieren, dann holen wir das Geld von woanders und lassen es einfach laufen. Die Union möchte das Ganze reformieren. Und hier den fundamentalen Streit anzusprechen und eine Grenzlinie zu ziehen, ist außerordentlich verdienstvoll. Die andere Frage ist natürlich, der mächtige Parlamentskreis Mittelstand repräsentiert 166 Abgeordnete von 208 der Union. 12 Stimmen Mehrheit hat die gesamte Koalition. Mit anderen Worten, wenn der Parlamentskreis Mittelstand sagt, sorry Friedrich, machen wir nicht, dann ist Schluss. Dann steht er im Regen. Nur, wir kennen die Union. In der Union findet im Grunde nie ein Aufstand statt. Und man muss sich auch klar machen, zwar sind im Parlamentskreis Mittelstand Jens Spahn, der Unionsfraktionschef drin, Carsten Linnemann und die ganzen Vize der Union, genau die werden aber am Ende, wenn es zum Schwur kommt, nicht gegen den Kanzler stimmen. Die sind dann auf jeden Fall mit dabei. Also der Aufstand ist jetzt noch nicht da, aber es verschärft sich das Klima und Friedrich Merz weiß, er muss zumindest eine bessere Performance hinlegen, um die alle zu überzeugen, die langsam jetzt anfangen, ihren Unmut auch öffentlich zu zeigen.
1: Dennoch, du hast es angesprochen, das sind nicht irgendwelche CDU-Mitglieder, sondern insgesamt 166 Unionsabgeordnete. Kanzler Merz am Dienstag noch bei der SPD sagte, wie Ralf schon erwähnt hat, mit den roten Linien. Jetzt hat er die roten Linien von 166 Unionsabgeordneten präsentiert bekommen. Max, in welche Position bringt das jetzt Kanzler Merz?
3: Naja, diese Punkte machen ja zumindest schon mal sehr klar die Bruchlinien dieser Koalition. Und wenn es rote Linien sind, so wie es ja formuliert ist, muss man ja klar sagen, das ist auf Konfrontationskurs. Und jetzt kann quasi entweder der Parlamentskreis Mittelstand nachgeben oder Lars Klingbeil oder die Koalition. Aber alles zusammen wird nicht mehr gehen. So denke ich, kann man das auf jeden Fall schon sagen. Und da sind ja alle wichtigen Punkte angesprochen, um die es jetzt geht. Also die Steuererhöhung.
1: Wir schauen uns die gleich mal gemeinsam an. Ja.
3: Genau,
1: wir
3: haben also die vorbereitet. Die Krankenkasse und die Grundsicherung, die Bürgergeldempfänger. Also es sind ja alle Punkte drin. Und da der Koalition ja wirklich an allen Ecken und Enden das Geld ausgeht, das ist ja sozusagen der Kern, das Kernproblem des Ganzen. Also wir sehen ja diese Haushalte, die mit geradezu absurden Mitteln nur noch zugestopft werden, sind das ja im Prinzip 5 Punkte, die dort die Daumenschrauben andrehen. Und ich finde, man kann nur sagen, ja, rechnerisch kann nicht alles aufgehen. Also es können nicht diese roten Linien erfüllt sein und Lars Klingbeil seinen Haushalt bekommen und diese Koalition weitergehen und Friedrich Merz ein glücklicher Kanzler gehen. Irgendwo muss es da wohl brechen.
1: Also der Parlamentskreis Mittelstand fordert von Parteichef und Kanzler Friedrich Merz, hier haben wir sie eingeblendet, keine steuerlichen Mehrbelastungen, Einsparungen, Wachstum, Maßnahmen, keine Zweckentfremdung des Sondervermögens, versicherungsfremde Leistungen für Grundsicherungsempfänger raus aus der GKV und keine weitere Lockerung der Schuldenbremse. Ralf, welcher der 5 Punkte ist für Kanzler Merz besonders brisant? Was ist deine Einstellung?
2: Also der letzte Punkt ist zwar eigentlich schon gelaufen, die beiden werden sich nicht einigen, aber das ist natürlich der konkreteste Punkt. Im Koalitionsvertrag steht drin, wir werden nochmal über die Schuldenbremse reden, da gibt es auch eine Kommission. Und jetzt sagt hier der größte Teil der Unionsfraktion, keine Lockerung der Schuldenbremse. Damit ist im Prinzip dieser Punkt aus dem Koalitionsvertrag von Seiten der Union aufgekündigt. Ihr könnt gerne in Kommissionen reden, ihr könnt das auch anders nennen, ihr könnt sonst irgendwas, aber keine Lockerung der Schuldenbremse. Wenn die dabei bleiben, ist das im Prinzip ein Affront, ein Fundamentalangriff auf die SPD. Das, was ihr dort wolltet, das kommt nicht. Und ich habe es schon angesprochen, Schuldenbremse ist eben auch ein Punkt, der im Essential der SPD steht. Also solche Papiere werden nicht 1:1 umgesetzt, aber um mal an eine alte, große deutsche Fernseh-Samstagabendshow zu erinnern, einer wird verlieren. Wenn ich solche Punkte einrammle, dann wird einer runtergehen müssen und entweder steht hinterher der Parlamentskreis Mittelstand als eine große, einflussreiche Bewegung düpiert da als Umfaller. Oder aber Friedrich Merz oder Lars Klingbeil. Also insofern spitzt sich die Lage da schon ganz gut zu.
1: Du hast es angesprochen, Lars Klingbeil und die SPD. Also Merz will Kompromiss. Der Wirtschaftsflügel sagt bis hierhin und nicht weiter. Aber diese 5 Punkte, die wir eben auch gesehen haben, die sind mit der SPD ja eigentlich nicht zu machen.
3: Nein, also die widersprechen ja der SPD Positionierung, auch wie sie sich jetzt immer und immer weiter darstellt. Also Lars Klingbeil geht ja parallel auch weiter in die Offensive und spricht ja auch weiter über seine zumindest persönliche Meinung bei der Erbschaftssteuer. Also macht ja klar, er will, die mit Steuerreform ist bei der SPD auf jeden Fall gemeint, eine Erhöhung der Einkommenssteuer, zumindest bei den höheren Einkommen und so weiter. Also natürlich, das ist nicht vereinbar und ich glaube, man muss es wirklich immer wieder auf die Frage des Haushalts bringen, weil das ist ja insbesondere deswegen nicht vereinbar, weil von allen Ecken und Enden Druck auf diesen Haushalt jetzt kommt und man sich entscheiden muss, weil einfach das Geld nicht da ist, alles zu machen. Und wie sehr dieser Haushalt überstrapaziert ist, das haben wir hier auch schon vielfach gesprochen, das ist ja wirklich unfassbar. Also mit diesen Globalpositionen, wo man sich nicht einig werden kann, obwohl man nochmal neue Schulden aufgebaut hat, zusätzlich zum Sondervermögen. Und jetzt haben wir nochmal diese die prognostizierte Steuereinnahmen, die jetzt nochmal irgendwie, glaube ich, 80 Milliarden Euro bis 2030 weniger ausfallen als gedacht. Also dieser Haushalt ist ja wirklich kurz vor der Detonation, wenn man so will. Und da jetzt wird jetzt von allen Seiten nochmal so Druck aufgebaut. Und es ist ja eigentlich nur so ein bisschen die Frage, von welcher Seite dann irgendwie das Ganze mal auseinanderbricht. Deswegen, ja, das ist...
1: Ist das also der erste große Realitätscheck jetzt in der einjährigen Kanzlerschaft von Friedrich Merz?
3: Ja, es ist der große Realitätscheck und wir haben es ja schon bei der Ampelkoalition gesehen, das ist an dieser Stelle läuft alles zusammen und an dieser Stelle kann man es halt politisch nicht mehr übertünchen, indem man einfach ein paar Sonntagsreden hält, sondern im Fall des Haushalts kommt es halt immer dann zum Schwur. Und ich finde, wir sehen ja schon, dass die Regierung eigentlich diese Haushaltslücken, die jetzt schon da sind, nicht im Ernst füllen kann und das ja nur noch von Woche zu Woche so rettet, indem nochmal irgendwie gesagt wird, wir werden das schon irgendwie hinkriegen und dann werden mit irgendwelchen schon mal noch nicht mal beschlossenen Reformen, die aber schon Wirtschaftswachstum auslösen, irgendwie schon mal kalkuliert und so. Also man rettet sich da ja jetzt schon nur noch so ein bisschen von Woche zu Woche. Und ja, das ist der große Realitätscheck und bisher sieht man, finde ich, nicht, wie das aufgehen soll, zumindest eben, wenn alle Seiten bei ihren Positionen bleiben.
1: Und Ralf, deine Einschätzung ist, das PKM-Papier, oder könnte Friedrich Merz das jetzt mal als Rückenwind nehmen, oder ist das schon so eine kleine Vertrauensfrage?
2: Ja, es wäre in normalen Zeiten, wäre es tatsächlich Rückenwind, da würde sich ein machtvoller, kraftvoller Kanzler hinstellen und würde sagen, liebe SPD, ihr seht, also meine Basis, ich kriege das, also da müssen wir ran, also das sind meine Linien. Das macht er aber nicht, weil seine Kanzlerschaft davon abhängt, dass die SPD im Boot bleibt. Wenn die SPD sagt, nö, das machen wir nicht, dann hat er ein Problem und er steht sozusagen zwischen SPD und seiner eigenen Basis. Sein Amt hängt davon ab, dass die SPD fröhlich bleibt und das Wohlergehen und die Stimmung im Wahlkampf seiner eigenen Basis hängt davon ab, dass sie möglichst irgendein eigenes Profil noch erhalten. Und das ist eine ganz eigentümliche Konstellation, die sich hier zusammenstaut. Wir haben es in dieser Koalition ja seit einem Jahr gesehen, dass man sich um die wirklichen Streitpunkte herumdrückt. Das ist so, wie wenn man irgendwie eine unliebsame Verrichtung in der Wohnung zu tun hat, Fenster putzen oder sowas, und du schlenderst so hin und denkst, hier nochmal ein Buch, ach, da willst du noch kurz blättern. Also Du vertändelst dich so, um das Unliebsame nicht machen zu müssen. Und diese psychologische Zuspitzung, die haben wir jetzt in den nächsten Wochen mit der unklugen Setzung des Termins 30. Juni. Meine Prognose, der wird einfach nicht zu halten sein. Die Materien, die jetzt gegeneinander stehen, sind so kompliziert. Und die SPD schläft ja nicht. Also die SPD hat jetzt zum Beispiel schon gesagt, also an die Entwicklungshilfe wollen wir nicht ran. Die Union hatte gesagt, naja gut, wenn wir Löcher haben, müssen wir Entwicklungshilfe, dann müssen wir vielleicht in der Ferne etwas weniger Geld ausgeben und dafür mehr für die eigenen Leute. Und was ja mal auch viele gar nicht so auf dem Schirm haben, muss man auch nicht, ist Politik, Technik. Aber es gibt ja immer wieder Ereignisse im politischen Alltag, die man noch gar nicht eingepreist hat. Es kommt also jedes Jahr zum Jahresende der Bericht zum Existenzminimum. Und das Existenzminimum, hat das Bundesverfassungsgericht gesagt, muss immer steuerfrei gestellt werden. Das heißt, wenn die Kosten gestiegen sind, steigt auch das Existenzminimum und man wird erwartet, dass man 15 bis 20 Milliarden aus dem Haushalt braucht, um die Steuerfreistellung des Existenzminimums überhaupt erstmal zu finanzieren.
1: Das heißt, 15 Milliarden kommt dann noch.
2: 15 Milliarden. Und dann, also selbst wenn man das jetzt machen würde, hätte man jetzt noch keine Steuerreform. Wenn du eine Steuerreform machen willst, die wirklich entlastet, dann brauchst du auf diese 15 Milliarden nochmal welche drauf. Also die Löcher werden eigentlich immer größer und die Konfliktlinien immer härter. Und ohne Einschnitte, zum Beispiel bei der Entwicklungshilfe, wird es eben nicht gehen. Und diese Unmöglichkeit, es mit Formelkompromissen hinzukriegen, die ist das, was eben sich wie ein Gewitter über Friedrich Merz zusammenbraut.
1: Ralf, du hast es eben gesagt, Friedrich Merz tut im Moment alles dafür, dass die SPD fröhlich bleibt. Unlustig sind aber die eigenen CDU-Abgeordneten. Und vor 3 Wochen wurde der Chef des Parlamentskreises Mittelstand, Christian von Stetten, in seinem Wahlkreis in Ilshofen, Baden-Württemberg, Folgendes gefragt. Und hier ist die Antwort.
4: Was glauben Sie denn, wie lange hält diese Regierung noch durch?
5: Naja, also zumindest keine 4 Jahre.
4: Keine 4 Jahre?
5: Ja, ganz sicher nicht. Also es sind 3 Parteien, wenn man die CDU und CSU jetzt zusammennimmt, sind 2 Parteien mit der SPD. Sie passen am Ende des Tages einfach nicht zusammen. Und wenn man am Ende des Tages zum Ergebnis kommt, dass diese 2 Parteien nicht zusammen können und das Land nicht nach vorne bringen können, dann bringt es auch nichts, jetzt 3 Jahre jeden Monat noch nach Berlin zu fahren, um das Ding zu verwalten, diesen Abgrund dürfen wir nicht verwalten, diesen Absturz. Wir brauchen diese Reform und ansonsten muss man sich in die Augen schauen und sagen, war ein Versuch wert, aber wir beenden das, die Bürger müssen das neu entscheiden.
1: Max, ich habe eben gefragt, ob das Papier ein Rückenwind für Kanzler Merz werden könnte oder eher noch für noch mehr Konfrontation mit der SPD sorgt. Jetzt hören wir einen sehr mächtigen CDU-Abgeordneten, Christian von Stetten, der so einen Satz raushaut.
3: Ja, das ist natürlich, finde ich, bei diesem Satz das Bemerkenswerte. Da kann man ja schon sehen, es geht jetzt nicht mehr nur unbedingt darum, den Druck zu erhöhen, um dass in der Koalition dann doch noch die Reformen kommen und es dann sich doch noch alles zum Besten wendet für diesen Kanzler, sondern es schwebt ja schon sehr stark auch das Szenario des tatsächlichen Endes dieser Koalition. Also es klingt ja hier nicht nur so wie eine Drohung, sondern es klingt ja eher so wie, das wird so passieren, ja. Oder das klingt eigentlich eher wie eine Prognose, muss man ja auch einfach sagen. Also es ist ja weniger, dann wird das passieren, sondern er sagt ja, die wird einfach nicht 4 Jahre halten. Und ich denke, da hat er halt auch einfach recht. Also das ist ja auch, finde ich, an vielen Stellen gar nicht mehr so politisch unbedingt, sondern es ist ja einfach so, diese Koalition ist festgefahren, sie hat überhaupt keine politische politischen Handlungsspielraum mehr, keine Perspektiven mehr. Ja, auch mit dem, es kommt ja jetzt nur noch härter, jetzt kommen die Landtagswahlen im Herbst und so weiter. Also es ist ja so perspektivlos, dass man eigentlich sagt, diese Koalition, die ringt noch immer so um die Überleben und jetzt können wir zugucken, wie lange sie das noch schafft. Aber niemand glaubt ja wirklich daran, dass diese Koalition jetzt noch 3 Jahre zumindest hält und dann den großen Reformwurf schaffen wird. Also ich habe so das Gefühl, auch in der CDU selbst, ja, das ist dieser Glaube im Ernst ist eigentlich schon weg. Und deswegen ist natürlich das insofern auch kein Rückenwind für Friedrich Merz, weil das alles nur so, ich habe das Gefühl, die Stimmung geht dann in so eine Richtung, dass man sagt, na, wir wissen ja eh alle, dass es nichts wird, dann können wir es ja auch jetzt beenden, statt das noch ein Jahr oder zwei zu ziehen. Und das ist ja eigentlich im Prinzip auch wörtlich ziemlich genau das, was er sagt.
1: Ralf, du wirst ja Christian von Stetten auch ja kennen. Also macht sich ja Gedanken, bevor er so ein Ding raushaut. Wie ist deine Einschätzung
2: dazu? Also ich liebe diese Szene. Das ist wirklich, das ist wie ein Popstar-Clip eigentlich. Mhm. Im politischen Berlin bist du jetzt unterwegs und du triffst eigentlich gerade in der Union sehr viele Leute, die, also wir müssen jetzt dazu kommen, dass wir haben vieles auf den Weg gebracht. Also ich bin zuversichtlich, dass wir am Ende des Monats und so weiter. Und dann kommt Christian von Stetten, eine absolut faszinierende Person im Übrigen, intern Spitzname der Schwarze Baron. Christian von Stetten wohnt auf Schloss Stetten im Hohenlohe-Kreis, hat auch die Schweizer Staatsbürgerschaft, weil seine Mutter Schweizerin ist, und Unternehmer, einer der größten Waldbesitzer Deutschlands und ist komplett unabhängig. Also die können ihm jetzt nicht sagen, du, also wenn du, wirst du nicht wieder aufgelöst, kriegst du kein Mandat. Ja. Sagt er, komm, mach, was ihr wollt. Also und insofern ist diese Szene so grandios, weil sie so völlig geradlinig, so völlig fast schon unpolitisch ehrlich ist. Das ist ja, ist erledigt. Also ich meine, wir können uns doch angucken, welche Kompromisse hier im Raum stehen. Und selbst wenn wir diese Kompromisse eingehen, helfen wir dem Land ja nicht weiter. Das ist erledigt. Also und es hat gar keinen Sinn, da überhaupt noch nach Berlin zu fahren. Also und das, was er ja auch sagt, wenn ich jetzt Neuwahlen mache, ist das ja nicht besser, als wenn ich Altwahlen mache in 4 Jahren, um mal ein Wort zu erfinden. Also die Wahlergebnisse werden dadurch nicht besser. Wenn jetzt keine Einigkeit da ist, wenn keine Gemeinsamkeiten da sind, hat es auch gar keinen Sinn, da spricht der Unternehmer, irgendetwas zu überkleistern, weil die Bilanz dann einfach den Bach runtergeht.
1: Aber dennoch, Christian von Stetten wird sich vor diesem Interview Gedanken gemacht haben, was er sagt. Und er war ja auch beteiligt, dieses Papier irgendwie
2: seine mit zu formulieren. Seine Unterschrift steht unter diesem Papier des Parlamentskreises Mittag. Da steht ganz klar Christian Freiherr von Stetten MdB als Unterschrift.
1: Also doch die rot-gelbe Karte oder schon die rote Karte?
2: Es ist insofern eine tief dunkelrote Karte, weil Christian von Stetten einer der massivsten und intensivsten Unterstützer von Friedrich Merz gewesen ist, der jetzt in einer so tiefen Depression, in so einer völliges Vertrauen verloren in die Person Friedrich Merz und seine Politik. Das kann man sich eigentlich gar nicht, also menschlich kann man es kaum ermessen. Und dafür hält er sich im Tagesgeschäft noch relativ zurück. Es sind dann diese Aufschläge, dieses Papier, was er natürlich maßgeblich mit vorangetrieben hat, oder solche Auftritte dort, wo dann einfach durchbricht, wie er denkt und wie die Basis denkt. Und die Basis ist diszipliniert bei der Union, aber er kriegt natürlich Mails und WhatsApps und die sehen das alles komplett genauso. Und insofern ist er schon ein Sammel- und Kondensationspunkt für den Unmut gegen Friedrich Merz. Das Problem ist nur, je länger sich diese Sieche-Koalition dahin schleppt, desto weniger wird es reparabel sein. Und die Umfragen, die jetzt nach unten gehen, werden sich nicht erholen, wenn man dann irgendwann sagt, entweder ich habe einen Kompromiss geschlossen oder der Kanzler ist weg. Es ist eine tiefe Vertrauenskrise, die Union in Gänze nach unten zieht.
1: Und interessante Aussagen gibt es von CDU-Generalsekretär Carsten Linnemann zum Thema Steuerpläne. Hat ja auch was mit dem Fünf-Punkte-Plan der SPD oder mit dem Fünf-Punkte-Plan zu tun. Es geht um die Steuerpläne der SPD. Carsten Linnemann hat sich bei den Kollegen von Bild dazu geäußert. Da hören wir auch mal rein.
6: Und Steuererhöhungen, Reichensteuer möchte die SPD gerne haben. Mehrwertsteuer geistert da auch mal rum.
7: Ja, ist völlig legitim, dass sie das will. Wir wollen auch den Soli weg haben. Und da muss man sich halt hinsetzen und Kompromisse diskutieren.
1: Also Linnemann will den Solidaritätszuschlag weghaben und dann Kompromisse mit der SPD suchen. Der mächtige Parlamentarkreis Mittelstand zieht eine rote Linie und will gerade das nicht. Keine Kompromisse mehr, sondern klare Kante. Ja. Diese Aussage von Carsten Linnemann, der jetzt wieder über Kompromisse spricht, In dem Fünf-Punkte-Plan steht aber was anderes. Also ist das schon wieder so eine kleine Zerreißprobe?
3: Ja, ja, natürlich. Also ich meine, gut, er sagt ja so nach dem Motto, die SPD hat Forderungen, wir haben auch Forderungen, jetzt müssen wir uns halt Kompromisse irgendwie einigen. Ja, ich meine, das ist natürlich, wenn man sozusagen allein so mal so spieltheoretisch quasi betrachtet, ist es ja eigentlich die Frage, jetzt sollen sich Klingbeil und Merz einigen. Und die Frage ist ja eigentlich, wer hat welche Alternativen und wer hat wie viel Druck oder wie viel Druck wird auf sie aufgebaut? Also wer kann auch seiner Partei wie viel zumuten? Das ist ja sozusagen, was dann immer faktisch machttechnisch dahinter steht. Und da muss man ja immer also jetzt eigentlich die Frage stellen, wer macht eigentlich mehr Druck? Ist es jetzt die CDU-Basis oder ist es die SPD-Basis oder das SPD-Vorfeld oder wie auch immer man das sagen will? Und ich muss sagen, ich habe das Gefühl, dass immer noch bis heute, obwohl wir jetzt diese Papiere haben, der Druck innerhalb und sozusagen auf die SPD immer noch größer ist. Also wenn wir uns das nur mal so in Bildern vergegenwärtigen, wir hatten ja diesen wirklich spektakulär verrückten Moment, als Friedrich Merz beim Deutschen Gewerkschaftsbund niedergebuht und ausgepfiffen wurde. Ne? Also das ist sozusagen die Symbolik, so steht, jetzt sage ich mal, die SPD, ist jetzt nicht die SPD-Basis, aber schon so das SPD-Vorfall, das SPD-Milieu, so steht das Friedrich Merz gegenüber, der eine sehr, ja, sozusagen kompromissbereite Rede gehalten hat. Ne? Und auf der anderen Seite haben wir jetzt diese Papiere, ne? Und da können wir jetzt schon sagen, die sind schon scharf, aber es ist noch lange, finde ich, nicht die Intensität, die wir auf der anderen Seite an Druck auch sehen. Ja, und wenn wir auch sehen, wie Bärbel Baas, Lars Klingbeil eigentlich jeden Tag nach vorne gehen und wieder einen raushauen und Friedrich Merz sich dann sozusagen vor das SPD-Logo stellt und sagt, wir haben keine roten Linien mehr. Also dann finde ich, sieht man schon, bis jetzt ist immer noch der Druck und quasi der Zugriff von Seiten der SPD stärker als auf Seiten der CDU. Und Friedrich Merz, deswegen weicht er ja immer weiter zurück, weil er ganz offensichtlich, bis heute wirkt es jedenfalls so, mehr Angst hat vor Lars Klingbeil als vor seiner eigenen Partei.
1: Ja, ich muss nochmal auf die Aussage von Carsten Linnemann kommen und auch von den Aussagen zu Christian von Stetten von dir. Also ich habe den Eindruck, gestern wurde ja der WM-Kader announced für die anstehende Fußball-WM. Also geht es um eine Mannschaftsaufstellung. Ich habe den ehrlichen Eindruck, dass die SPD eigentlich gut aufgestellt ist. Also die sprechen eine Sprache und die sind gut aufgestellt. Und in der CDU irgendwie weiß keiner, wer im Mittelfeld spielt, in der Verteidigung und wer im Tor steht. Ist das so ein Bild, das man sich machen kann?
2: Die SPD ist voll aggro aufgestellt. Das ist so wie im Kreis, wo der Trainer nochmal die letzte Anheizung reingibt.
1: Aber immer in die richtige Richtung die SPD.
2: Absolut, absolut. Die SPD ist da voll auf Kampfkurs. Man muss allerdings auch dazu sagen, die parteipolitischen Philosophien von Union und SPD sind komplett unterschiedlich. Während die SPD eine, ich will nicht sagen ideologisch, aber schon ideologisch gefestigte Formation ist, die bestimmte Programmpunkte. Sie kämpfen halt immer für Linke, für soziale Geschichten und sie wollen den Reichen immer etwas wegnehmen. Die Union ist eine soziale, christlich-demokratische, pragmatische Machtmaschine, wo man sagen kann, oh Gott, dann machen wir halt den Mindestlohn, der ist ordnungspolitisch falsch, aber ist gerade in Stimmung. Und deshalb ist die Bilanz der Union auch so durchwachsen, weil die Union immer zum Beispiel die Partei der Wehrpflicht war, hat sie sie abgeschafft. Die Union hat Wahlkampf gemacht mit längeren Laufzeiten für Atomkraftwerke, ist sie ausgestiegen. Also im Prinzip kannst du mit der Union alles machen, Hauptsache wir regieren. Und diese Regierungsmethode, die kommt an ihre Ende, weil die eine Seite der SPD inzwischen nicht mehr kompromissbereit ist und voll aggro auf Front steht und die Union mit ihrer Taktiererei und ihrer Nachgiebigkeit nichts mehr erreicht. Also wenn Ruhe in der Koalition und im Lande ist und der Kanzler friedlich vor sich hin regieren kann, dann ist das der Union egal, ob man dafür Überzeugungen geopfert hat, das ist jetzt nicht ganz so scheint. Das Problem ist einfach, wenn du keine festen Überzeugungen hast, brauchst du sehr viele. weil du immer wieder neue dir besorgen musst. Und das Grundproblem, was wir jetzt haben, ist, dass Friedrich Merz bereit ist, für seine Kanzlerschaft die letzten Überzeugungen der Unionsbasis zu opfern. Dem ist im Prinzip alles egal. Hauptsache, er kriegt Kompromisse mit der SPD hin. Und was wir jetzt eben merken, die Unionsbasis hat über die Merkel-Jahre es hingenommen, dass Angela Merkel ihr programmatisches Feuerholz verheizt hat. Mhm. Friedrich Merz macht genau das weiter. Er ist für das Gegenteil gewählt worden. Er verfeuert alles, wofür die Union gestanden hat. Hauptsache, diese Koalition hält. Und der Kopf von Friedrich Merz ist Friedrich Merz alles wert. Und die Basis merkt langsam, dass die Partei am Ende nicht mehr da sein wird, wenn Friedrich Merz noch lange da ist.
1: Ein wichtiger Punkt ist natürlich auch Rente. Und da gibt es Gerüchte aus der Rentenkommission. Kommission. Sie soll eine schrittweise Erhöhung des Renteneintrittsalters planen, erst auf 68 und dann sogar auf 70 Jahre, allerdings erst 2061, 62, also erst in 45 Jahren. Das ist schon ganz schön langfristig geplant. Wahrscheinlich auch deshalb dementiert das Gremium die Gerüchte. Ralf, wir haben eben vor Beginn der Sendung auch schon über Rente gesprochen. Also 2061, 62, das kommt einem so lang vor. Aber dennoch verändert sich auch da was und es muss finanziert werden.
2: Absolut. Nun ist so ein Dementi nicht viel wert. In der Regel bekommt man aus solchen Kreisen, die ja zur Verschwiegenheit verpflichtet sind, bekommt man Hinweise, wohin es geht. Und dann kann jederzeit erklären, also das ist so nicht richtig. Und dann kann es auf den Punkt richtig sein, aber es gibt vielleicht noch flankierende. Also das Dementi kannst du nicht überprüfen und derjenige, der es geschrieben hat, steht erstmal in der Begründungszwang, hat aber keinen Zugriff auf die vollen Papiere. So ein Dementi sagt gar nichts. Die haben sich zur Verschwiegenheit verpflichtet und jetzt dementieren sie erstmal, weil es natürlich nicht der ganze Katalog ist. Grundsätzlich geht es in diese Richtung, das ist schon völlig klar. Wenn die Lebenserwartung steigt, wird man auch länger arbeiten müssen. Viele Grüße an den Kollegen Mannhardt.
1: Wir beide.
2: Eure nicht Generation wird es betreffen.
1: Ja.
2: Die Experten streiten in dieser Kommission im Übrigen darüber, ob die Lebenserwartung in den letzten Jahren sehr stark gestiegen ist und auch weiter steigen wird. Und dann gibt es Experten, die sagen, naja, die Steigerung wird so nicht weitergehen, sonst wären wir in 50 Jahren 200, ist wenig realistisch. Und deshalb überlegt diese Kommission, ob man einen Alterungsfaktor einführt, der dann dazu führt, dass je nach Steigerung der Lebenserwartung auch die Arbeitszeit steigt. Mhm. Also die Szenarien, die Bild da aufgemacht hat, die sind schon sehr realistisch. Ob sie in jedem Spiegelstrich so stimmen, ist nicht ganz klar. Trotzdem sind die Kernaussagen in dem Bericht durchaus richtig und das Dementi ist wohlfeil.
1: Ja, wir schauen uns mal einen Tweet von Thorsten Alsleben an, dem Chef der Initiative Neue Soziale Marktwirtschaft. Er sieht allein im Durchstechen der von uns angesprochenen Pläne nur eine Absicht, die Arbeit dieser Regierung zu sabotieren. Er schreibt, offensichtlich will jemand aus der Kommission, der auf keinen Fall tiefgreifende Reformen will, die Arbeit der Kommission boykottieren. Ansonsten macht der Leak keinen Sinn. Siehst du das genauso?
3: Es ist natürlich das Grundproblem bei dieser Frage überhaupt, dass sie gar nicht diskussionsfähig in der Gesellschaft ist, weil sobald jemand sagt, jetzt Rente mit 70, ne, dann ist der Aufschrei groß, das ist dann der ultimative Aufregungsfaktor, wo dann alle sofort sagen können, nein. Und die Debatte, ne, was ist eigentlich notwendig, was ist erforderlich und so weiter, überhaupt nicht ernsthaft geführt werden kann. Deswegen natürlich kann man die Arbeit einer solchen Rentenkommission ganz einfach sabotieren, indem man natürlich solche Schlagzeilen produziert. Weil jetzt jeder sagt, na Friedrich Merz, der Eiskalte, der plant ja da im Hintergrund jetzt, dass die Menschen bis zum Umfallen arbeiten sollen und so weiter.
2: Also was er damit sagen möchte ist, die Union möchte Reformen. Merkst du selbst, wer da der Durchstecher ist. Also das geht schon an die Seite der SPD.
1: Ja, also die Koalition liefert keine Ergebnisse. Seine Partei droht sich zu spalten. Bundeskanzler Friedrich Merz gibt trotzdem wieder einmal, da haben wir gestern schon intensiv darüber gesprochen, hier bei News Live, anderen die Schuld, dieses Mal wieder dem deutschen Volk. Wir alle sind schuld, dass er seine Reformen nicht umsetzen kann. Da hören wir mal rein.
8: Denn diese Bundesregierung, wir wollen und wir müssen Erfolg haben. Wir wollen zeigen, dass aus der politischen Mitte unseres Landes heraus Lösungen möglich sind. Dass wir auch die Probleme richtig erkennen. Ja, Präsident, wir haben nicht nur ein Umsetzungsproblem. Wir haben in beachtlichen Teilen unserer Gesellschaft immer noch ein Erkenntnisproblem. Und es ist eine gemeinsame Aufgabe, die wir leisten müssen.
1: Ein Erkenntnisproblem haben wir gestern hier bei News Live auch intensiv gesprochen. Auch wieder so ein Auftritt von Kanzler Friedrich Merz, der unglücklich gelaufen ist. Wie siehst du das?
3: Ja, er dreht natürlich das Problem um. Ja, die Bevölkerung und so weiter steht ja nicht dahinter. Wir, wer auch immer das Wir jetzt sein soll, sind sich einig. Also ist ja natürlich irgendwie offensichtlich an der Realität vorbei. Ich meine, die Bevölkerung zeigt ja relativ klar, dass sie Reformen möchte, zumindest in den, sage ich mal, wirklich großen politischen Fragen, also insbesondere jetzt aber bei der Wirtschaft, ja, Migration und so weiter. Also da ist ja nun die Reformbereitschaft in der Bevölkerung jetzt irgendwie nicht mangelhaft. Er wurde ja geradezu dafür gewählt, ja, diese Reform zu machen. Also kann er jetzt nicht sagen, die Bevölkerung hat ein Erkenntnisproblem. Er hat ein Durchsetzungsproblem, das ist ja ganz klar. Deswegen ja, also ich meine, das sind immer so die Versuche dieses Kanzlers, sich nochmal in so philosophische, ja, er ist sozusagen so der erste Volksaufklärer und so weiter. Diese Rolle will er ja immer wieder rein. Es ist halt nur angesichts seiner eigenen Regierungsbilanz relativ lächerlich, weil er ja eben vor diesen unangenehmen Reformen wegläuft, diesen schmerzhaften Reformen. Und gleichzeitig möchte er immer so diese Pose wagen, ja, er macht die harten Reformen und die Bevölkerung ist zu blöd, es zu verstehen. Macht er aber ganz offensichtlich nicht.
1: Also Friedrich Merz hat ein Durchsetzungsproblem und hat durch den Fünf-Punkte-Plan jetzt hoffentlich den Rückenwind in Richtung CDU-Politik zu gehen.
2: Da habe ich große Zweifel, dass er diese Chance wahrnimmt und das sozusagen als Aufmunitionierung gegen die SPD, weil seine Strategie eben eine andere ist. Es ist nur interessant, dass jemand, der permanent mit einer geradezu Herrenreiter-Führungspose durchs Land geht, jetzt so tut, als müsste er auf den letzten warten, der irgendwie die segensreiche Politik von Friedrich Merz erkannt hat, bevor er sie umsetzen kann. Führung bedeutet, Dinge zu erkennen, möglichst früher zu erkennen, bevor sie alle haben und sie dann zu vermitteln und die Leute mitzunehmen, wie es immer so schön heißt. Führung bedeutet nicht, sich zu beklagen, dass irgendjemand den Atomausstieg noch nicht verstanden hat oder die Klimapolitik oder sowas. Also das, was auf außenpolitischer Ebene entschieden wird, wird auch entschieden, ohne dass jetzt Johann Wadephul irgendwie eine Volksbefragung macht.
1: Ja, Max, wir sehen ihn hier nochmal eingeblendet. Der Parlamentskreis Mittelstand fordert 5 Punkte. Deine Einschätzung, wird die Koalition diesen 5-Punkte-Plan überstehen?
3: Ja, ich fürchte schon. Also, das ist ja die Frage, ne? Das ist die Frage, wer hat eigentlich mehr Druck, wer hat mehr Gewicht und wer lässt seinen Drohungen mehr Konsequenzen folgen in dieser Koalition? Ist das im Endeffekt Bärbel Baas? Ist das das CDU-Vorfeld und so weiter? Und wenn man wetten müsste, muss man immer auf die SPD wetten an dieser Stelle. Das hat jetzt nur einfach die Bilanz bisher gezeigt. Wir werden es sehen. Ich meine, ich finde, der entscheidende oder der wirklich spannende Punkt ist ja auch, was Ralf vorhin angeschnitten hat, ist, die CDU hat sich die letzten 70 Jahre im Parteiensystem immer als die Machtmaschine verstanden, also als, die gesellschaftlichen Konflikte in die Regierung zu holen und dann einfach es in die Wahl eines Kanzlers zu übersetzen. Und jetzt, wo die CDU so weit runtergeht und jetzt, was haben wir jetzt, Umfragewerte, 22% und so weiter, vielleicht noch unter 20%, da ist das ja ein doppelter Zusammenbruch der CDU. Sie bricht ja einerseits faktisch den Umfragewerten zusammen, aber gleichzeitig bricht ja quasi der ganze Existenzgrund oder der ganze Existenzsinn dieser Partei weg, wenn sie so schwach ist. Und deswegen ist das ja so ein selbstverstärkender Prozess, würde ich sagen, der Zusammenbruch der CDU. Weil wenn die CDU erstmal weit weg von diesen Mehrheiten, von dieser Kanzlerfähigkeit ist, dann sehe ich eigentlich einen relativ schnellen Totalzusammenbruch dieser Partei, würde ich mal voraussagen, weil dann hat es noch weniger oder eigentlich gar keinen Sinn, CDU zu wählen, weil mit der CDU-Wahl ist ja immer dieser Gedanke verbunden, den Kanzler zu wählen. Und das ist ja eigentlich die große, große Gefahr, die, finde ich, über dieser Partei schwebt. Und deswegen wundere ich mich manchmal, dass dieser Konflikt jetzt noch nicht so ganz als etwas wirklich Existenzielles begriffen wird für die CDU. Also das habe ich immer wieder noch nicht das Gefühl, dass wirklich dieses existenzielle Überlebens Ringen dieser Partei wirklich schon so angekommen ist, auch in diesen Debatten.
2: Nee, das ist in der Tat ein spannender Punkt, weil die Selbstwahrnehmung von so Parteien ist ja eine sehr träge Geschichte. Das ist so wie wenn ein Schiff bremsen will, das treibt ja auch erst noch eine ganze Weile weiter, weil die Union ist einfach fest verankert in den Kommunen, in Vereinen, in Verbänden. Und die Selbstwahrnehmung ist natürlich nach wie vor, die staatstragende große Partei zu sein. Das ist sie ja in einigen Strecken schon auch noch. Was sie aber ganz offensichtlich in der Tiefe noch nicht begriffen haben, ist, dass die Brandmauer das zentrale Instrument ist, die Union zu zerstören. Mhm. Diese Methode der Machtmaschine kann nur funktionieren, wenn du gesellschaftliche Stimmungen und Strömungen aufnimmst, in Politik umsetzt, vielleicht abmilderst, in Kompromisse kleidest, vielleicht noch nett formulierst, aber sie aufnimmst und umsetzt und die Leute, die bestimmte Probleme haben, sich bei dir sammeln. Die Mehrheit des Lagers rechts der Mitte muss sich hinter der Union sammeln. Dann funktioniert dieses Prinzip Machtmaschine. In dem Moment, wo die gesamte Gesellschaft eine riesige Mehrheit rechts der Mitte wählt, Union und AfD, und die Union sich jede Kooperation, aber auch jedes Aufnehmen der harten Forderungen der AfD verweigert, funktioniert das System Machtmaschine nicht mehr. Denn du musst dann immer Mitte links liefern. Und die alte Bundesrepublik hat so funktioniert, dass nie große Umbrüche stattfanden, aber der Wechsel fand immer statt zwischen Mitte links, sozialliberal, und Mitte rechts, FDP mit Union. Und dieser Wechsel ist komplett außer Kraft gesetzt wegen der Brandmauer. In dem Maße, wie die AfD nach oben wächst, hat die Union einen immer schmaleren Grat hin zur Mitte und muss sich dann in dieser Koalition, die wirklich signifikant und symptomatisch für die Malaise

0: völliger Unsinn. Und das erwarte ich im Übrigen auch von Friedrich Merz, dass er Lars Klingbeil nicht blind vertraut. Wie wir am Haushalt sehen, wäre das auch eine ganz schlechte Idee.
1: Ja, also wir halten fest, wir nehmen an, es gibt kein Vertrauensverhältnis mehr zwischen dem Bundeskanzler und dem Finanzminister.
0: Was ja nicht gleich heißt Aversion, Abneigung oder sonst irgendetwas. Es ist halt einfach nur Arbeitsverhältnis.
2: Ja, und ich finde auch, man muss ja auch mal sagen, wie du es ja vorher eigentlich schon gesagt hast, es wäre ja wünschenswert, wenn Friedrich Merz Lars Klingbeil mal anbrüllt, finde ich. Weil, nein, also ich meine das jetzt auch gar nicht so, sondern ich finde auch dieses Bild, was viele Medien immer so zeichnen, oh, in der Regierung, da darf nicht gestritten werden und die müssen doch jetzt mal Einigkeit und so. Ich habe nicht das Gefühl, dass das ist, was die Deutschen jetzt erwarten, sondern da ist ein unwahrscheinlicher Konflikt. Das sagt Lars Klingbeil im Prinzip sogar richtig in diesem Podcast. Ja, also es geht ja um unwahrscheinlich viel bei diesen ganzen Fragen und da muss doch hart gerungen werden und in jedem Unternehmen, wo irgendwas diskutiert wird, wo es um irgendwas geht, wird gebrüllt oder geschrien oder irgendwie jedenfalls auch mal laut. So. Und das würde ich mir doch wünschen, dass das auch im Zentrum der Macht stattfindet, weil das doch nur ein Ausdruck davon, dass wirklich gerungen wird und nur wenn wirklich gerungen wird, kommt auch wirklich was Sinnvolles raus. Und dieses Bild, oh, das ist ja ein, finde ich, nahezu antidemokratisches Bild, was da immer aufgemacht wird. So, ja, Koalition muss bedeuten, dass die im Hinterzimmer sitzen, da irgendwie das auskungeln, dann mit lächelndem Gesicht vor die Kamera treten, verkünden, so wird es gemacht, der Bundestag ist nur noch, nickt nur noch ab. So, also, denn das ist das Bild von der Demokratie, so ist ja die Demokratie nicht gedacht, sondern Koalition heißt ja nicht, dass die jetzt beste Freunde sein müssen, sondern Koalition heißt nur, da müssen irgendwelche mehr, so, und deswegen finde ich, da müsste ja viel mehr sozusagen noch Streit und so weiter und Ringen stattfinden und ich finde, wir sehen viel zu viel noch so dieses gute Miene,
1: nette Miene zu bösen Spiel. Mit dir und Peter Altmaier, und so. Die Zeit der Konfrontation in der Politik ist vorbei.
0: Streit klärt und erklärt. Es klärt die Fronten und erklärt eben auch, warum man gegeneinander stellen. Und vielleicht ist ein Teil der Politikverdrossenheit auch deswegen im Lande, dass die Parteien fälschlich glauben, im Wahlkampf, da hat man die Berechtigung zu pöbeln und sich zu behaken und danach soll dann wieder Ruhe sein, obwohl die gleichen Fronten natürlich weiter bestehen. Und das ist ja nicht glaubwürdig.
1: Und es ist jetzt 6.51 Uhr. Wir kommen zur nächsten Meldung in Sachsen-Anhalt. Verschärft sich der politische Ton vor der Landtagswahl deutlich. Die Welt schreibt Folgendes. Ministerpräsident Sven Schulze warnt vor einem tiefgreifenden Umbau des Beamtenapparats durch die AfD. Spricht sogar von politischen Säuberungen. AfD-Spitzenkandidat Ulrich Siegmund hatte zuvor in einem Interview angekündigt, im Falle eines Wahlsieges der AfD bis zu 200 Stellen in der Landesverwaltung neu besetzen zu wollen. Ist es angemessen, von politischen Säuberungen zu sprechen in dem Zusammenhang? Max, deine Einstellung dazu?
2: Also ich finde, hier muss man mal ganz klar sein, der Plan von Ulrich Siegmund, wenn er die Regierung übernimmt, dort hunderte Stellen zu streichen, ist absolut notwendig, sonst kann er gleich zu Hause bleiben. Also, dass wenn eine AfD-Regierung in Sachsen-Anhalt an die Macht kommt und dann auch nur irgendein Komma durchsetzen möchte, deswegen heißt es ja politische Beamte, ja, also dort eine Veränderung vornehmen muss, das ist erforderlich, sonst braucht er die Regierung gar nicht antreten. Und dieses Gejammer von der CDU finde ich an dieser Stelle wirklich unerträglich, weil die CDU genau das hätte tun müssen. Und es ist doch wirklich ein Treppenwitz, dass die CDU glaubt, sie könnte eine andere Energiepolitik machen, wenn Klaus Müller immer noch Chef der Bundesnetzagentur ist. Also ein grüner Vorzeigeideologe von Robert Habeck soll jetzt irgendeine andere, das wird niemals passieren. Und dieses ganze Bild ist doch wirklich falsch, zu denken, ja, da oben ist der Minister und dann wechselt der Minister und dann kommt eine andere Politik, wenn der gesamte Beamtenapparat darunter das nicht mitträgt. Nein. Und das ist eine politische Kultur, finde ich, in Deutschland, die wir auch überwinden können, die man auch kritisieren darf. Ja, diese unendliche Konsensorientierung. In Amerika, nur mal so als Kontrast, wenn da die Administration wechselt, fliegen 1000 Stellen aus, das muss man sich mal vorstellen. Jeder Botschafter auf der ganzen Welt wird bei einem Administrationswechsel ausgetauscht. Botschafter, also in Deutschland völlig undenkbar. Und da ist es absolut Teil einer demokratischen Orientierung zu sagen, nein, wir wollen auch einen stärkeren Wechsel. Das ist ja geradezu, was die Wähler, worum die Wähler die AfD bitten, warum sie gewählt haben. Und dort zu sagen, wir tauschen auch etwas Großfläche, also ist ja jetzt noch weit entfernt von einer Säuberung, dort auch Spitzenpersonal in den Behörden aus. Die werden ja auch nicht mehr entlassen, die werden nicht auf die Straße gesetzt, die werden ja nur versetzt und so weiter. Das halte ich für absolut erforderlich. Und jetzt, wie soll denn Ulrich Siegmund dort jetzt eine Regierung machen und da die absolut anti-AfD und so weiter politischen Spitzenbeamten sollen dann für ihn arbeiten? Das ist doch gar nicht denkbar.
1: Vor allen Dingen gehört das ja auch zum politischen Alltag dazu. Also Regierungsbeamte werden eben auch ausgetauscht. Also Robert Habeck war ja das

0: Beispiel dafür.
1: Ja. Also ich persönlich, aber das kann auch an irgendwie am biografischen Rucksack liegen, würde mit dem Wort Säuberung immer sehr vorsichtig umgehen, weil es einfach historische Vorbilder gibt. Ich denke da an 36, 38 Hotel Lux in Moskau, aber auch in anderen Kontexten. Die Terminologie würde ich mir nicht zu eigen machen. Kann man aber auch machen. Ich bin da jetzt kein Wortklauber. Ich verstehe nur die Strategie der Union in diesem Wahlkampf nicht. Wenn jemand AfD wählt oder in Umfragen angibt, dass er sie wählen würde, dann hat er doch nichts gegen Säuberung. Also dann will der doch die Unionsleute weghaben. Dann will der doch die Krusten dort weghaben. Also die gewinne ich mit so einer Ansage nicht. Also der normale Sachsen-Anhalter sagt doch sich jetzt nicht, oh, der will die Beamten austauschen. Oh, nein, also dann will ich doch lieber CDU, damit die da bleiben können. Das Einzige, was man erreicht damit, ist eine Verunsicherung im Beamtenapparat. Das kann man natürlich will machen. Nur mit 200-300 Beamten in den Ministerien, die jetzt aus Angst vor ihrem Job Union wählen, damit kannst du die Wahl auch nicht gewinnen, wenn die AfD bei 42% steht.
2: Ich wollte nämlich gerade sagen, Angst ist immer ein schlechter Berater.
1: Und das andere Problem ist einfach, sich an dem Gegner abzuarbeiten, ist so ziemlich das Unoriginellste, was man in so einem Wahlkampf machen kann. Es sei denn, der hat nun wirklich irgendwas verbockt, aber dass er das System ändern will, das kann man ihm jetzt nicht vorwerfen, darum ist er ja eine andere Partei. Und ich würde, also bin ja kein Politikberater, aber ich würde immer empfehlen, als Partei, die im Wahlkampf steht, schafft einfach eine Vision, die so zugkräftig ist, die so die Leute anfixt, dass man sagt, wenn sie das schaffen, dann wäre es wirklich klasse, dann würde ich gern dabei sein. Das ist doch mal eine Vision, für die es einzutreten lohnt. Also dafür haben sie noch eine Chance verdient. Also schafft selbst eine Attraktivität, die Leute zu euch rüberzieht. Zu sagen, dass die anderen Mitbewerber doof sind, das ist eigentlich normal.
2: Er schafft selbst Attraktivität fürs eigene Programm. Man hat aber irgendwie den Eindruck, als bereite die CDU in Sachsen-Anhalt schon den Verlust der Macht vor mit solchen Maßnahmen und hofft damit, was zu erreichen.
3: Ja, das ist ja das Irre, dass es in Sachsen-Anhalt gar keine Strategie mehr gibt, im Prinzip die AfD aufzuhalten. Also jedes Ergebnis ist für die CDU ein Desaster. Und man hat jetzt das Gefühl, es wird jetzt auch mit dieser ganzen Idee der Säuberungen und des Staatsstreichs und so weiter, sind ja diese Formulierungen, die jetzt immer schon in den Raum gebracht werden. Und da gibt es ja jetzt auch die Idee aus Thüringen, dass man jetzt eine Geheimdienstbrandmauer um Sachsen-Anhalt bauen muss, wenn dort die AfD rankommt. Also das heißt, ich habe das Gefühl, die CDU hat in gewisser Hinsicht schon mit ihrer eigenen Niederlage oder kalkuliert sie zumindest schon ein und will jetzt sozusagen so schon so vorbereiten, ja, dass man dann, obwohl die AfD dann irgendwie Teil einer Regierung möglicherweise wird oder die Regierung stellt, dann irgendwie mit Hilfe von irgendwelchen Brandmauern und ja, und die Geheimdienstinformationen zu beschränken, die Sicherheitsdienste und so weiter, also von der Regierung abzukoppeln, das ist ja durchaus, was jetzt immer und immer weiter diskutiert wird. Also quasi die Brandmauer, wenn man so will, um die Staatskanzlei dann zu bauen. Also das sind ja schon so die Impulse, in welche Richtung das geht. Aber natürlich, wie Ralf es gerade gesagt hat, ich wüsste jetzt nicht, wo politisch die CDU in Sachsen-Anhalt mit diesem Wort, mit diesen Vorwürfen dort jetzt noch irgendwas gewinnen will. Weil ich würde auch sagen, der AfD-Wähler in Sachsen-Anhalt sagt doch, also, ja, das ist doch wirklich, also das, was, deswegen wähle ich jetzt doch AfD und deswegen sonst.
2: Im September sind Landtagswahlen in Sachsen-Anhalt. Wir sind gespannt, was da noch alles kommt.
1: Absolut. Und die letzten Umfragen exklusiv für News sehen für die Union nicht besonders gut aus. So eine Abschottung, gerade bei den Sicherheitsdiensten, muss man sich allerdings auch mal auf der Zunge zergehen lassen, in beide Richtungen. Also ich bin nicht sicher, ob die Union gut damit fährt, wenn sie signalisiert, wenn künftig Informationen bestehen, dass jemand einen Anschlag plant, dann melden wir das nicht mehr nach Sachsen-Anhalt, weil da die AfD regiert. Also ich glaube, man sollte sehr, sehr vorsichtig sein mit solchen Geschichten, mal abgesehen davon, dass auch sehr viele unionsnahe Beamte in den Sicherheitsbehörden sitzen, die da weiter einen verlässlichen Dienst tun werden, ganz gleich, wie die Wahl ausgeht.
2: Also es ist 6.58 Uhr. Wenn wir schnell machen, schaffen wir noch eine Meldung. Die Europäische Union verschärft ihren Kurs in der Asylpolitik. Inzwischen hat man sich auf die Errichtung von Abschiebezentren außerhalb der EU verständigt. Wie die Westdeutsche Allgemeine Zeitung berichtet, wann diese gebaut werden können, ist unklar. Fragt man euch beide, warum dauert das so lange und warum kommt es erst jetzt zu einer deutlich strengeren Linie in der europäischen Asylpolitik?
3: Ja, also ich meine, das ist jetzt, ich meine, die, dass das diese Frage, das hängt ja in Deutschland so, schon seit so langer Zeit jetzt, und dann wird immer gesagt, ja, wir brauchen jetzt die europäische Lösung und so weiter. Aber wir sehen ja eigentlich, es ist wenig Bewegung drin, würde ich sagen, eigentlich, auch bei dieser Migrationswende. Insofern, ja, also ist die Frage, was dann jetzt wirklich kommt und so weiter. Aber dieser Glaube, die EU wird das jetzt schon regeln, der hängt jetzt schon ein bisschen sehr lange in der Luft.
1: Die EU hat sich verständigt, bedeutet, es gibt nicht ein einziges dieser Lager. Also ja. Das bedeutet einfach, man hat sich darauf verständigt, dass es so etwas geben könnte. Ja. Es wäre auch gut, wenn die betreffenden Länder, wo so etwas angedacht wird, davon wüssten. Auch das gibt es nicht. Die Einzige, die das mal probiert hat, war Giorgia Meloni in Italien und ist von den eigenen Gerichten immer wieder gestoppt worden. Die wollte es in Albanien einrichten. Es gibt Überlegungen, das in Afrika zu machen. Auch deutsche Politiker waren schon in Afrika unterwegs, haben versucht, mit anderen Ländern, Ruanda zum Beispiel, ins Gespräch zu kommen. Also, dass die Union so etwas andenkt, bedeutet, es könnte in 10, 20 Jahren klappen. Also viel früher geht das nicht. Es gibt wenig Länder, die sich dafür bereit erklären. Es ist immerhin ein Andenkprozess, aber es ist wie immer viel zu langsam und soll jetzt Aktionen vortäuschen, wo im Grunde genommen eigentlich noch nichts passiert ist.
2: Wunderbarer Schlusssatz zu diesem Thema. Und gleich ab 7 Uhr haben wir für Sie 3 Millionen Arbeitslose, die Lage am Arbeitsmarkt ist dramatischer als bekannt. Und auch das haben wir für Sie vorbereitet. Energiewende-Flop in der Nordsee. Die Investoren wollen die Riesenwindparks nicht bauen, weil es sich schlichtweg nicht mehr lohnt. Und damit ist es jetzt 7 Uhr und eine Minute sind die Nachrichten mit Tanja Römischer.
0: Ab Juli könnte Fliegen ab Deutschland etwas günstiger werden. Der Bundestag hat beschlossen, die Ticketsteuer zu senken. Je nach Strecke zahlen Airlines künftig zwischen 2,50 Euro und 11,40 Euro weniger pro Flug. Ob Passagiere davon profitieren, ist offen. Wegen hoher Kerosinpreise gilt es als fraglich, ob die Fluggesellschaften die Entlastung weitergeben. Zuvor hatte der Bundestag grünes Licht für mehrere Bahnprojekte gegeben. Geplant ist unter anderem eine neue Bahnverbindung von Dresden Richtung Prag sowie der zweigleisige Ausbau der Strecke nach Sylt. Bundesfinanzminister Lars Klingbeil zeigt sich offen für pauschale Kürzungen von Subventionen. Einen entsprechenden Vorschlag von Unionsfraktionschef Jens Spahn bezeichnete er im Podcast Machtwechsel als diskussionswürdig. Möglicherweise könne in Teilbereichen die Rasenmähermethode angewendet werden, hieß es. Spahn hatte angeregt, alle Förderungen und Steuervergünstigungen pauschal zu kürzen. Damit sollte Spielraum für Entlastungen bei der Einkommensteuer geschaffen werden. US-Präsident Donald Trump will weitere 5000 Soldaten nach Polen schicken. Das kündigte er auf seiner Plattform Truth Social an, ohne nähere Details zu nennen. Als Grund nannte Trump sein gutes Verhältnis zum polnischen Präsidenten Karol Nawrocki. Noch vor wenigen Tagen hatte Vizepräsident J.D. Vance erklärt, die Verlegung von Truppen nach Polen verzögere sich. Gleichzeitig plant Trump, tausende US-Soldaten aus Deutschland abzuziehen. Beobachter vermuten, dass die USA ihre Militärpräsenz in Europa insgesamt reduzieren könnten. Nach der Absetzung des türkischen Oppositionschefs Özgür Özil hat sich Außenminister Johann Wadefuhl besorgt geäußert. Am Rande eines NATO-Treffens betonte er, die Türkei strebe weiter eine EU-Mitgliedschaft an. Solche Entscheidungen stünden dazu aber im Widerspruch. Ein Gericht in Ankara hatte zuvor die Absetzung des Vorsitzenden der Oppositionspartei CHP angeordnet und seine Wahl für ungültig erklärt. Özil will dagegen vorgehen und vorerst in der Parteizentrale bleiben. Im Kampf um den Verbleib in der ersten Fußball-Bundesliga hat der VfL Wolfsburg einen Dämpfer erhalten. Das Relegationsspiel gegen Zweitligist SC Paderborn endete 0:0. Eine Entscheidung fällt im Rückspiel am Montag. Der SC Magdeburg ist vorzeitig deutscher Handballmeister. Vorausgegangen war ein knapper 31:30 Sieg gegen die SG Flensburg-Handewitt. Für Magdeburg ist es die vierte Meisterschaft nach der Wende. Das Wetter für Deutschland. Heute ist es meist freundlich und trocken. Vielerorts zeigt sich die Sonne. Im Nordosten gibt es zeitweise einige Quellwolken, mit Schauern muss aber nicht gerechnet werden. Die Temperaturen steigen auf 24 bis 28 Grad, am Oberrhein sind bis zu 30 Grad möglich.

0: damit ist es 7:04. Guten Morgen, Freitag, der 22. Mai 2026. Bei uns erfahren Sie schon morgens ab 6 Uhr, was Ihnen abends um 8 möglicherweise verschwiegen wird. Der Tag beginnt mit NIOS, heute mit meinen Gästen Ralf Schuler, unser Politikchef. Schön, dass du weiter bei mir bist.
1: Schönen guten Morgen.
0: Schönen guten Morgen. Und Max Mannhardt ist da, Gründer und Chefredakteur von Apollo News. Auch dir weiterhin einen wunderschönen guten Morgen.
1: Schönen guten Morgen.
0: Wir haben schon heftig diskutiert und ab 8 Uhr wird uns dann Julian Reichelt, unser News-Chefredakteur, zugeschaltet sein. Wir starten mit dem nächsten Thema. Die Lage auf dem Arbeitsmarkt ist noch viel dramatischer, als es die reine Zahl von derzeit 3 Millionen Arbeitslosen vermuten lässt. Denn der wahre Stellenabbau in den Betrieben zeigt sich an einer anderen Zahl, an den nicht nachbesetzten Stellen.
2: Nach 3 Jahren Rezession hat Deutschland erstmals wieder mehr als 3 Millionen Arbeitslose. Von Januar bis März sind beinahe 500.000 Jobs verloren gegangen. Ohne übliche Saisoneffekte waren es noch immer knapp 100.000 Jobs, die weggefallen sind. Besonders viele in der für die deutsche Wirtschaft so wichtigen Industrie. Arbeitsmarktexperten des renommierten IFO-Instituts haben jetzt Zahlen präsentiert, die auf einen noch viel tiefer gehenden Effekt hindeuten. Die Arbeitslosenzahlen sind noch nicht durch die Decke geschossen, weil der Stellenabbau in Deutschland zu großen Teilen so funktioniert, dass Jobs einfach nicht nachbesetzt werden und weniger Menschen neu eingestellt werden. Außerdem werden ältere Menschen einfach früher in Rente geschickt und gelten damit nicht als arbeitslos. Viele Effekte, die die sichtbare Krise am Arbeitsmarkt verschleiern und zeigen, die Lage ist noch viel dramatischer als bisher angenommen. Über die Lage am Arbeitsmarkt, die durch Zahlenspielereien im Moment noch schön gefärbt wird, reden wir jetzt bei News Live.
0: Ja, und 3 Millionen Arbeitslose, das klingt schon dramatisch, ist es auch. Die Krise am Arbeitsmarkt ist aber noch viel größer, als diese Zahl vermuten lässt. Das zeigt die IFO-Ökonomen Robert Lehmann und Timo Wollmershäuser in einer Analyse zum Strukturwandel der deutschen Industrie an. Im Fokus eine Analyse aus der IFO-Winterprognose 2025 zeigt, der Jobabbau in der Industrie verläuft oft leise, weniger durch Kündigung, sondern durch Stellen, die einfach nicht mehr nachbesetzt werden. Also die Krise am Arbeitsmarkt ist viel größer, als die Zahl der Arbeitslosen es vermuten lässt. Max, ist das ein schleichender Prozess, der natürlich auch mit dem Absinken der deutschen Wirtschaftskraft zu tun hat?
1: Ja, es ist nicht mehr nur schleichend. Also das ist halt, glaube ich, ein großes Missverständnis auch über diese Krise, die ja immer noch beschönigt und schön geredet wird, ist. Und das sehen wir an diesen Zahlen so gravierend. Wir haben schon einen sich immer weiter beschleunigenden Abbau von Arbeitsplätzen, der läuft nur jetzt noch in einer gewissen Sanftheit ab. Er ist sanft, weil er, wie wir jetzt durch diese Zahlen sehen, dadurch abläuft, dass Stellen nicht nachbesetzt werden. Also Menschen in Rente gehen oder in Frührente gehen. Oder das, was ja auch bei den großen Autobahnen und so weiter immer gemacht wird, ne? Das sind ja noch keine betriebsbedingten Kündigungen, sondern das sind mit hohen Abfindungen gezahlte Menschen.
0: Bei Volkswagen beispielsweise, ja.
1: Zwischen 55, 65, die also dann so mit der schönen Abfindung so in die Rente buxiert werden. Das ist alles sozial noch in einer gewissen Sanftheit. Noch nicht, also jetzt auch nicht allzu sanft, aber es ist noch nicht brachial. Nichtsdestotrotz sind das schon, ist das Substanz der deutschen Industrie, die wegbricht, Know-how, das wegbricht, das ja nicht wieder zurückkommt. Und was wir ja jetzt sehen, ist, dass durch solche Prozesse jetzt schon Entscheidungen getroffen werden, also diese Verlagerung von Werken ins Ausland, die nicht getätigten, das muss man auch mal sagen, die jetzt nicht getätigten Investitionen in Werke in Deutschland und so weiter. Und das ist, glaube ich, das, was man über diese Krise wirklich sagen muss, das funktioniert nicht so, wir machen ein bisschen falsche Wirtschaftspolitik, dann sind die Zahlen ein bisschen schlecht, dann gibt es ein bisschen Stellenabbau. Sondern das ist erst schleichend, aber dann rasant, so ein Zusammenbruch. Und wir sind, glaube ich, am Beginn dieser Beschleunigung dieses Prozesses. Und es wird meiner festen Erwartung nach nicht dabei bleiben, dass wir diesen Stellenabbau in dieser Sanftheit weiter betreiben, sondern er wird dann zunehmend brachial. Und auch diese Zahlen sind ja schon dramatisch. Ich meine, wir reden auch hier über 60.000 Arbeitsplätze in der Industrie, die da jetzt wegfallen. also das ist schon eine dramatische Geschwindigkeit und zeigt, dass es da wirklich um die Substanz geht, die jetzt beginnt wegzubrechen.
0: Es geht um die Substanz, die beginnt jetzt wegzubrechen. Wie ist deine Einschätzung dazu? Also, oder wann wird die nächste Zahl veröffentlicht, die möglicherweise dann noch schlimmer sich anhört als 3 Millionen Arbeitslose?
3: Das Problem ist, dass diese Kennzahl der Arbeitslosigkeit eine dramatische Aussagekraft hatte zu Zeiten, als der deutsche Sozialstaat in Blüte stand und noch funktioniert hat. Also wenn du deinen Job verloren hast, dann hast du dich beim Arbeitsamt gemeldet, hast Arbeitslosengeld bezogen, weil auch kein Mensch auf die Idee gekommen wäre, darauf zu verzichten. Also insofern war das eine Kennziffer, die etwas aussagte. Wir haben allerdings seit Jahren einen erodierenden Arbeitsmarkt, der unter anderem dadurch gekennzeichnet ist, dass es verschiedene Möglichkeiten gibt, aus dem voll sozialversicherungspflichtigen Job auszuscheiden und eben nicht in der Arbeitslosigkeit anzukommen. Das war zum Teil auch den Schröder-Reformen geschuldet. Wenn du in die Freiberuflichkeit gehst, du verlierst deine Stelle und sagst, du machst dich selbstständig und bietest das, was du vorher als vollversicherter Arbeitnehmer gemacht hast, als Selbstständiger an, dann bist du eben nicht arbeitslos. Also du tauchst in dieser Statistik nicht auf. Die Sozialstatistik hat sich dann immer darauf berufen, wir gucken einfach weiter auf die Arbeitslosen, wenn die nicht steigen, ist alles prima. Aber wenn Heerscharen von minimal beschäftigten Leuten Pizza ausfahren, dann ist es ja keine gute Diagnose für den Arbeitsmarkt. Und genau dieses Problem sehen wir. Diese Frühverrentungsgeschichte, Rente mit 63, ist nicht nur ein Riesenproblem für die Rentenversicherung, sondern es ist eben auch ein Verschleierungsmechanismus, Arbeitslosigkeit dadurch zu kaschieren, dass man Leute in die Rente verlagert. Eigentlich müsste man ein ganzes Bündel an Messzahlen einrichten, um die Lage des Sozialstaates realistisch zu beurteilen. Es kann ein Zuwachs von Rentnern ja auch keine gute Diagnose sein, wenn wir wissen, dass die Beschäftigtenzahlen zurückgehen, die das Ganze bezahlen im Umlageverfahren. Also da ist eine ganze Menge leider am Verschieben und der demografische Wandel hilft im Augenblick auch die Arbeitslosenzahlen gering zu halten, weil einfach sehr viel mehr ältere Menschen in Ruhestand gehen und damit sind sie aus der Arbeitslosenstatistik weg, aber damit sind sie in der Sozialstatistik natürlich noch immer drin und die Lage wird eigentlich immer prekärer.
0: Ja, wir schauen noch mal intensiv auf das Gutachten der IFO-Experten. Die bestätigen, dass die Wirtschaftskrise den Arbeitsmarkt, haben wir auch schon besprochen und Max hat es angesprochen, erreicht hat. Die Arbeitslosigkeit würde auch steigen, vor allem in der Industrie, aber nicht hauptsächlich. Wörtlich heißt es, die Anpassung des Personalbestandes erfolgt aber nicht in erster Linie durch Entlassungen, sondern durch, wie schon gesagt, durch Frühverrentungen und nicht besetzte Besetzung der dadurch frei gewordenen Stellen. Das ist ja dann der gegenteilige Effekt der Aktienrente, die Friedrich Merz mal angesprochen hat, also Altersabsicherung.
1: Ja, absolut. Und ich meine, das ist halt, denke ich, was man immer sagen muss, ne? wie es Ralf ja auch schon gerade gesagt hat, also das ist ja eine Verschiebung. Ja, so früher die Arbeitslosenzahlen, da haben wir immer gesagt, also Niedriglohnbereich, ja, die Menschen, die ohne Ausbildung und so weiter, dass die noch, die rutschen dann in die Arbeitslosigkeit, die messen wir dann im Hartz IV oder Bürgergeld oder Grundsicherung, wie wir es heute nennen. Das, was wir jetzt sehen, sind ja hochqualifizierte Arbeitsplätze, die wegbrechen. Also spezialisierte Industriejobs. Also ein Industriejob in Deutschland ist ja jetzt auch nicht mehr einfach nur irgendjemand, der da so am ganz stumpf am Band zu Mindestlohnbedingungen steht, sondern das sind ja in der Regel hochqualifizierte, auch hochbezahlte Jobs, Facharbeiter und so weiter. Das ist ja das, was jetzt schleichend wegfällt. Und wie gesagt, das ist vielleicht etwas, was dann sozial im Anfang noch irgendwie moderat gehandhabt wird gerade, ne? Also wie es gerade durch diese Frühverrentung und so weiter, was aber den Kern, und das ist ja wirklich, was das zeigt, den Kern der industriellen Substanz und der wirtschaftlichen Stärke und der Arbeitsplätze der Zukunft und der wirtschaftlichen Dynamik auch der Zukunft, das ist ja das, was dadurch im Kern bedroht ist. Und auch da muss man ja immer sagen, ne? Diese Industriearbeitsplätze und diese industrielle Produktion in Deutschland, das ist ja der Kern unserer Wirtschaft oder das Herz der Wirtschaft. Da hängen ja weitere Arbeitsplätze dran, sozusagen, ja, die dann in der Folge möglich sind, hier auch zu tollen Bedingungen in Deutschland. Und das ist eben das, was wirklich auch neu ist an diesen Zusammenbruchserscheinungen, ist, dass wir ja wirklich diesen absoluten Kern bedroht sind und dort die Stellen wegbringen. Und ich finde, wie gesagt, muss immer wieder sagen, ja, wir reden so über die Krise, ja, und alle sagen, es ist irgendwie läuft nicht gut und so, aber jetzt dann läuft es wieder ein bisschen. Aber ich habe immer noch dieses Bild, ah, es läuft jetzt ein bisschen schlecht, aber dann läuft es nächstes halbe Jahr wieder ein bisschen besser und dann machen wir wieder eine Wirtschaftsprognose, dass wir wieder Wachstum haben und das nehmen wir dann im Laufe des Jahres zurück und dann haben wir doch kein Wachstum und so weiter. Ich glaube, so die Dramatik einfach dieser Zusammenbruchserscheinungen, die ist noch immer noch nicht vorgedrungen ins politische Berlin, habe ich jedenfalls das Gefühl.
0: Und Ralf, bevor du einsteigst, vielleicht ganz wichtig in dem Zusammenhang, schauen wir mal auf eine weitere Grafik der IFO-Experten. Die blauen Linien, die wir Ihnen jetzt zeigen, das ist die Zahl der Entlassungen aus sozialversicherungspflichtigen Beschäftigungen. Hier haben wir sie. Und die ist im Vergleich zum Ausgangsjahr 2018, also vor Corona-Krise und Kriegen im Ausland, vor kurzem erstmals minimal über den Vergleichswert aus 2018 gestiegen. Heißt, es wird gar nicht, Ralf, sonderlich viel mehr entlassen. Und jetzt schauen wir mal auf die orangefarbene Linie, auf den Zugang der gemeldeten Stellen. Das sind die offenen Stellen bei und in den Betrieben. Die sind im Vergleich zu 2018 massiv eingebrochen und zwar um knapp 40%. Und das bedeutet für die Experten, der Stellenabbau passiert kaum über Entlassungen, Ralf.
3: Absolut. Das hat zwei wichtige Aspekte. Der eine ist, wenn wir gerade diskutieren über eine Verlängerung der Lebensarbeitszeit vor dem Eintritt in die Rente, dann ist dieser Trend natürlich hochdramatisch, weil das Frühverrenten immer mit Abschlägen von der Rente verbunden ist. Also wenn sich die Rentenkommission darauf einigen sollte, beispielsweise einen schrittweisen Aufwuchs des Rentenalters auf 70 zu verkünden und die Rente mit 63 abzuschaffen, dann würden diejenigen, die jetzt mit 64, 65 in Rente gehen, Abschläge zahlen müssen und einfach weniger Rente bekommen. Das ist dann die nächste soziale Verwerfung, die man irgendwie ausgleichen muss. Das Entscheidende ist, und da würde ich nochmal gerne, hat Max auch schon darauf hingewiesen, nochmal ganz hart versuchen, das in den Fokus zu nehmen. Die Arbeitsplätze, die bestehenden Arbeitsplätze, sind die harte Währung der Marktwirtschaft. Die sind auch nicht verhandelbar. Du kannst in einem Unternehmen, in einer stagnierenden Wirtschaft, keine Stellen erhalten, die nicht das erwirtschaften, was sie kosten. Kein Unternehmer kann sich das leisten. Ich komme aus einer kleinen Bäckerei. Wenn niemand die Brötchen kauft, kann ich den Ofenarbeiter nicht bezahlen, dann muss ich ihn entlassen. Das heißt, die harten Stellen, die da sind, müssen notgedrungen schrumpfen, weil wir 4 Jahre in der Stagnation sitzen und im Augenblick auch die Ausblicke auf die kommenden Jahre nicht so sind, dass man sagt, wir haben Hoffnung mit dem Standort. Mhm. Mit anderen Worten, es wird schrittweise weiter abgebaut werden und man kann sich dann überlegen, wie man das abfedert. Tendenziell kann aber die Abfederung immer nur bezahlt werden von denen, die in Arbeit sind. Mit anderen Worten, wenn diese Koalition nicht sehr, sehr schnell in die Gänge kommt und dem Land eine Perspektive gibt, Reformen beschließt, die wirtschaftliche Perspektive ankurbeln, dann wird sich dieser Trend verfestigen und dann werden weiter Arbeitsplätze abgebaut. Und dann ist es auch völlig wurscht, wo die landen, ob sie in der Arbeitslosenstatistik landen oder ob sie in der Rentenstatistik landen. Denn auch dort werden sie bezahlt werden müssen, per Umlagesystem oder aus dem Steuertopf, per Zuschüsse an die Rentenkasse. Es wird einfach dramatisch. Der Einzige, der eigentlich keinen Spielraum hat, ist der Unternehmer. Der muss nach seinen Geschäftsaussichten entscheiden, wie viele Arbeitsplätze er hält. Und wenn er nichts mehr verkaufen kann, muss er abbauen.
0: Zur Bestätigung dessen.
3: Also Heidi Reicheneck sieht das anders. Die denkt, man kann Leute einfach beschäftigen.
0: Und wir verteilen weiter Geld.
3: Das funktioniert aber nicht.
0: Zur Bestätigung dessen, was du sagst, schauen wir uns noch eine weitere Grafik des IFO-Instituts an. Die Krise am Arbeitsmarkt ist größer, als es die reinen Arbeitslosenzahlen zeigen. Also schauen wir mal hier. Junge Menschen unter 25 Jahren, das ist die Linie in Orange, sind überproportional von Arbeitslosigkeit betroffen. Gut ein Fünftel stärker als der Durchschnitt. Das deutet darauf hin, dass Unternehmen die Jobs am hinteren Ende der Alterspyramide einfach wegfallen lassen und am unteren Ende bei den jungen Leuten deutlich weniger nachbesetzen. Besonders bei Akademikern steigt derzeit die Arbeitslosenquote rasant an. Max, ein Punkt, den du eben angesprochen hast, also die qualitativen Jobs, die fallen eigentlich irgendwie weg, dummerweise zurzeit. Ja. Und das sind ja die Jobs, die eigentlich den Arbeitsmarkt wieder in Schwung bringen könnten.
1: Ja, und das ist ja auch wirklich bemerkenswert, dass da wir da jetzt steigende Zahlen haben, weil eigentlich ist es ja so, dass wir durch den demografischen Wandel ja den berühmt-berüchtigten Fachkräftemangel immer stärker haben. Und es natürlich so ist, dass eigentlich Unternehmen ja bis vor kurzem jedenfalls händeringend auf der Suche waren nach jungen Leuten, ja, die irgendwie da arbeiten und so weiter. Weil es viel zu wenige gibt in Deutschland. So. Also eigentlich ist ja allein die demografische Situation so ausgelegt, ja, dass dort eigentlich also Arbeitslosigkeit jedenfalls nicht mehr das Phänomen unserer Zeit sein dürfte. Und die wurde ja auch schon immer totgesagt, die Arbeitslosigkeit, weil man gesagt hat, wir haben so wenig Leute, so wenig qualifizierte Leute. Arbeitslosigkeit, das Thema ist erledigt. Das ist, was vor 20 Jahren das Problem gewesen ist, nicht mehr das Problem unserer Zeit. Und dass wir jetzt in dieser Situation sozusagen dieses Wiederbeleben dieser Problematik der Arbeitslosenzahlen, der steigenden Arbeitslosenzahlen und so weiter, aber eben nicht nur der Arbeitslosenzahlen, sondern eben messbar auch in diesen nicht nachbesetzten Stellen haben. Das zeigt ja auch die dramatische Verschiebung, die es da gibt und wo man wirklich ein bisschen fassungslos ist, so, wie sich das jetzt auch zuspitzt in letzter Zeit.
3: Ja. Es kommt natürlich noch ein anderer Effekt hinzu, der meistens gar nicht so richtig gesehen wird. Der technologische Wandel, wenn der an uns weiter in dem Maße vorbeigeht, wie er das jetzt tut, führt dazu, dass wir Menschen aus dem Arbeitsmarkt aussondern, einfach weil sie nicht mehr auf der Höhe der Zeit sind und das auch schon relativ früh. Also es gab so Alarmsignale, als unlängst SAP, Softwareentwickler, Leute entlassen musste oder entlassen hat mit in den 30er, 40er Lebensjahren, weil man einfach die Qualifikation, das intuitive Beherrschen von Programmiersprachen, von bestimmten KI-Techniken, da nicht mehr voraussetzen konnten. Die sind halt in einer anderen technologischen Ära groß geworden. Und man sucht jetzt Leute, die einfach Zukunftstechniken so präsent haben, so intuitiv beherrschen, dass man selbst sich von solchen hochqualifizierten Leuten getrennt hat in einer Krise, wo man Fachkräfte sucht. Das zeigt eben auch, dass das Anschlusshalten an technologische Spitzenentwicklungen entscheidend ist für eine Volkswirtschaft wie unsere, die ja immer dadurch etwas teurer, etwas sozialer sein konnte, dass sie effizienter und technologisch hochwertiger an der Spitze der Welt mitmarschiert hast. Wenn du auch technologisch zurückfällst, kannst du dir weder das Sozialsystem leisten, noch kannst du dir diese Fachkräfte leisten. Und Firmen, die ins Ausland abwandern, und weil es dort diese Fachkräfte gibt, die nützen dem Sozialstaat hier natürlich auch nichts.
0: Und zahlen dementsprechend auch nicht in den Sozialstaat ein, und so schließt sich wieder der Kreis. Auweia, kann man da nur sagen. So, jetzt haben wir 7:21 Uhr. Wir machen gleich weiter mit der Diskussion über eine politisch aufgeladene Digitalkonferenz. Hier kommt aber zunächst nochmal ein Hinweis in eigener Sache.
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0: Wir können die Diskussion ruhig weiterführen. Also Ralf Schuler meinte, Apollo News könnt ihr auch mal Anzeigen bei News schalten.
1: Ja. Ja, da müssen wir noch ein bisschen sparen.
0: Vertagen wir. Ja. Vertagen. Oder Julian ist uns ja gleich live zugeschaltet ab 8 Uhr. Vielleicht nehmen wir das Thema nochmal dankenswerterweise auf und kommen jetzt um 7:23 Uhr zu einem kuriosen und komischen Thema. Eine der größten Digitalkonferenzen in Europa ist die Republika, die diese Woche in Berlin stattfand. Obwohl der Veranstalter sich selbst als eine Plattform für Debatten und Austausch bezeichnet, zeichnet die Liste der Redner und Gäste ein anderes Bild. Mit debattieren soll nur, wer das Richtige und Gewünschte sagt.
5: Linke und grüne Politiker, NGOs, Aktivisten und Blogger. Wer auf andere konservative Meinungen und Perspektiven auf der Digitalmesse Republika hofft, wird enttäuscht. Veranstaltungen tragen Titel wie »Wenn der rechte Rand regiert und was wir jetzt tun müssen« oder »Wie man Rechte im Internet ärgert«. Medien wie News werden trotz mehrfacher Versuche nicht einmal als Gäste akkreditiert. Stattdessen arbeiten sich die Redner, vom Ex-Gesundheitsminister Karl Lauterbach über die Grünen-Fraktionschefin Katharina Dröge bis hin zu NGOs wie Hate Aid oder Camp Act, geradezu manisch an uns, an News ab.
6: News, diese rechtsextreme Plattform
7: in, ich sag jetzt mal, rechtspopulistischen, rechtsextremen Medienimitationen,
8: Bild und News. Akteure, denen hier leitmediale Reichweite zugeteilt wird.
9: Über das Krawallportal News.
5: In mindestens 6 Panel-Vorträgen wurde News erwähnt. Die Republika ist fasziniert und besessen von unserer Berichterstattung. Trotzdem wollen sie keinen Austausch mit uns. Über die wichtige Rolle von News, selbst auf linken Veranstaltungen, und warum man dort lieber über uns als mit uns spricht, das ist unser Thema jetzt bei News Live.
0: Ja, und schöne Grüße an dieser Stelle schon mal an die Veranstalter und an die Redner. Und es war ja auch irgendwie klar, dass wir dieses Thema aufnehmen und darüber sprechen. Und wir steigen gleich mal ein mit der ZDF-Journalistin Nicole Diekmann. Sie ist fest davon überzeugt, dass Medien wie News auf Twitter keinen Platz mehr haben sollten.
10: Vielleicht wäre Twitter noch ein besserer Ort, wenn wir da von Anfang an so Erscheinungen wie News konsequenter geblockt hätten.
0: Also einfach mal blocken, was einem nicht gefällt, bloß keine andere Meinung zulassen. Das klingt nach genau dem Ansatz, der zu einem weltoffenen Digitalkonferenzzusammentreffen dieser Vertreter passt, oder?
1: Ja, es ist eine geschlossene Welt, die man da aufbaut. Ich habe gestern selbst im Spiegel schon einen sehr kritischen Artikel zum Stil der Republika gelesen, die ja sich mal so als großes Internetaufbruch, wir retten die Demokratie und jetzt wirklich nur noch so linke Selbsthilfegruppen, die ihre Traumata ausleben, irgendwie ausgeartet ist. Ich will nur ganz kurz mal auf den Begriff von Frau Dröge, rechtsextrem ist jetzt News schon. Ja, also da muss man wirklich auch mal sagen, ne, da sieht man auch, von wem wirklich eigentlich so diese vermeintliche Spaltung und der Kampf und so weiter ausgeht. Ja, also rechtsextrem ist ja etwas, was wir eigentlich verbinden mit Gewaltbereitschaft. Ja, und jetzt ist also News schon rechtsextrem. Also das heißt ja, was ist, da gibt es ja gar keinen Maßstab mehr. Also ich weiß gar nicht, was kommt dann noch.
3: Zu einer gefühligen Vokabel geworden, die eigentlich mit irgendwelchen sachlichen Argumenten kaum noch irgendwas zu tun hat.
1: Nein, also ich finde das einfach sowas von, also so absurd, ja, mit solchen, wie die auch mit diesen Worten hantieren. Das zeigt ja auch, also die spüren auch gar nichts mehr, während sie reden über so ein Thema, ja, und hauen da einfach irgendwas raus. Ich meine, was kommt dann? Das ist, die AfD ist dann vermutlich die Nazis und dann kommen Dinge, die sind noch schlimmer als die Nazis und so. Also die Maßstäbe und so weiter sind ja derart verloren gegangen. Aber das, finde ich, ist eben auch der Ausdruck dieser Konferenz, wenn man denen dort so zuhört beim Reden, ja. Sie versuchen ja nur noch ihre eigene Traumata zu bewältigen, das Gefühl, dass sie verloren haben, das Gefühl, dass sie verlieren, mit dem können sie nicht umgehen und das versuchen sie dort zu bewältigen, indem sie sich da so Geschichten erzählen gegenseitig, die aber wirklich wie aus einer ganz fernen Welt klingen und dann, ja, wenn man hätte das einfach mal ein bisschen geblockt auf X, dann wäre das alles nicht so schlimm und so. Ja, also das ist natürlich alles schon sehr, am Ende wirklich.
0: Es bleibt das Gefühl hängen, dass Meinungsfreiheit, und dazu gehört ja auch das, was wir hier bei News machen, gehört dazu, nicht mehr zugelassen werden soll, weil es einfach nicht ins politische Kalkül passt.
3: Ja, das etwas Bedrohliche an diesen Entwicklungen ist ja, dass dort eine Verfeindlichung innerhalb der Gesellschaft stattfindet, die nicht mehr an Fakten gebunden ist. Und man merkt das daran, dass man solche abstrakten Sammelbegriffe verwendet. Also Faschist, rechtsextremistisch. Man müsste das dann an Kriterien binden, aber es gibt gar keine Argumente mehr. Also ich habe ja nichts gegen Heidi Reichenick oder die Linke. Ich habe gegen bestimmte politische Projekte etwas und sehe Umverteilungsgeschichten anders oder sowas. Ich komme jetzt aber nicht damit, ich bekämpfe Kommunisten. Was soll der Quatsch? Da müsste ich jetzt alles Mögliche von Stalin bis drunter. Also dieses Flüchten in Pauschalbegriffe ist im Prinzip nur eine Selbstbestätigung von Milieus, was ja legitim ist. Aber es ist natürlich für einen gesellschaftlichen Diskurszustand eher bedrohlich. Und was ich natürlich geradezu bestürzend finde, ist, dass die Kollegin Diekmann nicht einen Augenblick darüber nachdenkt, wo das endet, wenn man sich einen bestimmten gemütlichen Raum zurechtblockt. Also gut, vielleicht sollte man eine neue Plattform mal gründen, wo sich jeder durch Ausschluss derer, die er nicht mag, einen Safe Space
0: zusammenschnitzt. Seine eigene Meinung findet.
3: Nur mit Diskurs hat das dann halt nichts mehr zu tun. Und ich finde eben genau auf solche Podien gehören Leute, die es anders sehen. Ich will da nicht rein. Jeder hat da Hausrecht und jeder kann. Redefreiheit bedeutet ja auch die Freiheit, mit denen nicht zu reden, mit denen man nicht reden will. Wir wollen mit allen reden. Ich lade reihenweise Leute ein, die mir dann auch hinterher dann gerne als Privatnachricht schreiben. Wäre sicherlich ganz gut und oder Sie sind ja ein netter Mensch, aber es kommt nicht in Betracht. Nehme ich zur Kenntnis, ist auch alles akzeptabel. Nur es ist natürlich für den Diskurszustand keine gute Diagnose, weil dieses Dogma vom keine Bühne bieten dazu führt, dass jedes Milieu in sich selbst mit den immer gleichen Akteuren redet. Also wenn wir uns die Besetzung der Talkshows im öffentlichen Rundfunk angucken, sind es immer die gleichen. Es sind die gleichen Ukraine-Experten, es sind die gleichen Volkswirte, es sind die gleichen Politiker und eben auch Experten. Das ist ja okay, es ist auch alles legal. Nur wenn du die gegensätzlichen Meinungen nicht auf der gleichen Bühne reden lässt, dann wird es eine Selbstverstetigung in den konträren Milieus und hilft dem Dialog überhaupt nicht weiter. Also der Austausch, ich könnte ja Ricarda Lang erklären, warum die Politik der Grünen aus meiner Sicht einfach von den Mitteln her eine falsche ist.
0: Und das wäre sicherlich eine interessante Diskussion, ja.
3: Würde ich, weiß nicht, wie oft ich Ricarda Lang eingeladen habe und andere auch. Ist mir aber auch wurscht, wenn Sie es nicht wollen, dann müssen Sie es machen. Nur es ist für den Diskurszustand der Gesellschaft kein ganz guter Befund.
0: Es ist für eine Diskursgesellschaft kein guter Befund, zumal die Republika natürlich auch steuerfinanziert ist oder teilweise steuerfinanziert ist.
1: Ja, das ist natürlich so wirklich so das Absurde, auch wie diese Veranstaltung inszeniert und wer dort alles mitmacht und so weiter. Und dann kommen dort solche Panels dabei heraus. Und ich möchte aber sagen, es ist ja wirklich so eine weinerliche Diskursverweigerung, die da stattfindet. Ja, es ist auch, handelt nur davon, wie Sie sich dabei fühlen, dass auf X irgendwie so viele andere Meinungen unterwegs sind und so weiter. Also da hat auch politische Debatte überhaupt keine Ernsthaftigkeit, kein Zweck, kein Ziel mehr, sondern es geht nur noch darum, wie es uns jetzt dabei geht, mit anderen Meinungen konfrontiert zu werden und so weiter. Also das ist ja wirklich dort das Niveau der Debatte. Und man muss aber ganz klar sagen, ich meine, mit diesem Wort rechtsextrem, das ist ja schon, wenn man so will, irgendwie so die rhetorische Vorbereitung, ja, für Zensurfantasien und so weiter. Weil rechtsextrem spricht ja sozusagen jede Legitimität ab. Das ist ja eigentlich die Aussage, das ist quasi schon eine semi-terroristische irgendwie Gruppe, ja, also die man am besten wegknüppeln müsste. So, das ist ja sprachlich das, was das bedeutet. Und dann mit dem Blocken und so weiter kommt es ja alles zusammen. Ja, also sie haben sich dort einfach versammelt, um zu der Entscheidung zu kommen. Das, was uns da nicht gefällt, das muss in irgendeiner Form weg.
0: Ja, sieht übrigens.
3: Wie, also die Heftigkeit, mit der wir dort immer umtanzt werden, ist natürlich an irgendeiner Stelle auch ein Kompliment.
0: Ja, sieht übrigens auch Ulf Poschert so, der Herausgeber der Welt. Er reagiert auf seinem Instagram-Kanal unter anderem auch auf die eben gehörte Aussage von Nicole Diekmann in seinem Kommentar. Hören wir mal rein.
11: Ich bin schon ganz aufgeregt. Heute halte ich einen sicherlich sehr, sehr kontroversen Vortrag auf der Republika. Die Republika ist ja so eine Art Klassentreffen linker Biotope. Und ich darf einen Vortrag halten, Make Economy Great Again, warum es keine andere Lösung gibt für die Liberalisierung der Gesellschaft als eine funktionierende Marktwirtschaft. Und warum nur Wachstum und Wohlstand verhindern können, dass die Bundesrepublik an den Rändern gestärkt wird und nicht in der Mitte. Ich werde das sehr provokant machen und ich freue mich drauf. Stimmt natürlich nicht, weil auf der Republika ausschließlich Linke, ganz Linke und Superlinke miteinander sprechen. Und es verkörpert auf eine wirklich sehr, sehr schöne Art, diese Art Reinheitsgebot, die dort angebracht ist. Und es geht ja nicht nur darum, dass in diesen Kuschelzonen, interessant auch, wie viel öffentlich-rechtliche Rundfunksanstalten, welche Firmen da mitmachen. Das sind ja die Milieus, die zu verantworten haben, dass ökonomische Vernunft in dem Land keinerlei Chancen mehr hat. Das ist das alte, abgedroschene linke Klischee, dass man, wie wir Marxisten sagen würden, Nebenwidersprüche zu Hauptwidersprüche macht. Genderkram, postkolonialer Unsinn, der ganze ESG-Quark, diese Art von überkommener alter Innovationsidee, die aus den Wohngemeinschaftsküchen aus Neukölln kommen. Kurzum, dieses Milieu feiert sich da. Und das Interessante daran ist, dass es sich nicht nur feiert, sondern weiterhin glaubt, wenn man nur möglichst alles ausschließt, was nicht in ihrem kleinen, engen Universum Platz hat, dann wird's gut. Eine ZDF-Moderatorin hat das auf dem Panel so schön gesagt, man hätte einfach sogenannte Medien, wie sie es nennt, wie News, einfach früher blockieren und ausschließen müssen. Und da wird so deutlich, dass dieses Milieu nicht verstanden hat, wie viel Schaden sie angerichtet haben. Die Leute fliehen zur AfD und schulzen solche Leute, weil sie nicht kapiert haben, dass News längst mehr die Mitte der Gesellschaft verkörpert als sie selbst. Und die Krönung ist, dass jemand wie Angela Merkel, die sich wirklich auf die Fahnen schreiben darf, die AfD groß gemacht zu haben, dass die dann dort auch noch sitzt beim ÖRR wie so ein Klischee und später einen europäischen Orden dafür bekommt, dass sie Europa platt gemacht hat und dann auch Social Media angreift. Es ist alles nicht zu fassen, aber es macht gute Laune, weil das wird sich bald ändern.
0: Ja, also das ist eine interessante Aussage, ein Milieu, das nicht versteht, was es angerichtet hat. Das Milieu feiert sich auf der Republika, Linke, ganz Linke und Superlinke. Ulf Poschert, haben wir eben gehört, spricht von einem Reinheitsgebot und einer Kuschelzone für Linke. Wir haben das jetzt aufmerksam verfolgt, wir drei auf dem Sofa. Ralf, ich möchte zuerst deine Meinung dazu hören.
3: Ich finde ja die Pose von Poschert, den ich auch lange kenne, finde ich ja grandios. So dieses über den Dingen stehen, da ist draußen irgendetwas in diesem Land, was mich eigentlich, es ist ja faszinierend, aber es ist auch irgendwie grenzenlos dumm. Das finde ich einfach vom Habitus, finde ich das sehr nett. Was insgesamt natürlich interessant ist, dieser Ansatz von Frau Diekmann, Dinge wegzublocken oder nicht zuzulassen im Meinungsspektrum, im medialen Spektrum, ist ja schon mal staatenweit, hat er mal einen Testlauf gehabt, auch in Deutschland. Mhm. Ich habe 24 Jahre an diesem Testlauf in der DDR teilgenommen und ich kann sagen,
0: SED-Staat.
3: Es war kein Erfolg. Ja. Also zu glauben, dass wenn man Dinge einfach nicht zu Wort kommen lässt und reine Medien hat, die nur die reine Lehre einer bestimmten Weltsicht propagieren, dass dann das Land floriert und alles gut wird, ist natürlich völliger Unsinn. Es gärt dann unten drunter, es bricht an anderen Stellen auf. Wir müssen uns damit abfinden, dass wir mit anderen Meinungen leben können. Ich glaube, die Bürgerlichen haben das. Auf dem linken Lager weiß ich nicht so richtig. Und eins ist mir noch aufgefallen, ich meine, wenn man sich Republika nennt, die Republik, dann müsste einem eigentlich auffallen, dass niemand die Straßen blockiert. Also keiner hat hier irgendwie zu einer Protestbewegung gegen diese linke Veranstaltung aufgerufen. Also eigentlich hätte wenigstens die AfD eine hohe Veranlassung zu sagen, also wir schreien am Eingang, wir lassen die da nicht hinfahren oder sonst irgendwas. Kein Mensch behindert linke Veranstaltung. Die Idee, eine alternative Buchmesse zu veranstalten, ist halt hingegen von laut schreienden Protestlern. Ich will noch gar nicht von AfD-Parteitagen reden. Also da sieht man einfach, was in diesem Land an Verschiebungen stattgefunden hat. Links ist ein tendenziell akzeptabler, tolerierbarer Begriff, während alles, was rechts ist, schon in einem sehr frühen Stadium als untolerabel und bekämpfbar wahrgenommen wird. Das ist das Komische. Und man erwartet eigentlich immer, dass auch im linken Lager die Existenz anderer Meinungen wenigstens akzeptiert wird, auch wenn man sie nicht teilt. Ist ja nicht so schwer.
0: Nicht der Fall,
3: und das ist genau das Problem, was sich hier in dieser Republika, die also allenfalls eine Teilrepublik ist, manifestiert.
0: Ich möchte aber nochmal auf eine Aussage zu sprechen kommen, die Ulf Poschert mit uns geteilt hat. Er sagt in seiner Aussage, das Milieu begreift, ich weiß nicht, ob ich es richtig zitiere, begreift nicht, was es angerichtet hat. Was kann er damit gemeint haben?
1: Ja gut, das ist klar. Das ist, sie begreifen das einfach nicht, was da passiert. Sie begreifen ja auch nicht, warum es diese Gegenbewegung gibt, die man einfach wegblocken müsste und so weiter. Also ich fand ja bemerkenswert, hatte er mich auch kurz, als er erzählt hat, dass er jetzt hier einen kontroversen Vortrag bei der Republika hält. Da dachte ich schon, das ist ja ein Ding hier und so weiter. Und ich wette, da gab es viele Teilnehmer der Republika, die das gesehen haben und schon mal in ihrem Handy die Notizen-App geöffnet haben und schon mal irgendwelche wütenden E-Mails angefangen haben, so zu schreiben und irgendwelche Tweets, dass sie jetzt die Republika boykottieren und wie das denn sein kann, dass der wieder ausgeladen werden müsste, bis dann der Moment der großen Enttäuschung kam für uns alle, dass es diesen Vortrag leider nicht geben wird und die Republika leider unter sich bleiben wird.
0: Ja. In mindestens 6 Vorträgen wurde auf der Republika über NIUS gesprochen. Mal wurde NIUS namentlich genannt, mal wurden wir als rechtspopulistisches Medienimitation umschrieben. Wir hören uns mal so ein Best of NIUS an.
12: Kommen wir zurück zu der Delegitimierungskampagne, zur pejorativen Diskursverschiebung. Was ist das? Wie messe ich das? Dann haben wir uns natürlich auch angeguckt, von wem kam das? So, ne? Wer hat's gesagt? Welche Accounts waren das denn? Und wir sehen, die allermeisten Posts stammen von der AfD beziehungsweise von den AfD-nahen Netzwerken und Medienportalen wie NIUS beispielsweise. Das ist der Post, den ich meinte. Und das ist der Effekt, den X auf Politikerinnen und Journalisten hat, wenn wir da weiterhin unterwegs sind. Und wir haben die Wahl, diese Plattform unbedeutend zu machen. Und wie sehr das funktioniert hat, zeigt sich daran, dass NIUS, diese rechtsextreme Plattform, sich am Tag, als SPD, Linke und Grüne gegangen sind, auch bei Blue Sky angemeldet hat, weil ohne uns ist es zu langweilig auf X.
13: Und dieser Kampf ist ohne Alternative, denn demnächst werden die Rechtsradikalen auch alle bei, auch wenn News jetzt mal kurz rausgeflogen ist, werden die dann alle demnächst bei Blue Sky von mir aus sein, dann müsst ihr von dort auch weggehen.
7: Dass in dem Moment sozusagen dieses Narrativ auftauchte. Und es tauchte auf, aus unserer Perspektive, eigentlich auf 3 Ebenen. Es tauchte zunächst auf in, ich sag jetzt mal, rechtspopulistischen, rechtsextremen Medienimitationen. Ich werde den Namen der Plattform jetzt nicht nennen, aber ihr wisst vielleicht, wer gemeint ist.
14: Da sind dann auch die anderen aus ihrem weihnachtlichen Rotweinschlaf aufgewacht und haben gemerkt, dass das vielleicht ihr schönstes Weihnachtsgeschenk sein könnte. Nämlich vor allen Dingen Autoritäre, Rechtsradikale, Rechtsaußen, AkteurInnen, die hier von der US-Regierung im Prinzip so einen Steigbügelhalter bekommen haben für Kampagnen, die sie sowieso schon seit Jahren gegen uns und gegen viele andere Organisationen, die sich für Meinungsfreiheit, für ein freies, transparentes Internet einsetzen, die sie gegen die fahren.
8: Bild und News. Akteure, denen hier leitmediale Reichweite zugeteilt wird, geadelt mit dem Logo und der Bauchbinde eines öffentlich-rechtlichen Nachrichtenformats und die hier ohne jegliche journalistische Basiseinordnung als ganz normale Diskursakteure präsentiert und normalisiert werden.
9: Es gibt jetzt einen ganz aktuellen Bericht von T-Online über das Krawallportal News von Julian Reichelt. Sollte mir hier gerade irgendwie vor allem ein Unionsabgeordneter zuhören, ihr müsst da nicht alle ins Interview gehen und ihr müsst das auch nicht quasi in eure Politik mit einfließen lassen. Das ist kein Journalismus, das ist ein Verlustgeschäft.
0: Ja, dafür gibt's Applaus und die Aussagen, die häufig getroffen werden, News sei kein Journalismus. Ich schaue jetzt mal zu dir rüber, aber ich muss meinen Blick jetzt rüberwenden zu Ralf Schuler. Also News sei kein Journalismus, das heißt, du bist kein Journalist. Wie viele Jahre bist du schon als Journalist tätig?
3: Ich habe aufgehört zu zählen, aber ich habe irgendwann 85 angefangen. Das war eine ganz andere Zeit, noch zu DDR-Zeiten. Lustige Schmonzetten könnte man erzählen, aber man muss einfach mal ganz klar sagen, Journalismus ist kein geschützter Begriff, genau wie Politiker eben auch kein geschützter Begriff ist. Und selbst X, vormals Twitter, unterliegt dem Medienrecht. Also es ist ein Medium. Und wenn ich auf X etwas veröffentliche, dann bin ich Medium und unterliege dem Presserecht. Wenn ich einen Blog betreibe, bin ich ein Journalist. Martin Luther hat Thesen an die Tür angeschlagen, war ein Journalist. Karl Marx war Journalist. Also es ist völlig albern zu glauben, man hätte eine gepachtete Definition von Journalismus und an irgendeiner Stelle endet die. Mhm. Das ist eine interessante Strategie, dass man immer versucht, es so zu objektivieren, als gäbe es eine Definition, was jetzt Journalismus ist. Und wir definieren entweder handwerkliche oder andere Kriterien, wer noch drunter fällt und wer nicht. Das ist so ein bisschen das, was Zünfte oder Handwerkskammern früher gemacht haben, um Konkurrenz auszuschließen. Aber mit einer gesellschaftlichen Debatte hat es nichts zu tun. Und die Kriterien, was Journalismus ist, legt mit Sicherheit nicht die Republika fest.
15: Das wäre meine
3: ich bin ja auch in verschiedenen Organisationen, unter anderem Bundespressekonferenz drin. Und da gibt es immer wieder Bemühungen, so bestimmte Leitlinien einzuziehen, den Pressekodex zu verwenden oder Ähnliches. Aber im Grunde genommen ist das eigentlich ziemlich albern. Also was man hier ja in den meisten Wortmeldungen gehört hat, ist, man soll die weglassen, man soll sie wegsperren, man soll mit denen nicht reden, also sie irgendwie ausgrenzen. Habe ich noch nie gegenüber irgendeinem anderen Medium erwähnt. Also ich höre im Deutschlandfunk regelmäßig mit großer Freude, dass in der Presseschau ND der Tag vorkommt, ein Nachfolgeportal des Neuen Deutschlands, zu dem ich biografisch eine ganz interessante Beziehung habe, aber was eigentlich von der Reichweite her nicht mehr groß ist. Natürlich dürfen die da machen, was sie wollen. Junge Welt darf machen, was sie wollen. Der Freitag, alles prima. Also ich freue mich über jede Meinung, die irgendwie im Diskurs ist. Ich möchte niemanden vernichten, ich möchte niemanden weg. Ich hasse im Übrigen auch niemanden. Also das nur vielleicht als kurze Einordnung.
15: Und witzigerweise hat News, haben wir ja mehrfach versucht, auch uns dort zur Akkreditierung, sind aber aus irgendwelchen unbekannten Umständen nicht zugelassen worden. Also der Exkurs, die Auseinandersetzung mit News soll nicht stattfinden, wahrscheinlich weil wir keine Journalisten sind.
1: Ja, es ist, man möchte dort ja eine geschlossene Gesellschaft haben, das ist ja irgendwie auch klar. Man spricht ja über euch schon so wie der, dessen Namen nicht genannt werden darf. Ja, also ich nenne die Plattform jetzt nicht, aber ihr wisst ja schon vor und reiht da ja auch nur noch so Bullshit-Formulierungen aneinander, ja, so rechtsautoritäre, rechtsradikale AkteurInnen und so weiter. Also ich meine, ich finde es immer so, diese ganze, was du gerade auch angesprochen hast, diese ganze Idee, ja, also wir bräuchten jetzt hier immer so Regeln, wer sich äußern darf und was überhaupt Medium ist, sogenanntes Medium wird ja gesagt, was auch einfach eine irre Formulierung ist, sogenanntes Medium, ja, was ist denn, also ihr seid kein Medium, was dann da, so. Aber das ist ja, ich meine, was wollte denn die Linke? Ich dachte eigentlich herrschaftsfreien Diskurs, ja, das war doch mal irgendwie so die Formel und, also die neue Linke zumindest, ja. Und davon ist ja jetzt nichts übrig geblieben. Und das ist ja auch so wirklich absurd, dieses Gesellschaftsbild, was dahinter steht, dass man der Meinung ist, ja, wer am Diskurs irgendwie teilhaben darf, wer was schreiben darf, wer publizieren darf, das würde irgendwelchen Regeln unterliegen oder da müsste man irgendwelche Normen erfüllen und so weiter. Das ist ja wirklich so, wo man sich denkt,
3: welche Schriftsteller in der Weltgeschichte haben sich jemals Normen unterworfen?
1: Total. Ja, und auch, ja, das ist ja auch wirklich einen guten Grund, dass der Journalismus eben kein geschütztes Berufsbild ist, ja, weil die großen Journalisten, was weiß ich, der Weimarer Republik, haben nie eine Journalistenschule besucht und haben einfach geschrieben, ja, und den Wert dieser Artikel hat sich halt damit bemessen, was die Gesellschaft damit gemacht hat, ob sie gelesen wurden oder nicht, ne, und ob sich hinterher herausgestellt hat, ob sie gestimmt haben oder nicht, aber da gibt es keine Instanz, die jetzt festlegen kann, das ist Journalismus, also das ist guter Journalismus oder so, und diese ganze Idee ist ja völlig absurd, wenn man sie mal zu Ende denkt, aber die wird da so in einer Selbstverständlichkeit vorgebracht, ja, dass es jetzt mal hier beschlossen werden muss, was ein Medium ist.
15: Damit ist es, natürlich, ja, du hast noch einen. Ja.
3: Interessant ist, dass sie erstens die Digitalisierung nicht verstanden haben, weil der Aufwuchs der Digitalisierung, Social Media ab der Jahrtausendwende ist eine Demokratisierung des Stimmeerhebens. Jeder kann die Stimme erheben, jeder ist ein Autor, jeder ist ein Konsument, jeder kann sich vernetzen. Und das ist ja gerade im linken Lager mal für Medientheorien herangezogen worden, dass eine Demokratisierung im tiefen Sinne stattfindet. Und jetzt ist interessant, dass das linke Lager jetzt auch wieder das Lager ist, was die Theorie aufbringt. Also so viel Demokratie wollten wir jetzt auch nicht. Jeder soll auch nicht mitreden können. Also Speakers Corner gern, aber sag mir vorher, was du sagst, sonst lasse ich dich nicht auf die Kiste treten.
15: Damit ist es jetzt, lieber Ralf, 7.37 Uhr. 47. 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So, jetzt 7.48 Uhr. Wir kommen zu unserem nächsten Thema. Ein riesiges Windkraftprojekt in der Nordsee droht zum Fiasko zu werden. Großkonzerne wie BP und Total Energies wollen von ihren Projekten, riesige Windparks zu bauen, zurücktreten. Der Grund: Wind in der Nordsee rechnet sich für sie nicht mehr. Das könnte jetzt zum großen Problem für Kanzler Merz und die Pläne seiner Regierung werden. Warum? Das besprechen wir jetzt hier bei News Live.
16: Deutschland will gemeinsam mit Ländern wie Dänemark, den Niederlanden, Norwegen und Großbritannien gigantische Windparks in der Nordsee installieren. Rund 20.000 Windkrafttürme, so hoch wie der Eiffelturm, für 300 Gigawatt potenzielle Leistung. Doch ein gewichtiger Teil des deutschen Anteils droht jetzt wegzubrechen. Großinvestoren wie die Ölriesen Total Energies und BP wollen die Flächen zurückgeben, auf denen sie Windparks errichten wollten und für die sie Milliarden an die Bundesregierung bezahlt haben. Der Grund? Offenbar rechnen sich die Windkraftprojekte nicht mehr. Der Branchenverband warnt, Deutschland wird seine Klimaziele verfehlen, sollten nicht schnell neue Investoren auf die Flächen bieten dürfen.

0: Dementsprechend sollten die aus ihren Verträgen rauskommen. Das ist ja jetzt noch das große Ringen. Aber faktisch ist ja damit die ganze Zukunft der Energiewende, falls es so etwas gab, noch einmal in dramatischer Weise unter Druck geraten, weil genau mit diesen geplanten Megabauten, diese Offshore-Windanlagen, sollte ja dann die große Wende kommen in der Energiewende. Und jetzt wird natürlich so ein bisschen über die Gründe geredet. Und jetzt heißt es ja, naja, die haben sich da irgendwie verzockt oder so. Ich würde mal sagen, zumindest bei BP weiß man das ja auch, dass es da einen grundsätzlichen Strategiewechsel gab, dass die eigentlich gesagt haben, auch auf Druck der Aktionäre, dass eben dieses ganze Geschäft mit den erneuerbaren Energien, wie wir so schön sagen, weitaus weniger profitabel ist als gedacht, zurückfällt hinter das klassische Ölgeschäft und dass also BP sich fundamental wieder sozusagen neu ausgerichtet hat, wieder hin auf das klassische Ölgeschäft und eben weg von diesen Träumen. Und ich meine, ich finde das auch irgendwie sinnvoll, folgerichtig, weil diese Idee der Energiewende ist ja global im Zusammenbruch begriffen und Deutschland ist eigentlich das letzte Land, was da nun wirklich jetzt irgendwie dabei ist. Und deswegen ist es auch irgendwie in der Natur der Sache, dass so große globale Unternehmen, die eben kurzzeitig diese Idee hatten, sie steigen aus dem Öl aus und transformieren sich dann hinein in so erneuerbare Windenergie oder was auch immer Unternehmen. Diese ganze Idee ist ja am Sterben und am Zusammenbruch. Und diese großen globalen Investoren, die wenden sich ab, auch vom Projekt der Energiewende, weil sie sagen, darin liegt eigentlich nicht die Zukunft. Also ich würde sagen, zumindest unterschwellig steckt auch das auf jeden Fall hinter diesem Rückzug. Und das ist einfach eine Abkehr der Welt, wenn man so will, von einer mittlerweile rein deutschen Idee der Energiewende.
1: Und Ralf, bevor du einsteigst, wir schauen uns mal den Windpark in der Nordsee an und da haben wir eine Karte für Sie vorbereitet. Die kleinen gelben Flächen auf dieser Karte der Nordsee sind Windparks, die schon installiert sind. Die größeren dunkelblauen Bereiche in der Mitte der Karte, das sind die geplanten Riesenwindparks, über die wir sprechen. Also, da haben große Ölkonzerne an der Ausschreibung teilgenommen, haben Milliarden investieren wollen und das ist jetzt alles mal auf Eis gelegt, Ralf. Also auch ein Zeichen davon, dass die Energiewende, so wie sie geplant wurde, geplant ist, irgendwie dann doch nicht funktioniert.
2: Auch wenn, Marktwirtschaft. Wenn große Konzerne ihr Mäntelchen in den Wind hängen, Wortspiel, geht das am Ende schief, wenn man sich auf politische Märkte begibt. Und spätestens seit der Jahrtausendwende gab es immer wieder Gutachten, die belegt haben, dass die Reserven an fossilen Brennstoffen nicht so schnell erschöpfen, wie das lange Zeit prognostiziert worden ist, nachdem man dann wusste, dass Venezuela große Vorkommen hat, man wusste, dass Nigeria ein ganz großer Player ist. Amerika wurde zum Hauptlieferanten, auch durch Fracking, und der Nahe Osten ist nach wie vor heftig im Geschäft. Also wenn du weißt, dass ein Rohstoff nicht so schnell versiegen wird und knapp damit teuer werden wird, wie man gedacht hat, dann kommen natürlich die konkurrierenden Energien, die man gedacht hatte als Ersatz, preislich unter Druck. Wenn es dann eine Energiewende in Deutschland gibt, die feste Abnahme garantiert, die politisch gewollt ist und die auch bereit ist, mit Milliarden das Ganze zu subventionieren, dann könnte das ein Geschäft werden und dann steigen halt so Konzerne ein. Im Augenblick wankt das Ganze wieder, weil alle sehen, dass unsere Energie nun wirklich das teuerste ist und man durch den günstigen Einkauf von fossiler Energie, übrigens weltweit, also Rohstofffonds fossilen Energien sind richtig heftig gelistet an den Börsen. Wenn man jetzt sieht, dass das Geschäft mit den Fossilen nicht wegbricht und die Preise im erneuerbaren Segment treibt und gleichzeitig Deutschland darüber nachdenkt, eben keine Abnahmegebühren mehr zu zahlen, auch wenn der Windpark stillsteht. Oder aber wir haben einen Windpark vor Borkum, der lange Jahre nicht angebunden wurde, weil das Kabel in Emden endete. Und trotzdem wurde er mit mehreren 100 Millionen pro Jahr einfach bezahlt, als wäre er am Netz, damit die Investoren ihr Geld bekommen.
1: Aber das Kabel ist nicht eingesteckt worden.
2: Ja, und ich meine, also wenn du dich in so einem Markt bewegst, dann bist du davon abhängig, dass die politischen Rahmenbedingungen dir das Geld verschaffen, was du am Markt nicht verdienst. Und du kannst dann auch nicht hochpokern, so nach dem Motto, alle Welt will ökologischen Strom, lege ich noch einen Cent drauf. Im Augenblick sehen wir gerade, dass wir darunter müssen und dass wir die Ausbauziele reduzieren müssen. mit anderen Worten, die

0: sind einfach sehr mit einer sehr guten Spürnase am Markt und sehen ihr Geschäft wegbrechen und ziehen die Reißleine. Das ist am Markt ganz normal. Aber es kommt halt für die Deutschen irgendwie überraschend, weil eben sehr viele bereit waren, die Realitäten auszublenden und das und den Wunsch von den Wind- und Sonnenenergien zu akzeptieren.
1: Und es fehlen Milliarden Einnahmen, darf man auch nicht vergessen.
0: Ja.
1: Die Unternehmen wollen raus aus ihren Verträgen, möglichst ohne Kosten. Das Windseegesetz sagt nein. Der Bundesverband Windkraft Offshore, der die Interessen der Großinvestoren vertritt, gibt der Bundesregierung die Schuld an der Misere. So hat es die Regierung versäumt, Rückgabemöglichkeiten bei den Ausschreibungen zu bedenken. Wörtlich sagt BWO-Geschäftsführer Stefan Timm. Zudem hat das bisherige Auktion-Design-Unternehmen erhebliche Risiken aufgebürdet, die sie selbst kaum beeinflussen können. Insbesondere bei stark verzögerten Netzanschlüssen. Hinzu kommen höhere Finanzierungskosten, höhere Kosten der Zulieferer, die angespannte Weltlage und auch der deutliche Strombedarf steigt nicht so schnell wie erwartet. Kann man das nicht alles unter dem Begriff sammeln? Der Wind schickt doch eine Rechnung?
2: Ja, der Wind schickt auf jeden Fall, das schön gesagt, eine enorme Rechnung. Und diese Rechnung, die bringt da ja wirklich auch einiges aus den Fugen. Und ich meine, wenn man sich einfach auch überhaupt mal nur die schiere Dimension dieser Ausschreibung, es sind ja Multimilliardenbeträge, vergegenwärtigt, dann sieht man ja, was das für ein Riesengeschäft ist, was für gigantische Investitionen hier noch getätigt werden, ja auch um dieses eigentlich weitgehend als gescheitert betrachtete Experiment der Energiewende doch noch weiter zu zwingen und weiter zu treiben. Und jetzt kann man natürlich sagen, die Windenergieunternehmen waren oder diese Unternehmen waren dumm genug, das zu unterschreiben und jetzt hinterher zu sagen, die Bedingungen waren ja so schlecht, hätte man auch ein bisschen früher erkennen können, als man da sich vielleicht noch mehr einem gewissen Hype verschrieben hat. Trotzdem ist es natürlich eine sehr interessante Frage, wie das jetzt ausgeht, weil es ist ja auch fraglich, dass man jetzt im Ernst diese Unternehmen da rein zwingen kann, da jetzt irgendwie 5 Milliarden zu investieren, wenn sie es nun partout nicht wollen. Aber es wird auf jeden Fall interessant ausgehen und es reißt natürlich die nächste Lücke auch in die Finanzen, die wir hinsichtlich der Energiewende ausgeben.
1: Und dazu könnte ja noch kommen, es könnte ja auch noch eine Klagewelle auf die Bundesregierung zukommen. Also wenn so zwei Großkonzerne mal eben die amerikanischen Juristen auflaufen lassen.
0: Ja, also man tut, glaube ich, politischerseits gut daran, sich da relativ schnell und gütlich zu einigen. Die Ausfälle sind, glaube ich, überschaubar, weil zunächst Ausschreibungssummen zu zahlen waren und die weiteren Auktionspreise über lange Zeiträume abgestottert werden müssen. Gleichwohl sind sie natürlich in den Haushalten eingeplant. Also die Lücke, die gerissen wird, ist einfach da.
1: Und das sind ein paar Milliarden.
0: Das sind viele Milliarden. Und man muss dazu sagen, dass die Windkraft auf See so ziemlich das Teuerste ist, was man sich da vorstellen kann. An Land kannst du so ein Windrad hinsetzen. Hier musst du den Seeboden gründen. Du musst ständig diese Parks warten und wenn dann die Anbindung nicht fehlt, dann hast du als Investor Milliarden ausgegeben für diese Turbinen, die im Übrigen auch jetzt gar nicht mehr bei uns hergestellt werden, sondern aus China geliefert werden. Da gibt es inzwischen Gesetzgebung, die den Einbau bestimmter Komponenten verbieten. Also auch das macht es dann wieder teurer. Mehr Unsicherheiten als Sicherheiten. Man ist gut beraten, im wirtschaftlichen Geschäft sich auf den Markt zu verlassen und wenn eine Nachfrage da ist, baust einen Windpark. Wenn die Politik sagt, das wäre eine tolle Vision, bist du dabei? Dann würde ich sagen, ich warte mal ab, ob jemand das Zeug haben möchte.
1: So viel zum Energiewende-Flop in der Nordsee. Anders kann man es derzeit leider nicht beschreiben. Und wir machen gleich nach 8 Uhr weiter mit einem Frontalangriff auf den Kanzler. Die CDU-Basis schickt einen Brandbrief an Friedrich Merz und fordert, endlich die Wahlversprechen einzulösen. Gleich wird uns dazu unser Chefredakteur Julian Reichelt live zugeschaltet sein. Und um kurz nach 8:30 stellen wir uns angesichts von Koalitionskrach und Umfragetief die Frage, wie wahrscheinlich sind Neuwahlen? So, und damit ist es jetzt in wenigen Sekunden 8 Uhr. Hier sind die Nachrichten mit Tanja Römischer.
3: Ab Ab Juli könnte Fliegen ab Deutschland etwas günstiger werden. Der Bundestag hat beschlossen, die Ticketsteuer zu senken. Je nach Strecke zahlen Airlines künftig zwischen 2,50 Euro und 11,40 Euro weniger pro Flug. Ob Passagiere davon profitieren, ist offen. Wegen hoher Kerosinpreise gilt es als fraglich, ob die Fluggesellschaften die Entlastung weitergeben. Zuvor hatte der Bundestag grünes Licht für mehrere Bahnprojekte gegeben. Geplant ist unter anderem eine neue Bahnverbindung von Dresden Richtung Prag sowie der zweigleisige Ausbau der Strecke nach Sylt. Bundesfinanzminister Lars Klingbeil zeigt sich offen für pauschale Kürzungen von Subventionen. Einen entsprechenden Vorschlag von Unionsfraktionschef Jens Spahn bezeichnete er im Podcast Machtwechsel als diskussionswürdig. Möglicherweise könne in Teilbereichen die Rasenmähermethode angewendet werden, hieß es. Spahn hatte angeregt, alle Förderungen und Steuervergünstigungen pauschal zu kürzen. Damit sollte Spielraum für Entlastungen bei der Einkommensteuer geschaffen werden. US-Präsident Donald Trump will weitere 5000 Soldaten nach Polen schicken. Das kündigte er auf seiner Plattform Truth Social an, ohne nähere Details zu nennen. Als Grund nannte Trump sein gutes Verhältnis zum polnischen Präsidenten Karol Nawrocki. Noch vor wenigen Tagen hatte Vizepräsident J.D. Vance erklärt, die Verlegung von Truppen nach Polen verzögere sich. Gleichzeitig plant Trump, tausende US-Soldaten aus Deutschland abzuziehen. Beobachter vermuten, dass die USA ihre Militärpräsenz in Europa insgesamt reduzieren könnten. Nach der Absetzung des türkischen Oppositionschefs Özgür Özil hat sich Außenminister Johann Wadefuhl besorgt geäußert. Am Rande eines NATO-Treffens betonte er, die Türkei strebe weiter eine EU-Mitgliedschaft an. Solche Entscheidungen stünden dazu aber im Widerspruch. Ein Gericht in Ankara hatte zuvor die Absetzung des Vorsitzenden der Oppositionspartei CHP angeordnet und seine Wahl für ungültig erklärt. Özil will dagegen vorgehen und vorerst in der Parteizentrale bleiben. Im Kampf um den Verbleib in der ersten Fußball-Bundesliga hat der VfL Wolfsburg einen Dämpfer erhalten. Das Relegationsspiel gegen Zweitligist SC Paderborn endete 0:0. Eine Entscheidung fällt im Rückspiel am Montag. Der SC Magdeburg ist vorzeitig deutscher Handballmeister. Vorausgegangen war ein knapper 31:30 Sieg gegen die SG Flensburg-Handewitt. Für Magdeburg ist es die vierte Meisterschaft nach der Wende. Das Wetter für Deutschland. Heute ist es meist freundlich und trocken. Vielerorts zeigt sich die Sonne. Im Nordosten gibt es zeitweise einige Quellwolken, mit Schauern muss aber nicht gerechnet werden. Die Temperaturen steigen auf 24 bis 28 Grad, am Oberrhein sind bis zu 30 Grad möglich.

0: Damit ist es 8 Uhr. Weiterhin einen wunderschönen guten Morgen, Freitag, der 22. Mai 26. 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Max Mannhardt, Gründer und Chefredakteur von Apollo News, weiter bei mir. Wir haben schon 2 Stunden gerockt und absolut, jetzt rockt mit uns. Julian Reichelt ist uns zugeschaltet, unser Chefredakteur. Julian, einen wunderschönen guten Morgen.
1: Schönen guten Morgen.
0: Ja, wir freuen uns, die nächste Stunde mit dir und Max gemeinsam zu begehen. Und wir starten gleich mit dem wichtigen ersten Thema. Kaum hatte Kanzler Merz am Dienstag bei der SPD für eine Koalition ohne rote Linien geworben, kam am Mittwoch der Konter aus der eigenen Fraktion. Der Parlamentskreis Mittelstand zog rote Linien gegen Steuererhöhung, gegen weitere Schulden und gegen Zweckentfremdung des Sondervermögens.
2: Jetzt geht die eigene Partei auf den Kanzler los. Er solle endlich Wort halten und keine Steuererhöhungen zulassen. Kompromissbereitschaft findet dort ihre Grenze, wo zusätzliche steuerliche Belastungen zur Diskussion gestellt werden, heißt es in den Worten des mächtigen Parlamentskreises Mittelstand. Weiter fordert man von Kanzler Merz Einsparungen, keine Zweckentfremdung des sogenannten Sondervermögens und keine weitere Lockerung der Schuldenbremse. Aber ist das mit der SPD überhaupt umsetzbar? Jetzt wird gefordert, was der Chef des Parlamentskreises Mittelstand, Christian von Stetten, schon vor einem Monat voraussagte.
3: Was glauben Sie denn, wie lange hält diese Regierung noch durch?
4: Naja, sind zumindest keine 4 Jahre.
2: Die eigene Partei geht auf Friedrich Merz los und fordert von ihm nach einem Jahr im Kanzleramt, dass er endlich seine wesentlichen Wahlversprechen einhält. Wie reagiert der Kanzler auf den Druck seiner eigenen Leute? Das ist unser Thema jetzt bei News Live.
0: Der mächtige Parlamentskreis CDU-CSU Mittelstand erklärt in Bezug auf die Regierung, Kompromissbereitschaft findet jedoch dort ihre Grenzen, wo zusätzlich steuerliche Belastungen zur Diskussion gestellt, Mittel für wachstumsfördernde Maßnahmen zur Finanzierung anderer Aufgaben herangezogen oder zentrale Grundsätze einer soliden Haushaltspolitik in Frage gestellt werden. Und weiter fordert der Parlamentskreis, unser Land braucht dringend umfassende strukturelle Reformen. Einen solchen Reformkurs unterstützen wir und begleiten die Arbeit der Bundesregierung und der eingesetzten Kommissionen weiterhin konstruktiv. Julian, da hole ich dich gleich an dieser Stelle mal rein. Also der Parlamentskreis begleitet und fördert, unterstützt die derzeitige Bundesregierung weiterhin konstruktiv. Ist das ein Lippenbekenntnis? Wir schauen ja gleich mal auf den 5-Punkte-Plan. Oder wie ist deine Meinung dazu?
1: Naja, das ist gewissermaßen diese Formulierung, das Rauchschild, hinter dem die wirklich hammerharten Formulierungen hier versteckt werden. Die harten Formulierungen haben wir in diesem anderen Zitat gehört und da gibt es gleich 2. Das erste Wort lautet Grenzen. Grenzen sind nichts anderes als rote Linien. Vielleicht nicht unbedingt die Grenze unseres Landes, also ich hoffe, es ist nicht so gemeint, denn die ist ja weiterhin sperrangelweit offen, trotz der versprochenen Migrationswende. Ich hoffe, dass das etwas härter gemeint ist in diesem politischen Sinne. Grenze ist hier als rote Linie gemeint. Und das zeigt die ganze Dramatik dieses Schreibens, das Friedrich Merz da von dem Parlamentskreis Mittelstand bekommen hat. Und dieser Parlamentskreis Mittelstand, das muss man immer wieder erwähnen, der repräsentiert nahezu alle Mitglieder der CDU Bundestagsfraktion. Dieses Wort Grenzen ist nicht nur inhaltlich eine Bombe, sondern es ist auch machtpolitisch eine Bombe. Denn es zeigt, dass Friedrich Merz seine Autorität so gut wie komplett verloren hat. Das sind tatsächlich Auflösungserscheinungen, die wir da in der Regierung sehen. Also Friedrich Merz sagt am Dienstag, er will keine roten Linien. Am Mittwoch sagen nahezu alle seine Bundestagsabgeordnete, hier, lieber Bundeskanzler, sind unsere roten Linien. Und das kann man auch deklinieren entlang eines zweiten Begriffs, der da drin vorkommt, nämlich wie dort das Ende der Kompromissbereitschaft beschrieben wird. Es gibt ja nicht nur einen inhaltlichen Teil von Friedrich Merz Politik, der inhaltliche Teil lautet im weitesten Sinne all das, was Lars Klingbeil will, sondern es gibt ja auch einen sprachlich weltanschaulichen Teil. Und dieser weltanschauliche Teil ist inzwischen ja wichtiger geworden als der inhaltliche Teil. Der inhaltliche Teil hat, das haben wir hier hundertmal besprochen, mit CDU oder gar CDU pur, ja rein gar nichts mehr zu tun. Diese Regierung basiert vor allem auf dem weltanschaulichen Teil. Der weltanschauliche Teil, den kann man kurz zusammenfassen mit dem Wort Brandmauer, die Friedrich Merz immer wieder beschwört. In den feineren Formulierungen ist es ganz zentral, dieses Wort Kompromiss. Friedrich Merz beschwört immer wieder, dass die Regierung quasi zum Erfolg verdammt sei, um dem Land zu zeigen, dass man Kompromisse in der politischen Mitte machen könne. Dieses Wort Kompromiss ist vielleicht sogar noch wichtiger geworden als die Inhalte von Friedrich Merz, denn die hat er ohnehin schon aufgegeben. Das Wort Kompromiss ist in gewisser Weise auch ein Verschleierungsbegriff dafür geworden, dass die CDU nichts von dem bekommt, was sie den Leuten im Wahlkampf versprochen hat. Ja, wir machen zwar das Gegenteil, aber das ist der Kompromiss und der Kompromiss ist das Wesen der Demokratie. Und wer den Kompromiss anzweifelt, der ist schon, hat sich von der Demokratie schon fast verabschiedet. Friedrich Merz hat ja neulich einen bemerkenswerten Satz beim Katholikentag gesagt. Da hat er gesagt, ja, in der Diktatur geht manches schneller, aber besser ist es nicht. Versöhnen wir uns alle doch jetzt mal mit unserer Demokratie. So als wären wir irgendwie kleine Diktaturverherrlicher, wir Bürger, weil wir das einfordern, was Friedrich Merz im Wahlkampf versprochen hat. Also das Wort Kompromiss, der Kompromiss, um des Kompromisses willen, ist fast wichtiger geworden als die inhaltlichen Positionen von Friedrich Merz, die es ohnehin schon nicht mehr gibt, die er ohnehin aufgegeben hat. Und jetzt richtet sich dieser Parlamentskreis Mittelstand auch noch gegen dieses Wort, was Friedrich Merz nicht müde wird zu beschwören und sagt, wir waren bisher bereit zu kompromissen, aber unsere Kompromissbereitschaft findet ihr Ende, findet ihre Grenzen, ihre roten Linien in folgenden Punkten und dann gehen sie durch die Punkte. Und Julian, diese Punkte sind all das, was Lars Klingbeil gerne hätte.
0: Julian, lass mich da kurz eingreifen. Also der Parlamentskreis ist ja keine kleine Randgruppe der CDU-CSU. Ihm gehören rund 166 Unionsabgeordnete an. Damit ist das Papier kein normaler Zwischenruf, sondern ein Signal aus dem Zentrum der Fraktion. Und wir wollen uns diese 5 Punkte, die gestern hier bei News Live auch irgendwie aufgepoppt sind, Pauline Voss hat es auch nochmal eindrücklich dargestellt, die wollen wir uns mal gemeinsam für unsere Zuhörer und Zuschauer anschauen. Also erstens, keine steuerlichen Mehrbelastungen. Zweitens, Einsparungen, Wachstum, Maßnahmen. Drittens, keine Zweckentfremdung des Sondervermögens. Drittens oder viertens, versicherungsfremde Leistungen für Grundsicherungsempfänger raus aus der gesetzlichen Krankenkassen. Und fünftens, keine weiteren Lockerungen der Schuldenbremsen. Julian, welcher von den 5 Punkten ist der eindrücklichste, der wichtigste auch für die weitere Kanzlerschaft von Friedrich Merz?
1: 1, 2, 3, 4 und 5 sind hier die wichtigsten Punkte. Also 1 ist natürlich die ultimative rote Linie gegenüber Lars Klingbeil. Der hat hier nun 100-mal gesagt, dass Steuerentlastungen durch Steuererhöhungen finanziert werden sollen. Dadurch darf man das nicht Steuerreform nennen. Das ist ein Nullsummenspiel. Wenn ich Steuerentlastung durch Steuererhöhung finanziere, ist das keine Steuerreform. Dieses Wort sollte man einfach streichen. Es sind aber auch andere spannende Sachen drin. Zum Beispiel die Zweckentfremdung des Sondervermögens. Das ist ja implizit der Vorwurf eines weiteren gebrochenen, nicht mehr Wahlversprechens, das hat Friedrich Merz durch die Schulden gebrochen, sondern nach Wahlversprechens, dass das gebrochene Versprechen dann wenigstens den zusätzlichen Investitionen dient. Wir wissen inzwischen, auch das stimmt nicht. 80, 85, 90% dieses Sondervermögens sind zweckentfremdet worden. Das ist ein sehr, sehr, sehr harter Vorwurf. Ich habe gestern mit großem Interesse den Podcast von Markus Lanz und Richard David Precht gehört, die wir an dieser Stelle ganz herzlich grüßen wollen. Und Markus Lanz hat dort etwas gesagt, was wir hier auch bei News schon zahlreich und häufig analysiert haben. Nämlich, er sagt den Satz, die Menschen haben konservative, ja, rechte Politik gewählt und sie haben eine linke Regierung bekommen. Das ist das, was Markus Lanz dort sagt. Und diese Analyse könnte man nicht mehr unterschreiben. Das ist der Kern des ganzen Elends. Und von diesem Elend versucht sich jetzt der Parlamentskreis Mittelstand in einem bemerkenswerten Schreiben noch irgendwie abzuwenden, weil diese Leute natürlich, wie gesagt, du hast es gerade erwähnt, über 160 Abgeordnete, die haben ja auch alle eine ganz feine politische Nase. Und die feine politische Nase sagt ihnen doch inzwischen, nicht links ist vorbei, sondern Merz ist vorbei. Es ist kein Platz mehr in diesem Land für Friedrich-Merz-Politik. Das wissen die ja alle. Und die versuchen sich jetzt gewissermaßen für die Nach-Merz-Zeit noch irgendwie auf die richtige Seite der Geschichte zu retten. Im Idealfall, indem sie das Ende dieser Regierung herbeigeführt haben, das Ende dieser linken Regierung herbeigeführt haben, durch ihre roten Linien. Zu den roten Linien noch ein persönliches Wort von mir. Man kann für das Wohl dieses Landes, für das Wohl unserer Wirtschaft und all ihrer Bürger nur hoffen und beten, dass die CDU an diesem einen einzigen Punkt jetzt bitte das eine Mal stabil bleibt und nicht am Ende sagt, machen wir doch das, was wir da eingeblendet sind, könnten die Scheidungspapiere sein für diese Regierung des Niedergangs und könnte das letzt noch möglich verbliebene Vermächtnis einer CDU sein, das Allerschlimmste von dem Schlimmen, was sie mit angerichtet haben, dann doch noch irgendwie abzuwenden.
0: An dieser Stelle hole ich mal Max mit rein ins Gespräch. Also der Parlamentarkreis gibt mit den 5 Punkten eigentlich eine klare Linie vor für Kanzler Friedrich Merz. Er legt damit einen Korridor fest, der heißt kein Nachgeben gegenüber der SPD mehr, richtig?
5: Ja, also ich finde, das ist auch das Bemerkenswerte. Das sind ja jetzt keine exorbitanten oder starken politischen Forderungen, sondern es ist ja wirklich, es hat den Charakter von absolut unverhandelbaren Minimalforderungen oder eine Linie, eine rote Linie, hinter die man nicht zurückgeht. Kann. Und sie alle drehen sich ja um die Frage des Haushalts. Und das macht es ja so brisant, weil das ist ja der große Knackpunkt dieser ganzen Regierung. Also keine Steuererhöhung, keine Zweckentfremdung des Sondervermögens und die Versicherung für Grundsicherungsempfänger soll auch nicht aus der Staatskasse finanziert werden. Das heißt, all das baut ja Druck auf diesen Haushalt von Lars Klingbeil, der sowieso schon nicht hält. Also der sowieso schon völlig überlastet ist mit diesen Globalpositionen. Jetzt haben wir nochmal Mindereinnahmen bei den Steuern in den nächsten Jahren von irgendwie 80 Milliarden, die nochmal on top kommen. Also dieser Haushalt, der hält ja sowieso nicht. Der hat ja nur den Anschein, ist ja nur der Anschein eines Haushalts. Und jetzt sagt die CDU, okay, an diesen und diesen Stellen, oder der Parlamentskreis Mittelstand sagt das, sind wir unverhandelbar und setzen dem Grenzen. Und das ist, denke ich, erstmal politisch gesagt klar, das ist auf Kollisionskurs. Also es ist nicht zu vereinbaren, diese 5 Punkte zu erfüllen und die Politik, die Lars Klingbeil den ganzen Tag erzählt. Also irgendwer wird jetzt ganz erheblich nachgeben müssen in den nächsten Monaten. Jetzt ist nur die Frage, endet es mit einer Blamage für Lars Klingbeil, Friedrich Merz oder den Parlamentskreis Mittelstand?
0: Und Max, es sind ja eigentlich, also diese 5 Punkte sind ja eigentlich auch nur seine Wahlversprechen. Ralf Schuler war ja gerade noch hier, also herzliche Grüße an Ralf. Julian, soll dich auch schön grüßen. Er sitzt gerade jetzt schon auf der Autobahn, hat aber das Radio eingeschaltet und hört News live im Radio. Es sind ja eigentlich die Wahlversprechen von Friedrich Merz, die er jetzt mit ein bisschen Rückenwind des Papiers ja im 2. Jahr seiner Kanzlerschaft umsetzen könnte, wenn er nur wollte.
5: Naja, also Rückenwind würde ich das also jetzt nicht benennen, sondern ich glaube, es ist wirklich fast schon, also es grenzt, man könnte sagen, es grenzt schon an Sabotage. Und das ist ja auch diese berühmte Äußerung von Stetten. Ja, das hat schon alles, finde ich, eher den Charakter des, wollen wir doch nicht vielleicht mal Schluss machen. Also es hat doch eher den Charakter eben der Scheidungspapiere, als dass jetzt wirklich damit der hochkonstruktive Vorschlag, dem Kanzler nochmal den Rücken zu stärken, vermittelt wird. Aber das ist eher mein Gefühl.
0: Julian, bevor du einsteigst, weil Max es gerade angesprochen hat, wir haben den O-Ton, die Aussage von Christian von Stetten vor 3 Wochen ja auch schon hier bei News Live mehrfach besprochen und uns angehört. Und wir nehmen diese Aussage von einem der mächtigsten in der CDU noch mal mit in unsere Diskussion. Hier ist die Aussage von Christian von Stetten.
3: Was glauben Sie denn, wie lange hält diese Regierung noch durch?
4: Naja, also zumindest keine 4 Jahre.
3: Keine 4 Jahre?
4: Ja, ganz sicher nicht. Also es sind 3 Parteien, wenn man die CDU und CSU jetzt zusammennimmt, sind 2 Parteien mit der SPD, sie passen am Ende des Tages einfach nicht zusammen. Und wenn man am Ende des Tages zum Ergebnis kommt, dass diese 2 Parteien nicht zusammen können und das Land nicht nach vorne bringen können, dann bringt es auch nichts, jetzt 3 Jahre jeden Monat noch nach Berlin zu fahren, um das Ding zu verwalten. Diesen Abgrund dürfen wir nicht verwalten, diesen Absturz. Wir brauchen diese Reform. Und ansonsten muss man sich in die Augen schauen und sagen, war ein Versuch wert, aber wir beenden das, die Bürger müssen das neu entscheiden.
0: Julian, Christian von Stetten war ja sicherlich mit beteiligt bei der Ausführung des 5-Punkte-Plans.
1: Ja, Christian von Stetten ist nur nicht mit beteiligt gewesen, er ist der Absender als Vorsitzender des Parlamentskreises Mittelstand. Und das muss man zur Einordnung vielleicht auch nochmal deutlich machen. Christian von Stetten ist, ich weiß nicht, ob er der beste Freund von Friedrich Merz ist. Ich weiß nicht, ob Friedrich Merz noch Freunde hat. Denn er ist erkennbar nicht in der Lage, Freundschaft durch Loyalität und Verlässlichkeit zu erwidern. Aber Christian von Stetten ist mindestens der beste politische Freund. in der Bundestagsfraktion von Friedrich Merz. Friedrich Merz hat, als er seinen Rückweg, sein Comeback in die Politik geplant hat, hat er bei Christian von Stetten zu Hause gewohnt. Der hat ihm seine Wohnung überlassen. Er hat wirklich einfach alles dafür getan, weil er an ihn geglaubt hat. Weil er auch das Märchen vom Merz, dem Mann der Wirtschaft, geglaubt hat. Das muss man bei diesem Schreiben auch noch einmal vielleicht einordnen, um auch die menschliche Dramatik hier zu unterstreichen. Max hat das ganze Papier eben Sabotage genannt. An dem Punkt möchte ich ein kleines bisschen widersprechen und vielleicht lieber das Wort Meuterei vorschlagen. Meuterei auf der Merz sozusagen. Denn die Sabotage zielt ja vor allem darauf ab, den Gegner kaputt zu machen zum eigenen Gewinn. Hier geht es nicht darum, den Gegner kaputt zu machen. Dieses Schreiben richtet sich nicht gegen die SPD. Dieses Schreiben richtet sich gegen Friedrich Merz. Meuterei auf der Merz ist die Überschrift dieses Schreibens. Und was belegt diese Meuterei? Diese Meuterei belegt, dass Friedrich Merz, wie es bei Meutereien nun mal so ist, innerhalb seines eigenen Ladens jegliche Autorität verloren hat. Wir müssen uns noch einmal kurz vor Augen führen, was diesem Schreiben vorausging. Diesem Schreiben ging voraus, dass Friedrich Merz vor SPD-Fototapete mit SPD-Namensschild und SPD-Wahlkampfschal und SPD-Rhetorik, ich stehe nicht nur links, ich komme auch von links, an die Kollegen der CDU-Fraktion in ultimativ herablassender Weise, die da drüben, hat er auf den Fraktionssaal der CDU gezeigt, da drüben möchte ich nicht mehr hören von roten Linien und das ist mit der CDU nicht mehr zu machen. Das war die Ansage von Friedrich Merz vor SPD-Branding an die eigenen Leute. Und was sagen die eigenen Leute nur Stunden später? Friedrich, du hast uns gar nichts mehr zu sagen. Gar nichts. Das ist die Aussage dieses Papiers. Dieses Papier richtet sich natürlich, Norbert, du hast ja vorhin diese Formulierung, wir unterstützen weiterhin konstruktiv den Kurs des Bundeskanzlers, bla bla bla. Ja, das schreibt man da immer so rein in solche Papiere. Aber das unterstützt natürlich nicht konstruktiv den Kurs des Bundeskanzlers, nur weil es da steht. Das ist nicht das Wesen dieses Papiers. Das Wesen dieses Papiers ist, dem Bundeskanzler zu sagen, du, Friedrich, vor deiner SPD-Fototapete mit deinem neuen SPD-Schal hast uns gar nichts mehr zu sagen. Wir sind direkt gewählt. Wir haben den Leuten im Wahlkampf was versprochen. Wir waren an den Wahlkampfständen. Wir haben gesagt, der Friedrich kennt sich aus mit Wirtschaft. Der steht für eine Politikwende. Der steht für CDU pur. Der steht für eine Wirtschaftswende. Da machen wir die Steuern runter. Da machen wir das Land unbürokratisch. Da machen wir keine Schulden. Die ganze linke Politik kommt weg, hat der Friedrich ja selbst gesagt. Links ist vorbei. Jetzt wählt uns mal schön. Und die fahren doch jetzt immer in die Wahlkreise. Und dann sitzen sie abends in der Wirtschaft oder im feinen Restaurant oder im Sportverein. Und dann sagen die Leute, also, was ihr uns da versprochen habt mit Links ist vorbei und Wirtschaftswende, das stimmt ja nicht so ganz. Die haben ja selber Ehre und Ansehen durch Friedrich Merz verloren. Und deswegen kommt es jetzt eben zu dieser Meuterei. Und deswegen glaube ich auch, dass die Leute, die das unterschrieben haben, hinter diese roten Linien, bei der CDU immer eine gewagte Prognose, weiß ich, aber ich glaube, dass die Leute, die das unterschrieben haben, in der Tendenz hinter diese roten Linien nicht mehr zurücktreten können.
0: Max, also blöde Situation für den Kanzler Friedrich Merz. Wenn er hart bleibt, droht ihm Streit mit der SPD. Wenn er nachgibt, platzt die Regierung.
5: Ja, es sind zwei nicht mehr zu vereinbarende Positionen. Und ich habe das Gefühl, diese Regierung ist ja sowieso nur noch damit beschäftigt, sich aktuell von Woche zu Woche zu retten und eben nochmal irgendeinen Scheinhaushalt zu bauen, der dann nochmal für ein paar Wochen den Eindruck vermitteln soll, als gäbe es im Prinzip diese Regierung im engeren Sinne überhaupt. Und das ist ja, seit der Villa Borsig spitzt sich das ja von Woche zu Woche zu. Und es geht ja aber nicht weiter. Also die Frage ist halt, wann und wo und wie dieser Tag der Entscheidung auf Friedrich Merz zukommt. Aber ich finde, man muss halt auch sagen, die SPD ist ja nun auch alles andere als kompromissbereit. Also erinnern wir uns nochmal zurück an diesen Moment, als Friedrich Merz da ja wirklich in atemberaubender Weise niedergepfiffen, ausgebuht wurde beim Deutschen Gewerkschaftsbund. Ja, da sieht man ja, in welchem Temperament sozusagen das zumindest das Vorfeld der SPD aufgeladen ist. Und ich finde, die Intensität und Schärfe, die von dieser Seite dort kommt und sozusagen dann Bärbel Baas und Lars Klingbeil, die ja jeden Tag nochmal mit neuen Äußerungen nach vorne gehen. Also Lars Klingbeil redet redet ja jetzt schon wieder von Steuererhöhung. Ist ja nur seine persönliche Meinung. Aber die drücken ja immer weiter. Und Friedrich Merz ist bisher offenbar der Ansicht, dass der Druck von der SPD wesentlich stärker ist als von seinen eigenen Leuten. Deswegen geht er ja zur SPD, sagt, ja, wir haben jetzt hier keine roten Linien mehr. Also versucht immer nur in diese Richtung sozusagen den Kompromiss zu suchen. Und jetzt ist die Frage, ob jetzt nicht der Moment kommt, wo das von hinten sozusagen nicht mehr aufgeht. Aber ja, Friedrich Merz ist da, finde ich, mittlerweile politisch auch einfach absolut gefesselt und in gewisser Hinsicht auch gar nicht mehr handlungsfähig, weil er sich ja auch in alle Richtungen, in allen Fragen derart festgelegt hat, dass man ja gar nicht mal weiß, wo soll jetzt überhaupt noch irgendwo der Ausweg für ihn sein.
0: Julian, Friedrich Merz sagt, er darf keine roten Linien geben. Die roten Linien hat er jetzt von seinen CDU-Kollegen deutlich aufgezeigt bekommen. Deine Einschätzung, wann fliegt der ganze Laden in die Luft?
1: Hoffentlich bald, Norbert. Also ich habe meine Einschätzung hier ja schon abgegeben. Wir kommen ja gleich nach 9:30 noch einmal ausführlich dazu. Kann es Neuwahlen geben? Aus meiner Sicht kann es Neuwahlen nur dann geben, wenn die SPD Neuwahlen will, denn in der CDU, das muss man ein bisschen einschränken bei diesem Papier sagen, trauen sich inzwischen die meisten gar nicht mehr in einen Wahlkampf, weil sie nicht die Ersten sein wollen, die den Wahlkampf gegen die AfD verlieren. Ja, normalerweise ist ja das Wesen einer solchen Partei, die hat ja Selbstreinigungskraft. Eine gute Partei, eine gute Organisation insgesamt hat Selbstreinigungskraft, wie ein Löwenrudel. Die merken, der Löwe da vorne mit seiner einst schön glänzenden Mähne, der bringt es nicht mehr. Die Mähne ist ein bisschen abgewetzt, das Fell kriegt langsam so räudige Flecken. Der ist auch nicht mehr der Schnellste, der ist auch nicht mehr der Stärkste. Die Muskeln lassen langsam nach, den verjagen wir jetzt. Ja, also entweder kommen zwei junge Löwen und beißen ihn tot oder sie jagen ihn einfach aus dem Revier raus und es übernimmt ein neuer Löwe. Das ist die normale Selbstreinigungskraft einer politischen Organisation und nahezu aller gesunden Organisationen. Die letzte Löwin, das muss man ihr tatsächlich lassen in der CDU, war Angela Merkel. Die hat beim großen Helmut Kohl gesehen, der bringt es einfach nicht mehr. Der zieht uns runter, dann hat sie sich hingesetzt, einen Leitartikel für die FAZ geschrieben und ihn einfach erledigt als seine Ziehtochter. Ja, das Politik. Das ist auch gesund in der Politik. Was ist Selbstreinigung? Hat den einfach eiskalt erledigt mit einem Gastbeitrag und sich selbst damit quasi zu natürlichen Nachfolgern gemacht, indem sie Stärke demonstriert hat. In der CDU sehen wir im Moment, ja, es gibt Jens Spahn, der sicher irgendwie davon träumt, Friedrich Merz mal beerben zu können, das ist bei den Beliebtheitswerten, die auch noch aus der Pandemie stammen, meiner Meinung nach derzeit sehr, sehr, sehr unwahrscheinlich. Die ganzen mächtigen Leute in der CDU, Wüst, Rhein, der Genosse Günther, der jetzt mit der SED koalieren will, die trauen sich alle gar nicht mehr in den Wahlkampf. Die haben diesen selbstreinigenden Anspruch gar nicht mehr, weil die sagen, naja, wenn wir jetzt in den Wahlkampf gehen, dann bin ich ja der erste CDU-Kandidat, der gegen die AfD verliert. Deswegen ist auch diese selbstreinigende Kraft in gewisser Weise zerstört. Deswegen bräuchte es meiner Meinung nach die SPD. Meine Prognose ist weiterhin, während der Fußball-WM wird Lars Klingbeil den Stecker ziehen, um dann in einen Wahlkampf nach den Landtagswahlen zu kommen, in den großen Lagerwahlkampf DGB, Rot-Rot-Grün, alle Linken, alle NGOs, alle gegen den Faschismus. Ich glaube, das ist immer noch das wahrscheinlichste Szenario. Wie dramatisch die Lage ist, letztes Wort noch kurz dazu. Er zeigt einen kleinen Ausschnitt von Bärbel Baas, der seit gestern auf Social Media kursiert. Da hat sie in einer Rede über die Migrationspolitik dieser Regierung, wo es eine Migrationswende geben sollte, eine Migrationswende, doch allen Ernstes gesagt, nein, nein, nein, liebe Freunde, wir brauchen nicht nur Einwanderung in den Arbeitsmarkt, wir brauchen auch Einwanderung in die Gesellschaft, um die Deutschen, das ist jetzt in meinen Worten, zu durchmischen und zu verdünnen. Wir brauchen Einwanderung um der Vielfalt will, weil sie will, das hat sie wirklich gesagt, kann man auf Social Media nachgucken, ist absolut atemberaubend, ist der nächste Grund, sie rauszuwerfen. Sie will keine Deutschen als graue und dann korrigiert sie sich, naja, ich möchte fast sagen, als braune, einheitliche Masse. Das sagt die Frau allen Ernstes. Sie möchte nicht die Deutschen als graue, nein, braune, also nationalsozialistisch. Braun ist immer Nationalsozialismus, gar keine Frage, gar keine Zweifel. Sie möchte keine Deutschen als nationalsozialistisch braune, einheitliche Masse. Deswegen möchte sie mit dieser Regierung Einwanderung in die Deutschen gewissermaßen herbeiführen. Nicht nur für den Arbeitsmarkt, das ist sowieso ein Märchen, dass sie einwandern, sondern um die Deutschen vielfältiger zu machen. Das muss man sich mal vorstellen. Das ist die linke Politik, die wir mit Friedrich Merz bekommen haben.
0: Ja, Max, ich habe einen Satz von Julian noch im Ohr aus einer der letzten Sendungen. Also es geht offensichtlich nicht nur darum, dass die Regierung den Löwen verliert, sondern möglicherweise die CDU in dem jetzigen Zustand niemals mehr eine Wahl gewinnt.
5: Ja, ich glaube, das ist auch, was die CDU bis heute irgendwann noch unterschätzt, ist die existenzielle Gefahr für diese Partei. Weil man muss ja mal sagen, Ralf hat das vorhin so schön gesagt, die CDU hat ja über Jahrzehnte sich selbst damit gerechtfertigt, dass sie immer auf dem Zug ist, den Kanzler zu stellen als Machtmaschine. Und solange die CDU den Anspruch hat, naja, wir werden Kanzler, vielleicht verlieren wir mal eine Wahl, aber dann sind wir wieder dran, funktioniert ja dieses Ganze, wir sind nur auf Macht, auf Mehrheiten und so weiter ausgerichtet, sind dafür etwas prinzipienmäßig beliebig, funktioniert ja in gewisser Hinsicht. Wenn jetzt aber die CDU nach aktuellen Umfragen auf 22%, was wir jetzt sehen, sinkt, also diesen ganzen Machtanspruch, diesen Kanzleranspruch verliert, dann wird ja der CDU-Zusammenbruch zu so einem selbstverstärkenden Prozess. Ja, weil dann fällt ja für den Wähler das eigentlich zentrale Argument auch weg, CDU zu wählen, nämlich damit stelle ich ja dann den Kanzler oder sorge ich dafür, dass es einen CDU-Kanzler gibt. Und ich glaube, das ist etwas, was selbst auch die Kritiker von Friedrich Merz in der CDU immer noch unterschätzen, ist, es geht nicht darum, dass, wie es immer war, die CDU auch mal eine Wahl verliert, um dann die nächste wieder zu gewinnen oder so. Oder mal eine Landtagswahl verliert. Mhm. Es geht wirklich, meines Erachtens, um die Existenz der CDU, wie wir sie bisher kannten. Und es kann wirklich, wirklich passieren, und ich würde sagen, das ist eben dann so ein verstärkender Effekt, dass die CDU geradezu zusammenklappt, wenn eben nicht nur sich diese Reformblockade verlängert und das war alles, aber da sehen wir überhaupt keinen Ausweg aktuell, sondern gleichzeitig auch jeder Machtanspruch eigentlich der CDU verloren geht und man sagt, naja, ist ja eh wahrscheinlicher, dass die AfD dann den Kanzler stellt.
0: Mhm. Julian, wir sprechen gleich weiter. Wir haben jetzt 8.29 Uhr. Du weißt, was kommt bei News Live. Jetzt kommt gleich der geschätzte Kollege Alexander Kissler mit dem ersten Kommentar des Tages. 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Und um kurz nach 8:30 stellen wir uns angesichts von Koalitionskrach und Umfragetief die Frage, wie wahrscheinlich sind Neuwahlen mit Max Mannhardt und Julian Reichelt? Jetzt ist es 8.30 Uhr, hier ist der erste Kommentar des Tages. 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
6: 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Der erste Kommentar des Tages. Heute lautet unser Thema: Wer stoppt die EU? Die Europäische Union meint es nicht gut mit Europa. Wenn wir von der EU reden, dann reden wir mittlerweile von einer Superbehörde, die sich anschickt, ein Staat zu werden. Kein europäischer Bürger hat je dafür gestimmt, EU-Bürger zu werden. Die Instrumente aber zur Zwangseingemeindung liegen bereit. Social-Media-Verbote, Identitätspflichten, digitaler Euro, immer mehr Auflagen für Unternehmen und bald womöglich der direkte Zugriff auf die nationale Gesetzgebung. Wer die Freiheit liebt und Europa schätzt, der muss die EU der Ursula von der Leyen in die Schranken weisen. Ursula von der Leyen gefällt sich als Europas erste Gouvernante. Der gläserne Bürger ist ihr Wunschbild. Die eigene EU-Kommission hingegen soll hübsch opak bleiben. Transparenzgeld für die anderen. Transparenz wird zum Ring, sie zu knechten. Gerne im Verbund mit unsinnigen, aber teuren Auflagen. So soll künftig eine CO2-Steuer für gewerblich genutzte Fahrzeuganhänger anfallen, obwohl Fahrzeuganhänger keinen Motor besitzen. Das Portal The Pioneer schreibt, von der Leyens EU-Kommission gehe es darum, Zitat, durch diese Strafgebühr die Aerodynamik der Anhänger zu erhöhen und ihren Rollwiderstand zu reduzieren. Kleiner Nebeneffekt, Anhänger könnten dadurch um bis zu 40% teurer werden. Das ist Aberwitz, das ist Irrsinn, das ist EU. Für eine wohlmeinende Ausrede ist sich die EU nie zu schade. Der Kampf gegen die Informationsfreiheit im Netz wird als Maßnahme zum Kinderschutz ausgegeben. Von der Leyen badet täglich tief im Phrasenbad.
7: Children are not commodities. And no tech company in the world should be allowed to treat them as. We do not have to accept addictive social media design. We do not have to accept children being drawn into ever more extreme content. Europe has the power to act. It is us who decide our rules, not the tech companies. So let us give childhood back to children.
6: Lasst uns die Kindheit den Kindern zurückgeben. Ach, Ursula, Kinder seien keine Waren. Unsere Regeln hätten zu gelten, nicht die Regeln der Tech-Konzerne. Das mag alles vernünftig klingen, ist aber das Gegenteil. Von der Leyen's Kommission plant ein Social-Media-Verbot für Menschen unter 16 Jahren. Die Freiheit bleibt der Endgegner der EU. Der Weg zum vermeintlichen Kinderschutz ist die Entmündigung aller. Eine EU-App soll das Alter verifizieren. Die EU will wissen können, wer sich da im Netz so tummelt.
8: Our European Age Verification App is ready. A free and easy to use solution.
9: You remain in full control of your data because we don't want platforms to scan our passport or face.
8: It is for parents to raise their children and not for platforms.
6: So. Die EU-App zur Altersverifikation sei also fertig. Sie sei einfach, sie sorge dafür, dass Eltern und nicht Plattformen Kinder erzögen. Die eingegebenen Daten blieben unter voller Kontrolle der Nutzer. Aha. Wer der EU-Kommission ihre Versprechen abnimmt, der hält auch Lord Voldemort für einen Menschenfreund. Und der glaubt auch, beim digitalen Euro ginge es nur um europäische Souveränität. Natürlich weiß eine autoritäre Vielfaltssimulantin wie von der Leyen, welche Lobbygruppen sie pampern muss. Von der Leyen lässt die Progress Pride Fahne in Brüssel hissen. Von der Leyen lässt sich mit der Progress Pride Fahne ablichten. Jawohl, nicht die Regenbogenfahne, sondern die Progress Pride Fahne muss es sein, der Inbegriff einer aggressiven Genderlobby, die Gehorsam einfordert. Und von der Leyen? Salutiert. Die Europäische Union steht nicht an der Seite der europäischen Bürger, deren Freiheiten sind ihr ein Dorn im Auge. Freiheit bedeutet immer auch die Freiheit zur Kritik und damit die Gefahr des Machtverlusts. Die EU will ihre Macht ausbauen. Vielleicht könnte die EU bald jede nationale Gesetzgebung revidieren. Das Mittel der Wahl wären Vertragsverletzungsverfahren beim Europäischen Gerichtshof. Der Rechtsprofessor Franz Josef Lindner schreibt, ich zitiere ihn, jede einzelne Norm des deutschen Rechts könnte im Zusammenwirken von Kommission und Gerichtshof gekippt werden. Das Sozialrecht, das Arbeitsrecht, das Schul- und Bildungsrecht, sogar das Verfassungsrecht. Und Lindner weiter, das ist ein Quantensprung in Richtung eines europäischen Staates, eines europäischen Richterstaates. Dieser Quantensprung, meine ich, ist in der Liebe der Europäischen Union zur Unfreiheit angelegt. Wer also stoppt die EU? Das war Kissler Kompakt, Ausgabe 292. 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
0: So, und jetzt ist es 8.36 Uhr. Wir sind weiterhin bei News Live mit Max Mannhardt ist weiter bei uns. Und unser Chefredakteur Julian Reichelt ist uns zugeschaltet. Julian, wir sprechen hier gleich über die wahrscheinlichen Neuwahlen. Vorher schauen wir kurz noch einmal auf die von dir eben schon erwähnte unglaubliche Aussage von Arbeits- und Sozialministerin Bärbel Baas. Julian, du hast gerade erwähnt und wir schauen mal rein ins Video.
10: Und wir wollen Farbe bekennen und wehren uns auch gegen dieses sogenannte Einheitsgrau oder ich will sogar Braun nennen. Auch wenn manche sich danach sehnen vielleicht sogar. Aber so ist es halt nicht mehr. Und das ist auch gut so, meine Damen und Herren. Es kann nur gelingen, wenn Vielfalt eben im Alltag auch gelebt wird. Und deswegen ist es mir auch als Arbeitsministerin besonders wichtig, genau hier anzusetzen. Wir brauchen die Menschen, die uns zu uns kommen. Auch als Fachkräfte, ja, aber wir brauchen sie auch für die Vielfalt in unserer Gesellschaft. Das ist genauso wichtig. Und deshalb, weil auch in vielen Branchen Fachkräfte fehlen, dann ist das sicherlich ein wirtschaftlicher Aspekt. Aber ich habe auch genauso zugehört, als vorhin gesagt hat, ja, wirtschaftlicher Aspekt ist das eine, aber darauf darf man das nicht reduzieren. Es ist ein wichtiger Aspekt, um überhaupt teilzunehmen am gesellschaftlichen Leben, neue Leute kennenzulernen. Die typische Kumpelmentalität, wenn man sich am Arbeitsplatz einfach auch gut versteht. Und deshalb ist es wichtig, dass man auch kulturell die Bereicherung annimmt, nicht nur wirtschaftspolitisch darüber redet. Beides gehört zusammen.
0: Ja, aufschlussreiche Rede von Bärbel Baas. Das Einheitsgrau eines ethnisch-kulturellen, homogenen Deutschlands sei vorbei. Und das sei gut so. Migration diene vor allem der Stärkung von Vielfalt zum Selbstzweck. Julia, ich hole dich dazu gerne ab. Deine Reaktion, ich sitze hier so ein bisschen fassungslos.
1: Dieses Video bestätigt ja nicht nur all das, was in den letzten Jahren als übelste und wüste und völkische Verschwörungstheorie abgetan und abgekanzelt worden ist. Nämlich diesen Austausch in der Gesellschaft, die Durchmischung der Gesellschaft. Bärbel Baas bekennt es ja hier. Dieses Video ist auch allein nur dieses Video ein Grund für die CDU, diese Koalition, worüber wir hier auch sprechen, einfach zu beenden. Die Sozialministerin, die ja für die Finanzierung der illegalen Einreise zuständig ist, die ist ja gewissermaßen die illegale Einreiseministerin, weil sie diejenige ist, die diese Anreize schafft und unbedingt aufrechterhalten will. Also die zuständige Ministerin für illegale Einreise, Bärbel Baas, sagt in einer CDU-geführten Regierung, in einer Rede, das vielleicht ganz kurz in Klammern, in der auch wirklich kein Satz noch zum anderen passt. Ja, also es ist auch als normaler Bürger, ich muss es manchmal so sagen, furchterregend zu sehen, wie die Einfältigsten dieses Landes die Macht übernommen haben. Aber die zuständige Ministerin für illegale Massenmigration, Bärbel Baas, sagt, ja, Einwanderung in den Arbeitsmarkt, Fachkräftemangel, das ist das eine. Aber wir wollen nicht mehr den grauen, braunen deutschen Block. Wir wollen jetzt Einwanderung zum Zwecke der Vielfalt. Sie fordert uns auf, die kulturelle Bereicherung anzunehmen. Diese SPD hat sich von einem Deutschland für die Deutschen vollkommen verabschiedet. Diese SPD möchte ein Siedlungsgebiet Deutschland schaffen, das allein dem Zwecke der Vielfalt zu dienen hat. Das kann keine CDU-geführte Politik sein. Diese Äußerung müsste im ersten Schritt zum Rauswurf von Bärbel Baas führen und damit im zweiten Schritt ja sowieso dann zur Auflösung der Koalition.
0: Max, hat sich diese Rede von Bärbel Baas damit auch weit entfernt zu den Grundwerten der SPD?
5: Das sowieso. Ich meine, welchem Arbeiter dadurch gedient werden soll, das ist absurd. Aber man muss sich wirklich nochmal vergegenwärtigen, was sie da sagt. Ja, also die deutsche Gesellschaft ist einheitsbraun. Ja, also das heißt, es ist offenbar nicht das Ziel der Bundesregierung, die deutsche Gesellschaft, unser Land, wie wir es schätzen und lieben gelernt haben, irgendwie zu erhalten und in die Zukunft zu führen, so wie er Friedrich Merz in seinen Sonntagsreden zumindest immer tut, sondern das Ziel ist, diese deutsche Gesellschaft, ja, so sagt sie es nun mal, durch eine andere, durch eine neue Gesellschaft mit einer neuen und anderen Kultur zu ersetzen. Das ist ihr Ziel. Und das finde ich sowas von absurd. Man fragt sich, welches Mandat will sie haben als Politikerin, als Ministerin, diese Gesellschaft und die deutsche, die europäische Kultur hier in diesem Land ja, wenn man es so will, aufzubrechen, ja, also auch mit so einer radikalen Formulierung, ja, die kulturelle Bereicherung, was ja eigentlich schon so ein abgestandenes Wort war, bringt sie jetzt hier nochmal ernsthaft rein, ja, wo man sich fragt, Und das ist natürlich, bringt uns natürlich auch an den Kern eigentlich der Debatte, wo jetzt natürlich die Gegenposition von konservativer, von mir ist auch von rechter Seite aus der Union eigentlich sein müsste, da eigentlich ohne Furcht zu sagen, nein, wir wollen diese deutsche Gesellschaft, wie wir sie kannten, mit deutscher Kultur, mit europäischer, mit abendländischer Kultur erhalten. Und wir halten es nicht für wünschenswert, dass wir in diesem Land mehr Islam haben oder mehr syrische Kultur haben und so weiter. Ich muss das ja immer zur Verteidigung meiner Street Credibility sagen, ich bin wirklich maximal multikulturell aufgewachsen und man kann das ja alles toll finden und Shawarma und Adana und so weiter alles als wirklich leckeres Essen schätzen und so weiter. Das ändert aber nichts an der Tatsache, dass wir in Deutschland diese europäische, diese abendländische Kultur und Kulturgeschichte und diese Gesellschaftsordnung für überlegen halten müssen, dass wir sie für wünschenswert halten und dass wir sie erhalten möchten und dass wir nicht mehr Islam und auch nicht mehr Syrien in Deutschland haben möchten. Das ist eine völlig legitime Position und diesen Versuch, das im Ernst sozusagen so offensiv aufzumachen, ja, das ist schockierend und da muss die CDU aber doch klar sagen, das ist mit ihr, das kann doch mit ihr nicht zu machen sein.
1: Also, wir sehen ja auch im Moment eine ganz massive Wählerwanderung von der SPD zur AfD. Und hier ist der Grund, Bärbel Baas präsentiert uns ja den Grund für diese Wählerwanderung. Illegale Migration findet ja logischerweise immer statt, nicht in die besten Stadtteile dieses Landes, da ist sie inzwischen auch sichtbar und spürbar, aber sie findet ja erstmal statt, logischerweise hinein in die Arbeitermilieus. Und in den Arbeitermilieus soll ich mich dann als graubraune Masse freuen über die kulturelle Bereicherung, über die Vielfalt, die ich dann mitfinanziere oder nicht mitfinanziere, sondern auf meinen nicht starken Schultern alleine zu tragen habe, morgens jeden Tag aufstehen, in Bärbel Baas Wahlkreis doch, in Duisburg, dort, wo es immer noch große deutsche Arbeitskultur, Stahl und so weiter gibt, da gehen die Leute dann hin, arbeiten in diesen Hochöfen, um illegale Massenmigration zu finanzieren über das Ministerium von Bärbel Baas, um die auch noch anzulocken, diese illegale Massenmigration, weil Bärbel Baas den Leuten ins Gesicht sagt, liebe einstige, muss man hier sagen, einstige SPD-Wähler, euch als grau-braune Masse, und mit braun ist, wie gesagt, eindeutig nationalsozialistisches Gedankengut, weil so beschimpft sie die eigenen Wähler, euch als grau-braune Masse müssen wir jetzt ja durchsetzen, austauschen, verdünnen mit mehr Vielfalt und deswegen müssen wir mehr illegale Massenmigration ermöglichen, nachdem sie ja vor wenigen Tagen noch gesagt hat, nein, nein, nein, also Einwanderung in den Sozialstaat, die gibt es überhaupt nicht. Das ist so eine Aussage, an der sieht man, die Politik verliert die Gesellschaft. Die Politik verliert einfach das Land. Die Politik dieser Bundesregierung verliert einfach das Land. Das lässt sich doch kein Deutscher mehr so ins Gesicht sagen.
0: Ja, also die Politik verliert die Gesellschaft und es müsste ja auch, Max, abschließende Frage nochmal zu Bärbel Baas, auch der Inbegriff der Institution SPD sein, die deutsche und europäische Kultur erhalten zu wollen und nicht so eine Aussage zu treffen. Also
5: ja, es ist aller Liebe. Der lange Abstieg der SPD, also wenn wir mal zurückdenken, Kurt Schumacher hat ja quasi Konrad Adenauer noch nationalistisch angegriffen, also da war ja das Patriotische, das Deutsche, das absolute Zentrum der Nachkriegs-SPD. Und das war doch immer der Ausdruck dieser Partei, dass sie sich einsetzt eben für diese deutsche Normalgesellschaft, ja, für den einfachen Deutschen. Und dass sie das sozusagen in so einer offensiven Rhetorik jetzt angreift und umdrehen will und gerade diese Gesellschaft, für die sie ja eigentlich kämpfen müsste, für von vornherein schlecht und minderwertig eigentlich erklärt und für eine Gesellschaft, die wir ersetzen und ändern und so weiter müssen. Das ist natürlich, ja, das ist ein Bruch mit allen eigentlichen Prinzipien der SPD und es ist ein Verrat an ihrer, ja, Wählerschaft. Aber Julian hat schon gesagt, es ist ja gar nicht mehr diese Wählerschaft existiert ja in dem Sinne nicht mehr, weil sie nicht mehr SPD wählt. Aber es ist ein Skandal und ich finde auch das immer, ja, das wird dann so diskreditiert und wir wollen es so abtun. Ach ja, das sagt sie mal so, das dürfe man nicht kritisieren oder die Kritik daran wird ja dann schon so, ja, weggeredet nach dem Motto, das sind ja alles da nur Verschwörungstheorien und so weiter. Nein, man wird das doch wohl noch sagen dürfen, dass wir das nicht wollen, dass wir nicht eine andere Gesellschaft wollen, sondern dass wir unsere Kultur behalten möchten. Und das ist aber eigentlich der Kern der ganzen politischen Auseinandersetzung.
0: Und das könnte, Max und Julian, möglicherweise auch der Grund sein, über den wir jetzt reden. Und damit starten wir mit der aktuellen INSA-Umfrage vom 19. Mai und der Frage, wen würden Sie wählen, wenn am Sonntag Bundestagswahl wäre, die AfD käme, Achtung, Achtung, demnach auf 29%, die Unionsparteien CDU und CSU auf 22%, Grüne 14, SPD 12,5. Nach der Bärbel-Baas-Aussage von heute könnte ich mir vorstellen, dass das auch noch mal ein bisschen runterrutscht. Linke 10,5, FDP und BSW wären nicht im Bundestag. Die bundesweite Umfrage verfestigt sich also. Steht Deutschland, Julian, vor einer Verschiebung der Parteienlandschaft?
1: Die komplette Verschiebung, die wir da erleben, wobei im Moment vollkommen unklar ist, in welche Richtung. Nach den Äußerungen des Genossen Daniel Günther oder Kim Jong-un, wie ich ihn nenne, ist ja jetzt auch nicht mehr sicher, ob die CDU nicht vielleicht am Ende doch bereit ist, erst in den Ländern dann möglicherweise, es gibt zumindest diese mächtigen werbenden Stimmen auch im Bund mit der ehemaligen SED, mit den Kommunisten von der Linkspartei zu regieren. Absolut furchterregend. Man kann es ja nur noch sagen, furchterregend, was man dort hört. Die CDU, allen Ernstes, ihr habt es doch gestern hier bei News Live besprochen, gibt da dieses kleine Schwarzbuch voller Lügenmärchen heraus über die AfD und sagt, ja, die AfD ist antisemitisch. Und am selben Tag kommt dann die große Geschichte hoch, dass Daniel Günther mit der ultimativen Partei des strukturellen Judenhasses in Deutschland, mit der Linkspartei zusammen regieren möchte, koalieren möchte. Man kann sich doch nicht gegen Antisemitismus stellen und das der AfD vorwerfen. Und ja, es gibt beim Thema Antisemitismus in der AfD hier und da einige üble Gestalten. Aber selbst der Verfassungsschutz, der nun wirklich nur das Schlechteste über die AfD angenommen hat, hat festgestellt in seinem miserablen Gutachten, dass das Thema Antisemitismus in der AfD nun nicht strukturell vorhanden sei. Im Gegenteil, gibt es von Storch, gibt es Alexander Gauland, die da im Bundestag auch so klar zu gesprochen haben wie niemand sonst. Am selben Tag, an dem man den Leuten sagt, hier ist unsere schwarze Broschüre, die AfD ist demokratieschädlich, ja, dann benutzt man auch noch ein Wort aus dem Nationalsozialismus und antisemitisch. Will man sich dann ins Bett legen mit den strukturellen Antisemiten und Judenhassern, die inzwischen von so einer Art Islamismus-SED träumen, von der Linkspartei? Das ist doch alles nicht mehr zu glauben, liebe Freunde. Und ja, das heißt doch ganz klar, wenn ich jetzt sicher gehen will, Markus Lanz hat es doch gesagt, ich habe es ja schon zitiert, die Leute haben konservativ rechts gewählt, eine linke Regierung bekommen. Wenn ich sicher gehen will, keine linke Politik mehr in Deutschland. Wir sehen ja diese ganzen Parteien da gerade eingeblendet. FDP nehme ich da mal aus. Dann kann ich doch nur einen Balken da wählen. Da gibt es doch nur eine Wahloption, wenn ich keine linke Politik mehr will. Wenn die CDU sich jetzt sogar noch mit den Kommunisten ins Bett legen will, um im Osten, das muss man sich doch alles mal vorstellen, die CDU liebäugelt jetzt damit, Sven Schulz in Sachsen-Anhalt übrigens auch, mit den Kommunisten von der SED zu paktieren, damit die Menschen im Osten nicht das bekommen, was sie mehrheitlich wählen. Diese Pointe der Geschichte, die muss man sich doch mal überlegen. Stellt euch doch mal vor, Wolfgang Schäuble, von Helmut Kohl will ich gar nicht reden, Wolfgang Schäuble hätte das bei der Unterschrift des Einigungsvertrages gewusst, dass seine CDU eines Tages sagen würde, naja, wenn die Leute demokratisch wählen im Osten und uns das nicht passt, dann müssen wir die SED irgendwie reaktivieren. Ja, dann müssen

0: Massenmigration, dann bleibt mir in Deutschland derzeit von denen, die ins Parlament kommen oder im Parlament sich befinden, exakt eine Partei. Und das ist die AfD. Das ist die faktische Wahrheit. Das ist keine politische Äußerung, das ist einfach die faktische Wahrheit. Und die CDU tut derzeit alles, um diese Wahrheit ja noch zu unterstreichen und zu bestärken und immer deutlicher zu machen, wie sehr man bereit ist, sich dem linken Milieu anzuschließen.
1: Und Aussagen wie Bärbel Baas tun dafür. Übrigens, die Koalition ist eigentlich sowas wie im Überlebensmodus. Wir bei News Live haben oft, Julian Reichelt hat es eigentlich eingeführt, über den 30-20-Kipppunkt gesprochen. Max, deine Einschätzung, wann wird der erreicht sein?
2: Naja, also ich glaube, der Kipppunkt, der ist im Prinzip schon da. Die Frage ist ja wirklich, das Spannende auch bei der Frage der Neuwahlen ist ja, was sind die Handlungsalternativen? Und es ist ja wirklich so, die CDU muss ja bei anstehenden Neuwahlen eine derart fatale, brachiale, brutale Niederlage erwarten und die SPD auch. Und jetzt kommt ja auch noch Frank-Walter Steinmeier ins Spiel, der jetzt auch schon mal so durch die Blume, jedenfalls wie das Table Media damals berichtet hat, gesagt hat, ja, also ob es überhaupt Neuwahlen, ob er die als Bundespräsident überhaupt absegnet oder ob er die nicht blockiert, was er ein bisschen absurderweise verfassungsrechtlich sogar kann. Das ist durchaus alles spannend, aber was für mich der Fakt ist, ist, also ich glaube, es gibt nochmal einen Kipppunkt, von dem an die CDU, jedenfalls in den Umfragewerten, noch viel weiter fallen kann, als sie heute glaubt. Ja? Weil dieses ganze Bild von wegen CDU, dann haben wir dann eine Regierung und so weiter, diese Mehrheitsverhältnisse, die sind ja jetzt weg. Also CDU wählen ist ja, wie Julian es gerade ausgeführt hat, ein völlig sinnloser Akt geworden. Also man kriegt ja jetzt nicht mal mehr, dann in vielen Ländern jedenfalls, nicht mal mehr einen CDU-Regierungschef, sondern die CDU beteiligt sich dann daran, was weiß ich, andere mit Parteien dann, also da sich dazu beteiligen als Juniorpartner in einer Koalition, dann auch noch mit der Linkspartei und so weiter. Es gibt überhaupt keinen Grund mehr, die Union dann noch zu wählen. Und deswegen glaube ich, da gibt es nochmal einen Kipppunkt, was einfach den Zusammenbruch der Union-Wählerschaft angeht.
0: Ein Kipppunkt war auf jeden Fall, genauso wie Max das gerade geschildert hat, natürlich auch die Wahl in Baden-Württemberg. Ja? Die Grünen übernehmen kerngesundes Land mit dem Kretschmann vor mehr als einem Jahrzehnt bildungsmäßig top, wirtschaftsmäßig top, industriemäßig top und vernichten das einfach. Ja? Bildung kaputt, Industrie kaputt, Autoindustrie am Ende, Porsche zahlt kaum noch Gewerbesteuern dort, wo sie diese einst stolzen Produkte entwickelt haben. So. Die CDU zieht dagegen in den Wahlkampf, Manuel Hagel. Und was macht er am Ende? Erstens versagt er in dem Wahlkampf und zweitens, obwohl er ja trotzdem die Option hätte, Ministerpräsident zu werden und all seine Punkte umzusetzen, mit der Mehrheit auch noch, die die Menschen gewählt haben. Was macht er? Er verhilft Cem Özdemir zur Macht und reitet Baden-Württemberg vollends in den Abgrund. So, und ob ich jetzt grüne Sozialisten oder rote Sozialisten habe, ob ich jetzt Grüne mit ihrem übrigens auch teilweise strukturellen Antisemitismus oder die Linkspartei habe, ist dann am Ende auch egal. Ja? Also welche Farbe der Sozialismus hat, das ist in der Brotschlange, dann am Ende spielt das keine Rolle mehr. Ob ich jetzt mit grünem Sozialismus für Brot anstehe oder mit rotem Sozialismus. So, das ist doch das, was die CDU getan hat. Und jetzt wissen SPD zu unserer Frage, gibt es Neuwahlen, wissen doch CDU und SPD beide, sie werden keine Mehrheit mehr bei Bundestagswahlen erringen. Also stellt sich doch nur eine Frage für beide Parteien. Ist es denn möglich, eine Mehrheit in unserem politischen Lager zu erringen? Ist es möglich, eine linke Mehrheit zu erringen und sich als stärkste Kraft dort an die Spitze zu setzen? Und ist es möglich, eine rechte Mehrheit zu erringen? Fangen wir mit der rechten Mehrheit an. Die CDU könnte zu der Einschätzung kommen, wobei die bei Wahlen jetzt unter 20% fallen würden, das ist ja vollkommen klar. Die CDU könnte trotzdem zu der Einschätzung kommen, ja, eine rechte Mehrheit wäre immer noch möglich, aber wir sind nicht stärkste Kraft im rechten Lager. Und wir haben ja auch selber 500 Mal geschworen, diese Koalition, dieses Bündnis nicht zu wählen. Heißt, rechts der Mitte ist derzeit keine Koalition möglich. Das linke Lager sagt sich, naja, Mehrheit wird eine knappe Kiste, wenn wir jetzt nochmal alle Kräfte mobilisieren. Im Moment sehen wir da 10,5, da ist man noch ein paar Punkte von der Mehrheit entfernt, aber dann käme auch noch ein Wahlkampf. Man kann durchaus glauben, wir können einen mit großem Lagerwahlkampf, DGB, NGOs und so weiter, nah an der Mehrheit kratzen zumindest. Ja, ich sag mal 41% als linkes Lager, 42%. Und dann ist doch nur die Frage, was macht die CDU? Geht sie dann mit den Blauen in der Regierung oder geht sie in unser Lager und toleriert Rot-Rot-Grün? Und ich kann es euch nur sagen, liebe Freunde,

0: Die SPD hat die CDU so dermaßen durchgeknetet und eingeengt, dass man im linken Lager der Meinung ist, wir können jederzeit in einen Wahlkampf gehen, wir holen einen fetten Wählerstimmenblock im linken Lager, da wird es dann das Ringen geben, wer ist stärkste Kraft im linken Lager, und am Ende toleriert die CDU eine rot-rot-grüne Regierung. Der Überzeugung ist man, und deswegen ist das Thema Neuwahlen für das linke Lager deutlich attraktiver als für das rechte Lager, weil sich in der CDU gar keiner mehr überhaupt in einen Wahlkampf mit der AfD trauen würde, weil weder Henrik Wüst noch Daniel Günther noch Boris Rhein in die Geschichte eingehen will als der Mann, der die erste Wahl gegen die AfD verloren hat. Der Einzige, der meiner Meinung nach das Selbstverständnis und Selbstbewusstsein hätte, sich einen solchen Wahlkampf zuzutrauen, ist der Mann, dem die CDU zweimal gesagt hat, nee, wir nehmen lieber den Unbeliebteren, das wäre Markus Söder. Aber selbst der, muss man ehrlicherweise sagen, würde sich bei den Zahlen brutalst schwer tun, noch eine Wahl gegen die AfD zu gewinnen. Meiner Meinung nach ist das im Moment kaum noch möglich.
1: Und Lars Klingbeil plant möglicherweise eine linke Koalition, könnte man annehmen. Max, ich sag's einfach mal so. Jetzt ist es 8.57 Uhr. Wir machen heute Abend weiter mit News Live am Abend. Lieber Andreas Dorfmann, schalte mal rüber zu dir. Was hast du für uns parat heute Abend?
2: Einen wunderschönen guten Morgen, Norbert. Ja, das ist die Meldung heute Morgen. Der Bundestag beschließt niedrigere Ticketsteuer für Flugreisen. Die Abgabe soll ja auf der Kurzstrecke um 2,50, in der Mittelstrecke 6,33 und bei Fernflügen 11,40 reduziert werden. Die Fluggesellschaften, und jetzt kommt es, wurden aufgefordert, die Senkungen an die Kunden weiterzugeben ab 1. Juli. Ja, aber ob das so ist, das werden wir noch sehen. Ich diskutiere das heute Abend bei News Live am Abend ab 18 Uhr mit Markus Held und Philipp Fischer. Und damit wieder zurück zu dir, zu Norbert, auf das schöne weiße Sofa der Mehrheit.
1: Ja, vielen Dank, Andreas. Und an dieser Stelle, Julian, ich gebe dir recht, wir könnten noch ewig weiter diskutieren, aber leider läuft uns die Zeit davon. Es ist 8.59 Uhr und deswegen sage ich mit schweren Herzen an dieser Stelle vielen, vielen Dank für deine Zeit und danke für deine Ausführungen.
0: Danke euch und schönes Wochenende.
1: Vielen, vielen Dank. Max Mannert, schönes, langes Wochenende. Wo geht's hin? Bisschen Kurzurlaub?
3: Nee, ich bleibe in der Hauptstadt.
1: Bleibst in der Hauptstadt. Okay. Gut. Und am Dienstag sehen und hören wir uns dann wieder hier bei News Live. Dann mit Waldemar Hartmann. Julian Reichelt wird wieder hier live im Studio sein. Kommentieren Sie weiter fleißig, abonnieren Sie unseren Kanal und sagen Sie es weiter allen Menschen, die Sie mögen und die Ihnen wichtig sind. Immer dran denken. Der Tag beginnt mit News. Tschüss, schönes langes Wochenende.

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1: Mit Tanja Rummischer. Ab Juli könnte Fliegen ab Deutschland etwas günstiger werden. Der Bundestag hat beschlossen, die Ticketsteuer zu senken. Je nach Strecke zahlen Airlines künftig zwischen 2,50 Euro und 11,40 Euro weniger pro Flug. Ob Passagiere davon profitieren, ist offen. Wegen hoher Kerosinpreise gilt es als fraglich, ob die Fluggesellschaften die Entlastung weitergeben. Zuvor hatte der Bundestag grünes Licht für mehrere Bahnprojekte gegeben. Geplant ist unter anderem eine neue Bahnverbindung von Dresden Richtung Prag sowie der zweigleisige Ausbau der Strecke nach Sylt. Bundesfinanzminister Lars Klingbeil zeigt sich offen für pauschale Kürzungen von Subventionen. Einen entsprechenden Vorschlag von Unionsfraktionschef Jens Spahn bezeichnete er im Podcast Machtwechsel als diskussionswürdig. Möglicherweise könne in Teilbereichen die Rasenmähermethode angewendet werden, hieß es. Spahn hatte angeregt, alle Förderungen und Steuervergünstigungen pauschal zu kürzen. Damit sollte Spielraum für Entlastungen bei der Einkommensteuer geschaffen werden. US-Präsident Donald Trump will weitere 5000 Soldaten nach Polen schicken. Das kündigte er auf seiner Plattform Truth Social an, ohne nähere Details zu nennen. Als Grund nannte Trump sein gutes Verhältnis zum polnischen Präsidenten Karol Nawrocki. Noch vor wenigen Tagen hatte Vizepräsident J.D. Vance erklärt, die Verlegung von Truppen nach Polen verzögere sich. Gleichzeitig plant Trump, tausende US-Soldaten aus Deutschland abzuziehen. Beobachter vermuten, dass die USA ihre Militärpräsenz in Europa insgesamt reduzieren könnten. Nach der Absetzung des türkischen Oppositionschefs Özgür Özil hat sich Außenminister Johann Wadefuhl besorgt geäußert. Am Rande eines NATO-Treffens betonte er, die Türkei strebe weiter eine EU-Mitgliedschaft an. Solche Entscheidungen stünden dazu aber im Widerspruch. Ein Gericht in Ankara hatte zuvor die Absetzung des Vorsitzenden der Oppositionspartei CHP angeordnet und seine Wahl für ungültig erklärt. Özil will dagegen vorgehen und vorerst in der Parteizentrale bleiben. Im Kampf um den Verbleib in der ersten Fußball-Bundesliga hat der VfL Wolfsburg einen Dämpfer erhalten. Das Relegationsspiel gegen Zweitligist SC Paderborn endete 0:0. Eine Entscheidung fällt im Rückspiel am Montag. Der SC Magdeburg ist vorzeitig deutscher Handballmeister. Vorausgegangen war ein knapper 31:30 Sieg gegen die SG Flensburg-Handewitt. Für Magdeburg ist es die vierte Meisterschaft nach der Wende.
0: Soweit das Neueste. 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
1: Das Wetter für Deutschland. Heute ist es meist freundlich und trocken. Vielerorts zeigt sich die Sonne. Im Nordosten gibt es zeitweise einige Quellwolken, mit Schauern muss aber nicht gerechnet werden. Die Temperaturen steigen auf 24 bis 28 Grad, am Oberrhein sind bis zu 30 Grad möglich. Morgen ist es im Norden und Nordwesten heiter bis wolkig, vereinzelt kann es kurze Schauer geben, sonst verbreitet sonnig und trocken. Die Höchstwerte liegen zwischen 26 und 32 Grad, an den Küsten bleibt es deutlich kühler bei etwa 20 Grad.
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2: Millionen Menschen in Deutschland sind mit falschen Wahrheiten getäuscht worden. Unser strategisch nationales Ziel darf daher nicht die Klimaneutralität sein. Unser strategisch nationales Ziel muss atemberaubendes Wachstum durch technologischen Fortschritt sein, der wiederum dann zu klimaneutralen Kraftwerken führen kann. Wer eine solche Klimaneutralität für Wohnen und Verkehr fordert, der fordert nichts anderes als Verarmung und wirtschaftlichen Untergang. Wir müssen uns wieder daran erinnern, dass der Staat abseits seiner legitimen Aufgaben nichts besser erledigen, nichts kreativer schaffen, nichts effizienter optimieren, nichts erfolgreicher und innovativer gestalten kann als seine Bürger in Freiheit, unbehelligt von einer Bürokratie der Allmachtsfantasien, die sich immer mehr von unserem Leben einverleibt, immer mehr freie Entscheidungen unter Antrags- und Genehmigungsvorbehalt stellt und uns dabei immer mehr Bürokraten lähmen, die immer noch mehr Langsamkeit und Regulierung erschaffen. Keine Regierung, kein Parteienstaat wird sich jemals freiwillig selbst verschlanken, sich in Macht und Mitteln reduzieren. Und deswegen braucht es einen Außenseiter, der nur ein einziges Ziel verfolgt, dem Staat so viel Steuergeld wie möglich zu entziehen. Was wir wollen, ist eine Agenda der Entfesselung. Wir wollen von der teuersten Energie der Welt zur billigsten Energie der Welt. Wir wollen Weltmeister im Kraftwerksbau sein und wieder werden. Wir werden aussteigen aus jeglicher Regulierung, unter der die EU Deutschland vorschreiben kann, wie viele Kraftwerke mit wie viel Leistung wir hier in Deutschland überhaupt bauen dürfen. Wir bezahlen die EU. Wir sollten nicht dafür bezahlen, uns in den eigenen Untergang regulieren zu lassen. Wir wollen jegliche Technologieverbote nicht modifizieren oder anpassen. Wir wollen sie restlos abschaffen. Wir wollen bauen dürfen, was wir besser bauen können als der Rest dieser Welt. Wir wollen das wahnwitzige System der CO2-Bepreisung nicht reformieren oder verbessern. Wir wollen es restlos abschaffen. Kein Staat sollte seine Bürger und seine Wirtschaft mit Steuern auf die Luft drangsalieren. Wir Deutsche zahlen 20% aller CO2-Gebühren, die weltweit erhoben werden. Wir machen 1% der Weltbevölkerung und 2% des CO2-Ausstoßes aus. Aber wir zahlen 20% aller CO2-Gebühren. Wir werden dieses System aufkündigen. Wir schaffen jegliche sogenannte Klimagesetzgebung, die Bürgern und Wirtschaft künstliche Ideologiekosten auferlegt, ersatzlos ab. Wir leiten restlos alle Gelder, die als Entwicklungshilfe ins Ausland fließen, in Forschung in Deutschland um. Wir investieren diese 30 Milliarden Euro pro Jahr in Fortschritt und Technik, Technologie made in Germany. Wir streichen jegliches Steuergeld für politische Zwecke. Nichtregierungsorganisationen sollten wieder Nichtregierungsorganisationen heißen, weil sie eben nicht von der Regierung und vom Staat finanziert werden. Nicht, weil sie unter diesem Tarnnamen den politischen Kampf betreiben, den der Staat eigentlich nicht führen darf. Wir bereinigen den Haushalt um sämtliche politischen und parteipolitischen Ausgaben. Ja, wir treten ganz bewusst und aus tiefster Überzeugung in diesen politischen Kampf mit diesem steuergeldfinanzierten Milieu, das getarnt hinter schönen Begrifflichkeiten den aggressiven Kampf gegen unsere Wirtschaftsordnung führt. Diese Leute haben natürlich jedes Recht, ihre Argumente vorzutragen, aber wir haben jedes Recht, diese Argumente nicht zwangsfinanzieren und ihnen mit Steuergeld zu Wirkmacht verhelfen zu müssen. Bei allen Zukunftstechnologien gleichen wir unsere Marktbedingungen unseren großen Wettbewerbern, den USA und China, an. Was dort nicht durch Regulierung beschränkt ist und gehemmt ist, sollte es bei uns auch nicht sein. Wir setzen die EU-Bürokratie in Brüssel darüber in Kenntnis, dass wir jegliche Regulierung aussetzen werden, die deutscher Wettbewerbsfähigkeit schadet. Wir laden alle EU-Staaten ein, das gemeinsam zu tun. Wir aber können jetzt schon sicher sagen, wir werden es tun. Wir sind überzeugt davon, dass nur weniger Belastung durch Steuern zu mehr Wachstum und somit zu mehr Steuereinnahmen führen kann. Wir glauben an höhere Steuereinnahmen durch niedrigere Steuern. Dementsprechend senken wir alle Steuersätze um zunächst 3 Punkte. Die Gegenfinanzierung erfolgt durch Wachstum und radikale Sparmaßnahmen beim Staat selbst. Die Party des Staatssektors, das versprechen wir, ist ein für alle Mal vorbei. Ja, Wir brauchen auch Sozialreformen. Die erste, zwingendste, dringendste und logischste Sozialreform ist, dass der deutsche Sozialstaat die Deutschen zu unterstützen hat. Wir sichern ihn, indem wir ihn absichern gegen illegale Massenmigration. Wir dürfen sagen, dass das Geld, das wir Deutsche arbeiten, dem deutschen Wohl dienen und unseren Nutzen mehren sollte. Das soll wieder die nobelste Selbstverständlichkeit in unserem Land sein. Aber auch dann werden alle übrigen Reformen nur ins Leere laufen, wenn es dem Staat weiterhin gestattet ist, Steuern und Strafgebühren auf Energie zu erheben, nicht zur Erfüllung seiner legitimen Aufgaben, sondern zur Durchsetzung von Ideologie, zur Kontrolle der Menschen und zum gesellschaftlichen Umbau. Der Staat, dieser Staat, darf nicht weiter Leben und Produktion unerträglich teuer machen, um uns umzuerziehen und einem götzenhaften Klimaziel zu dienen, an das niemand auf der Welt noch ernsthaft glaubt. Wir können dem Klima durch Innovation und Wachstum dienen, nicht durch Knechtschaft und Planwirtschaft. Wir sollen all dieses gescheiterte Gedankengut des letzten grünsozialistischen Jahrzehnts hinter uns lassen und die gescheiterte Energiewende auf den Schrotthaufen der Geschichte werfen, wo schon ihr roter Bruder, der klassische Sozialismus, liegt. Sie und ich, wir alle miteinander, haben über unsere wirtschaftliche Zukunft zu entscheiden. Wollen wir in Freiheit für uns und unsere Kinder arbeiten oder wollen wir uns in die Knechtschaft begeben, in der wir nur noch finanzieren, was eine kleine Hauptstadtelite uns aufzwingt? Niedergang durch Ideologie und Massenmigration. Ich sage, unsere Entscheidung könnte nicht klarer sein. Wir wählen die Freiheit.
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2: Jetzt geht die eigene Partei auf den Kanzler los. Er solle endlich Wort halten und keine Steuererhöhungen zulassen. Kompromissbereitschaft findet dort ihre Grenze, wo zusätzliche steuerliche Belastungen zur Diskussion gestellt werden, heißt es in den Worten des mächtigen Parlamentskreises Mittelstand. Weiter fordert man von Kanzler Merz Einsparungen, keine Zweckentfremdung des sogenannten Sondervermögens und keine weitere Lockerung der Schuldenbremse. Aber ist das mit der SPD überhaupt umsetzbar? Jetzt wird gefordert, was der Chef des Parlamentskreises Mittelstand, Christian von Stetten, schon vor einem Monat voraussagte.
3: Was glauben Sie denn, wie lange hält diese Regierung noch durch?
4: Naja, sind zumindest keine 4 Jahre.
2: Die eigene Partei geht auf Friedrich Merz los und fordert von ihm nach einem Jahr im Kanzleramt, dass er endlich seine wesentlichen Wahlversprechen einhält. Wie reagiert der Kanzler auf den Druck seiner eigenen Leute? Das ist unser Thema jetzt bei News Live.
5: Ja, der mächtige Parlamentskreis CDU, CSU, Mittelstand erklärt in Bezug auf die Regierung, schauen wir uns mal an, Kompromissbereitschaft findet jedoch dort ihre Grenzen, wo zusätzliche steuerliche Belastungen zur Diskussion gestellt, Mittel für wachstumsfördernde Maßnahmen zur Finanzierung anderer Aufgaben herangezogen oder zentrale Grundsätze einer soliden Haushaltspolitik in Frage gestellt werden. Und weiter fordert der Parlamentskreis: Unser Land braucht dringend umfassende strukturelle Reformen. Einen solchen Reformkurs unterstützen wir und begleiten die Arbeit der Bundesregierung und der eingesetzten Kommissionen weiterhin konstruktiv. Und nochmal das Wichtigste: Kompromissbereitschaft findet dort ihre Grenzen, wo es um steuerliche Mehrbelastungen geht oder beispielsweise eine solide Haushaltspolitik in Frage steht. So also der Parlamentskreis Mittelstand, Ralf. Also das kam ja gestern auch während der Sendung bei uns reingeschneit, also dieses Dokument. Welchen Zündstoff hat das?
6: Das ist brisanter, als es vielleicht auf den ersten Augenblick klingt. In der Politik wird ja viel gespielt mit Papieren, mit Stellungnahmen und dann sagt der eine hier ein Zitat und der andere sagt einer Zeitung dort etwas. Das ist jetzt nicht so wie im normalen Leben, dass man sagt, okay, ich kaufe jetzt nicht dieses, sondern ich kaufe jenes, also wo Entscheidungen sofort getroffen und umgesetzt werden, sondern in der Politik müssen sich Großwetterlagen langsam aufstauen und das ist eigentlich schon eine sehr dunkle Wolke, die da über Friedrich Merz sich zusammenbraut. Die Kompromissbereitschaft endet, ist erstens ein Frontalangriff auf den Kanzler, der bei jeder Gelegenheit die Kompromissbereitschaft geradezu betont. Er hat ja unlängst beim Besuch der SPD-Fraktion noch gesagt, also er wolle keine roten Linien.
5: Keine roten Linien, und dann kamen sie gestern,
6: die roten Linien. Und prompt kamen sie, weil die Basis und natürlich der Parlamentskreis Mittelstand repräsentiert den kompletten Wirtschaftsflügel. Die Basis, natürlich gibt es für uns rote Linien. Wer sind wir denn? Wir sind ja nicht, das ist ja nicht Selbstaufgabe, die der Kanzler da predigt, ist mit uns nicht zu machen. Das steht in diesem Wort Kompromissbereitschaft endet. Das andere ist aber, die Kompromissbereitschaft endet bei Mehrbelastung. Und da sind wir beim fundamentalen Streit zwischen Union und SPD. Bei der SPD ist der permanente Reflex da. Einkommenssteuerreform, ja, dann hauen wir doch oben noch ein paar Prozent Steuererhöhung drauf. Erbschaftssteuer, dann nehmen wir doch den Unternehmen noch ein bisschen was weg. Gesundheitsreform, wir setzen einfach die Beitragsbemessungsgrenzen so weit hoch, dass die Leute, die mehr verdienen, einfach nochmal richtig zahlen müssen. Und dann verteilen wir innerhalb der Kasse um. Also überall, wo es irgendwie heikel wird, ist die SPD bei dem Reflex, hauen wir noch was drauf. Die Reichen müssen das einfach bezahlen. Egal, ob die Strukturen unflexibel sind, ob sie nicht mehr funktionieren. Dann, wenn sie nicht mehr funktionieren, dann holen wir das Geld von woanders und lassen es einfach laufen. Die Union möchte das Ganze reformieren. Und hier den fundamentalen Streit anzusprechen und eine Grenzlinie zu ziehen, ist außerordentlich verdienstvoll. Die andere Frage ist natürlich: Der mächtige Parlamentskreis Mittelstand repräsentiert 166 Abgeordnete von 208 der Union. 12 Stimmen Mehrheit hat die gesamte Koalition. Mit anderen Worten, wenn der Parlamentskreis Mittelstand sagt, sorry Friedrich, machen wir nicht, dann ist Schluss. Dann steht er im Regen. Nur, wir kennen die Union. In der Union findet im Grunde nie ein Aufstand statt. Und man muss sich auch klar machen, zwar sind in Parlamentskreis Mittelstand Jens Spahn, der Unionsfraktionschef, drin, Carsten Linnemann und die ganzen Vize der Union. Genau die werden aber am Ende, wenn es zum Schwur kommt, nicht gegen den Kanzler stimmen. Die sind dann auf jeden Fall mit dabei. Also der Aufstand ist jetzt noch nicht da, aber es verschärft sich das Klima. Und Friedrich Merz weiß, er muss zumindest eine bessere Performance hinlegen, um die alle zu überzeugen, die langsam jetzt anfangen, ihren Unmut auch öffentlich zu zeigen.
5: Dennoch, du hast es angesprochen, das sind nicht irgendwelche CDU-Mitglieder, sondern insgesamt 166 Unionsabgeordnete. Kanzler Merz am Dienstag noch bei der SPD sagte, wie Ralf schon erwähnt hat, mit den roten Linien. Jetzt hat er die roten Linien von 166 Unionsabgeordneten präsentiert bekommen. Max, in welche Position bringt das jetzt Kanzler Merz?
7: Naja, diese Punkte machen ja zumindest schon mal sehr klar die Bruchlinien dieser Koalition. Und wenn es rote Linien sind, so wie es ja formuliert ist, muss man ja klar sagen, das ist auf Konfrontationskurs. Und jetzt kann quasi entweder der Parlamentskreis Mittelstand nachgeben oder Lars Klingbeil oder die Koalition, aber alles zusammen wird nicht mehr gehen. So denke ich, kann man das auf jeden Fall schon sagen. Und da sind ja alle wichtigen Punkte angesprochen, um die es jetzt geht, also die Steuererhöhung.
5: Wir schauen uns die gleich mal gemeinsam an, ja.
7: Genau,
5: wir
7: haben also die vorbereitet. Die Krankenkasse und die Grundsicherung, die Bürgergeldempfänger. Also es sind ja alle Punkte drin. Und da der Koalition ja wirklich an allen Ecken und Enden das Geld ausgeht, das ist ja sozusagen das Kernproblem des Ganzen. Also wir sehen ja diese Haushalte, die mit geradezu absurden Mitteln nur noch zugestopft werden, sind das ja im Prinzip 5 Punkte, die gerade die Daumenschrauben andrehen. Und ich finde, man kann nur sagen, ja, rechnerisch kann nicht alles aufgehen. Also es können nicht diese roten Linien erfüllt sein und Lars Klingbeil seinen Haushalt bekommen und diese Koalition weitergehen und Friedrich Merz ein glücklicher Kanzler gehen. Irgendwo muss es da wohl brechen.
5: Also der Parlamentskreis Mittelstand fordert von Parteichef und Kanzler Friedrich Merz, hier haben wir sie eingeblendet, keine steuerlichen Mehrbelastungen, Einsparungen, Wachstum, Maßnahmen, keine Zweckentfremdung des Sondervermögens, versicherungsfremde Leistungen für Grundsicherungsempfänger raus aus der GKV und keine weitere Lockerung der Schuldenbremse. Ralf, welcher der 5 Punkte ist für Kanzler Merz besonders brisant? Was ist deine Einstellung?
6: Also der letzte Punkt ist zwar eigentlich schon gelaufen, die beiden werden sich nicht einigen, aber das ist natürlich der konkreteste Punkt. Im Koalitionsvertrag steht drin, wir werden nochmal über die Schuldenbremse reden, da gibt es auch eine Kommission. Und jetzt sagt hier der größte Teil der Unionsfraktion, keine Lockerung der Schuldenbremse. Damit ist im Prinzip dieser Punkt aus dem Koalitionsvertrag von Seiten der Union aufgekündigt. Ihr könnt gerne in Kommissionen reden, ihr könnt das auch anders nennen, ihr könnt sonst irgendwas, aber keine Lockerung der Schuldenbremse. Wenn die dabei bleiben, ist das im Prinzip ein Affront, ein Fundamentalangriff auf die SPD. Das, was ihr dort wolltet, das kommt nicht. Und ich habe es schon angesprochen, Schuldenbremse ist eben auch ein Punkt, der im Essential der SPD steht. Also solche Papiere werden nicht 1:1 umgesetzt, aber um mal an eine alte große deutsche Fernseh-Samstagabendshow zu erinnern, einer wird verlieren. Wenn ich solche Punkte einrammle, dann wird einer runtergehen müssen und entweder steht hinterher der Parlamentskreis Mittelstand als eine große, einflussreiche Bewegung düpiert da als Umfaller oder aber Friedrich Merz oder Lars Klingbeil. Also insofern spitzt sich die Lage da schon ganz gut zu.
5: Du hast es angesprochen, Lars Klingbeil und die SPD, also Merz will Kompromiss. Der Wirtschaftsflügel sagt bis hierhin und nicht weiter. Aber diese 5 Punkte, die wir eben auch gesehen haben, die sind mit der SPD ja eigentlich nicht zu machen.
7: Nein, also die widersprechen ja der SPD-Positionierung, auch wie sie sich jetzt immer und immer weiter darstellt. Also Lars Klingbeil geht ja parallel auch weiter in die Offensive und spricht ja auch weiter über seine zumindest persönliche Meinung bei der Erbschaftssteuer. Also macht ja klar, er will, die mit Steuerreform ist bei der SPD auf jeden Fall gemeint, eine Erhöhung der Einkommenssteuer, zumindest bei den höheren Einkommen und so weiter. Also natürlich, das ist nicht vereinbar und ich glaube, man muss es wirklich immer wieder auf die Frage des Haushalts bringen, weil das ist ja insbesondere deswegen nicht vereinbar, weil von allen Ecken und Enden Druck auf diesen Haushalt jetzt kommt und man sich entscheiden muss, weil einfach das Geld nicht da ist, alles zu machen. Und wie sehr dieser Haushalt überstrapaziert ist, das haben wir hier auch schon vielfach gesprochen, das ist ja wirklich unfassbar. Also mit diesen Globalpositionen, wo man sich nicht einig werden kann, obwohl man nochmal neue Schulden aufgebaut hat, zusätzlich zum Sondervermögen. Und jetzt haben wir nochmal diese die prognostizierte Steuereinnahmen, die jetzt nochmal irgendwie, glaube ich, 80 Milliarden Euro bis 2030 weniger ausfallen als gedacht. Also dieser Haushalt ist ja wirklich kurz vor der Detonation, wenn man so will. Und da jetzt wird jetzt von allen Seiten nochmal so Druck aufgebaut. Und das ist ja eigentlich nur so ein bisschen die Frage, von welcher Seite dann irgendwie das Ganze mal auseinanderbricht. Deswegen, ja, das ist...
5: Ist das also der erste große Realitätscheck jetzt in der einjährigen Kanzlerschaft von Friedrich Merz?
7: Ja, es ist der große Realitätscheck und wir haben es ja schon bei der Ampelkoalition gesehen, das ist an dieser Stelle läuft alles zusammen und an dieser Stelle kann man es halt politisch nicht mehr übertünchen, indem man einfach ein paar Sonntagsreden hält, sondern im Fall des Haushalts kommt es halt immer dann zum Schwur. Und ich finde, wir sehen ja schon, dass die Regierung eigentlich diese Haushaltslücken, die jetzt schon da sind, nicht im Ernst füllen kann und das ja nur noch von Woche zu Woche so rettet, indem nochmal irgendwie gesagt wird, wir werden das schon irgendwie hinkriegen und dann werden mit irgendwelchen schon mal noch nicht mal beschlossenen Reformen, die aber schon Wirtschaftswachstum auslösen, irgendwie schon mal kalkuliert und so. Also man rettet sich da ja jetzt schon nur noch so ein bisschen von Woche zu Woche. Und ja, das ist der große Realitätscheck und bisher sieht man, finde ich, nicht, wie das aufgehen soll. Zumindest eben, wenn alle Seiten bei ihren Positionen bleiben.
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1: Mit Tanja Rümmischer. Familien mit kleinen Kindern sollen das Kindergeld bald ohne Antrag automatisch ausgezahlt bekommen. Ein Gesetzentwurf hatte das Bundeskabinett im März auf den Weg gebracht. Aktuell befasst sich der Bundestag damit. David Riemer berichtet.
2: Finanzminister Klingbeil will Familien entlasten. Mehr Zeit fürs Baby statt für lästige Bürokratie, sagte er den Funke-Zeitungen. Das Kindergeld beträgt im Moment unabhängig vom Einkommen 259 Euro pro Monat und Kind. Das neue Verfahren ohne Antrag soll laut Gesetzentwurf ab dem kommenden Jahr in zwei Schritten greifen. In einer ersten Stufe sollen all diejenigen Eltern das Kindergeld automatisch bekommen, die bereits ein älteres Kind haben. Später könnten dann auch die Eltern auf den Antrag verzichten, die ihr erstes Kind bekommen.
1: Der Bundestag hat mehrere Reform- und Infrastrukturvorhaben auf den Weg gebracht. Beschlossen wurde unter anderem eine Senkung der Ticketsteuer im Flugverkehr. Union und SPD stimmten am Abend für den entsprechenden Gesetzentwurf. Die Abgabe soll je nach Strecke um bis zu rund 11 Euro sinken. Die Fluggesellschaften wurden aufgefordert, die Entlastung an die Kunden weiterzugeben. Ob das tatsächlich passiert, ist unklar. Die Regelung soll ab dem 1. Juli gelten. Außerdem billigte der Bundestag mehrere Bahnprojekte. Geplant sind unter anderem die Neubaustrecke von Dresden Richtung Prag sowie die Modernisierung der Bahnstrecke zwischen Ulm und Augsburg. Vizekanzler Lars Klingbeil hat sich zum Streit mit Kanzler Friedrich Merz in der Villa Borsig geäußert, wenn auch zurückhaltend. Im Podcast Machtwechsel sagte er, beide hätten ihr Verhältnis inzwischen geklärt. News-Politik-Chef Ralf Schuler sagte am Morgen bei News Live:
3: Das rituelle Wiederholen macht die Sache nicht glaubwürdiger, das Vertrauensverhältnis. Man muss einfach mal klar sagen, es gibt in der Politik keine Freundschaften und es gibt in der Politik kein Vertrauen.
1: Die Auseinandersetzung zwischen Merz und Klingbeil hatte für Spekulationen über Spannungen in der schwarz-roten Koalition gesorgt. In Deutschland sind im vergangenen Jahr knapp 207.000 Wohnungen fertiggestellt worden. Wie das Statistische Bundesamt mitteilte, ist das der niedrigste Wert seit 2012. Besonders stark ging der Wohnungsbau bei privaten Bauherren zurück. Zudem dauerte es im Schnitt 27 Monate von der Baugenehmigung bis zur Fertigstellung. Die Außenminister der NATO-Staaten beraten derzeit im schwedischen Helsingborg über die weitere Unterstützung der Ukraine. Thema ist auch eine stärkere militärische Eigenständigkeit Europas. Bundesaußenminister Johann Wadephul kündigte neue Vorschläge zur Unterstützung Kiews an. Der ukrainische Präsident Volodymyr Zelensky wollte per Videoschalte mit den Regierungschefs aus Deutschland, Frankreich und Großbritannien sprechen.
0: Soweit das Neueste. 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
1: Das Wetter für Deutschland. Heute ist es meist freundlich und trocken. Vielerorts zeigt sich die Sonne. Im Nordosten gibt es zeitweise einige Quellwolken. Mit Schauern muss aber nicht gerechnet werden. Die Temperaturen steigen auf 24 bis 28 Grad. Am Oberrhein sind bis zu 30 Grad möglich. Morgen ist es im Norden und Nordwesten heiter bis wolkig. Vereinzelt kann es kurze Schauer geben. Sonst verbreitet sonnig und trocken. Die Höchstwerte liegen zwischen 26 und 32 Grad. An den Küsten bleibt es deutlich kühler bei etwa 20 Grad.
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1: Heute lautet unser Thema: Wer stoppt die EU? Die Europäische Union meint es nicht gut mit Europa. Wenn wir von der EU reden, dann reden wir mittlerweile von einer Superbehörde, die sich anschickt, ein Staat zu werden. Kein europäischer Bürger hat je dafür gestimmt, EU-Bürger zu werden. Die Instrumente aber zur Zwangseingemeindung liegen bereit. Social-Media-Verbote, Identitätspflichten, digitaler Euro, immer mehr Auflagen für Unternehmen und bald womöglich der direkte Zugriff auf die nationale Gesetzgebung. Wer die Freiheit liebt und Europa schätzt, der muss die EU der Ursula von der Leyen in die Schranken weisen. Ursula von der Leyen gefällt sich als Europas erste Gouvernante. Der gläserne Bürger ist ihr Wunschbild. Die eigene EU-Kommission hingegen soll hübsch opak bleiben. Transparenz gilt für die anderen. Transparenz wird zum Ring, sie zu knechten. Gerne im Verbund mit unsinnigen, aber teuren Auflagen. So soll künftig eine CO2-Steuer für gewerblich genutzte Fahrzeuganhänger anfallen, obwohl Fahrzeuganhänger keinen Motor besitzen. Das Portal The Pioneer schreibt, von der Leyens EU-Kommission gehe es darum, Zitat, durch diese Strafgebühr die Aerodynamik der Anhänger zu erhöhen und ihren Rollwiderstand zu reduzieren. Kleiner Nebeneffekt, Anhänger könnten dadurch um bis zu 40% teurer werden. Das ist Aberwitz, das ist Irrsinn, das ist EU. Für eine wohlmeinende Ausrede ist sich die EU nie zu schade. Der Kampf gegen die Informationsfreiheit im Netz wird als Maßnahme zum Kinderschutz ausgegeben. Von der Leyen badet täglich tief im Phrasenbad.
2: Children are not commodities. And no tech company in the world should be allowed to treat them as. We do not have to accept addictive social media design. We do not have to accept children being drawn into ever more extreme content. Europe has the power to act. It is us who decide our rules, not the tech companies. So let us give childhood back to children.
1: Lasst uns die Kindheit den Kindern zurückgeben. Ach, Ursula, Kinder seien keine Waren. Unsere Regeln hätten zu gelten, nicht die Regeln der Tech-Konzerne. Das mag alles vernünftig klingen, ist aber das Gegenteil. Von der Leyens Kommission plant ein Social-Media-Verbot für Menschen unter 16 Jahren. Die Freiheit bleibt der Endgegner der EU. Der Weg zum vermeintlichen Kinderschutz ist die Entmündigung aller. Eine EU-App soll das Alter verifizieren. Die EU will wissen können, wer sich da im Netz so tummelt.
3: Our European Age Verification App is ready. A free and easy to use solution.
4: You remain in full control of your data because we don't want platforms to scan our passport or face.
3: It is for parents to raise their children and not for platforms.
1: So. Die EU-App zur Altersverifikation sei also fertig. Sie sei einfach. Sie sorge dafür, dass Eltern und nicht Plattformen Kinder erzögen. Die eingegebenen Daten blieben unter voller Kontrolle der Nutzer. Aha. Wer der EU-Kommission ihre Versprechen abnimmt, der hält auch Lord Voldemort für einen Menschenfreund. Und der glaubt auch, beim digitalen Euro ginge es nur um europäische Souveränität. Natürlich weiß eine autoritäre Vielfaltssimulantin wie von der Leyen, welche Lobbygruppen sie pampern muss. Von der Leyen lässt die Progress Pride Fahne in Brüssel hissen. Von der Leyen lässt sich mit der Progress Pride Fahne ablichten. Jawohl, nicht die Regenbogenfahne, sondern die Progress Pride Fahne muss es sein, der Inbegriff einer aggressiven Genderlobby, die Gehorsam einfordert. Und von der Leyen? Salutiert. Die Europäische Union steht nicht an der Seite der europäischen Bürger, deren Freiheiten sind ihr ein Dorn im Auge. Freiheit bedeutet immer auch die Freiheit zur Kritik und damit die Gefahr des Machtverlusts. Die EU will ihre Macht ausbauen. Vielleicht könnte die EU bald jede nationale Gesetzgebung revidieren. Das Mittel der Wahl wären Vertragsverletzungsverfahren beim Europäischen Gerichtshof. Der Rechtsprofessor Franz Josef Lindner schreibt, ich zitiere ihn, jede einzelne Norm des deutschen Rechts könnte im Zusammenwirken von Kommission und Gerichtshof gekippt werden. Das Sozialrecht, das Arbeitsrecht, das Schul- und Bildungsrecht, sogar das Verfassungsrecht. Und Lindner weiter, das ist ein Quantensprung in Richtung eines europäischen Staates, eines europäischen Richterstaates. Dieser Quantensprung, meine ich, ist in der Liebe der Europäischen Union zur Unfreiheit angelegt. Wer also stoppt die EU? Das war Kissler Kompakt, Ausgabe 292. 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
2: 1 Million Arbeitslose, das klingt schon dramatisch, ist es auch. Die Krise am Arbeitsmarkt ist aber noch viel größer, als diese Zahl vermuten lässt. Das zeigten die IFO-Ökonomen Robert Lehmann und Timo Wollmershäuser in einer Analyse zum Strukturwandel der deutschen Industrie an. Im Fokus eine Analyse aus der IFO-Winterprognose 2025 zeigt, der Jobabbau in der Industrie verläuft oft leise, weniger durch Kündigung, sondern durch Stellen, die einfach nicht mehr nachbesetzt werden. Also die Krise am Arbeitsmarkt ist viel größer, als die Zahl der Arbeitslosen es vermuten lässt. Max, ist das ein schleichender Prozess, der natürlich auch mit dem Absinken der deutschen Wirtschaftskraft zu tun hat?
3: Ja, es ist nicht mehr nur schleichend. Also das ist halt, glaube ich, ein großes Missverständnis auch über diese Krise, die ja immer noch beschönigt und schön geredet wird, ist. Und das sehen wir an diesen Zahlen so gravierend. Wir haben schon einen sich immer weiter beschleunigenden Abbau von Arbeitsplätzen. Der läuft nur jetzt noch in einer gewissen Sanftheit ab. Er ist sanft, weil er, wie wir jetzt durch diese Zahlen sehen, dadurch abläuft, dass Stellen nicht nachbesetzt werden. Also Menschen in Rente gehen oder in Frührente gehen. Oder das, was ja auch bei den großen Autobahnen und so weiter immer gemacht wird, ne? Das sind ja noch keine betriebsbedingten Kündigungen, sondern das sind mit hohen Abfindungen gezahlte Menschen.
2: Bei Volkswagen beispielsweise, ja.
3: Zwischen 55, 65, die also dann so mit der schönen Abfindung so in die Rente buxiert werden. Das ist alles sozial noch in einer gewissen Sanftheit. Noch nicht, also jetzt auch nicht allzu sanft, aber es ist noch nicht brachial. Nichtsdestotrotz sind das schon, ist das Substanz der deutschen Industrie, die wegbricht, Know-how, das wegbricht, das ja nicht wieder zurückkommt. Und was wir ja jetzt sehen, ist, dass durch solche Prozesse jetzt schon Entscheidungen getroffen werden, also diese Verlagerung von Werken ins Ausland, die nicht getätigten, das muss man auch mal sagen, die jetzt nicht getätigten Investitionen in Werke in Deutschland und so weiter. Und das ist, glaube ich, das, was man über diese Krise wirklich sagen muss, das funktioniert nicht so, wir machen ein bisschen falsche Wirtschaftspolitik, dann sind die Zahlen ein bisschen schlecht, dann gibt es ein bisschen Stellenabbau. Sondern das ist erst schleichend, aber dann rasant, so ein Zusammenbruch. Und wir sind, glaube ich, am Beginn dieser Beschleunigung dieses Prozesses. Und es wird meiner festen Erwartung nach nicht dabei bleiben, dass wir diesen Stellenabbau in dieser Sanftheit weiter betreiben, sondern er wird dann zunehmend brachial. Und auch diese Zahlen sind ja schon dramatisch. Ich meine, wir reden auch hier über 60.000 Arbeitsplätze in der Industrie, die da jetzt wegfallen. Also das ist schon eine dramatische Geschwindigkeit und zeigt, dass es da wirklich um die Substanz geht, die jetzt beginnt wegzubrechen.
2: Es geht um die Substanz, die beginnt jetzt wegzubrechen. Wie ist deine Einschätzung dazu? Also oder wann wird die nächste Zahl veröffentlicht, die möglicherweise dann noch schlimmer sich anhört als 3 Millionen Arbeitslose?
4: Das Problem ist, dass diese Kennzahl der Arbeitslosigkeit eine dramatische Aussagekraft hatte zu Zeiten, als der deutsche Sozialstaat in Blüte stand und noch funktioniert hat. Also wenn du deinen Job verloren hast, dann hast du dich beim Arbeitsamt gemeldet, hast Arbeitslosengeld bezogen, weil auch kein Mensch auf die Idee gekommen wäre, darauf zu verzichten. Also insofern war das eine Kennziffer, die etwas aussagte. Wir haben allerdings seit Jahren einen erodierenden Arbeitsmarkt, der unter anderem dadurch gekennzeichnet ist, dass es verschiedene Möglichkeiten gibt, aus dem voll sozialversicherungspflichtigen Job auszuscheiden und eben nicht in der Arbeitslosigkeit anzukommen. Das war zum Teil auch den Schröder-Reformen geschuldet. Wenn du in die Freiberuflichkeit gehst, du verlierst deine Stelle und sagst, du machst dich selbstständig und bietest das, was du vorher als voll versicherter Arbeitnehmer gemacht hast, als Selbstständiger an, dann bist du eben nicht arbeitslos. Also du tauchst in dieser Statistik nicht auf. Die Sozialstatistik hat sich dann immer darauf berufen, wir gucken einfach weiter auf die Arbeitslosen, wenn die nicht steigen, ist alles prima. Aber wenn Heerscharen von minimal beschäftigten Leuten Pizza ausfahren, dann ist es ja keine gute Diagnose für den Arbeitsmarkt. Und genau dieses Problem sehen wir. Diese Frühverrentungsgeschichte, Rente mit 63, ist nicht nur ein Riesenproblem für die Rentenversicherung, sondern es ist eben auch ein Verschleierungsmechanismus, Arbeitslosigkeit dadurch zu kaschieren, dass man Leute in die Rente verlagert. Eigentlich müsste man ein ganzes Bündel an Messzahlen einrichten, um die Lage des Sozialstaates realistisch zu beurteilen. Es kann ein Zuwachs von Rentnern ja auch keine gute Diagnose sein, wenn wir wissen, dass die Beschäftigtenzahlen zurückgehen, die das Ganze bezahlen im Umlageverfahren. Also da ist eine ganze Menge leider am Verschieben. Und der demografische Wandel hilft im Augenblick auch die Arbeitslosenzahlen gering zu halten, weil einfach sehr viel mehr ältere Menschen in Ruhestand gehen. Und damit sind sie aus der Arbeitslosenstatistik weg. Aber damit sind sie in der Sozialstatistik natürlich noch immer drin. Und die Lage wird eigentlich immer prekärer.
2: Ja, wir schauen noch mal intensiv auf das Gutachten der IFO-Experten. Die bestätigen, dass die Wirtschaftskrise den Arbeitsmarkt, haben wir auch schon besprochen und Max hat es angesprochen, erreicht hat. Die Arbeitslosigkeit würde auch steigen, vor allem in der Industrie, aber nicht hauptsächlich. Wörtlich heißt es, die Anpassung des Personalbestandes erfolgt aber nicht in erster Linie durch Entlassungen, sondern durch, wie schon gesagt, durch Frühverrentungen und nicht besetzte Besetzung der dadurch frei gewordenen Stellen. Das ist ja dann der gegenteilige Effekt der Aktienrente, die Friedrich Merz mal angesprochen hat, also Altersabsicherung.
3: Ja, absolut. Und ich meine, das ist halt, denke ich, was man immer sagen muss, ne? Wie Ralf ja auch schon gerade gesagt hat, also das ist ja eine Verschiebung. Ja, so früher die Arbeitslosenzahlen, da haben wir immer gesagt, ja, so Niedriglohnbereich, ja, die Menschen, die ohne Ausbildung und so weiter, dass die rutschen dann in die Arbeitslosigkeit, die messen wir dann im Hartz IV oder Bürgergeld oder Grundsicherung, wie wir es heute nennen. Das, was wir jetzt sehen, sind ja hochqualifizierte Arbeitsplätze, die wegbrechen. Also spezialisierte Industriejobs. Also ein Industriejob in Deutschland ist ja jetzt auch nicht mehr einfach nur irgendjemand, der da so am ganz stumpf am Band zu Mindestlohnbedingungen steht, sondern das sind ja in der Regel hochqualifizierte, auch hochbezahlte Jobs, Facharbeiter und so weiter. Das ist ja das, was jetzt schleichend wegfällt. Und wie gesagt, das ist vielleicht etwas, was dann sozial im Anfang noch irgendwie moderat gehandhabt wird gerade, ne? Also wie es gerade durch diese Frühverrentung und so weiter, was aber den Kern, und das ist ja wirklich, was das zeigt, den Kern der industriellen Substanz und der wirtschaftlichen Stärke und der Arbeitsplätze der Zukunft und der wirtschaftlichen Dynamik auch der Zukunft, das ist ja das, was dadurch im Kern bedroht ist. Und auch da muss man ja immer sagen, ne? Diese Industriearbeitsplätze und diese industrielle Produktion in Deutschland, das ist ja der Kern unserer Wirtschaft oder das Herz der Wirtschaft. Da hängen ja weitere Arbeitsplätze dran, sozusagen, ja, die dann in der Folge möglich sind, hier auch zu tollen Bedingungen in Deutschland. Und das ist eben das, was wirklich auch neu ist an diesen Zusammenbruchserscheinungen, ist, dass wir ja wirklich diesen absoluten Kern bedroht sind und dort die Stellen wegbringen. Und ich finde, wie gesagt, muss immer wieder sagen, ja, wir reden so über die Krise, ja, und alle sagen, es ist irgendwie, läuft nicht gut und so, aber jetzt dann läuft es wieder ein bisschen. Aber ich habe immer noch dieses Bild, es läuft jetzt ein bisschen schlecht, aber dann läuft es nächstes halbe Jahr wieder ein bisschen besser und dann machen wir wieder eine Wirtschaftsprognose, dass wir wieder Wachstum haben und das nehmen wir dann im Laufe des Jahres zurück und dann haben wir doch kein Wachstum und so weiter. Ich glaube, so die Dramatik einfach dieser Zusammenbruchserscheinungen, die ist immer noch nicht vorgedrungen ins politische Berlin, habe ich jedenfalls das Gefühl.
2: Und Ralf, bevor du einsteigst, vielleicht ganz wichtig in dem Zusammenhang, schauen wir auf eine weitere Grafik der IFO-Experten. Die blauen Linien, die wir Ihnen jetzt zeigen, das ist die Zahl der Entlassungen aus sozialversicherungspflichtigen Beschäftigungen. Hier haben wir sie. Und die ist im Vergleich zum Ausgangsjahr 2018, also vor Corona-Krise und Kriegen im Ausland, vor kurzem erstmals minimal über den Vergleichswert aus 2018 gestiegen. Heißt, es wird gar nicht, Ralf, sonderlich viel mehr entlassen. Und jetzt schauen wir mal auf die orangefarbene Linie, auf den Zugang der gemeldeten Stellen. Das sind die offenen Stellen bei und in den Betrieben. Die sind im Vergleich zu 2018 massiv eingebrochen und zwar um knapp 40%. Und das bedeutet für die Experten, der Stellenabbau passiert kaum über Entlassungen, Ralf.
4: Absolut. Das hat zwei wichtige Aspekte. Der eine ist, wenn wir gerade diskutieren über eine Verlängerung der Lebensarbeitszeit vor dem Eintritt in die Rente, dann ist dieser Trend natürlich hochdramatisch, weil das Frühverrenten immer mit Abschlägen von der Rente verbunden ist. Also wenn sich die Rentenkommission darauf einigen sollte, beispielsweise einen schrittweisen Aufwuchs des Rentenalters auf 70 zu verkünden und die Rente mit 63 abzuschaffen, dann würden diejenigen, die jetzt mit 64, 65 in Rente gehen, Abschläge zahlen müssen und einfach weniger Rente bekommen. Das ist dann die nächste soziale Verwerfung, die man irgendwie ausgleichen muss. Das Entscheidende ist, und da würde ich nochmal gerne, hat Max auch schon darauf hingewiesen, nochmal ganz hart versuchen, das in den Fokus zu nehmen. Die Arbeitsplätze, die bestehenden Arbeitsplätze, sind die harte Währung der Marktwirtschaft. Die sind auch nicht verhandelbar. Du kannst in einem Unternehmen, in einer stagnierenden Wirtschaft, keine Stellen erhalten, die nicht das erwirtschaften, was sie kosten. Kein Unternehmer kann sich das leisten. Ich komme aus einer kleinen Bäckerei. Wenn niemand die Brötchen kauft, kann ich den Ofenarbeiter nicht bezahlen, dann muss ich ihn entlassen. Das heißt, die harten Stellen, die da sind, müssen notgedrungen schrumpfen, weil wir 4 Jahre in der Stagnation sitzen und im Augenblick auch die Ausblicke auf die kommenden Jahre nicht so sind, dass man sagt, wir haben Hoffnung mit dem Standort. Mhm. Mit anderen Worten, es wird schrittweise weiter abgebaut werden und man kann sich dann überlegen, wie man das abfedert. Tendenziell kann aber die Abfederung immer nur bezahlt werden von denen, die in Arbeit sind. Mit anderen Worten, wenn diese Koalition nicht sehr, sehr schnell in die Gänge kommt und dem Land eine Perspektive gibt, Reformen beschließt, die wirtschaftliche Perspektive ankurbeln, dann wird sich dieser Trend verfestigen und dann werden weiter Arbeitsplätze abgebaut und dann ist es auch völlig wurscht, wo die landen, ob sie in der Arbeitslosenstatistik landen oder ob sie in der Rentenstatistik landen, denn auch dort werden sie bezahlt werden müssen. Per Umlagesystem oder aus dem Steuertopf per Zuschüsse an die Rentenkasse. Es wird einfach dramatisch. Der Einzige, der eigentlich keinen Spielraum hat, ist der Unternehmer. Der muss nach seinen Geschäftsaussichten entscheiden, wie viele Arbeitsplätze er hält. Und wenn er nichts mehr verkaufen kann, muss er abbauen.
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1: Mit Tanja Rümmischer. Familien mit kleinen Kindern sollen das Kindergeld bald ohne Antrag automatisch ausgezahlt bekommen. Ein Gesetzentwurf hatte das Bundeskabinett im März auf den Weg gebracht. Heute hat sich der Bundestag damit befasst. David Riemer berichtet.
2: Finanzminister Klingbeil will Familien entlasten. Mehr Zeit fürs Baby statt für lästige Bürokratie, sagte er den Funke-Zeitungen. Das Kindergeld beträgt im Moment unabhängig vom Einkommen 259 Euro pro Monat und Kind. Das neue Verfahren ohne Antrag soll laut Gesetzentwurf ab dem kommenden Jahr in zwei Schritten greifen. In einer ersten Stufe sollen all diejenigen Eltern das Kindergeld automatisch bekommen, die bereits ein älteres Kind haben. Später könnten dann auch die Eltern auf den Antrag verzichten, die ihr erstes Kind bekommen.
1: Der Bundestag hat mehrere Reform- und Infrastrukturvorhaben auf den Weg gebracht. Beschlossen wurde unter anderem eine Senkung der Ticketsteuer im Flugverkehr. Union und SPD stimmten am Abend für den entsprechenden Gesetzentwurf. Die Abgabe soll je nach Strecke um bis zu rund 11 Euro sinken. Die Fluggesellschaften wurden aufgefordert, die Entlastung an die Kunden weiterzugeben. Ob das tatsächlich passiert, ist unklar. Die Regelung soll ab dem 1. Juli gelten. Außerdem billigte der Bundestag mehrere Bahnprojekte. Geplant sind unter anderem die Neubaustrecke von Dresden Richtung Prag sowie die Modernisierung der Bahnstrecke zwischen Ulm und Augsburg. Vizekanzler Lars Klingbeil hat sich zum Streit mit Kanzler Friedrich Merz in der Villa Borsig geäußert, wenn auch zurückhaltend. Im Podcast Machtwechsel sagte er, beide hätten ihr Verhältnis inzwischen geklärt. News-Politik-Chef Ralf Schuler sagte am Morgen bei News Live:
3: Das rituelle Wiederholen macht die Sache nicht glaubwürdiger, das Vertrauensverhältnis. Man muss einfach mal klar sagen, es gibt in der Politik keine Freundschaften und es gibt in der Politik kein Vertrauen.
1: Die Auseinandersetzung zwischen Merz und Klingbeil hatte für Spekulationen über Spannungen in der schwarz-roten Koalition gesorgt. In Deutschland sind im vergangenen Jahr knapp 207.000 Wohnungen fertiggestellt worden. Wie das Statistische Bundesamt mitteilte, ist das der niedrigste Wert seit 2012. Besonders stark ging der Wohnungsbau bei privaten Bauherren zurück. Zudem dauerte es im Schnitt 27 Monate von der Baugenehmigung bis zur Fertigstellung. Die Außenminister der NATO-Staaten beraten derzeit im schwedischen Helsingborg über die weitere Unterstützung der Ukraine. Thema ist auch eine stärkere militärische Eigenständigkeit Europas. Bundesaußenminister Johann Wadephul kündigte neue Vorschläge zur Unterstützung Kiews an. Der ukrainische Präsident Volodymyr Zelensky wollte per Videoschalte mit den Regierungschefs aus Deutschland, Frankreich und Großbritannien sprechen.
0: Soweit das Neueste. 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
1: Das Wetter für Deutschland. Heute ist es meist freundlich und trocken. Vielerorts zeigt sich die Sonne. Im Nordosten gibt es zeitweise einige Quellwolken. Mit Schauern muss aber nicht gerechnet werden. Die Temperaturen steigen auf 24 bis 28 Grad. Am Oberrhein sind bis zu 30 Grad möglich. Morgen ist es im Norden und Nordwesten heiter bis wolkig. Vereinzelt kann es kurze Schauer geben. Sonst verbreitet sonnig und trocken. Die Höchstwerte liegen zwischen 26 und 32 Grad. An den Küsten bleibt es deutlich kühler bei etwa 20 Grad.
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2: Wenn ich fordere, Hausaufgaben abzuschaffen, bin ich links. Wenn ich fordere, die Schulpflicht abzuschaffen, bin ich auf einmal rechts. Ganz ehrlich, ich habe keinen Bock mehr auf dieses parteipolitische Rumgezicke. Es geht hier um die Psyche unserer Kinder und da sollte es scheißegal sein, wer die Lösung fordert. Ich bin für die Abschaffung der Schulpflicht. Und ja, das bedeutet, dass ich hier zu 100% mit einer AfD-Forderung mitgehe. It is what it is. Heute, Leute, packen wir ein Thema an, von dem ich finde, dass es unbedingt überparteilich betrachtet werden sollte, aber leider nicht wird. Es geht um unsere Kinder und darum, ob man uns wirklich dazu zwingen kann, sie täglich in ein Schulgebäude zu zwingen. Für die meisten von uns Eltern mittlerweile total selbstverständlich. Aber wenn man mal genau drüber nachdenkt, warum eigentlich? Auch hier stellt sich doch die allgemeine Frage nach der Freiheit des Einzelnen und danach, ob es überhaupt eine Rechtfertigung für staatlichen Zwang gibt. Auch wenn diese bildungspolitische Forderung von einer bestimmten Partei kommt, dessen Name nicht genannt werden darf. Die AfD sagt, weg mit der Schulpflicht und her mit einer Bildungspflicht.
3: Wir möchten die Schulpflicht erweitern. Wir möchten sie reformieren zu einer Bildungspflicht. Und das ist ein riesengroßer Unterschied. Wir möchten einfach individuell die Möglichkeit geben, dass Schüler auch in kleineren Verbänden oder auch im Homeschooling unterrichtet werden können. Natürlich muss es Prüfungen geben, zum Beispiel alle halbe Jahr im Ministerium. Und wenn es nach hinten losgegangen ist, wenn es nichts wird, dann ist die Schulbank wieder zu drücken. Das ist klar. Aber die individuellen Möglichkeiten, die möchten wir zurückgeben. Die möchten wir erstmal schaffen. Und das sehen nicht nur wir so, das sehen auch sehr, sehr viele Verbände oder auch Pädagogen so. Wie gesagt, in anderen Ländern funktioniert es hervorragend. Wir möchten neue Wege gehen. Und warum? Bildung ist und war unsere wichtigste Ressource. Was an den Schulen los ist, das darf so nicht weitergehen. Und deswegen voller Fokus wieder zurück zu einer vernünftigen Bildungspolitik, aber auch ein Fokus auf neue individuelle Wege für eine bessere Zukunft.
4: Nach unserem Konzept, das sich am österreichischen Modell orientiert, müssen Kinder, die zu Hause unterrichtet werden, zur Kontrolle des Lernfortschritts jedes halbe Jahr Prüfungen am Ministerium ablegen. Bleiben die Kinder zurück und zeigen sie Bildungsdefizite, müssen sie wieder die Schule besuchen und die Genehmigung zum Heimunterricht erlischt. Der Staat führt so jederzeit die Aufsicht. Die Schulpflicht allerdings wird von einer bloßen Schulgebäude-Anwesenheitspflicht zu einer Bildungspflicht ausgestaltet. Denn machen wir uns nichts vor, die Schulpflichterfüllung durch bloßen Schulbesuch garantiert noch lange nicht, dass die Kinder gebildet werden. Im Schulunterricht genügt es zur Pflichterfüllung, die Zeit abzusitzen. Im Heimunterricht muss etwas gelernt werden. Dieses Konzept ist nicht weniger, es ist mehr als die Schulpflicht.
2: Die Forderung lautet also, dass wir den Zwang für unsere Kinder jeden Tag physisch in der Schule sitzen zu müssen, abschaffen und stattdessen eine Bildungspflicht einführen. Kurz zusammenfassen könnte man das zum Beispiel so.
5: Jeder sollte selbst entscheiden, ob das Kind zur Schule geht, zu Hause beschult wird, in eine freie Schule geht, auf den Bauernhof geht, in ein Internat geht. Das sollte jede Familie selbst entscheiden dürfen.
6: Weil Bildung eben nicht nur ein System ist.
5: Genau. Ich bin nicht für die Schulpflicht oder diese Schulgebäudeanwesenheitspflicht.
2: So, sehen also offensichtlich auch nicht nur AfD-Politiker so. Und trotzdem, was passiert in Deutschland, wenn die AfD die einzige Partei ist, die das fordert? Genau, das Thema wird komplett hysterisch abgeschmettert, eben weil es von der AfD kommt.
7: Die AfD, die will nämlich auch die Schulpflicht abschaffen. Die wollen stattdessen die Bildungspflicht einführen. Was heißt das? Das heißt, Eltern müssen ihre Kinder nicht mehr zur Schule schicken, sondern nur dafür sorgen, dass sie gebildet werden. Also Homeschooling. Homeschooling. Und wisst ihr, wer das fordert? Rechtsextreme Eltern, die ihre Kinder nicht in normale Schulen schicken wollen, weil die Schulen zu liberal sind oder zu links oder zu woke oder zu divers sind. Die haben eben Angst vor Vielfalt. Die wollen ihre Kinder zu Hause unterrichten oder in privaten rechten Schulen. Und die AfD, die will das ermöglichen. Die wollen, dass diese Parallelgesellschaften entstehen. Das heißt, wir bekommen nämlich dann Parallelgesellschaften.
8: Wer keine kritisch denkenden Menschen will, muss unkritische Kinder erziehen. Und genau das plant die AfD. Und bevor jemand sagt, ist doch nur Theorie, ist doch nur irgendein Wahlprogramm. Die AfD liegt in Sachsen-Anhalt bei 40%. Wenn am Sonntag Wahl wäre, würde Ulrich Siegmund Ministerpräsident. Das ist kein Wahlprogramm für die Schublade, das ist ein Regierungsplan.
9: Die AfD möchte die Schulpflicht abschaffen und durch eine Bildungspflicht ersetzen. Dann können die Kinder wieder zu Hause unterrichtet werden. Dann kann man im Geschichtsunterricht vielleicht was über Vogelscheiße lernen. Und Herr Höcke kann der Jugend endlich die positiven Seiten von Adolf Hitler vermitteln. Biologieunterricht kann schwierig werden, wenn man nur zwei Geschlechter kennt. Aber das kann die AfD sich schon hinbiegen. Da bin ich mir ganz sicher.
2: Es ist doch wirklich faszinierend, mit welcher intellektuellen Unterkomplexität sich die Menschen durch jeglichen echten Diskurs schummeln. Da wird eine Idee sofort blockiert, nur weil der falsche Absender draufsteht. Dabei ist das Thema, Leute, so essentiell wichtig. Bildung, Schulsystem, wie unsere Kinder aufwachsen, das sind Themen, die einfach keine politischen Grabenkämpfe vertragen. Was hier passiert, ist wieder der Klassiker. Das Thema wird null sachlich und inhaltlich diskutiert. Es geht direkt wieder um links gegen rechts. Und in dem Fall sind halt alle, die gegen eine Schul- und für eine Bildungspflicht sind, rechts. Mal gucken, was passiert, wenn die AfD jetzt in Sachsen-Anhalt die Landtagswahl gewinnt. Als Mutter von zwei Kindern, die wirklich durchgehend jeden Tag den Alltag mit schulpflichtigen Kindern erlebt, kann ich für meinen Teil ganz klar sagen, ich gehe hier mit der AfD-Forderung mit. Genauso wie ich eben auch mit der Linken mitgehe, wenn die meiner Meinung nach vollkommen zu Recht die Abschaffung von Hausaufgaben fordert. Hausaufgaben ergeben meiner Meinung nach einfach keinen Sinn. Und da kann man mir jetzt kommen mit, man muss die Lerninhalte nochmal wiederholen, damit die sich setzen. Ladidadida. Nee, tut mir leid. Unsere Kinder verbringen ohnehin schon viel zu viel Zeit sitzend, gelangweilt, überfordert, unterfordert in der Schule, teilweise ab dem 5. Lebensjahr werden sie zum Stillsitzen, zum Funktionieren und Gehorchen abgerichtet. Und wenn sie nach Hause kommen, eh schon super erschöpft von stundenlangem Frontalunterricht und der Reizüberflutung, dann werden ihnen in ihrer Freizeit auch noch Hausaufgaben aufgezwungen. Lernen für Tests, für Klassenarbeiten, Vorträge, you name it. Mir egal, ob AfD oder Linke da meiner Meinung sind. Ich halte dieses System für katastrophal. Und da ist es mir sogar auch egal, dass diese Forderung bei der AfD alles in allem anders begründet ist, als ich sie persönlich begründen würde. Zumindest im Teilen.
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1: Aye.

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2: Der mächtige Parlamentskreis CDU-CSU-Mittelstand erklärt in Bezug auf die Regierung, Kompromissbereitschaft findet jedoch dort ihre Grenzen, wo zusätzlich steuerliche Belastungen zur Diskussion gestellt, Mittel für wachstumsfördernde Maßnahmen zur Finanzierung anderer Aufgaben herangezogen oder zentrale Grundsätze einer soliden Haushaltspolitik in Frage gestellt werden. Und weiter fordert der Parlamentskreis, unser Land braucht dringend umfassende strukturelle Reformen. Einen solchen Reformkurs unterstützen wir und begleiten die Arbeit der Bundesregierung und der eingesetzten Kommissionen weiterhin konstruktiv. Julian, da hole ich dich gleich an dieser Stelle mal rein. Also der Parlamentskreis begleitet und fördert, unterstützt die derzeitige Bundesregierung weiterhin konstruktiv. Ist das ein Lippenbekenntnis? Wir schauen ja gleich mal auf den Fünf-Punkte-Plan. Oder wie ist deine Meinung dazu?
3: Naja, das ist gewissermaßen diese Formulierung, das Rauchschild, hinter dem die wirklich hammerharten Formulierungen hier versteckt werden. Die harten Formulierungen haben wir in diesem anderen Zitat gehört und da gibt es gleich zwei. Das erste Wort lautet Grenzen. Grenzen sind nichts anderes als rote Linien. Vielleicht nicht unbedingt die Grenze unseres Landes, also ich hoffe, es ist nicht so gemeint, denn die ist ja weiterhin sperrangelweit offen, trotz der versprochenen Migrationswende. Ich hoffe, dass das etwas härter gemeint ist. In diesem politischen Sinne, Grenze ist hier als rote Linie gemeint. Und das zeigt die ganze Dramatik dieses Schreibens, das Friedrich Merz da von dem Parlamentskreis Mittelstand bekommen hat. Und dieser Parlamentskreis Mittelstand, das muss man immer wieder erwähnen, der repräsentiert nahezu alle Mitglieder der CDU-Bundestagsfraktion. Dieses Wort Grenzen ist nicht nur inhaltlich eine Bombe, sondern es ist auch machtpolitisch eine Bombe. Denn es zeigt, dass Friedrich Merz seine Autorität so gut wie komplett verloren hat. Das sind tatsächlich Auflösungserscheinungen, die wir da in der Regierung sehen. Also Friedrich Merz sagt am Dienstag, er will keine roten Linien. Am Mittwoch sagen nahezu alle seine Bundestagsabgeordnete, hier, lieber Bundeskanzler, sind unsere roten Linien. Und das kann man auch deklinieren entlang eines zweiten Begriffs, der da drin vorkommt, nämlich wie dort das Ende der Kompromissbereitschaft beschrieben wird. Es gibt ja nicht nur einen inhaltlichen Teil von Friedrich Merz Politik, der inhaltliche Teil lautet im weitesten Sinne all das, was Lars Klingbeil will, sondern es gibt ja auch einen sprachlich weltanschaulichen Teil. Und dieser weltanschauliche Teil ist inzwischen ja wichtiger geworden als der inhaltliche Teil. Der inhaltliche Teil hat, das haben wir hier 100-mal besprochen, mit CDU oder gar CDU pur ja rein gar nichts mehr zu tun. Diese Regierung basiert vor allem auf dem weltanschaulichen Teil. Der weltanschauliche Teil, den kann man kurz zusammenfassen mit dem Wort Brandmauer, die Friedrich Merz immer wieder beschwört. In den feineren Formulierungen ist es ganz zentral, dieses Wort Kompromiss. Friedrich Merz beschwört immer wieder, dass die Regierung quasi zum Erfolg verdammt sei, um dem Land zu zeigen, dass man Kompromisse in der politischen Mitte machen könne. Dieses Wort Kompromiss ist vielleicht sogar noch wichtiger geworden als die Inhalte von Friedrich Merz, denn die hat er ohnehin schon aufgegeben. Das Wort Kompromiss ist in gewisser Weise auch ein Verschleierungsbegriff dafür geworden, dass die CDU nichts von dem bekommt, was sie den Leuten im Wahlkampf versprochen hat. Ja, wir machen zwar das Gegenteil, aber das ist der Kompromiss und der Kompromiss ist das Wesen der Demokratie. Und wer den Kompromiss anzweifelt, hat sich von der Demokratie schon fast verabschiedet. Friedrich Merz hat ja neulich einen bemerkenswerten Satz beim Katholikentag gesagt. Da hat er gesagt, ja, in der Diktatur geht manches schneller, aber besser ist es nicht. Versöhnen wir uns alle doch jetzt mal mit unserer Demokratie. So als wären wir irgendwie kleine Diktaturverherrlicher, wir Bürger, weil wir das einfordern, was Friedrich Merz im Wahlkampf versprochen hat. Also das Wort Kompromiss, der Kompromiss um des Kompromisses willen ist fast wichtiger geworden als die inhaltlichen Positionen von Friedrich Merz, die es ohnehin schon nicht mehr gibt, die er ohnehin aufgegeben hat. Und jetzt richtet sich dieser Parlamentskreis Mittelstand auch noch gegen dieses Wort, was Friedrich Merz nicht müde wird zu beschwören und sagt, wir waren bisher bereit zu kompromissen, aber unsere Kompromissbereitschaft findet ihr Ende, findet ihre Grenzen, ihre roten Linien in folgenden Punkten und dann gehen sie durch die Punkte. Und
2: Julian, diese Punkte,
3: sind all das, was Lars Klingbeil gerne hätte.
2: Julian, lass mich da kurz eingreifen. Also der Parlamentskreis ist ja keine kleine Randgruppe der CDU/CSU. Ihm gehören rund 166 Unionsabgeordnete an. Damit ist das Papier kein normaler Zwischenruf, sondern ein Signal aus dem Zentrum der Fraktion. Und wir wollen uns diese 5 Punkte, die gestern hier bei News Live auch irgendwie aufgepoppt sind. Pauline Voss hat es auch nochmal eindrücklich dargestellt. Die wollen wir uns mal gemeinsam für unsere Zuhörer und Zuschauer anschauen. Also erstens, keine steuerlichen Mehrbelastungen. Zweitens, Einsparungen, Wachstum, Maßnahmen. Drittens, keine Zweckentfremdung des Sondervermögens. Drittens oder viertens, versicherungsfremde Leistungen für Grundsicherungsempfänger raus aus der gesetzlichen Krankenkassen. Und fünftens, keine weiteren Lockerungen der Schuldenbremsen. Julian, welcher von den 5 Punkten ist der eindrücklichste, der wichtigste auch für die weitere Kanzlerschaft von Friedrich Merz?
3: 1, 2, 3, 4 und 5 sind hier die wichtigsten Punkte. Also 1 ist natürlich die ultimative rote Linie gegenüber Lars Klingbeil. Der hat hier nun 100-mal gesagt, dass Steuerentlastungen durch Steuererhöhungen finanziert werden sollen. Dadurch darf man das nicht Steuerreform nennen. Das ist ein Nullsummenspiel. Wenn ich Steuerentlastung durch Steuererhöhung finanziere, ist das keine Steuerreform. Dieses Wort sollte man einfach streichen. Es sind aber auch andere spannende Sachen drin. Zum Beispiel die Zweckentfremdung des Sondervermögens. Das ist ja implizit der Vorwurf eines weiteren gebrochenen, nicht mehr Wahlversprechens, das hat Friedrich Merz durch die Schulden gebrochen, sondern nach Wahlversprechens, dass das gebrochene Versprechen dann wenigstens den zusätzlichen Investitionen dient. Wir wissen inzwischen, auch das stimmt nicht. 80, 85, 90% dieses Sondervermögens sind zweckentfremdet worden. Das ist ein sehr, sehr, sehr harter Vorwurf. Ich habe gestern mit großem Interesse den Podcast von Markus Lanz und Richard David Precht gehört, die wir an dieser Stelle ganz herzlich grüßen wollen. Und Markus Lanz hat dort etwas gesagt, was wir hier auch bei News schon zahlreich und häufig analysiert haben. Nämlich, er sagt den Satz, die Menschen haben konservative, ja, rechte Politik gewählt und sie haben eine linke Regierung bekommen. Das ist das, was Markus Lanz dort sagt. Und diese Analyse könnte man nicht mehr unterschreiben. Das ist der Kern des ganzen Elends. Und von diesem Elend versucht sich jetzt der Parlamentskreis Mittelstand in einem bemerkenswerten Schreiben noch irgendwie abzuwenden, weil diese Leute natürlich, wie gesagt, du hast es gerade erwähnt, über 160 Abgeordnete, die haben ja auch alle eine ganz feine politische Nase. Und die feine politische Nase sagt ihnen doch inzwischen, nicht links ist vorbei, sondern Merz ist vorbei. Es ist kein Platz mehr in diesem Land für Friedrich-Merz-Politik. Das wissen die ja alle. Und die versuchen sich jetzt gewissermaßen für die Nachmärzzeit noch irgendwie auf die richtige Seite der Geschichte zu retten. Im Idealfall, indem sie das Ende dieser Regierung herbeigeführt haben, das Ende dieser linken Regierung herbeigeführt haben, durch ihre roten Linien. Zu den roten Linien noch ein persönliches Wort von mir. Man kann für das Wohl dieses Landes, für das Wohl unserer Wirtschaft und all ihrer Bürger nur hoffen und beten, dass die CDU an diesem einen einzigen Punkt jetzt bitte das eine Mal stabil bleibt und nicht am Ende sagt, machen wir doch das, was wir da eingeblendet sind, könnten die Scheidungspapiere sein für diese Regierung des Niedergangs und könnte das letzt noch möglich verbliebene Vermächtnis einer CDU sein, das Allerschlimmste von dem Schlimmen, was sie mit angerichtet haben, dann doch noch irgendwie abzuwenden.
2: An dieser Stelle hole ich mal Max mit rein ins Gespräch. Also der Parlamentarkreis gibt mit den 5 Punkten eigentlich eine klare Linie vor für Kanzler Friedrich Merz. Er legt damit einen Korridor fest, der heißt kein Nachgeben gegenüber der SPD mehr, richtig?
4: Ja, also ich finde, das ist auch das Bemerkenswerte. Das sind ja jetzt keine exorbitanten oder starken politischen Forderungen, sondern es ist ja wirklich, es hat den Charakter von absolut unverhandelbaren Minimalforderungen oder eine Linie, eine rote Linie, hinter die man nicht zurückgehen kann. Und sie alle drehen sich ja um die Frage des Haushalts. Und das macht es ja so brisant, weil das ist ja der große Knackpunkt dieser ganzen Regierung. Also keine Steuererhöhung, keine Zweckentfremdung des Sondervermögens und die Versicherung für Grundsicherungsempfänger soll auch nicht aus der Staatskasse finanziert werden. Das heißt, all das baut ja Druck auf diesen Haushalt von Lars Klingbeil, der sowieso schon nicht hält, also der sowieso schon völlig überlastet ist mit diesen Globalpositionen. Jetzt haben wir nochmal Mindereinnahmen bei den Steuern in den nächsten Jahren von irgendwie 80 Milliarden, die nochmal on top kommen. Also dieser Haushalt, der hält ja sowieso nicht. Der hat ja nur den Anschein, vielleicht nur der Anschein eines Haushalts. Und jetzt sagt die CDU, okay, an diesen und diesen Stellen, oder der Parlamentskreis Mittelstand sagt das, sind wir unverhandelbar und setzen dem Grenzen. Und das ist, denke ich, erstmal politisch gesagt klar, das ist auf Kollisionskurs. Also es ist nicht zu vereinbaren, diese 5 Punkte zu erfüllen und die Politik, die Lars Klingbeil den ganzen Tag erzählt. Also irgendwer wird jetzt ganz erheblich nachgeben müssen in den nächsten Monaten. Jetzt ist nur die Frage, endet es mit einer Blamage für Lars Klingbeil, Friedrich Merz oder den Parlamentskreis Mittelstand?
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1: Mit Tanja Römischer. Die Luftverkehrsbranche hält die vom Bundestag beschlossene Senkung der Ticketsteuer für unzureichend. Vertreter von Airlines und Verbänden fordern deutlich stärkere Entlastungen bei Steuern und Gebühren im Flugverkehr. Der neue Eurowings-Chef Kovnatski sprach von einem Tropfen auf den heißen Stein. Auch der Chef der Fluggesellschaft Ryanair, Wilson, kritisierte die Entscheidung scharf und bezeichnete den deutschen Luftverkehrsmarkt als kaputt. Der Branchenverband BDF bemängelte zudem, die Ticketsteuer werde nicht vollständig auf das frühere Niveau abgesenkt. Der Bundestag hatte die Absenkung gestern Abend beschlossen und forderte die Airlines auf, dies an die Passagiere weiterzugeben. Familien mit kleinen Kindern sollen das Kindergeld bald ohne Antrag automatisch ausgezahlt bekommen. Einen entsprechenden Gesetzentwurf hatte das Kabinett im März auf den Weg gebracht. In der heutigen Bundestagsdebatte begründete Finanzminister Lars Klingbeil das Vorhaben.
2: Mit dem antragslosen Kindergeld setzen wir nicht nur eine Vereinbarung im Koalitionsvertrag um, nicht nur eine Empfehlung der Sozialstaatskommission, sondern wir lösen auch ein Versprechen ein für die Familien in unserem Land. Ihr werdet künftig mehr Zeit für das Baby haben und euch weniger mit der Bürokratie auseinandersetzen müssen.
1: Die Auszahlung des Kindergelds obliegt der Bundesagentur für Arbeit. Dort betrachtet man die technische Umsetzung als größte Herausforderung. Die deutsche Wirtschaft ist positiv ins Jahr gestartet. Wie das Statistische Bundesamt mitteilte, ist das Bruttoinlandsprodukt im ersten Quartal um 0,3% im Vergleich zum Vorquartal gewachsen. Damit wurde die bisherige Prognose bestätigt. Für den Anstieg sorgten vor allem höhere Exporte. Sie legten zu Jahresbeginn um mehr als 3% zu. Neue Zahlen gab es auch zur Verbraucherstimmung in Deutschland. Diese bleibt offenbar schwach. Wie die Institute GfK und NIM mitteilten, hat sich das Konsumklima im Mai zwar nicht weiter verschlechtert, eine spürbare Erholung sei aber ausgeblieben. Als große Belastung gilt weiterhin der Krieg im Iran und dessen wirtschaftliche Folgen. Den Angaben zufolge rechnen viele Menschen im Zuge dessen in den kommenden Monaten mit einer schlechteren Lage und weiter steigenden Preisen. Bundesaußenminister Johan Wadefuhl hat beim NATO-Außenministertreffen im schwedischen Helsingborg den Zusammenhalt des Bündnisses betont. Er sprach sich gegenüber dem NDR für eine weitere Stärkung der NATO aus, auch mit Blick auf den Ukraine-Krieg. Eine starke NATO und eine erfolgreiche Ukraine könnten Russland an den Verhandlungstisch bringen. Wadefuhl äußerte sich zudem zur künftigen Stärke der US-Truppen in Europa. Es gebe zwar widersprüchliche Signale aus den USA, so der Außenminister, grundsätzlich stelle er aber das US-Engagement nicht in Frage. Zuletzt hatte US-Präsident Trump angekündigt, 5000 US-Soldaten nach Polen zu entsenden.
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1: Das Wetter für Deutschland. Heute ist es meist freundlich und trocken. Vielerorts zeigt sich die Sonne. Im Nordosten gibt es zeitweise einige Quellwolken. Mit Schauern muss aber nicht gerechnet werden. Die Temperaturen steigen auf 24 bis 28 Grad. Am Oberrhein sind bis zu 30 Grad möglich. Morgen ist es im Norden und Nordwesten heiter bis wolkig. Vereinzelt kann es kurze Schauer geben. Sonst verbreitet sonnig und trocken. Die Höchstwerte liegen zwischen 26 und 32 Grad. An den Küsten bleibt es deutlich kühler bei etwa 20 Grad.
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2: Willkommen zu einer neuen Folge von Schuler Fragen, was ist? Ich habe heute eine junge, erfolgreiche Schauspielerin aus Deutschland bei mir zu Gast, die auch Journalistin ist. Eine seltsame Kombination. Ich freue mich, Sarah Maria Sander zu Gast zu haben.
3: Vielen Dank für die Einladung.
2: Was denken Sie, was geht Ihnen durch den Kopf, wenn Sie nie wieder ist jetzt hören als Parole?
3: Das ist eine leider komplett leere Parole geworden. Komplett. Also es ist genauso wie mit der Staatsräson und mit auch Teilen unserer Erinnerungskultur. Es sind leider leere Worthülsen geworden. Es sind Sätze geworden, die man quasi sagen muss, aber die nicht mit Leben gefüllt werden. Weil diese nie wieder Parolen, die bringen ja nichts, wenn man auf der einen Seite sagt, man gedenkt den toten Juden, aber die lebenden Juden im Jetzt, die ignoriert man, das nimmt man nicht wahr oder beziehungsweise hilft man sogar, dass die Bedrohung für diese lebenden Juden noch schlimmer wird. Also es hat leider zum Großteil überhaupt keine Substanz und keine Bedeutung mehr.
2: Sie melden sich da relativ häufig und relativ klar und dezidiert zu Wort und wir können da mal reingucken, was Sie zum Beispiel auf Ihrem Insta-Kanal haben.
4: Der israelbezogene Antisemitismus, das ist die Grundlage für die Bedrohung meines Lebens in Deutschland aktuell. Es sind die Menschen, die mich als Zionistin wahrnehmen und dann mir drohen, mich und meine Familie zu töten. Es sind Menschen, die mir dreckige Jüdinnen hinterherrufen und gleichzeitig Free Palestine rufen. Es sind einige Politiker, die den Antisemitismus zwar anprangern, aber das nicht in Verbindung mit dem Hass auf Israel bringen. Es sind die Hochschulen, die wegblicken, wenn linke Demonstranten diese unter Intifada rufen, besetzen. Und es sind auch einige Medien, die Israel immer wieder dämonisieren und diesen Hass in der Gesellschaft weiter schüren. Und ich als junge Jüdin frage mich, warum diese Realität nicht im Zentrum jeder Debatte steht.
2: Die Frage ist, wenn Sie das so erleben, und wir haben hier auch in Kreuzberg gesehen, dass der 7. Oktober gefeiert wurde, regelrecht auf den Straßen. Meiden Sie bestimmte Stadtviertel? Können Sie sich in Berlin frei bewegen oder verzichten Sie dann darauf, sichtbar Davidstern zu tragen?
3: Ich kann mich absolut nicht frei bewegen und vor allem natürlich nicht, seit ich mich entschlossen habe, das öffentlich zu machen, also meine Position öffentlich zu machen, mich für diesen israelbezogenen, also gegen diesen israelbezogenen Antisemitismus einzusetzen. Es gibt Bezirke in Berlin, die nach meinem Empfinden für mich sogar lebensgefährlich wären. Vielleicht denken jetzt manche, ich übertreibe, aber die reine Masse an Hass und Mord Drohungen und Nachrichten, die mich erreichen oder teilweise auch die Situationen, die auf der Straße dann passieren, die empfinde ich wirklich als bedrohlich für mein Leben und meine Sicherheit. Und das sind eben Bezirke wie natürlich Neukölln, Teile von Kreuzberg und in dieser konkreten Ecke in der Stadt. Und mein Leben hat sich grundlegend verändert. Also ich lebe sehr, sehr zurückgezogen, sehr eingeschränkt, achte sehr, sehr auf meine Sicherheit. Mit Davidstern oder erkennbar jüdisch auf der Straße in Berlin zu sein, ist gefährlich. Seit eben 2,5 Jahren, natürlich auch schon davor, aber seit 2,5 Jahren ist es besonders deutlich geworden. Also ja, es ist extremst einschränkend, extremst bedrohlich. Und ich würde mir sehr wünschen, dass Menschen, die nicht jüdisch sind, vielleicht ein bisschen mehr begreifen, was die Realität gerade ist von Juden in Berlin und in ganz Deutschland.
2: Jetzt beschäftigt sich die Politik ja seit Jahr und Tag mit dem Thema. Wir erinnern uns, dass gerade Kulturstaatsministerin Claudia Roth ehedem mit der Documenta Probleme hatte. Wir erinnern uns, dass der Berliner Kultursenator Joe Scialo versucht hat, eine Art Bekenntnis gegen den Antisemitismus zu etablieren bei Förderempfängern, ist daran gescheitert. Da war dann die Freiheit der Kunst das entscheidende Argument. Der interessanterweise Kultursenator der Linken, Klaus Lederer, ist, wenn ich es richtig weiß, aus seiner Partei ausgetreten wegen des grassierenden Antisemitismus. Jedes Mal zur Berlinale kann man eigentlich die Uhr nachstellen. Gibt es irgendeinen antisemitischen Skandal? Wie milieuprägend ist eigentlich Antisemitismus in Kunst und Kultur?
3: Also dieser Antisemitismus oder diese moderne Form des Antisemitismus hat sich so verankert jetzt in diesen Milieus und in dieser Szene, dass meine Befürchtung ist, dass die meisten das gar nicht mehr wahrnehmen, weil eben dieser Antisemitismus nicht mehr mit Stiefeln und mit Hakenkreuzen kommt und nicht offen sagt, wir sind gegen die Juden, sondern weil er sich eben tarnt. Und man sagt eben, wir haben nichts gegen die Juden, wir haben nur was gegen die bösen Zionisten, wir haben nichts gegen Juden, wir haben nur was gegen Israel, gegen die Politik und so weiter. Wenn man das aber analysiert, dann ist das am Ende des Tages immer noch der alte, wohlbekannte Judenhass. Und ich glaube, das ist das Problem, dass diese Milieus das nicht mehr wahrnehmen oder zumindest so tun, als ob sie es nicht mehr wahrnehmen. Und all das, was Sie gerade aufgezählt haben, es gibt viele Versuche, ich nehme das auch durchaus wahr. Und ich nehme auch wahr, dass ein Teil der Gesellschaft, sogar ein Teil der Politiker, man merkt, dass sie das ernst nehmen wollen und dass sie etwas versuchen. Es bleibt leider in meinen Augen zu oft bei diesen Versuchen und man gibt zu schnell auf. Also man lässt sich auch zu schnell einschüchtern von zum Beispiel einer sehr linken studentischen Szene oder dem Kultur oder der Kulturszene. Und man sieht ab, da wirklich härter durchzugreifen und zu sagen, wir haben uns jetzt entschieden, wir machen was dagegen. Und das ist in meinen Augen das größte Problem. Wenn man jetzt auch die Universitäten zum Beispiel anschaut, wie viele Demonstrationen da stattgefunden haben, wie viele Verwüstungen von Schulgebäuden, wie viel Unibesetzungen, also Dinge, die einfach absolut alle Grenzen überschritten haben. Und Konsequenzen gab es in meinen Augen sehr, sehr wenige. Es wiederholt sich immer wieder. Wie Sie gerade gesagt haben, auf irgendwelchen Filmfestivals gibt es immer und immer wieder diese Palästina-Proteste. Es wird nicht besser. Es verankert sich noch tiefer. Es beißt sich quasi noch mehr fest, weil wir nicht entschlossener handeln, sowohl in der Gesellschaft als auch in der Politik. Und das nehme ich als riesengroßes Problem da wahr.
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2: Ein wichtiger Punkt ist natürlich auch Rente und da gibt es Gerüchte aus der Rentenkommission. Sie soll eine schrittweise Erhöhung des Renteneintrittsalters planen, erst auf 68 und dann sogar auf 70 Jahre, allerdings erst 2061, 62, also erst in 45 Jahren. Das ist schon ganz schön langfristig geplant. Wahrscheinlich auch deshalb dementiert das Gremium die Gerüchte. Ralf, wir haben eben vor Beginn der Sendung auch schon über Rente gesprochen. Also 2061, 62, das kommt einem so lang vor. Aber dennoch verändert sich auch da was und es muss finanziert werden.
3: Absolut. Nun ist so ein Dementi nicht viel wert. In der Regel bekommt man aus solchen Kreisen, die ja zur Verschwiegenheit verpflichtet sind, bekommt man Hinweise, wohin es geht. Und dann kann jederzeit erklären, also das ist so nicht richtig. Und dann kann es auf den Punkt richtig sein, aber es gibt vielleicht noch flankierende. Also das Dementi kannst du nicht überprüfen und derjenige, der es geschrieben hat, steht erstmal in der Begründungszwang, hat aber keinen Zugriff auf die vollen Papiere. So ein Dementi sagt gar nichts, die haben sich zur Verschwiegenheit verpflichtet und jetzt dementieren sie erstmal, weil es natürlich nicht der ganze Katalog ist. Grundsätzlich geht es in diese Richtung, das ist schon völlig klar. Wenn die Lebenserwartung steigt, wird man auch länger arbeiten müssen. Viele Grüße an den Kollegen Mannhardt.
2: Wir beide.
3: Eure Generation wird es betreffen. Ja. Die Experten streiten in dieser Kommission im Übrigen darüber, ob die Lebenserwartung in den letzten Jahren sehr stark gestiegen ist und auch weiter steigen wird. Und dann gibt es Experten, die sagen, naja, die Steigerung wird so nicht weitergehen. Sonst wären wir in 50 Jahren 200. Ist wenig realistisch. Und deshalb überlegt diese Kommission, ob man einen Alterungsfaktor einführt, der dann dazu führt, dass je nach Steigerung der Lebenserwartung auch die Arbeitszeit steigt. Mhm. Also die Szenarien, die Bild da aufgemacht hat, die sind schon sehr realistisch. Ob sie in jedem Spiegelstrich so stimmen, ist nicht ganz klar. Trotzdem sind die Kernaussagen in dem Bericht durchaus richtig und das Dementi ist wohlfeil.
2: Ja, wir schauen uns mal einen Tweet von Thorsten Alsleben an, dem Chef der Initiative Neue Soziale Marktwirtschaft. Er sieht allein im Durchstechen der von uns angesprochenen Pläne nur eine Absicht, die Arbeit dieser Regierung zu sabotieren. Er schreibt, offensichtlich will jemand aus der Kommission, der auf keinen Fall tiefgreifende Reformen will, die Arbeit der Kommission boykottieren. Ansonsten macht der Leak keinen Sinn. Siehst du das genauso?
4: Es ist natürlich das Grundproblem bei dieser Frage überhaupt, dass sie gar nicht diskussionsfähig in der Gesellschaft ist, weil sobald jemand sagt, jetzt Rente mit 70, ne, dann ist der Aufschrei groß, das ist der ultimative Aufregungsfaktor, wo dann alle sofort sagen können, nein. Und die Debatte, ne, was ist eigentlich notwendig, was ist erforderlich und so weiter, überhaupt nicht ernsthaft geführt werden kann. Deswegen natürlich kann man die Arbeit einer solchen Rentenkommission ganz einfach sabotieren, indem man natürlich solche Schlagzeilen produziert. Weil jetzt jeder sagt, na Friedrich Merz, der Eiskalte, der plant er da im Hintergrund jetzt, dass die Menschen bis zum Umfallen arbeiten sollen und so weiter.
3: Also was er damit sagen möchte ist, die Union möchte Reformen. Merkst du selbst, wer da der Durchstecher ist. Also das geht schon an die Seite der SPD.
2: Ja, also die Koalition liefert keine Ergebnisse. Seine Partei droht sich zu spalten. Bundeskanzler Friedrich Merz gibt trotzdem wieder einmal, da haben wir gestern schon intensiv darüber gesprochen, hier bei News Live, anderen die Schuld, dieses Mal wieder dem deutschen Volk. Wir alle sind schuld, dass er seine Reformen nicht umsetzen kann. Da hören wir mal rein.
5: Denn diese Bundesregierung, wir wollen und wir müssen Erfolg haben. Wir wollen zeigen, dass aus der politischen Mitte unseres Landes heraus Lösungen möglich sind. Dass wir auch die Probleme richtig erkennen. Ja, Präsident, wir haben nicht nur ein Umsetzungsproblem. Wir haben in beachtlichen Teilen unserer Gesellschaft immer noch ein Erkenntnisproblem. Und es ist eine gemeinsame Aufgabe, die wir leisten müssen.
2: Ein Erkenntnisproblem haben wir gestern hier bei News Live auch intensiv gesprochen. Auch wieder so ein Auftritt von Kanzler Friedrich Merz, der unglücklich gelaufen ist. Wie siehst du das?
4: Ja, er dreht natürlich das Problem um, ja, die Bevölkerung und so weiter steht ja nicht dahinter. Wer auch immer das Wir jetzt sein soll, sind sich einig. also ist ja natürlich irgendwie offensichtlich an der Realität vorbei. Ich meine, die Bevölkerung zeigt ja relativ klar, dass sie Reformen möchte, zumindest in den, sage ich mal, wirklich großen politischen Fragen, also insbesondere jetzt aber bei der Wirtschaft, ja, Migration und so weiter. Also da ist ja nun die Reformbereitschaft in der Bevölkerung jetzt irgendwie nicht mangelhaft. Er wurde ja geradezu dafür gewählt, ja, diese Reform zu machen. Also kann er jetzt nicht sagen, die Bevölkerung hat ein Erkenntnisproblem. Er hat ein Durchsetzungsproblem, das ist ja ganz klar. Deswegen ja, also ich meine, das sind immer so die Versuche dieses Kanzlers, sich nochmal in so philosophische, ja, er ist sozusagen so der erste Volksaufklärer und so weiter. Diese Rolle will er ja immer wieder rein. Es ist halt nur angesichts seiner eigenen Regierungsbilanz relativ lächerlich, weil er ja eben vor diesen unangenehmen Reformen wegläuft, diesen schmerzhaften Reformen. Und gleichzeitig möchte er immer so diese Pose wagen, ja, er macht die harten Reformen und die Bevölkerung ist zu blöd, es zu verstehen. Macht er aber ganz offensichtlich nicht.
2: Also Friedrich Merz hat ein Durchsetzungsproblem und hat durch den Fünf-Punkte-Plan jetzt hoffentlich den Rückenwind in Richtung CDU-Politik zu gehen.
3: Da habe ich große Zweifel, dass er diese Chance wahrnimmt und das sozusagen als Aufmunitionierung gegen die SPD, weil seine Strategie eben eine andere ist. Es ist nur interessant, dass jemand, der permanent mit einer geradezu Herrenreiter-Führungspose durchs Land geht, jetzt so tut, als müsste er auf den letzten warten, der irgendwie die segensreiche Politik von Friedrich Merz erkannt hat, bevor er sie umsetzen kann. Führung bedeutet, Dinge zu erkennen, möglichst früher zu erkennen, bevor sie alle haben und sie dann zu vermitteln und die Leute mitzunehmen, wie es immer so schön heißt. Führung bedeutet nicht, sich zu beklagen, dass irgendjemand den Atomausstieg noch nicht verstanden hat oder die Klimapolitik oder sowas. Also das, was auf außenpolitischer Ebene entschieden wird, wird auch entschieden, ohne dass jetzt Johann Wadephul irgendwie eine Volksbefragung macht.
2: Ja, Max, wir sehen ihn hier nochmal eingeblendet. Der Parlamentskreis Mittelstand fordert 5 Punkte. Deine Einschätzung, wird die Koalition diesen 5-Punkte-Plan überstehen?
4: Ja, ich fürchte schon. Das ist ja die Frage, ne? Das ist die Frage, wer hat eigentlich mehr Druck, wer hat mehr Gewicht und wer lässt seinen Drohungen mehr Konsequenzen folgen in dieser Koalition? Ist das im Endeffekt Bärbel Baas? Ist das das CDU-Vorfeld und so weiter? Und wenn man wetten müsste, muss man immer auf die SPD wetten an dieser Stelle. Das hat jetzt nur einfach die Bilanz bisher gezeigt. Wir werden es sehen. Ich meine, ich finde, der entscheidende oder der wirklich spannende Punkt ist ja auch, was Ralf vorhin angeschnitten hat, ist, die CDU hat sich die letzten 70 Jahre im Parteiensystem immer als die Machtmaschine verstanden, also als die gesellschaftlichen Konflikte in die Regierung zu holen und dann einfach es in die Wahl eines Kanzlers zu übersetzen. Und jetzt, wo die CDU so weit runtergeht und jetzt, was haben wir jetzt, Umfragewerte, 22% und so weiter, vielleicht noch unter 20%, da ist das ja ein doppelter Zusammenbruch der CDU. Sie bricht ja einerseits faktisch in Umfragewerten zusammen, aber gleichzeitig bricht ja quasi der ganze Existenzgrund oder die ganze Existenzsinn dieser Partei weg, wenn sie so schwach ist. Und deswegen ist das ja so ein selbstverstärkender Prozess, würde ich sagen, der Zusammenbruch der CDU. Weil wenn die CDU erstmal weit weg von diesen Mehrheiten, von dieser Kanzlerfähigkeit ist, dann sehe ich eigentlich einen relativ schnellen Totalzusammenbruch dieser Partei, würde ich mal voraussagen, weil dann hat es noch weniger oder eigentlich gar keinen Sinn, CDU zu wählen, weil mit der CDU-Wahl ist ja immer dieser Gedanke verbunden, den Kanzler zu wählen. Und das ist ja eigentlich die große, große Gefahr, die, finde ich, über dieser Partei schwebt. Und deswegen wundere ich mich manchmal, dass dieser Konflikt jetzt noch nicht so ganz als etwas wirklich Existenzielles begriffen wird für die CDU. Also das habe ich immer wieder noch nicht das Gefühl, dass wirklich dieses existenzielle Überlebensringen dieser Partei wirklich schon so angekommen ist, auch in diesen Debatten.
3: Nee, das ist in der Tat ein spannender Punkt, weil die Selbstwahrnehmung von so Parteien ist ja eine sehr träge Geschichte. Das ist so, wie wenn ein Schiff bremsen will, das treibt ja auch erst noch eine ganze Weile weiter, weil die Union ist einfach fest verankert in den Kommunen, in Vereinen, in Verbänden. Und die Selbstwahrnehmung ist natürlich nach wie vor, die staatstragende große Partei zu sein. Das ist sie ja in einigen Strecken schon auch noch. Was sie aber ganz offensichtlich in der Tiefe noch nicht begriffen haben, ist, dass die Brandmauer das zentrale Instrument ist, die Union zu zerstören. Mhm. Diese Methode der Machtmaschine kann nur funktionieren, wenn du gesellschaftliche Stimmungen und Strömungen aufnimmst, in Politik umsetzt, vielleicht abmilderst, in Kompromisse kleidest, vielleicht noch nett formulierst, aber sie aufnimmst und umsetzt und die Leute, die bestimmte Probleme haben, sich bei dir sammeln. Die Mehrheit des Lagers rechts der Mitte muss sich hinter der Union sammeln. Dann funktioniert dieses Prinzip Machtmaschine. In dem Moment, wo die gesamte Gesellschaft eine riesige Mehrheit rechts der Mitte wählt, Union und AfD, und die Union sich jede Kooperation, aber auch jedes Aufnehmen der harten Forderungen der AfD verweigert, funktioniert das System Machtmaschine nicht mehr. Denn du musst dann immer Mitte links liefern. Und die alte Bundesrepublik hat so funktioniert, dass nie große Umbrüche stattfanden, aber der Wechsel fand immer statt zwischen Mitte links, sozialliberal, und Mitte rechts, FDP mit Union. Und dieser Wechsel ist komplett außer Kraft gesetzt wegen der Brandmauer. In dem Maße, wie die AfD nach oben wächst, hat die Union einen immer schmaleren Grat hin zur Mitte und muss sich dann in dieser Koalition, die wirklich signifikant und symptomatisch für die Malaise dieser Demokratie steht, muss sich in dieser Koalition mit der SPD auf Dinge einigen, die Leute ausdrücklich nicht wollen. Also die Leute, die Union gewählt haben, wollten nicht SPD-Politik, und die Leute, die AfD gewählt haben, wollten ausdrücklich auch keine SPD-Politik, und der Kanzler muss SPD-Politik machen. Damit ist das demokratische System der Bundesrepublik fundamental bedroht.
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1: Mit Tanja Rümischer. Die Luftverkehrsbranche hält die vom Bundestag beschlossene Senkung der Ticketsteuer für unzureichend. Vertreter von Airlines und Verbänden fordern deutlich stärkere Entlastungen bei Steuern und Gebühren im Flugverkehr. Der neue Eurowings-Chef Kovnatski sprach von einem Tropfen auf den heißen Stein. Auch der Chef der Fluggesellschaft Ryanair, Wilson, kritisierte die Entscheidung scharf und bezeichnete den deutschen Luftverkehrsmarkt als kaputt. Der Branchenverband BDF bemängelte zudem, die Ticketsteuer werde nicht vollständig auf das frühere Niveau abgesenkt. Der Bundestag hatte die Absenkung gestern Abend beschlossen und forderte die Airlines auf, dies an die Passagiere weiterzugeben. Familien mit kleinen Kindern sollen das Kindergeld bald ohne Antrag automatisch ausgezahlt bekommen. Einen entsprechenden Gesetzentwurf hatte das Kabinett im März auf den Weg gebracht. In der heutigen Bundestagsdebatte begründete Finanzminister Lars Klingbeil das Vorhaben.
2: Mit dem antragslosen Kindergeld setzen wir nicht nur eine Vereinbarung im Koalitionsvertrag um, nicht nur eine Empfehlung der Sozialstaatskommission, sondern wir lösen auch ein Versprechen ein für die Familien in unserem Land. Ihr werdet künftig mehr Zeit für das Baby haben und euch weniger mit der Bürokratie auseinandersetzen müssen.
1: Die Auszahlung des Kindergelds obliegt der Bundesagentur für Arbeit. Dort betrachtet man die technische Umsetzung als größte Herausforderung. Die deutsche Wirtschaft ist positiv ins Jahr gestartet. Wie das Statistische Bundesamt mitteilte, ist das Bruttoinlandsprodukt im ersten Quartal um 0,3% im Vergleich zum Vorquartal gewachsen. Damit wurde die bisherige Prognose bestätigt. Für den Anstieg sorgten vor allem höhere Exporte. Sie legten zu Jahresbeginn um mehr als 3% zu. Neue Zahlen gab es auch zur Verbraucherstimmung in Deutschland. Diese bleibt offenbar schwach. Wie die Institute GfK und NIM mitteilten, hat sich das Konsumklima im Mai zwar nicht weiter verschlechtert, eine spürbare Erholung sei aber ausgeblieben. Als große Belastung gilt weiterhin der Krieg im Iran und dessen wirtschaftliche Folgen. Den Angaben zufolge rechnen viele Menschen im Zuge dessen in den kommenden Monaten mit einer schlechteren Lage und weiter steigenden Preisen. Bundesaußenminister Johan Wadefuhl hat beim NATO-Außenministertreffen im schwedischen Helsingborg den Zusammenhalt des Bündnisses betont. Er sprach sich gegenüber dem NDR für eine weitere Stärkung der NATO aus, auch mit Blick auf den Ukraine-Krieg. Eine starke NATO und eine erfolgreiche Ukraine könnten Russland an den Verhandlungstisch bringen. Wadefuhl äußerte sich zudem zur künftigen Stärke der US-Truppen in Europa. Es gebe zwar widersprüchliche Signale aus den USA, so der Außenminister, grundsätzlich stelle er aber das US-Engagement nicht in Frage. Zuletzt hatte US-Präsident Trump angekündigt, 5000 US-Soldaten nach Polen zu entsenden.
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1: Das Wetter für Deutschland. Heute ist es meist freundlich und trocken. Vielerorts zeigt sich die Sonne. Im Nordosten gibt es zeitweise einige Quellwolken. Mit Schauern muss aber nicht gerechnet werden. Die Temperaturen steigen auf 24 bis 28 Grad. Am Oberrhein sind bis zu 30 Grad möglich. Morgen ist es im Norden und Nordwesten heiter bis wolkig. Vereinzelt kann es kurze Schauer geben. Sonst verbreitet sonnig und trocken. Die Höchstwerte liegen zwischen 26 und 32 Grad. An den Küsten bleibt es deutlich kühler bei etwa 20 Grad.
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1: Heute lautet unser Thema: Wer stoppt die EU? Die Europäische Union meint es nicht gut mit Europa. Wenn wir von der EU reden, dann reden wir mittlerweile von einer Superbehörde, die sich anschickt, ein Staat zu werden. Kein europäischer Bürger hat je dafür gestimmt, EU-Bürger zu werden. Die Instrumente aber zur Zwangseingemeindung liegen bereit. Social-Media-Verbote, Identitätspflichten, digitaler Euro, immer mehr Auflagen für Unternehmen und bald womöglich der direkte Zugriff auf die nationale Gesetzgebung. Wer die Freiheit liebt und Europa schätzt, der muss die EU der Ursula von der Leyen in die Schranken weisen. Ursula von der Leyen gefällt sich als Europas erste Gouvernante. Der gläserne Bürger ist ihr Wunschbild. Die eigene EU-Kommission hingegen soll hübsch opak bleiben. Transparenz gilt für die anderen. Transparenz wird zum Ring, sie zu knechten. Gerne im Verbund mit unsinnigen, aber teuren Auflagen. So soll künftig eine CO2-Steuer für gewerblich genutzte Fahrzeuganhänger anfallen, obwohl Fahrzeuganhänger keinen Motor besitzen. Das Portal The Pioneer schreibt, von der Leyens EU-Kommission gehe es darum, Zitat, durch diese Strafgebühr die Aerodynamik der Anhänger zu erhöhen und ihren Rollwiderstand zu reduzieren. Kleiner Nebeneffekt, Anhänger könnten dadurch um bis zu 40% teurer werden. Das ist Aberwitz, das ist Irrsinn, das ist EU. Für eine wohlmeinende Ausrede ist sich die EU nie zu schade. Der Kampf gegen die Informationsfreiheit im Netz wird als Maßnahme zum Kinderschutz ausgegeben. Von der Leyen badet täglich tief im Phrasenbad.
2: Children are not commodities. And no tech company in the world should be allowed to treat them as. We do not have to accept addictive social media design. We do not have to accept children being drawn into ever more extreme content. Europe has the power to act. It is us who decide our rules, not the tech company. So let us give childhood back to children.
1: Lasst uns die Kindheit den Kindern zurückgeben. Ach, Ursula, Kinder seien keine Waren, unsere Regeln hätten zu gelten, nicht die Regeln der Tech-Konzerne. Das mag alles vernünftig klingen, ist aber das Gegenteil. Von der Leyens Kommission plant ein Social-Media-Verbot für Menschen unter 16 Jahren. Die Freiheit bleibt der Endgegner der EU. Der Weg zum vermeintlichen Kinderschutz ist die Entmündigung aller. Eine EU-App soll das Alter verifizieren. Die EU will wissen können, wer sich da im Netz so tummelt.
3: Our European Age Verification App is ready. A free and easy to use solution.
4: You remain in full control of your data because we don't want platforms to scan our passport or face.
3: It is for parents to raise their children and not for platforms.
1: So. Die EU-App zur Altersverifikation sei also fertig. Sie sei einfach. Sie sorge dafür, dass Eltern und nicht Plattformen Kinder erzögen. Die eingegebenen Daten blieben unter voller Kontrolle der Nutzer. Aha. Wer der EU-Kommission ihre Versprechen abnimmt, der hält auch Lord Voldemort für einen Menschenfreund. Und der glaubt auch, beim digitalen Euro ginge es nur um europäische Souveränität. Natürlich weiß eine autoritäre Vielfaltssimulantin wie von der Leyen, welche Lobbygruppen sie pampern muss. Von der Leyen lässt die Progress Pride Fahne in Brüssel hissen. Von der Leyen lässt sich mit der Progress Pride Fahne ablichten. Jawohl, nicht die Regenbogenfahne, sondern die Progress Pride Fahne muss es sein, der Inbegriff einer aggressiven Genderlobby, die Gehorsam einfordert. Und von der Leyen? Salutiert. Die Europäische Union steht nicht an der Seite der europäischen Bürger, deren Freiheiten sind ihr ein Dorn im Auge. Freiheit bedeutet immer auch die Freiheit zur Kritik und damit die Gefahr des Machtverlusts. Die EU will ihre Macht ausbauen. Vielleicht könnte die EU bald jede nationale Gesetzgebung revidieren. Das Mittel der Wahl wären Vertragsverletzungsverfahren beim Europäischen Gerichtshof. Der Rechtsprofessor Franz Josef Lindner schreibt, ich zitiere ihn, jede einzelne Norm des deutschen Rechts könnte im Zusammenwirken von Kommission und Gerichtshof gekippt werden. Das Sozialrecht, das Arbeitsrecht, das Schul- und Bildungsrecht, sogar das Verfassungsrecht. Und Lindner weiter, das ist ein Quantensprung in Richtung eines europäischen Staates, eines europäischen Richterstaates. Dieser Quantensprung, meine ich, ist in der Liebe der Europäischen Union zur Unfreiheit angelegt. Wer also stoppt die EU? Das war Kissler Kompakt, Ausgabe 292. 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
2: Linke und grüne Politiker, NGOs, Aktivisten und Blogger. Wer auf andere konservative Meinungen und Perspektiven auf der Digitalmesse Republika hofft, wird enttäuscht. Veranstaltungen tragen Titel wie »Wenn der rechte Rand regiert und was wir jetzt tun müssen« oder »Wie man Rechte im Internet ärgert«. Medien wie News werden trotz mehrfacher Versuche nicht einmal als Gäste akkreditiert. Stattdessen arbeiten sich die Redner, vom Ex-Gesundheitsminister Karl Lauterbach über die Grünen-Fraktionschefin Katharina Dröge bis hin zu NGOs wie Hate Aid oder Camp Act, geradezu manisch an uns, an News, ab.
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4: in, ich sag jetzt mal, rechtspopulistischen, rechtsextremen Medienimitationen.
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2: In mindestens 6 Panel-Vorträgen wurde News erwähnt. Die Republika ist fasziniert und besessen von unserer Berichterstattung. Trotzdem wollen sie keinen Austausch mit uns. Über die wichtige Rolle von News, selbst auf linken Veranstaltungen, und warum man dort lieber über uns als mit uns spricht, das ist unser Thema jetzt bei News Live.
7: Ja, und schöne Grüße an dieser Stelle schon mal an die Veranstalter und an die Redner. Und es war ja auch irgendwie klar, dass wir dieses Thema aufnehmen und darüber sprechen. Und wir steigen gleich mal ein mit der ZDF-Journalistin Nicole Diekmann. Sie ist fest davon überzeugt, dass Medien wie News auf Twitter keinen Platz mehr haben sollten.
8: Vielleicht wäre Twitter noch ein besserer Ort, wenn wir da von Anfang an so Erscheinungen wie News konsequenter geblockt hätten.
7: Also einfach mal blocken, was einem nicht gefällt, bloß keine andere Meinung zulassen. Das klingt nach genau dem Ansatz, der zu einem weltoffenen Digitalkonferenzzusammentreffen dieser Vertreter passt, oder?
9: Ja, es ist eine geschlossene Welt, die man da aufbaut. Ich habe gestern selbst im Spiegel schon einen sehr kritischen Artikel zum Stil der Republika gelesen, die ja sich mal so als großes Internetaufbruch, wir retten die Demokratie und jetzt wirklich nur noch so linke Selbsthilfegruppen, die ihre Traumata ausleben, irgendwie ausgeartet ist. Ich will nur ganz kurz mal auf den Begriff von Frau Dröge, rechtsextrem ist jetzt News schon. Ja, also da muss man wirklich auch mal sagen, ne, da sieht man auch, von wem wirklich eigentlich so diese vermeintliche Spaltung und der Kampf und so weiter ausgeht. Ja, also rechtsextrem ist ja etwas, was wir eigentlich verbinden mit Gewaltbereitschaft. Ja, und jetzt ist also News schon rechtsextrem. Also das heißt ja, was ist, da gibt es ja gar keinen Maßstab mehr. Also ich weiß gar nicht, was kommt dann noch.
10: Also einer gefühligen Vokabel geworden, die eigentlich mit irgendwelchen sachlichen Argumenten kaum noch irgendwas zu tun hat.
9: Nein, also ich finde das einfach sowas von, also so absurd, ja, mit solchen, wie die auch mit diesen Worten hantieren, das zeigt ja auch, also die spüren auch gar nichts mehr, während sie reden über so ein Thema, ja, und hauen da einfach irgendwas raus. Ich meine, was kommt dann? Das ist, die AfD ist dann vermutlich die Nazis und dann kommen Dinge, die sind noch schlimmer als die Nazis und so. Also die Maßstäbe und so weiter sind ja derart verloren gegangen, aber das, finde ich, ist eben auch der Ausdruck dieser Konferenz, wenn man denen dort so zuhört beim Reden, ja. Sie versuchen ja nur noch ihre eigene Traumata zu bewältigen, das Gefühl, dass sie verloren haben, das Gefühl, dass sie verlieren, mit dem können sie nicht umgehen und das versuchen sie dort zu bewältigen, indem sie sich da so Geschichten erzählen gegenseitig, die aber wirklich wie aus einer ganz fernen Welt klingen und dann, ja, wenn man hätte das einfach mal ein bisschen geblockt auf X, dann wäre das alles nicht so schlimm und so. Ja, also das ist natürlich alles schon sehr, am Ende wirklich.
7: Ja, es bleibt das Gefühl hängen, dass Meinungsfreiheit, und dazu gehört ja auch das, was wir hier bei News machen, gehört dazu, nicht mehr zugelassen werden soll, weil es einfach nicht ins politische Kalkül passt.
10: Ja, das etwas Bedrohliche an diesen Entwicklungen ist ja, dass dort eine Verfeindlichung innerhalb der Gesellschaft stattfindet, die nicht mehr an Fakten gebunden ist. Und man merkt das daran, dass man solche abstrakten Sammelbegriffe verwendet. Also Faschist, rechtsextremistisch. Man müsste das dann an Kriterien binden, aber es gibt gar keine Argumente mehr. Also ich habe ja nichts gegen Heidi die Reichenegg oder die Linke. Ich habe gegen bestimmte politische Projekte etwas und sehe Umverteilungsgeschichten anders oder sowas. Ich komme jetzt aber nicht damit, ich bekämpfe Kommunisten. Was soll der Quatsch? Da müsste ich jetzt alles Mögliche von Stalin bis drunter. Also dieses Flüchten in Pauschalbegriffe ist im Prinzip nur eine Selbstbestätigung von Milieus, was ja legitim ist. Aber es ist natürlich für einen gesellschaftlichen Diskurszustand eher bedrohlich. Und was ich natürlich geradezu bestürzend finde, ist, dass die Kollegin Diekmann nicht einen Augenblick darüber nachdenkt, wo das endet, wenn man sich einen bestimmten gemütlichen Raum zurecht blockt. Also gut, vielleicht sollte man eine neue Plattform mal gründen, wo sich jeder durch Ausschluss derer, die er nicht mag, einen Safe Space
7: zusammenschnitzt. Und da immer seine eigene Meinung findet.
10: Nur mit Diskurs hat das dann halt nichts mehr zu tun. Und ich finde eben genau auf solche Podien gehören Leute, die es anders sehen. Ich will da nicht rein. Jeder hat da Hausrecht und jeder kann. Redefreiheit bedeutet ja auch die Freiheit, mit denen nicht zu reden, mit denen man nicht reden will. Wir wollen mit allen reden. Ich lade reihenweise Leute ein, die mir dann auch hinterher dann gerne als Privatnachricht schreiben. Wäre sicherlich ganz gut und oder Sie sind ja ein netter Mensch, aber es kommt nicht in Betracht. Nehme ich zur Kenntnis, ist auch alles akzeptabel. Nur es ist natürlich für den Diskurszustand keine gute Diagnose, weil dieses Dogma vom keine Bühne bieten dazu führt, dass jedes Milieu in sich selbst mit den immer gleichen Akteuren redet. Also wenn wir uns die Besetzung der Talkshows im öffentlichen Rundfunk angucken, sind es immer die gleichen. Es sind die gleichen Ukraine-Experten, es sind die gleichen Volkswirte, es sind die gleichen Politiker und eben auch Experten. Das ist ja okay, es ist auch alles legal. Nur wenn du die gegensätzlichen Meinungen nicht auf der gleichen Bühne reden lässt, dann wird es eine Selbstverstetigung in den konträren Milieus und hilft dem Dialog überhaupt nicht weiter. Also der Austausch, ich könnte ja Ricarda Lang erklären, warum die Politik der Grünen aus meiner Sicht einfach von den Mitteln her eine falsche ist.
7: Und das wäre sicherlich eine interessante Diskussion, ja.
10: Weiß nicht, wie oft ich Ricarda Lang eingeladen habe und andere auch. Ist mir aber auch wurscht, wenn Sie es nicht wollen, dann müssen Sie es machen. Nur es ist für den Diskurszustand der Gesellschaft kein ganz guter Befund.
7: Das ist für eine Diskursgesellschaft kein guter Befund, zumal die Republika natürlich auch steuerfinanziert ist oder teilweise steuerfinanziert ist.
9: Ja, das ist natürlich so wirklich so das Absurde, auch wie diese Veranstaltung inszeniert und wer dort alles mitmacht und so weiter. Und dann kommen dort solche Panels dabei heraus. Und ich möchte so wirklich sagen, es ist ja wirklich so eine weinerliche Diskursverweigerung, die da stattfindet. Ja, es ist auch, handelt nur davon, wie sie sich dabei fühlen, dass auf X irgendwie so viele andere Meinungen unterwegs sind und so weiter. Also da hat auch politische Debatte überhaupt keine Ernsthaftigkeit, keinen Zweck, kein Ziel mehr, sondern es geht nur noch darum, wie es uns jetzt dabei geht, mit anderen Meinungen konfrontiert zu werden und so weiter. Also das ist ja wirklich dort das Niveau der Debatte. Und man muss aber ganz klar sagen, ich meine, mit diesem Wort rechtsextrem, das ist ja schon, wenn man so will, irgendwie so die rhetorische Vorbereitung, ja, für Zensurfantasien und so weiter. Weil rechtsextrem spricht ja sozusagen jede Legitimität ab. Das ist ja eigentlich die Aussage, das ist quasi schon eine semi-terroristische irgendwie Gruppe, ja, also die man am besten wegknüppeln müsste. So, das ist ja sprachlich das, was das bedeutet. Und dann mit dem Blocken und so weiter kommt es ja alles zusammen, ja. Also sie haben sich dort einfach versammelt, um zu der Entscheidung zu kommen. Das, was uns da nicht gefällt, das muss in irgendeiner Form weg.
7: Ja, sieht übrigens.
10: Wie, also die Heftigkeit, mit der wir dort immer umtanzt werden, ist natürlich an irgendeiner Stelle auch ein Kompliment.
7: Ja, sieht übrigens auch Ulf Poschert so, der Herausgeber der Welt. Er reagiert auf seinem Instagram-Kanal unter anderem auch auf die eben gehörte Aussage von Nicole Diekmann in seinem Kommentar. Hören wir mal rein.
11: Ich bin schon ganz aufgeregt. Heute halte ich einen sicherlich sehr, sehr kontroversen Vortrag auf der Republika. Die Republika ist ja so eine Art Klassentreffen linker Biotope. Und ich darf einen Vortrag halten, Make Economy Great Again, warum es keine andere Lösung gibt für die Liberalisierung der Gesellschaft als eine funktionierende Marktwirtschaft. Und warum nur Wachstum und Wohlstand verhindern können, dass die Bundesrepublik an den Rändern gestärkt wird und nicht in der Mitte. Ich werde das sehr provokant machen und ich freue mich drauf. Stimmt natürlich nicht, weil auf der Republika ausschließlich Linke, ganz Linke und Superlinke miteinander sprechen Und es verkörpert auf eine wirklich sehr, sehr schöne Art diese Art Reinheitsgebot, die dort angebracht ist. Und es geht ja nicht nur darum, dass in diesen Kuschelzonen, interessant auch, wie viel öffentlich-rechtliche Rundfunksanstalten, welche Firmen da mitmachen. Das sind ja die Milieus, die zu verantworten haben, dass ökonomische Vernunft in dem Land keinerlei Chancen mehr hat. Das ist das alte, abgedroschene, linke Klischee, dass man, wie wir Marxisten sagen würden, Nebenwidersprüche zu Hauptwidersprüche macht. Genderkram, postkolonialer Unsinn, der ganze ESG-Quark, diese Art von überkommener alter Innovationsidee, die aus den Wohngemeinschaftsküchen aus Neukölln kommen. Kurzum, dieses Milieu feiert sich da. Und das Interessante daran ist, dass es sich nicht nur feiert, sondern weiterhin glaubt, wenn man nur möglichst alles ausschließt, was nicht in ihrem kleinen, engen Universum Platz hat, dann wird's gut. Eine ZDF-Moderatorin hat das auf dem Panel so schön gesagt, man hätte einfach sogenannte Medien, wie sie es nennt, wie News, einfach früher blockieren und ausschließen müssen. Und da wird so deutlich, dass dieses Milieu nicht verstanden hat, wie viel Schaden sie angerichtet haben. Die Leute fliehen zur AfD und schulzen solche Leute, weil sie nicht kapiert haben, dass News längst mehr die Mitte der Gesellschaft verkörpert als sie selbst. Und die Krönung ist, dass jemand wie Angela Merkel, die sich wirklich auf die Fahnen schreiben darf, die AfD groß gemacht zu haben, dass die dann dort auch noch sitzt beim ÖRR wie so ein Klischee und später einen europäischen Orden dafür bekommt, dass sie Europa platt gemacht hat und dann auch Social Media angreift. Es ist alles nicht zu fassen, aber es macht gute Laune, weil das wird sich bald ändern.
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1: Ich bin Tanja Wagner. In Apotheken sollen Patientinnen und Patienten künftig mehr Leistungen wie Impfungen, Vorsorge und Tests bekommen können. Das sieht ein Gesetz der schwarz-roten Koalition vor, das der Bundestag beschlossen hat.
2: Konkret sollen Apotheken unter anderem neue Leistungen zur Vorbeugung und Früherkennung anbieten können, etwa für Herz-Kreislauf-Erkrankungen, Diabetes oder rund ums Rauchen. Neben Grippe und Corona sollen sämtliche Schutzimpfungen angeboten werden können, zum Beispiel auch gegen Tetanus, Hepatitis oder Polio. So sparen sich Patienten längere Wartezeiten beim Arzt, gerade im ländlichen Raum, wo das Angebot an Hausärzten ausgedünnter ist. Auch Blutabnahme soll erlaubt werden, aber nur bei Patienten ab 18 und nur mit ärztlicher Schulung. Das neue Gesetz kommt abschließend noch in den Bundesrat. Tine Klimach, Berlin.
1: Seit einigen Tagen ist das Portal für die neue E-Auto-Prämie freigeschaltet und Bundesumweltminister Schneider zieht eine positive Bilanz. 23.000 Anträge sind bereits eingegangen.
3: Wir haben eine sehr gute Resonanz, freut sich Schneider. Top sei die Nachfrage für batterieelektrische Fahrzeuge, sagt er. Und zwar vor allem von kleineren und mittleren Einkommen. Sein Fazit, die soziale Staffelung funktioniert. Gefördert werden unter anderem auch Plug-in-Hybride. Die Kaufprämie kann rückwirkend beantragt werden für alle Fahrzeuge, die seit Jahresanfang zugelassen wurden. Insgesamt sind in dem Fördertopf rund 3 Milliarden Euro. Claudia Wächter, Nachrichtenredaktion.
1: Eine deutliche Mehrheit der Bürger sieht nach einer Umfrage China und nicht die USA als die künftig führende Weltmacht. 62% nennen im ZDF-Politbarometer China, 22% die Vereinigten Staaten in dieser Position. Vor gut 3 Jahren lagen die Werte mit 47-33% noch deutlich dichter beieinander. Europa und Russland spielen nach Meinung der Deutschen keine wesentliche Rolle. Nur 7% sehen Europa weltweit in der Führungsrolle, 2% Russland. Trainer Pep Guardiola ist beim englischen Fußball-Spitzenklub Manchester City nach 10 Jahren zurückgetreten. Das verkündete der Club des 55 Jahre alten Spaniers ein Jahr vor Ablauf des Vertrags. Es gebe keinen Grund, aber es sei Zeit für ihn, sagte Guardiola in der Mitteilung des Clubs.
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1: Zum Wetter, die Vorhersage des Deutschen Wetterdienstes. Pünktlich zum Start ins lange Pfingstwochenende hält der Sommer Einzug. Nahezu überall sonnig, nur im Nordosten gibt's einige Quellwolken. Es bleibt aber trocken und die Temperaturen steigen auf 24 bis 28 Grad, am Oberrhein bis knapp 30 Grad. Morgen mit bis zu 32 Grad im Südwesten noch wärmer, sonst 26 bis knapp 30 Grad, dazu durchweg sonnig und trocken.
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5: Es ist kurz nach 14 Uhr, einen schönen Freitag. Freitag ist Freitag. Ich bin Andreas Dorfmann und der Countdown läuft. Nachher wieder News live am Abend. Darüber spricht Deutschland heute. Massenmigration gegen Einheitsbraun. SPD-Co-Chefin Bärbel Baas will Deutschland zum Siedlungsgebiet für mehr Vielfalt und kulturelle Bereicherung machen. Die Hintergründe dazu ab 18 Uhr hier bei News das Radio. Bleiben Sie weiter dran. Jetzt haben wir für Sie Carbonara von Spliff.
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1: Sie planen den größten gesellschaftlichen Umbau, den es in diesem Land je gegeben hat. Vom Heizungskeller über die Fensterdämmung, von der E-Auto-Quote bis zum sogenannten grünen Stahl, vom Wasserstoff bis zur Landwirtschaft. Sie wollen alles planwirtschaftlich kontrollieren. Sie haben Gesetzmäßigkeiten der Physik wie die Grundlast verhöhnt und Wetter-Voodoo gepredigt wie Schamanen. Sie haben sich gegen die Naturgesetze der Energie gestellt, obwohl jeder vernünftige Mensch sie gewarnt hat. Sie haben mit der Lüge von der Energiewende die Lebensgrundlagen einer besseren Zukunft schon nahezu zerstört. Es waren CDU, SPD, Grüne und FDP, die 500 Milliarden Euro in eine Energiepolitik gepumpt haben, die sich schlicht als zerstörerisch erweisen sollte. Die Welt lacht über uns und diese Energiepolitik. Unsere Widersacher erfreuen sich an unserem Niedergang. Unsere Verbündeten sind in tiefer Sorge um ihre verirrten und verwirrten deutschen Freunde. Sie wünschen sich geradezu, dass wir zurückkehren in die Gemeinschaft der Vernünftigen. Sie wünschen sich ihre guten, alten, rationalen, langweiligen Deutschen zurück, die noch nicht dem grünen Fanatismus verfallen waren. Sie wünschen sich Deutsche, die mit Energie aus ihren sauberen Atomkraftwerken die künstliche Intelligenz im Maschinenbau und bei humanoiden Robotern vorantreiben. Wer versteht, welche gewaltige Ingenieursleistung heute in Motoren, Maschinen, Lasern aus Deutschland steckt, der kann doch nur erwarten, dass wir in Deutschland diejenigen sein müssten, denen es gelingt, Mensch und Maschine in Technologie zu vereinen. Aber davon sind wir leider weit entfernt, weil politisches Gauklertum billige Energie und Wachstum aus Deutschland vertrieben hat. Die besten Deutschen, das ist die bittere Wahrheit, verlassen Deutschland. Liebe Freunde, ich möchte Ihnen nur ein Beispiel nennen, das zeigt, wie nah uns die energiefeindliche Ideologie des vergangenen Jahrzehnts an den Rande des Abgrunds befördert hat. Es ist die Bundesregierung, die nun damit wirbt, dass es auch in Zukunft noch möglich sein soll, das Licht einzuschalten, das Handy zu laden und dabei noch eine Serie zu gucken auf dem Laptop. Wörtlich heißt es auf dem Werbeplakat der Bundesregierung: Licht an, Handy laden, Serien bingen. Ganz normal. Und das soll so bleiben. Hat uns jemals irgendwer bei der sogenannten Energiewende gesagt, dass das überhaupt mal zur Debatte stehen würde? Gleichzeitig Licht einschalten, Handy aufladen und eine Serie auf Netflix gucken? Das wird uns nun von der Bundesregierung als energiepolitischer Erfolg verkauft. Ich nenne es nicht Erfolg. Ich nenne es eine durch Fanatismus bedrohte Selbstverständlichkeit. Vor wenigen Tagen wurde bekannt, dass das heiligste Gremium der globalen Klimaideologie, das IPCC, die schlimmste Horrorprognose in der sogenannten Klimamodellierung für unrealistisch und unplausibel erklärt hat. Der drohende Weltuntergang, er wurde abgesagt. Auf diesem Horrorszenario aber beruhte alle deutsche Klimapolitik. Wie gesagt, Millionen Menschen in Deutschland sind mit falschen Wahrheiten getäuscht worden. Unser strategisch nationales Ziel darf daher nicht die Klimaneutralität sein. Unser strategisch nationales Ziel muss atemberaubendes Wachstum durch technologischen Fortschritt sein, der wiederum dann zu klimaneutralen Kraftwerken führen kann. Wer eine solche Klimaneutralität für Wohnen und Verkehr fordert, der fordert nichts anderes als Verarmung und wirtschaftlichen Untergang. Wir müssen uns wieder daran erinnern, dass der Staat abseits seiner legitimen Aufgaben nichts besser erledigen, nichts kreativer schaffen, nichts effizienter optimieren, nichts erfolgreicher und innovativer gestalten kann als seine Bürger in Freiheit, unbehelligt von einer Bürokratie der Allmachtsfantasien, die sich immer mehr von unserem Leben einverleibt, immer mehr freie Entscheidungen unter Antrags- und Genehmigungsvorbehalt stellt und uns dabei immer mehr Bürokraten lähmen, die immer noch mehr Langsamkeit und Regulierung erschaffen. Keine Regierung, kein Parteienstaat wird sich jemals freiwillig selbst verschlanken, sich in Macht und Mitteln reduzieren. Und deswegen braucht es einen Außenseiter, der nur ein einziges Ziel verfolgt, dem Staat so viel Steuergeld wie möglich zu entziehen. Was wir wollen, ist eine Agenda der Entfesselung. Wir wollen von der teuersten Energie der Welt zur billigsten Energie der Welt. Wir wollen Weltmeister im Kraftwerksbau sein und wieder werden. Wir werden aussteigen aus jeglicher Regulierung, unter der die EU Deutschland vorschreiben kann, wie viele Kraftwerke mit wie viel Leistung wir hier in Deutschland überhaupt bauen dürfen. Wir bezahlen die EU. Wir sollten nicht dafür bezahlen, uns in den eigenen Untergang regulieren zu lassen. Wir wollen jegliche Technologieverbote nicht modifizieren oder anpassen. Wir wollen sie restlos abschaffen. Wir wollen bauen dürfen, was wir besser bauen können als der Rest dieser Welt. Wir wollen das wahnwitzige System der CO2-Bepreisung nicht reformieren oder verbessern. Wir wollen es restlos abschaffen. Kein Staat sollte seine Bürger und seine Wirtschaft mit Steuern auf die Luft drangsalieren. Wir Deutsche zahlen 20% aller CO2-Gebühren, die weltweit erhoben werden. Wir machen 1% der Weltbevölkerung und 2% des CO2-Ausstoßes aus. Aber wir zahlen 20% aller CO2-Gebühren. Wir werden dieses System aufkündigen. Wir schaffen jegliche sogenannte Klimagesetzgebung, die Bürgern und Wirtschaft künstliche Ideologiekosten auferlegt, ersatzlos ab. Wir leiten restlos alle Gelder, die als Entwicklungshilfe ins Ausland fließen, in Forschung in Deutschland um. Wir investieren diese 30 Milliarden Euro pro Jahr in Fortschritt und Technik, Technologie made in Germany. Wir streichen jegliches Steuergeld für politische Zwecke. Nichtregierungsorganisationen sollten wieder Nichtregierungsorganisationen heißen, weil sie eben nicht von der Regierung und vom Staat finanziert werden. Nicht, weil sie unter diesem Tarnnamen den politischen Kampf betreiben, den der Staat eigentlich nicht führen darf. Wir bereinigen den Haushalt um sämtliche politischen und parteipolitischen Ausgaben. Ja, wir treten ganz bewusst und aus tiefster Überzeugung in diesen politischen Kampf mit diesem steuergeldfinanzierten Milieu, das getarnt hinter schönen Begrifflichkeiten den aggressiven Kampf gegen unsere Wirtschaftsordnung führt.
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2: Weil Max es gerade angesprochen hat, wir haben den O-Ton, die Aussage von Christian von Stetten vor 3 Wochen ja auch schon hier bei News Live mehrfach besprochen und uns angehört. Und wir nehmen diese Aussage von einem der mächtigsten in der CDU nochmal mit in unsere Diskussion. Hier ist die Aussage von Christian von Stetten.
3: Was glauben Sie denn, wie lange hält diese Regierung noch durch?
4: Naja, also zumindest keine 4 Jahre.
3: Keine 4 Jahre?
4: Ja, ganz sicher nicht. Also es sind 3 Parteien, wenn man die CDU und CSU jetzt zusammennimmt, sind 2 Parteien mit der SPD, sie passen am Ende des Tages einfach nicht zusammen. Und wenn man am Ende des Tages zum Ergebnis kommt, dass diese 2 Parteien nicht zusammen können und das Land nicht nach vorne bringen können, dann bringt es auch nichts, jetzt 3 Jahre jeden Monat noch nach Berlin zu fahren, um das Ding zu verwalten. Diesen Abgrund dürfen wir nicht verwalten, diesen Absturz. Wir brauchen diese Reform. Und ansonsten muss man sich in die Augen schauen und sagen, war ein Versuch wert, aber wir beenden das. Die Bürger müssen das neu entscheiden.
2: Julian, Christian von Stetten war ja sicherlich mit beteiligt bei der Ausführung des 5-Punkte-Plans.
5: Na, Christian von Stetten ist nur nicht mit beteiligt gewesen, er ist der Absender als Vorsitzender des Parlamentskreises Mittelstand. Und das muss man zur Einordnung vielleicht auch nochmal deutlich machen. Christian von Stetten ist, ich weiß nicht, ob er der beste Freund von Friedrich Merz ist. Ich weiß nicht, ob Friedrich Merz noch Freunde hat, denn er ist erkennbar nicht in der Lage, Freundschaft durch Loyalität und Verlässlichkeit zu erwidern. Aber Christian von Stetten ist mindestens der beste politische Freund in der Bundestagsfraktion von Friedrich Merz. Friedrich Merz hat, als er seinen Rückweg, sein Comeback in die Politik geplant hat, hat er bei Christian von Stetten zu Hause gewohnt. Der hat ihm seine Wohnung überlassen. Er hat wirklich einfach alles dafür getan, weil er an ihn geglaubt hat. Weil er auch das Märchen vom Merz, dem Mann der Wirtschaft, geglaubt hat. Das muss man bei diesem Schreiben auch noch einmal vielleicht einordnen, um auch die menschliche Dramatik hier zu unterstreichen. Max hat das ganze Papier eben Sabotage genannt. An dem Punkt möchte ich ein kleines bisschen widersprechen und vielleicht lieber das Wort Meuterei vorschlagen. Meuterei auf der Merz sozusagen. Denn die Sabotage zielt ja vor allem darauf ab, den Gegner kaputt zu machen zum eigenen Gewinn. Hier geht es nicht darum, den Gegner kaputt zu machen. Dieses Schreiben richtet sich nicht gegen die SPD. Dieses Schreiben richtet sich gegen Friedrich Merz. Meuterei auf der Merz ist die Überschrift dieses Schreibens. Und was belegt diese Meuterei? Diese Meuterei belegt, dass Friedrich Merz, wie es bei Meuterei nun mal so ist, innerhalb seines eigenen Ladens jegliche Autorität verloren hat. Wir müssen uns noch einmal kurz vor Augen führen, was diesem Schreiben vorausging. Diesem Schreiben ging voraus, dass Friedrich Merz vor SPD-Fototapete mit SPD-Namensschild und SPD-Wahlkampfschal und SPD-Rhetorik, ich stehe nicht nur links, ich komme auch von links, an die Kollegen der CDU-Fraktion in ultimativ herablassender Weise, die da drüben, hat er auf den Fraktionssaal der CDU gezeigt, da drüben möchte ich nicht mehr hören von roten Linien und das ist mit der CDU nicht mehr zu machen. Das war die Ansage von Friedrich Merz vor SPD-Branding an die eigenen Leute. Und was sagen die eigenen Leute nur Stunden später? Friedrich, du hast uns gar nichts mehr zu sagen. Gar nichts. Das ist die Aussage dieses Papiers. Dieses Papier richtet sich natürlich, Norbert, du hast ja vorhin diese Formulierung, wir unterstützen weiterhin konstruktiv den Kurs des Bundeskanzlers, bla bla bla. Ja, das schreibt man da immer so rein in solche Papiere. Aber das unterstützt natürlich nicht konstruktiv den Kurs des Bundeskanzlers, nur weil es da steht. Das ist nicht das Wesen dieses Papiers. Das Wesen dieses Papiers ist, dem Bundeskanzler zu sagen, du, Friedrich, vor deiner SPD-Fototapete mit deinem neuen SPD-Schal hast du uns gar nichts mehr zu sagen. Wir sind direkt gewählt. Wir haben den Leuten im Wahlkampf was versprochen. Wir waren an den Wahlkampfständen. Wir haben gesagt, der Friedrich kennt sich aus mit Wirtschaft. Der steht für eine Politikwende. Der steht für CDU pur. Der steht für eine Wirtschaftswende. Da machen wir die Steuern runter. Da machen wir das Land unbürokratisch. Da machen wir keine Schulden. Die ganze linke Politik kommt weg, hat der Friedrich ja selbst gesagt. Links ist vorbei. Jetzt wählt uns mal schön. Und die fahren doch jetzt immer in die Wahlkreise. Und dann sitzen sie abends in der Wirtschaft oder im feinen Restaurant oder im Sportverein und dann sagen die Leute, also was ihr uns da versprochen habt mit links ist vorbei und Wirtschaftswende, das stimmt ja nicht so ganz. Die haben ja selber Ehre und Ansehen durch Friedrich Merz verloren und deswegen kommt es jetzt eben zu dieser Meuterei und deswegen glaube ich auch, dass die Leute, die das unterschrieben haben, hinter diese roten Linien, bei der CDU immer eine gewagte Prognose, weiß ich. Aber ich glaube, dass die Leute, die das unterschrieben haben, in der Tendenz hinter diese roten Linien nicht mehr zurücktreten können.
2: Max, also blöde Situation für den Kanzler Friedrich Merz, wenn er hart bleibt, droht im Streit mit der SPD. Wenn er nachgibt, platzt die Regierung.
6: Ja, es sind zwei nicht mehr zu vereinbarende Positionen und ich habe das Gefühl, diese Regierung ist ja sowieso nur noch damit beschäftigt, sich aktuell von Woche zu Woche zu retten und eben nochmal irgendeinen Scheinhaushalt zu bauen, der dann nochmal für ein paar Wochen den Eindruck vermitteln soll, als gäbe es im Prinzip diese Regierung im engeren Sinne überhaupt. Und das ist ja, seit der Villa Borsig spitzt sich das ja von Woche zu Woche zu und es geht ja aber nicht weiter. Also die Frage ist halt, wann und wo und wie dieser Tag der Entscheidung auf Friedrich Merz zukommt. Aber ich finde, man muss halt auch sagen, die SPD ist ja nun auch alles andere als kompromissbereit. Also erinnern wir uns nochmal zurück an diesen Moment, als Friedrich Merz da ja wirklich in atemberaubender Weise niedergepfiffen, ausgebuht wurde beim Deutschen Gewerkschaftsbund. Ja, da sieht man ja, in welchem Temperament sozusagen das zumindest das Vorfeld der SPD aufgeladen ist. Und ich finde, die Intensität und Schärfe, die von dieser Seite dort kommt und sozusagen dann Bärbel Baas und Lars Klingbeil, die ja jeden Tag nochmal mit neuen Äußerungen nach vorne gehen. Also Lars Klingbeil redet ja jetzt schon wieder von Steuererhöhungen, ist ja nur seine persönliche Meinung, aber die drücken ja immer weiter und Friedrich Merz ist bisher offenbar der Ansicht, dass der Druck von der SPD wesentlich stärker ist als von seinen eigenen Leuten, deswegen geht er ja zur SPD, sagt, ja, wir haben jetzt hier keine roten Linien mehr, also versucht immer nur in diese Richtung sozusagen den Kompromiss zu suchen und jetzt ist die Frage, ob jetzt nicht der Moment kommt, wo das von hinten sozusagen nicht mehr aufgeht, aber ja, Friedrich Merz ist da, finde ich, mittlerweile politisch auch einfach absolut gefesselt und in gewisser Hinsicht auch gar nicht mehr handlungsfähig, weil er sich ja auch in alle Richtungen, in allen Fragen derart festgelegt hat, dass man ja gar nicht mal weiß, wo soll jetzt überhaupt noch irgendwo der Ausweg für ihn sein.
2: Julian, Friedrich Merz sagt, er darf keine roten Linien geben. Die roten Linien hat er jetzt von seinen CDU-Kollegen deutlich aufgezeigt bekommen. Deine Einschätzung, wann fliegt der ganze Laden in die Luft?
5: Hoffentlich bald, Norbert. Also ich habe meine Einschätzung hier ja schon abgegeben. Wir kommen ja gleich nach 9:30 noch einmal ausführlich dazu. Kann es Neuwahlen geben? Aus meiner Sicht kann es Neuwahlen nur dann geben, wenn die SPD Neuwahlen will. Denn in der CDU, das muss man ein bisschen einschränken bei diesem Papier sagen, trauen sich inzwischen die meisten gar nicht mehr in einen Wahlkampf, weil sie nicht die Ersten sein wollen, die den Wahlkampf gegen die AfD verlieren. Ja, normalerweise ist ja das Wesen einer solchen Partei, die hat ja Selbstreinigungskraft. Eine gute Partei, eine gute Organisation insgesamt hat Selbstreinigungskraft, wie ein Löwenrudel. Die merken, der Löwe da vorne mit seiner einst schön glänzenden Mähne, der bringt es nicht mehr. Die Mähne ist ein bisschen abgewetzt, das Fell kriegt langsam so räudige Flecken. Der ist auch nicht mehr der Schnellste, der ist auch nicht mehr der Stärkste. Die Muskeln lassen langsam nach, den verjagen wir jetzt. Ja, also entweder kommen zwei junge Löwen und beißen ihn tot oder sie jagen ihn einfach aus dem Revier raus und es übernimmt ein neuer Löwe. Das ist die normale Selbstreinigungskraft einer politischen Organisation und nahezu aller gesunden Organisationen. Die letzte Löwin, das muss man ihr tatsächlich lassen in der CDU, war Angela Merkel. Die hat beim großen Helmut Kohl gesehen, der bringt's einfach nicht mehr. Der zieht uns runter, dann hat sie sich hingesetzt, einen Leitartikel für die FAZ geschrieben und ihn einfach erledigt als seine Ziehtochter. Ja, das ist Politik. Das ist auch gesund in der Politik. Was ist Selbstreinigung? Hat den einfach eiskalt erledigt mit einem Gastbeitrag und sich selbst damit quasi zur natürlichen Nachfolgerin gemacht, indem sie Stärke demonstriert hat. In der CDU sehen wir im Moment, ja, es gibt Jens Spahn, der sicher irgendwie davon träumt, Friedrich Merz mal beerben zu können, das ist bei den Beliebtheitswerten, die auch noch aus der Pandemie stammen, meiner Meinung nach derzeit sehr, sehr, sehr unwahrscheinlich. Die ganzen mächtigen Leute in der CDU, Wüst, Rhein, der Genosse Günther, der jetzt mit der SED koalieren will, die trauen sich alle gar nicht mehr in den Wahlkampf. Die haben diesen selbstreinigenden Anspruch gar nicht mehr, weil die sagen, naja, wenn wir jetzt in den Wahlkampf gehen, dann bin ich ja der erste CDU-Kandidat, der gegen die AfD verliert. Deswegen ist auch diese selbstreinigende Kraft in gewisser Weise zerstört. Deswegen bräuchte es meiner Meinung nach die SPD. Meine Prognose ist weiterhin, während der Fußball-WM wird Lars Klingbeil den Stecker ziehen, um dann in einen Wahlkampf nach den Landtagswahlen zu kommen, in den großen Lagerwahlkampf DGB, Rot-Rot-Grün, alle Linken, alle NGOs, alle gegen den Faschismus. Ich glaube, das ist immer noch das wahrscheinlichste Szenario. wie dramatisch die Lage ist, letztes Wort noch kurz dazu. Er zeigt ein kleiner Ausschnitt von Bärbel Baas, der seit gestern auf Social Media kursiert. Da hat sie in einer Rede über die Migrationspolitik dieser Regierung, wo es eine Migrationswende geben sollte, eine Migrationswende, doch allen Ernstes gesagt, nein, nein, nein, liebe Freunde, wir brauchen nicht nur Einwanderung in den Arbeitsmarkt. Wir brauchen auch Einwanderung in die Gesellschaft, um die Deutschen, das ist jetzt in meinen Worten, zu durchmischen und zu verdünnen. Wir brauchen Einwanderung um der Vielfalt willen, weil sie will, das hat sie wirklich gesagt, kann man auf Social Media nachgucken, ist absolut atemberaubend, ist ein Grund, ist der nächste Grund, sie rauszuwerfen. Sie will keine Deutschen als graue und dann korrigiert sie sich, naja, ich möchte fast sagen, als braune, einheitliche Masse. Das sagt die Frau allen Ernstes. Sie möchte nicht die Deutschen als graue, nein, braune, also nationalsozialistisch. Braun ist immer Nationalsozialismus. Gar keine Frage, gar keine Zweifel. Sie möchte keine Deutschen als nationalsozialistisch braune, einheitliche Masse. Deswegen möchte sie mit dieser Regierung Einwanderung in die Deutschen gewissermaßen herbeiführen. Nicht nur für den Arbeitsmarkt, das ist sowieso ein Märchen, dass sie einwandern, sondern um die Deutschen vielfältiger zu machen. Das muss man sich mal vorstellen. Das ist die linke Politik, die wir mit Friedrich Merz bekommen haben.
2: Ja, Max, ich habe einen Satz von Julian noch im Ohr aus einer der letzten Sendungen. Also es geht offensichtlich nicht nur darum, dass die Regierung den Löwen verliert, sondern möglicherweise die CDU in dem jetzigen Zustand niemals mehr eine Wahl gewinnt.
6: Ja, ich glaube, das ist auch, was die CDU bis heute irgendwann noch unterschätzt, ist die existenzielle Gefahr für diese Partei. Weil man muss ja mal sagen, Ralf hat das vorhin so schön gesagt, die CDU hat ja über Jahrzehnte sich selbst damit gerechtfertigt, dass sie immer auf dem Zug ist, den Kanzler zu stellen als Machtmaschine. Und solange die CDU den Anspruch hat, naja, wir werden Kanzler, vielleicht verlieren wir mal eine Wahl, aber dann sind wir wieder dran, funktioniert ja dieses Ganze, wir sind nur auf Macht, auf Mehrheiten und so weiter ausgerichtet, sind dafür etwas prinzipienmäßig beliebig, funktioniert ja in gewisser Hinsicht. Wenn jetzt aber die CDU nach aktuellen Umfragen auf 22%, was wir jetzt sehen, sinkt, also diesen ganzen Machtanspruch, diesen Kanzleranspruch verliert, dann wird ja der CDU-Zusammenbruch zu so einem selbstverstärkenden Prozess. Ja, weil dann fällt ja für den Wähler das eigentlich zentrale Argument auch weg, CDU zu wählen, nämlich damit stelle ich ja dann den Kanzler oder sorge ich dafür, dass es einen CDU-Kanzler gibt. Und ich glaube, das ist etwas, was selbst auch die Kritiker von Friedrich Merz in der CDU immer noch unterschätzen ist, es geht nicht darum, dass, wie es immer war, die CDU auch mal eine Wahl verliert, um dann die nächste wieder zu gewinnen oder so. Oder mal eine Landtagswahl verliert. Mhm. Es geht wirklich, meines Erachtens, um die Existenz der CDU, wie wir sie bisher kannten. Und es kann wirklich, wirklich passieren, und ich würde sagen, das ist eben dann so ein verstärkender Effekt, dass die CDU geradezu zusammenklappt, wenn eben nicht nur sich diese Reformblockade verlängert und das war alles, aber da sehen wir überhaupt keinen Ausweg aktuell, sondern gleichzeitig auch jeder Machtanspruch eigentlich der CDU verloren geht und man sagt, naja, ist ja eh wahrscheinlicher, dass die AfD dann den Kanzler stellt.
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1: Ich bin Tanja Wagner. In Apotheken sollen Patientinnen und Patienten künftig mehr Leistungen wie Impfungen, Vorsorge und Tests bekommen können. Das sieht ein Gesetz der schwarz-roten Koalition vor, das heute der Bundestag beschlossen hat. Gesundheitsministerin Wagen sagte, das Gesetz stärke die Apothekenlandschaft auch finanziell und sorge für weniger Bürokratie. Konkret sollen Apotheken neben Impfungen auch Leistungen zur Vorbeugung und Früherkennung anbieten. In Schweden beraten die NATO-Außenminister weiter über die Zukunft des Bündnisses. Auch US-Außenminister Rubio ist dabei. Für Gesprächsstoff sorgte wieder einmal US-Präsident Trump. Er will 5000 Soldaten nach Polen entsenden.
2: Die USA sind wütend wegen einiger NATO-Länder wie Spanien, weil sie dortige Stützpunkte nicht für den Iran-Krieg nutzen dürfen. Und sie erwarten mehr Einsatz von den europäischen Verbündeten. Kurz vor dem Ministertreffen bekräftigte NATO-Generalsekretär Rutte, die Europäer müssten mehr Verantwortung übernehmen. Die überraschende Entscheidung von Präsident Trump zur Entsendung von 5000 Soldaten nach Polen sei keine Trendwende. Erst kürzlich hatten die USA den Abzug von mindestens 4000 Soldaten aus Polen angekündigt. Trump begründete die Kehrtwende damit, dass er den polnischen Präsidenten sehr möge. Dieter Ebeling, Brüssel.
1: Vor dem Start der Reisewelle zum langen Pfingstwochenende bzw. der Pfingstferien ist Tanken wieder billiger geworden. Im bundesweiten Tagesdurchschnitt kostete ein Liter Super E10 knapp unter 2 Euro, wie der ADAC mitteilte. Das waren 0,8 Cent weniger als gestern. Diesel verbilligte sich von Mittwoch auf Donnerstag um 1,5 Cent pro Liter. Der Preis von 1,97 Euro war der niedrigste Tagesdurchschnittswert seit Anfang März. Star-Trainer Pep Guardiola verlässt Manchester City nach dieser Saison vorzeitig. Der 55-Jährige verkündete vor dem letzten Ligaspiel gegen Aston Villa seinen Rücktritt in diesem Sommer. Guardiolas Vertrag wäre noch ein weiteres Jahr gelaufen.
3: Guardiola hat den Club geprägt wie kein anderer Trainer zuvor. Er gewann 6 Meisterschaften, die Champions League und mehrfach den englischen FA Cup und den Ligapokal. Guardiola sagt, es gebe keinen besonderen Grund für seinen Abschied, aber tief in ihm selbst wisse er einfach, dass jetzt der richtige Zeitpunkt gekommen sei. Ja, und sein Nachfolger, der wird es definitiv schwer haben.
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1: Zum Wetter, die Vorhersage des Deutschen Wetterdienstes. Pünktlich zum Start ins lange Pfingstwochenende hält der Sommer Einzug. Nahezu überall sonnig, nur im Nordosten gibt's einige Quellwolken. Es bleibt aber trocken und die Temperaturen steigen auf 24 bis 28 Grad, am Oberrhein bis knapp 30 Grad. Morgen mit bis zu 32 Grad im Südwesten noch wärmer, sonst 26 bis knapp 30 Grad, dazu durchweg sonnig und trocken.
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5: Kurz nach 15 Uhr, einen schönen Freitag. Ich bin Andreas Dorfmann. Der Countdown läuft, nachher wieder News live am Abend. Darüber spricht Deutschland heute. Massenmigration gegen Einheitsbrauen. SPD-Co-Chefin Bärbel Baas will Deutschland zum Siedlungsgebiet für mehr Vielfalt und kulturelle Bereicherung machen. Die Hintergründe dazu ab 18 Uhr hier bei News das Radio. Bleiben Sie weiter dran. Jetzt spiele ich für Sie Picture of You von Boyzone.
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2: Der Spiegel hat eine fette Recherche zu dem Thema gemacht und das, was da drin steht, das zertrümmert ordentlich das Fundament einer vielleicht der vermeintlich heiligsten Hilfsorganisation der Welt, quasi die Vorzeige-NGO. Und hier sieht man mal wieder, dass man vielleicht doch vollkommen zu Recht mittlerweile dezentes Augenzucken bekommt beim Thema NGOs, weil da einfach oft nicht das drin ist, was draufsteht. Naja. Das Krasse ist, es fängt halt ganz oben an, beim Gründer selbst. Jahrzehntelang wurde Hermann Gmeiner weltweit als der altruistische Visionär, der absolute Überkümmerer und Gutmensch in Person inszeniert. Die Wahrheit ist aber, dass eben dieser vermeintliche Wohltäter selbst mutmaßlich ein Kinderschänder war. Ja, war. Der Typ ist nämlich seit 1986 tot. Er ist an Krebs gestorben. Das wünscht man in der Regel niemandem. Aber er ist eben vor allem auch gestorben, ohne dass er je für das, was er da mutmaßlich verbrochen hat, verantwortlich gemacht werden konnte. In was für einer Welt leben wir? Gmeiner soll mindestens 8 minderjährige Jungen in den 50er bis 80er Jahren sexuell und physisch missbraucht haben. Und das sind die Fälle, von denen wir wissen. Der Typ war ständig von Kindern umgeben. Das Perfide ist doch, dass er selbst sich, vermutlich ganz bewusst, diesen Raum geschaffen hat, diesen hermetischen Raum, in dem das nicht nur passieren konnte, sondern eben auch deshalb unentdeckt geblieben ist, weil er so smart war, Kinderschutz draufzuschreiben. Oder wer weiß. Vielleicht dachte er ja auch, dass er Kindern wirklich damit hilft, wenn er sich an ihn vergreift. Gott sei Dank sind mir die Gedanken solcher Menschen fremd. Nach Gmeiners Tod übernahm dann Helmut Kutin das Management der SOS Kinderdörfer und der war dann bis 2012 der Präsident des Dachverbands SOS Kinderdorf International und SOS Kinderdorf Österreich. Ab 2012 war er dann Ehrenpräsident, bis er dann ebenfalls, ich glaube, im Jahr 2024 im Alter von 82 Jahren friedlich und ohne jemals zur Verantwortung gezogen worden zu sein, verstarb. So, wofür hätte der jetzt zur Verantwortung gezogen werden müssen? Ganz einfach. Unter seiner Führung wurde die Vertuschung all dessen, was da so Schmutziges passiert ist, institutionalisiert. Ich kann euch da ein extrem widerwärtiges Beispiel nennen. Kutin wusste laut Recherchen spätestens seit 2015, dass ein österreichischer Großspender mehrfach Jungen dort sexuell missbraucht haben soll. Es gab sogar ein offizielles Besuchsverbot für diesen Mann in den Einrichtungen, das Kutin dann aber eigenmächtig ausgesetzt hat. Und warum hat er das alles getan? Keine Ahnung, weil die finanziellen Interessen der Organisation und das Wohlwollen dieses Großspenders vielleicht wichtiger waren als Kinderschutz oder vielleicht war es auch hier was Ideologisches, vielleicht ist er einfach von dem Konzept überzeugt gewesen. Pädophile in SOS-Kinderdörfer einzuschleusen, hat ja damals bei den Kinderexperimenten auch lange funktioniert. Ich weiß es nicht. Wie gesagt, es fällt mir schwer, mich in so kranke Köpfe reinzudenken. Aber es heißt, es wurden Akten manipuliert, Beweise vernichtet und es wurden Mitarbeiter, die Missstände melden wollten, systematisch eingeschüchtert, bedroht oder sogar gefeuert. Marina Hubmann, die damals im SOS-Kinderdorf unter Stübingen untergebracht war, ist vor kurzem auch an die Öffentlichkeit gegangen und sie schildert im Detail, wie ihre damalige Kinderdorfmutter, Anna G., sie Anfang der 90er Jahre brutalst misshandelt hat.
3: Es gibt so viele, die Wahrheit gesagt hätten und die Leute, ich würde es fast so ausdrücken, wollten es nicht wissen. Und selbst wenn nur die Hälfte der Wahrheit entsprochen hätte, wäre es auch noch schlimm genug gewesen, um dem nachzugehen.
4: Marina Hubmann hat im SOS Kinderdorf im steirischen Stübingen zwischen 1989 und 1993 vor allem durch ihre damalige Kinderdorfmutter brutale Gewalt erfahren müssen.
3: Es war Psychoterror, also nicht nur schwerste Gewalt, sondern Folter. Also man nennt das Foltermethoden. Auf allen Ebenen einfach Gewalt. Für mich hat es sich angefühlt wie in einem Kriegsgebiet. Ich habe einfach schauen müssen, dass ich irgendwie überlebe und habe so meine Strategien entwickelt, dass ich es auch konnte. Ja. Und meine positive Natur natürlich hat auch dazu beigetragen, dass ich das überstehen konnte und überleben konnte, in meinem Fall nämlich auch, weil ich fast gestorben bin.
2: Ich möchte nochmal darauf hinweisen, dass diese Frau über eine Institution spricht, die sich auf die Fahnen geschrieben hatte, Kindern in Not zu helfen, nicht Kinder in Not zu misshandeln. Einfach, dass wir das nochmal gehört haben. Kommen wir jetzt zur zweiten wirklich umfangreichen Recherche über einen traditionsreichen, so heißt es, Hamburger Ruder- oder Segelclub. Und auch bei dieser Geschichte sehen wir exakt dieselbe ekelhafte Mechanik. Im Zentrum des Grauens steht ein super beliebter Trainer, quasi der Prototyp wieder eines Kümmerers. Junger Typ, ich glaube, er war damals 19, als als das so alles passiert ist, von dem alle dachten, boah, der opfert sein gesamtes Leben dem Verein, der ist so fürsorglich, der liebt Kinder im besten Sinne. Ja, okay, vor allem liebt er halt kleine Jungs, aber ey, er war immer da, er hat die Wochenenden durchgearbeitet, er hat sich um diejenigen gekümmert, denen es nicht gut ging, er hat Trainingslager organisiert und die Kinder von vorne bis hinten betreut. Er war also ein Segen für diesen Verein, ein vermeintlicher Segen. Wir sehen, dass das auch wieder perfide hier ist, dass unter diesem Deckmantel des absolut herzerwärmenden Vertrauens und Kumpeltyp das Schlimmste passiert ist. Dieser Typ hat nämlich jahrelang systematisch Grenzen überschritten. Immer mit kleinen Jungs, teilweise 10 oder 11 Jahre alt. Wenn man liest, was genau er denen angetan hat, wird einem schlecht. Ich warne euch nur vor. Auch er hat sich den perfekten Raum für seine Verbrechen geschaffen. Keine spendengeldfinanzierte Riesen-NGO, aber im hermetischen Raum im kleinen Stil, nenne ich es mal. Und er war verdammt smart dabei. Ehrenamt, Teamgeist, Jugendförderung, Sport, Seelsorger. Wer hinterfragt schon so einen guten Menschen? Ich. Und ich hoffe, ihr alle da draußen mittlerweile auch, wenn ihr Kinder habt. Und was ich so heftig finde, ist, dass diese kleinen Grenzüberschreitungen angeblich sogar doch sichtbar waren. Alarmsignale. Im Ferienlager schläft dein Sohn beim Trainer im Bett. Alarmsignal. Der Trainer umarmt kleine Jungs von hinten und setzt sie bei sich auf den Schoß. Alarmsignal. Aber es wurde wegerklärt, es wurde weggeschaut, weil sie es einfach nicht wahrhaben wollten. Passte halt einfach nicht ins saubere Bild dieses altruistischen Vorzeigetrainers. Und man wollte auch irgendwie das ganze Konzept nicht gefährden. Und überhaupt ist es ja auch einfach anstrengend, genauer hinzuschauen. Wir haben ja alle auch einfach echt genug zu tun, ne? Ja, da opfert man dann lieber die seelische Gesundheit der Kinder.
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2: Jetzt geht die eigene Partei auf den Kanzler los. Er solle endlich Wort halten und keine Steuererhöhungen zulassen. Kompromissbereitschaft findet dort ihre Grenze, wo zusätzliche steuerliche Belastungen zur Diskussion gestellt werden, heißt es in den Worten des mächtigen Parlamentskreises Mittelstand. Weiter fordert man von Kanzler Merz Einsparungen, keine Zweckentfremdung des sogenannten Sondervermögens und keine weitere Lockerung der Schuldenbremse. Aber ist das mit der SPD überhaupt umsetzbar? Jetzt wird gefordert, was der Chef des Parlamentskreises Mittelstand, Christian von Stetten, schon vor einem Monat voraussagte.
3: Was glauben Sie denn, wie lange hält diese Regierung noch durch?
4: Naja, sind zumindest keine 4 Jahre.
2: Die eigene Partei geht auf Friedrich Merz los und fordert von ihm nach einem Jahr im Kanzleramt, dass er endlich seine wesentlichen Wahlversprechen einhält. Wie reagiert der Kanzler auf den Druck seiner eigenen Leute? Das ist unser Thema jetzt bei News Live.
5: Ja, der mächtige Parlamentskreis CDU, CSU, Mittelstand erklärt, in Bezug auf die Regierung, schauen wir uns mal an, Kompromissbereitschaft findet jedoch dort ihre Grenzen, wo zusätzliche steuerliche Belastungen zur Diskussion gestellt, Mittel für wachstumsfördernde Maßnahmen zur Finanzierung anderer Aufgaben herangezogen oder zentrale Grundsätze einer soliden Haushaltspolitik in Frage gestellt werden. Und weiter fordert der Parlamentskreis: Unser Land braucht dringend umfassende strukturelle Reformen. Einen solchen Reformkurs unterstützen wir und begleiten die Arbeit der Bundesregierung und der eingesetzten Kommissionen weiterhin konstruktiv. Und nochmal das Wichtigste: Kompromissbereitschaft findet dort ihre Grenzen, wo es um steuerliche Mehrbelastungen geht oder beispielsweise eine solide Haushaltspolitik in Frage steht. So also der Parlamentskreis Mittelstand, Ralf. Also das kam ja gestern auch während der Sendung bei uns reingeschneit, also dieses Dokument. Welchen Zündstoff hat das?
6: Das ist brisanter, als es vielleicht auf den ersten Augenblick klingt. In der Politik wird ja viel gespielt mit Papieren, mit Stellungnahmen und dann sagt der eine hier ein Zitat und der andere sagt einer Zeitung dort etwas. Das ist jetzt nicht so wie im normalen Leben, dass man sagt, okay, ich kaufe jetzt nicht dieses, sondern ich kaufe jenes, also wo Entscheidungen sofort getroffen und umgesetzt werden, sondern in der Politik müssen sich Großwetterlagen langsam aufstauen und das ist eigentlich schon eine sehr dunkle Wolke, die da über Friedrich Merz sich zusammenbraut. Die Kompromissbereitschaft endet, ist erstens ein Frontalangriff auf den Kanzler, der bei jeder Gelegenheit die Kompromissbereitschaft geradezu betont. Er hat ja unlängst beim Besuch der SPD-Fraktion noch gesagt, also er wolle keine roten Linien.
5: Keine roten Linien, und dann kamen sie gestern,
6: die roten Linien. Und prompt kamen sie, weil die Basis und natürlich der Parlamentskreis Mittelstand repräsentiert den kompletten Wirtschaftsflügel. Die Basis, nein, natürlich gibt es für uns rote Linien. Wer sind wir denn? Wir sind ja nicht, das ist ja nicht Selbstaufgabe, die der Kanzler da predigt, ist mit uns nicht zu machen. Das steht in diesem Wort Kompromissbereitschaft endet. Das andere ist aber, die Kompromissbereitschaft endet bei Mehrbelastung. Und da sind wir beim fundamentalen Streit zwischen Union und SPD. Bei der SPD ist der permanente Reflex da. Einkommenssteuerreform, ja, dann hauen wir doch oben noch ein paar Prozent Steuererhöhung drauf. Erbschaftssteuer, dann nehmen wir doch den Unternehmen noch ein bisschen was weg. Gesundheitsreform, wir setzen einfach die Beitragsbemessungsgrenzen so weit hoch, dass die Leute, die mehr verdienen, einfach nochmal richtig zahlen müssen. Und dann verteilen wir innerhalb der Kasse um. Also überall, wo es irgendwie heikel wird, ist die SPD bei dem Reflex, hauen wir noch was drauf. Die Reichen müssen das einfach bezahlen. Egal, ob die Strukturen unflexibel sind, ob sie nicht mehr funktionieren. Dann, wenn sie nicht mehr funktionieren, dann holen wir das Geld von woanders und lassen es einfach laufen. Die Union möchte das Ganze reformieren. Und hier den fundamentalen Streit anzusprechen und eine Grenzlinie zu ziehen, ist außerordentlich verdienstvoll. Die andere Frage ist natürlich, der mächtige Parlamentskreis Mittelstand repräsentiert 166 Abgeordnete von 208 der Union. 12 Stimmen Mehrheit hat die gesamte Koalition. Mit anderen Worten, wenn der Parlamentskreis Mittelstand sagt, sorry Friedrich, machen wir nicht, dann ist Schluss. Dann steht er im Regen. Nur, wir kennen die Union. In der Union findet im Grunde nie ein Aufstand statt. Und man muss sich auch klar machen, zwar sind im Parlamentskreis Mittelstand Jens Spahn, der Unionsfraktionschef, drin, Carsten Linnemann und die ganzen Vize der Union. Genau die werden aber am Ende, wenn es zum Schwur kommt, nicht gegen den Kanzler stimmen. Die sind dann auf jeden Fall mit dabei. Also der Aufstand ist jetzt noch nicht da, aber es verschärft sich das Klima. Und Friedrich Merz weiß, er muss zumindest eine bessere Performance hinlegen, um die alle zu überzeugen, die langsam jetzt anfangen, ihren Unmut auch öffentlich zu zeigen.
5: Dennoch, du hast es angesprochen, das sind nicht irgendwelche CDU-Mitglieder, sondern insgesamt 166 Unionsabgeordnete. Kanzler Merz am Dienstag noch bei der SPD sagte, wie Ralf schon erwähnt hat, mit den roten Linien. Jetzt hat er die roten Linien von 166 Unionsabgeordneten präsentiert bekommen. Max, in welche Position bringt das jetzt Kanzler Merz?
7: Naja, diese Punkte machen ja zumindest schon mal sehr klar die Bruchlinien dieser Koalition. Und wenn es rote Linien sind, so wie es ja formuliert ist, muss man ja klar sagen, das ist auf Konfrontationskurs. Und jetzt kann quasi entweder der Parlamentskreis Mittelstand nachgeben oder Lars Klingbeil oder die Koalition, aber alles zusammen wird nicht mehr gehen. So denke ich, kann man das auf jeden Fall schon sagen. Und da sind ja alle wichtigen Punkte angesprochen, um die es jetzt geht. Also die Steuererhöhung.
5: Wir schauen uns die gleich auch, mal gemeinsam an, ja.
7: Genau,
5: wir
7: haben die vorbereitet. Auch die Krankenkasse und die Grundsicherung, die Bürgergeldempfänger. Also es sind ja alle Punkte drin. Und da der Koalition ja wirklich an allen Ecken und Enden das Geld ausgeht, das ist ja sozusagen das Kernproblem des Ganzen. Also wir sehen ja diese Haushalte, die mit geradezu absurden Mitteln nur noch zugestopft werden, sind das ja im Prinzip 5 Punkte, die da die Daumenschrauben andrehen. Und ich finde, man kann nur sagen, ja, rechnerisch kann nicht alles aufgehen. Also es können nicht diese roten Linien erfüllt sein und Lars Klingbeil seinen Haushalt bekommen und diese Koalition weitergehen und Friedrich Merz ein glücklicher Kanzler gehen. Irgendwo muss es da wohl brechen.
5: Also der Parlamentskreis Mittelstand fordert von Parteichef und Kanzler Friedrich Merz, wir haben es ja eingeblendet, keine steuerlichen Mehrbelastungen, Einsparungen, Wachstum, Maßnahmen, keine Zweckentfremdung des Sondervermögens, versicherungsfremde Leistungen für Grundsicherungsempfänger raus aus der GKV und keine weitere Lockerung der Schuldenbremse. Ralf, welcher der 5 Punkte ist für Kanzler Merz besonders brisant? Was ist deine Einstellung?
6: Also der letzte Punkt ist zwar eigentlich schon gelaufen, die beiden werden sich nicht einigen, aber das ist natürlich der konkreteste Punkt. Im Koalitionsvertrag steht drin, wir werden nochmal über die Schuldenbremse reden, da gibt es auch eine Kommission. Und jetzt sagt hier der größte Teil der Unionsfraktion, keine Lockerung der Schuldenbremse. Damit ist im Prinzip dieser Punkt aus dem Koalitionsvertrag von Seiten der Union aufgekündigt. Ihr könnt gerne in Kommissionen reden, ihr könnt das auch anders nennen, ihr könnt sonst was, aber keine Lockerung der Schuldenbremse. Wenn die dabei bleiben, ist das im Prinzip ein Affront, ein Fundamentalangriff auf die SPD. Das, was ihr dort wolltet, das kommt nicht. Und ich habe es schon angesprochen, Schuldenbremse ist eben auch ein Punkt, der im Essential der SPD steht. Also solche Papiere werden nicht eins zu eins umgesetzt, aber um mal an eine alte, große deutsche Fernseh-Samstagabendshow zu erinnern, einer wird verlieren. Wenn ich solche Punkte einrammle, dann wird einer runtergehen müssen und entweder steht hinterher der Parlamentskreis Mittelstand als eine große, einflussreiche Bewegung düpiert da als Umfaller oder aber Friedrich Merz oder Lars Klingbeil. Also insofern spitzt sich die Lage da schon ganz gut zu.
5: Du hast es angesprochen, Lars Klingbeil und die SPD, also Merz will Kompromiss, der Wirtschaftsflügel sagt bis hierhin und nicht weiter. Aber diese 5 Punkte, die wir eben auch gesehen haben, die sind mit der SPD ja eigentlich nicht zu machen.
7: Nein, also die widersprechen ja der SPD-Positionierung, auch wie sie sich jetzt immer und immer weiter darstellt. Also Lars Klingbeil geht ja parallel auch weiter in die Offensive und spricht ja auch weiter über seine zumindest persönliche Meinung bei der Erbschaftssteuer. Also macht ja klar, er will, die mit Steuerreform ist bei der SPD auf jeden Fall gemeint, eine Erhöhung der Einkommenssteuer, zumindest bei den höheren Einkommen und so weiter. Also natürlich, das ist nicht vereinbar und ich glaube, man muss es wirklich immer wieder auf die Frage des Haushalts bringen, weil das ist ja insbesondere deswegen nicht vereinbar, weil von allen Ecken und Enden Druck auf diesen Haushalt jetzt kommt und man sich entscheiden muss, weil einfach das Geld nicht da ist, alles zu machen. Und wie sehr dieser Haushalt überstrapaziert ist, das haben wir hier auch schon vielfach gesprochen, das ist ja wirklich unfassbar. Also mit diesen Globalpositionen, wo man sich nicht einig werden kann, obwohl man nochmal neue Schulden aufgebaut hat, zusätzlich zum Sondervermögen. Und jetzt haben wir nochmal diese prognostizierte Steuereinnahmen, die jetzt nochmal irgendwie, glaube ich, 80 Milliarden Euro bis 2030 weniger ausfallen als gedacht. Also dieser Haushalt ist ja wirklich kurz vor der Detonation, wenn man so will. Und da jetzt wird jetzt von allen Seiten nochmal so Druck aufgebaut. Und es ist ja eigentlich nur so ein bisschen die Frage, von welcher Seite dann irgendwie das Ganze mal auseinanderbricht. deswegen, ja, das ist...
5: Ist das also der erste große Realitätscheck jetzt in der einjährigen Kanzlerschaft von Friedrich Merz?
7: Ja, es ist der große Realitätscheck und wir haben es ja schon bei der Ampelkoalition gesehen, das ist an dieser Stelle läuft alles zusammen und an dieser Stelle kann man es halt politisch nicht mehr übertünchen, indem man einfach ein paar Sonntagsreden hält, sondern im Fall des Haushalts kommt es halt immer dann zum Schwur. Und ich finde, wir sehen ja schon, dass die Regierung eigentlich diese Haushaltslücken, die jetzt schon da sind, nicht im Ernst füllen kann und das ja nur noch von Woche zu Woche so rettet, indem nochmal irgendwie gesagt wird, wir werden das schon irgendwie hinkriegen und dann werden mit irgendwelchen schon mal noch nicht mal beschlossenen Reformen, die aber schon Wirtschaftswachstum auslösen, irgendwie schon mal kalkuliert und so. Also man rettet sich da ja jetzt schon nur noch so ein bisschen von Woche zu Woche. Und ja, das ist der große Realitätscheck und bisher sieht man, finde ich, nicht, wie das aufgehen soll. Zumindest eben, wenn alle Seiten bei ihren Positionen bleiben.
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1: Ich bin Tanja Wagner. In Apotheken sollen Patientinnen und Patienten künftig mehr Leistungen wie Impfungen, Vorsorge und Tests bekommen können. Das sieht ein Gesetz der schwarz-roten Koalition vor, das der Bundestag beschlossen hat.
2: Konkret sollen Apotheken unter anderem neue Leistungen zur Vorbeugung und Früherkennung anbieten können, etwa für Herz-Kreislauf-Erkrankungen, Diabetes oder rund ums Rauchen. Neben Grippe und Corona sollen sämtliche Schutzimpfungen angeboten werden können, zum Beispiel auch gegen Tetanus, Hepatitis oder Polio. So sparen sich Patienten längere Wartezeiten beim Arzt, gerade im ländlichen Raum, wo das Angebot an Hausärzten ausgedünnter ist. Auch Blutabnahme soll erlaubt werden, aber nur bei Patienten ab 18 und nur mit ärztlicher Schulung. Das neue Gesetz kommt abschließend noch in den Bundesrat. Tine Klimach, Berlin.
1: Seit einigen Tagen ist das Portal für die neue E-Auto-Prämie freigeschaltet und Bundesumweltminister Schneider zieht eine positive Bilanz. 23.000 Anträge sind bereits eingegangen.
3: Wir haben eine sehr gute Resonanz, freut sich Schneider. Top sei die Nachfrage für batterieelektrische Fahrzeuge, sagt er. Und zwar vor allem von kleineren und mittleren Einkommen. Sein Fazit, die soziale Staffelung funktioniert. Gefördert werden unter anderem auch Plug-in-Hybride. Die Kaufprämie kann rückwirkend beantragt werden für alle Fahrzeuge, die seit Jahresanfang zugelassen wurden. Insgesamt sind in dem Fördertopf rund 3 Milliarden Euro. Claudia Wächter, Nachrichtenredaktion.
1: Eine deutliche Mehrheit der Bürger sieht nach einer Umfrage China und nicht die USA als die künftig führende Weltmacht. 62% nennen im ZDF-Politbarometer China, 22% die Vereinigten Staaten in dieser Position. Vor gut 3 Jahren lagen die Werte mit 47-33% noch deutlich dichter beieinander. Europa und Russland spielen nach Meinung der Deutschen keine wesentliche Rolle. Nur 7% sehen Europa weltweit in der Führungsrolle, 2% Russland. Trainer Pep Guardiola ist beim englischen Fußballspitzenklub Manchester City nach 10 Jahren zurückgetreten. Das verkündete der Club des 55 Jahre alten Spaniers 1 Jahr vor Ablauf des Vertrags. Es gebe keinen Grund, aber es sei Zeit für ihn, sagte Guardiola in der Mitteilung des Clubs.
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1: Zum Wetter, die Vorhersage des Deutschen Wetterdienstes. Pünktlich zum Start ins lange Pfingstwochenende hält der Sommer Einzug. Nahezu überall sonnig, nur im Nordosten gibt's einige Quellwolken. Es bleibt aber trocken und die Temperaturen steigen auf 24 bis 28 Grad, am Oberrhein bis knapp 30 Grad. Morgen mit bis zu 32 Grad im Südwesten noch wärmer, sonst 26 bis knapp 30 Grad, dazu durchweg sonnig und trocken.
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5: Es ist kurz nach 16 Uhr, einen schönen Freitag. 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Immer mehr Menschen werden News Insider, also die Infos auf news.de/abo. Ich bin Andreas Dorfmann, der Countdown läuft, nachher wieder News Live am Abend. Darüber spricht Deutschland heute. Massenmigration gegen Einheitsbraun. SPD-Co-Chefin Bärbel Baas will Deutschland zum Siedlungsgebiet für mehr Vielfalt und kulturelle Bereicherung machen. Die Hintergründe dazu ab 18 Uhr hier bei News das Radio. Bleiben Sie weiter dran. Jetzt haben wir für Sie Invisible Touch von Genesis.
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1: Heute lautet unser Thema: Wer stoppt die EU? Die Europäische Union meint es nicht gut mit Europa. Wenn wir von der EU reden, dann reden wir mittlerweile von einer Superbehörde, die sich anschickt, ein Staat zu werden. Kein europäischer Bürger hat je dafür gestimmt, EU-Bürger zu werden. Die Instrumente aber zur Zwangseingemeindung liegen bereit. Social-Media-Verbote, Identitätspflichten, digitaler Euro, immer mehr Auflagen für Unternehmen und bald womöglich der direkte Zugriff auf die nationale Gesetzgebung. Wer die Freiheit liebt und Europa schätzt, der muss die EU der Ursula von der Leyen in die Schranken weisen. Ursula von der Leyen gefällt sich als Europas erste Gouvernante. Der gläserne Bürger ist ihr Wunschbild. Die eigene EU-Kommission hingegen soll hübsch opak bleiben. Transparenz gilt für die anderen. Transparenz wird zum Ring, sie zu knechten. Gerne im Verbund mit unsinnigen, aber teuren Auflagen. So soll künftig eine CO2-Steuer für gewerblich genutzte Fahrzeuganhänger anfallen, obwohl Fahrzeuganhänger keinen Motor besitzen. Das Portal The Pioneer schreibt, von der Leyens EU-Kommission gehe es darum, Zitat, durch diese Strafgebühr die Aerodynamik der Anhänger zu erhöhen und ihren Rollwiderstand zu reduzieren. Kleiner Nebeneffekt, Anhänger könnten dadurch um bis zu 40% teurer werden. Das ist Aberwitz, das ist Irrsinn, das ist EU. Für eine wohlmeinende Ausrede ist sich die EU nie zu schade. Der Kampf gegen die Informationsfreiheit im Netz wird als Maßnahme zum Kinderschutz ausgegeben. Von der Leyen badet täglich tief im Phrasenbad.
2: Children are not commodities. And no tech company in the world should be allowed to treat them as. We do not have to accept addictive social media design. We do not have to accept children being drawn into ever more extreme content. Europe has the power to act. It is us who decide our rules, not the tech company. So let us give childhood back to children.
1: Lasst uns die Kindheit den Kindern zurückgeben. Ach, Ursula, Kinder seien keine Waren, unsere Regeln hätten zu gelten, nicht die Regeln der Tech-Konzerne. Das mag alles vernünftig klingen, ist aber das Gegenteil. Von der Leyens Kommission plant ein Social-Media-Verbot für Menschen unter 16 Jahren. Die Freiheit bleibt der Endgegner der EU. Der Weg zum vermeintlichen Kinderschutz ist die Entmündigung aller. Eine EU-App soll das Alter verifizieren. Die EU will wissen können, wer sich da im Netz so tummelt.
3: Our European Age Verification App is ready. A free and easy to use solution.
4: You remain in full control of your data because we don't want platforms to scan our passport or face.
3: It is for parents to raise their children and not for platforms.
1: So. Die EU-App zur Altersverifikation sei also fertig. Sie sei einfach. Sie sorge dafür, dass Eltern und nicht Plattformen Kinder erzögen. Die eingegebenen Daten blieben unter voller Kontrolle der Nutzer. Aha. Wer der EU-Kommission ihre Versprechen abnimmt, der hält auch Lord Voldemort für einen Menschenfreund. Und der glaubt auch, beim digitalen Euro ginge es nur um europäische Souveränität. Natürlich weiß eine autoritäre Vielfaltssimulantin wie von der Leyen, welche Lobbygruppen sie pampern muss. Von der Leyen lässt die Progress Pride Fahne in Brüssel hissen. Von der Leyen lässt sich mit der Progress Pride Fahne ablichten. Jawohl, nicht die Regenbogenfahne, sondern die Progress Pride Fahne muss es sein, der Inbegriff einer aggressiven Genderlobby, die Gehorsam einfordert. Und von der Leyen? Salutiert. Die Europäische Union steht nicht an der Seite der europäischen Bürger, deren Freiheiten sind ihr ein Dorn im Auge. Freiheit bedeutet immer auch die Freiheit zur Kritik und damit die Gefahr des Machtverlusts. Die EU will ihre Macht ausbauen. Vielleicht könnte die EU bald jede nationale Gesetzgebung revidieren. Das Mittel der Wahl wären Vertragsverletzungsverfahren beim Europäischen Gerichtshof. Der Rechtsprofessor Franz Josef Lindner schreibt, ich zitiere ihn, jede einzelne Norm des deutschen Rechts könnte im Zusammenwirken von Kommission und Gerichtshof gekippt werden. Das Sozialrecht, das Arbeitsrecht, das Schul- und Bildungsrecht, sogar das Verfassungsrecht. Und Lindner weiter, das ist ein Quantensprung in Richtung eines europäischen Staates, eines europäischen Richterstaates. Dieser Quantensprung, meine ich, ist in der Liebe der Europäischen Union zur Unfreiheit angelegt. Wer also stoppt die EU? Das war Kissler Kompakt, Ausgabe 292. 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
2: 1 Million Arbeitslose, das klingt schon dramatisch, ist es auch. Die Krise am Arbeitsmarkt ist aber noch viel größer, als diese Zahl vermuten lässt. Das zeigten die IFO-Ökonomen Robert Lehmann und Timo Wollmershäuser in einer Analyse zum Strukturwandel der deutschen Industrie an. Im Fokus eine Analyse aus der IFO-Winterprognose 2025 zeigt, der Jobabbau in der Industrie verläuft oft leise, weniger durch Kündigung, sondern durch Stellen, die einfach nicht mehr nachbesetzt werden. Also die Krise am Arbeitsmarkt ist viel größer, als die Zahl der Arbeitslosen es vermuten lässt. Max, ist das ein schleichender Prozess, der natürlich auch mit dem Absinken der deutschen Wirtschaftskraft zu tun hat?
3: Ja, es ist nicht mehr nur schleichend. Also das ist halt, glaube ich, ein großes Missverständnis auch über diese Krise, die ja immer noch beschönigt und schön geredet wird, ist. Und das sehen wir an diesen Zahlen so gravierend. Wir haben schon einen sich immer weiter beschleunigenden Abbau von Arbeitsplätzen. Der läuft nur jetzt noch in einer gewissen Sanftheit ab. Er ist sanft, weil er, wie wir jetzt durch diese Zahlen sehen, dadurch abläuft, dass Stellen nicht nachbesetzt werden. Also Menschen in Rente gehen oder in Frührente gehen. Oder das, was ja auch bei den großen Autobahnen und so weiter immer gemacht wird, ne, das sind ja noch keine betriebsbedingten Kündigungen, sondern das sind mit hohen Abfindungen gezahlte Menschen.
2: Bei Volkswagen beispielsweise, ja.
3: Zwischen 55, 65, die also dann so mit der schönen Abfindung so in die Rente buxiert werden. Das ist alles sozial noch in einer gewissen Sanftheit. Noch nicht, also jetzt auch nicht allzu sanft, aber es ist noch nicht brachial. Nichtsdestotrotz ist das Substanz der deutschen Industrie, die wegbricht, Know-how, das wegbricht, das ja nicht wieder zurückkommt. Und was wir ja jetzt sehen, ist, dass durch solche Prozesse jetzt schon Entscheidungen getroffen werden, also diese Verlagerung von Werken ins Ausland, die nicht getätigten, das muss man ja auch mal sagen, die jetzt nicht getätigten Investitionen in Werke in Deutschland und so weiter. Und das ist, glaube ich, das, was man über diese Krise wirklich sagen muss, das funktioniert nicht so, wir machen ein bisschen falsche Wirtschaftspolitik, dann sind die Zahlen ein bisschen schlecht, dann gibt es ein bisschen Stellenabbau. Sondern das ist erst schleichend, aber dann rasant, so ein Zusammenbruch. Und wir sind, glaube ich, am Beginn dieser Beschleunigung dieses Prozesses. Und es wird meiner festen Erwartung nach nicht dabei bleiben, dass wir diesen Stellenabbau in dieser Sanftheit weiter betreiben, sondern er wird dann zunehmend brachial. Und auch diese Zahlen sind ja schon dramatisch. Ich meine, wir reden auch hier über 60.000 Arbeitsplätze in der Industrie, die da jetzt wegfallen. Also das ist schon eine dramatische Geschwindigkeit und zeigt, dass es da wirklich um die Substanz geht, die jetzt beginnt wegzubrechen.
2: Es geht um die Substanz, die beginnt jetzt wegzubrechen. Wie ist deine Einschätzung dazu? Also oder wann wird die nächste Zahl veröffentlicht, die möglicherweise dann noch schlimmer sich anhört als 3 Millionen Arbeitslose?
4: Das Problem ist, dass diese Kennzahl der Arbeitslosigkeit eine dramatische Aussagekraft hatte zu Zeiten, als der deutsche Sozialstaat in Blüte stand und noch funktioniert hat. Also wenn du deinen Job verloren hast, dann hast du dich beim Arbeitsamt gemeldet, hast Arbeitslosengeld bezogen, weil auch kein Mensch auf die Idee gekommen wäre, darauf zu verzichten. Also insofern war das eine Kennziffer, die etwas aussagte. Wir haben allerdings seit Jahren einen erodierenden Arbeitsmarkt, der unter anderem dadurch gekennzeichnet ist, dass es verschiedene Möglichkeiten gibt, aus dem voll sozialversicherungspflichtigen Job auszuscheiden und eben nicht in der Arbeitslosigkeit anzukommen. Das ist zum Teil auch den Schröder-Reformen geschuldet. Wenn du in die Freiberuflichkeit gehst, du verlierst deine Stelle und sagst, du machst dich selbstständig und bietest das, was du vorher als voll versicherter Arbeitnehmer gemacht hast, als Selbstständiger an, dann bist du eben nicht arbeitslos. Also du tauchst in dieser Statistik nicht auf. Die Sozialstatistik hat sich dann immer darauf berufen, wir gucken einfach weiter auf die Arbeitslosen. Wenn die nicht steigen, ist alles prima. Aber wenn Heerscharen von minimal beschäftigten Leuten Pizza ausfahren, dann ist es ja keine gute Diagnose für den Arbeitsmarkt. Und genau dieses Problem sehen wir. Diese Frühverrentungsgeschichte, Rente mit 63, ist nicht nur ein Riesenproblem für die Rentenversicherung, sondern es ist eben auch ein Verschleierungsmechanismus, Arbeitslosigkeit dadurch zu kaschieren, dass man Leute in die Rente verlagert. Eigentlich müsste man ein ganzes Bündel an Messzahlen einrichten, um die Lage des Sozialstaates realistisch zu beurteilen. Es kann ein Zuwachs von Rentnern ja auch keine gute Diagnose sein, wenn wir wissen, dass die Beschäftigtenzahlen zurückgehen, die das Ganze bezahlen im Umlageverfahren. Also da ist eine ganze Menge leider am Verschieben, und der demografische Wandel hilft im Augenblick auch, die Arbeitslosenzahlen gering zu halten, weil einfach sehr viel mehr ältere Menschen in Ruhestand gehen, und damit sind sie aus der Arbeitslosenstatistik weg, aber damit sind sie in der Sozialstatistik natürlich noch immer drin, und die Lage wird eigentlich immer prekärer.
2: Ja, wir schauen noch mal intensiv auf das Gutachten der IFO-Experten. Die bestätigen, dass die Wirtschaftskrise den Arbeitsmarkt, haben wir auch schon besprochen und Max hat es angesprochen, erreicht hat. Die Arbeitslosigkeit würde auch steigen, vor allem in der Industrie, aber nicht hauptsächlich. Wörtlich heißt es, die Anpassung des Personalbestandes erfolgt aber nicht in erster Linie durch Entlassungen, sondern durch, wie schon gesagt, durch Frühverrentungen und nicht besetzte Besetzung der dadurch frei gewordenen Stellen. Das ist ja dann der gegenteilige Effekt der Aktienrente, die Friedrich Merz mal angesprochen hat, also Altersabsicherung.
3: Ja, absolut. Und ich meine, das ist halt, denke ich, was man immer sagen muss, ne? Wie es Ralf ja auch schon gerade gesagt hat, also das ist ja eine Verschiebung, ja, so früher die Arbeitslosenzahlen, da haben wir immer gesagt, also Niedriglohnbereich, ja, die Menschen, die ohne Ausbildung und so weiter, dass die noch, die rutschen dann in die Arbeitslosigkeit, die messen wir dann im Hartz IV oder Bürgergeld oder Grundsicherung, wie wir es heute nennen. Das, was wir jetzt sehen, sind ja hochqualifizierte Arbeitsplätze, die wegbrechen. Also spezialisierte Industriejobs. Also ein Industriejob in Deutschland ist ja jetzt auch nicht mehr einfach nur irgendjemand, der da so am ganz stumpf am Band zu Mindestlohnbedingungen steht, sondern das sind ja in der Regel hochqualifizierte, auch hochbezahlte Jobs, Facharbeiter und so weiter. Das ist ja das, was jetzt schleichend wegfällt. Und wie gesagt, das ist vielleicht etwas, was dann sozial im Anfang noch irgendwie moderat gehandhabt wird gerade, ne? Also wie es gerade durch diese Frühverrentung und so weiter, was aber den Kern, und das ist ja wirklich, was das zeigt, den Kern der industriellen Substanz und der wirtschaftlichen Stärke und der Arbeitsplätze der Zukunft und der wirtschaftlichen Dynamik auch der Zukunft, das ist ja das, was dadurch im Kern bedroht ist. Und auch da muss man ja immer sagen, ne? Diese Industriearbeitsplätze und diese industrielle Produktion in Deutschland, das ist ja der Kern unserer Wirtschaft oder das Herz der Wirtschaft. Da hängen ja weitere Arbeitsplätze dran, sozusagen, ja, die dann in der Folge möglich sind, hier auch zu tollen Bedingungen in Deutschland. Und das ist eben das, was wirklich auch neu ist an diesen Zusammenbruchserscheinungen, ist, dass wir ja wirklich diesen absoluten Kern bedroht sind und dort die Stellen wegbringen. Und ich finde, wie gesagt, immer wieder sagen, ja, wir reden so über die Krise, ja, und alle sagen, es ist irgendwie, läuft nicht gut und so, aber jetzt dann läuft es wieder ein bisschen. Aber ich habe immer noch dieses Bild, es läuft jetzt ein bisschen schlecht, aber dann läuft es nächstes halbe Jahr wieder ein bisschen besser und dann machen wir wieder eine Wirtschaftsprognose, dass wir wieder Wachstum haben, und das nehmen wir dann im Laufe des Jahres zurück und dann haben wir doch kein Wachstum und so weiter. Ich glaube, so die Dramatik einfach dieser Zusammenbruchserscheinungen, die ist noch immer noch nicht vorgedrungen ins politische Berlin, habe ich jedenfalls das Gefühl.
2: Und Ralf, bevor du einsteigst, vielleicht ganz wichtig in dem Zusammenhang, schauen wir auf eine weitere Grafik der IFO-Experten. Die blauen Linien, die wir jetzt zeigen, das ist die Zahl der Entlassungen aus sozialversicherungspflichtigen Beschäftigungen. Hier haben wir sie. Und die ist im Vergleich zum Ausgangsjahr 2018, also vor Corona-Krise und Kriegen im Ausland, vor kurzem erstmals minimal über den Vergleichswert aus 2018 gestiegen. Heißt, es wird gar nicht, Ralf, sonderlich viel mehr entlassen. Und jetzt schauen wir mal auf die orangefarbene Linie, auf den Zugang der gemeldeten Stellen. Das sind die offenen Stellen bei und in den Betrieben. Die sind im Vergleich zu 2018 massiv eingebrochen, und zwar um knapp 40%. Und das bedeutet für die Experten, der Stellenabbau passiert kaum über Entlassungen, Ralf.
4: Absolut. Das hat zwei wichtige Aspekte. Der eine ist, wenn wir gerade diskutieren über eine Verlängerung der Lebensarbeitszeit vor dem Eintritt in die Rente, dann ist dieser Trend natürlich hochdramatisch, weil das Frühverrenten immer mit Abschlägen von der Rente verbunden ist. Also wenn sich die Rentenkommission darauf einigen sollte, beispielsweise einen schrittweisen Aufwuchs des Rentenalters auf 70 zu verkünden und die Rente mit 63 abzuschaffen, dann würden diejenigen, die jetzt mit 64, 65 in Rente gehen, Abschläge zahlen müssen. Und einfach weniger Rente bekommen. Das ist dann die nächste soziale Verwerfung, die man irgendwie ausgleichen muss. Das Entscheidende ist, und da würde ich nochmal gerne, hat Max auch schon darauf hingewiesen, nochmal ganz hart versuchen, das in den Fokus zu nehmen. Die Arbeitsplätze, die bestehenden Arbeitsplätze, sind die harte Währung der Marktwirtschaft. Die sind auch nicht verhandelbar. Du kannst in einem Unternehmen, in einer stagnierenden Wirtschaft, keine Stellen erhalten, die nicht das erwirtschaften, was sie kosten. Kein Unternehmer kann sich das leisten. Ich komme aus einer kleinen Bäckerei. Wenn niemand die Brötchen kauft, kann ich den Ofenarbeiter nicht bezahlen, dann muss ich ihn entlassen. Das heißt, die harten Stellen, die da sind, müssen notgedrungen schrumpfen, weil wir 4 Jahre in der Stagnation sitzen und im Augenblick auch die Ausblicke auf die kommenden Jahre nicht so sind, dass man sagt, wir haben Hoffnung mit dem Standort. Mhm. Mit anderen Worten, es wird schrittweise weiter abgebaut werden und man kann sich dann überlegen, wie man das abfedert. Tendenziell kann aber die Abfederung immer nur bezahlt werden von denen, die in Arbeit sind. Mit anderen Worten, wenn diese Koalition nicht sehr, sehr schnell in die Gänge kommt und dem Land eine Perspektive gibt, Reformen beschließt, die wirtschaftliche Perspektive ankurbeln, dann wird sich dieser Trend verfestigen und dann werden weiter Arbeitsplätze abgebaut und dann ist es auch völlig wurscht, wo die landen, ob sie in der Arbeitslosenstatistik landen oder ob sie in der Rentenstatistik landen, denn auch dort werden sie bezahlt werden müssen, per Umlagesystem oder aus dem Steuertopf, per Zuschüsse an die Rentenkasse. Es wird einfach dramatisch. Der Einzige, der eigentlich keinen Spielraum hat, ist der Unternehmer. Der muss nach seinen Geschäftsaussichten entscheiden, wie viele Arbeitsplätze er hält. Und wenn er nichts mehr verkaufen kann, muss er abbauen.
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1: Ich bin Tanja Wagner. Braucht es die NATO überhaupt noch, wenn sie beim Iran-Krieg nicht mitzieht? Diese Frage stellt sich aus Sicht der USA. Präsident Trump sieht die europäischen Bündnispartner deshalb unter Zugzwang. Das ist das Ergebnis eines NATO-Außenministertreffens in Schweden.
2: US-Außenminister Rubio machte seinen europäischen Kollegen eines ganz klar. Beim NATO-Gipfel in 6 Wochen in der Türkei müsse Präsident Trump vom Mehrwert der NATO überzeugt werden. Nachdem Spanien den USA die Nutzung eigener Stützpunkte für den Iran-Krieg

0: Verbot stelle sich diese Frage ganz eindeutig. Und die Europäer sollen auch berichten, wie sie beim Aufbau der eigenen Verteidigung vorankommen. Dieter Ebeling, Brüssel.
1: In Apotheken sollen Patientinnen und Patienten künftig mehr Leistungen wie Impfungen, Vorsorge und Tests bekommen können. Das sieht ein Gesetz der schwarz-roten Koalition vor, das heute der Bundestag beschlossen hat. Gesundheitsministerin Wagen sagte, das Gesetz stärke die Apothekenlandschaft auch finanziell und sorge für weniger Bürokratie. Konkret sollen Apotheken neben Impfungen auch Leistungen zur Vorbeugung und Früherkennung anbieten. In Deutschland sind im vergangenen Jahr so wenige neue Wohnungen fertiggestellt worden wie seit mehr als 10 Jahren nicht. Nach Zahlen des Statistischen Bundesamtes waren es rund 206.000. Das ist der niedrigste Wert seit 2012.
2: Seit Jahren versucht die Politik, Neubau anzukurbeln im Kampf gegen Wohnungsmangel und steigende Mieten. Die Zahlen zeigen, das gelingt nicht. Allein im Vergleich zum Vorjahr sind nochmal 18% weniger Neubauten fertig geworden. Die Baubranche fordert weiter weniger Bürokratie und bessere Rahmenbedingungen. Bauministerin Huberts verspricht wieder einmal Gesetzesänderungen, die Bauen einfacher machen sollen, und verweist auf eine gestiegene Zahl von Baugenehmigungen, die Besserung verspreche. Jan-Henner Reitzebel.
1: Bei dem Ebola-Ausbruch in der Demokratischen Republik Kongo steigen die Fallzahlen weiter an. Mittlerweile gibt es nach Angaben der Weltgesundheitsorganisation fast 750 Verdachtsfälle und 177 mutmaßliche Todesfälle. Es gebe zwar Fortschritte bei Überwachungsmaßnahmen und Labortests, schrieb WHO-Chef Tedros auf X, doch Gewalt und Unsicherheit behinderten die Bekämpfung der Epidemie.
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1: Zum Wetter, die Vorhersage des Deutschen Wetterdienstes. Pünktlich zum Start ins lange Pfingstwochenende hält der Sommer Einzug. Nahezu überall sonnig, nur im Nordosten gibt's einige Quellwolken. Es bleibt aber trocken und die Temperaturen steigen auf 24 bis 28 Grad, am Oberrhein bis knapp 30 Grad. Morgen mit bis zu 32 Grad im Südwesten noch wärmer, sonst 26 bis knapp 30 Grad, dazu durchweg sonnig und trocken.
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5: Es ist kurz nach 17 Uhr. Einen schönen Freitag. Ich bin Andreas Dorfmann. Der Countdown läuft. Nachher wieder News live am Abend. Darüber spricht Deutschland heute. Massenmigration gegen Einheitsbraun. SPD-Co-Chefin Bärbel Baas will Deutschland zum Siedlungsgebiet für mehr Vielfalt und kulturelle Bereicherung machen. Die Hintergründe dazu ab 18 Uhr hier bei News das Radio. Bleiben Sie weiter dran. Jetzt spiele ich für Sie Losing My Religion von R.E.M.
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3: Millionen Menschen in Deutschland sind mit falschen Wahrheiten getäuscht worden. Unser strategisch nationales Ziel darf daher nicht die Klimaneutralität sein. Unser strategisch nationales Ziel muss atemberaubendes Wachstum durch technologischen Fortschritt sein, der wiederum dann zu klimaneutralen Kraftwerken führen kann. Wer eine solche Klimaneutralität für Wohnen und Verkehr fordert, der fordert nichts anderes als Verarmung und wirtschaftlichen Untergang. Wir müssen uns wieder daran erinnern, dass der Staat abseits seiner legitimen Aufgaben nichts besser erledigen, nichts kreativer schaffen, nichts effizienter optimieren, nichts erfolgreicher und innovativer gestalten kann als seine Bürger in Freiheit, unbehelligt von einer Bürokratie der Allmachtsfantasien, die sich immer mehr von unserem Leben einverleibt, immer mehr freie Entscheidungen unter Antrags- und Genehmigungsvorbehalt stellt und uns dabei immer mehr Bürokraten lähmen, die immer noch mehr Langsamkeit und Regulierung erschaffen. Keine Regierung, kein Parteienstaat wird sich jemals freiwillig selbst verschlanken, sich in Macht und Mitteln reduzieren. Und deswegen braucht es einen Außenseiter, der nur ein einziges Ziel verfolgt, dem Staat so viel Steuergeld wie möglich zu entziehen. Was wir wollen, ist eine Agenda der Entfesselung. Wir wollen von der teuersten Energie der Welt zur billigsten Energie der Welt. Wir wollen Weltmeister im Kraftwerksbau sein und wieder werden. Wir werden aussteigen aus jeglicher Regulierung, unter der die EU Deutschland vorschreiben kann, wie viele Kraftwerke mit wie viel Leistung wir hier in Deutschland überhaupt bauen dürfen. Wir bezahlen die EU. Wir sollten nicht dafür bezahlen, uns in den eigenen Untergang regulieren zu lassen. Wir wollen jegliche Technologieverbote nicht modifizieren oder anpassen. Wir wollen sie restlos abschaffen. Wir wollen bauen dürfen, was wir besser bauen können als der Rest dieser Welt. Wir wollen das wahnwitzige System der CO2-Bepreisung nicht reformieren oder verbessern. Wir wollen es restlos abschaffen. Kein Staat sollte seine Bürger und seine Wirtschaft mit Steuern auf die Luft drangsalieren. Wir Deutsche zahlen 20% aller CO2-Gebühren, die weltweit erhoben werden. Wir machen 1% der Weltbevölkerung und 2% des CO2-Ausstoßes aus, aber wir zahlen 20% aller CO2-Gebühren. Wir werden dieses System aufkündigen. Wir schaffen jegliche sogenannte Klimagesetzgebung, die Bürgern und Wirtschaft künstliche Ideologiekosten auferlegt, ersatzlos ab. Wir leiten restlos alle Gelder, die als Entwicklungshilfe ins Ausland fließen, in Forschung in Deutschland um. Wir investieren diese 30 Milliarden Euro pro Jahr in Fortschritt und Technik, Technologie made in Germany. Wir streichen jegliches Steuergeld für politische Zwecke. Nichtregierungsorganisationen sollten wieder Nichtregierungsorganisationen heißen, weil sie eben nicht von der Regierung und vom Staat finanziert werden. Nicht, weil sie unter diesem Tarnnamen den politischen Kampf betreiben, den der Staat eigentlich nicht führen darf. Wir bereinigen den Haushalt um sämtliche politischen und parteipolitischen Ausgaben. Ja, wir treten ganz bewusst und aus tiefster Überzeugung in diesen politischen Kampf mit diesem steuergeldfinanzierten Milieu, das getarnt hinter schönen Begrifflichkeiten den aggressiven Kampf gegen unsere Wirtschaftsordnung führt. Diese Leute haben natürlich jedes Recht, ihre Argumente vorzutragen, aber wir haben jedes Recht, diese Argumente nicht zwangsfinanzieren und ihnen mit Steuergeld zur Wirkmacht verhelfen zu müssen. Bei allen Zukunftstechnologien gleichen wir unsere Marktbedingungen unseren großen Wettbewerbern, den USA und China, an. Was dort nicht durch Regulierung beschränkt ist und gehemmt ist, sollte es bei uns auch nicht sein. Wir setzen die EU-Bürokratie in Brüssel darüber in Kenntnis, dass wir jegliche Regulierung aussetzen werden, die deutscher Wettbewerbsfähigkeit schadet. Wir laden alle EU-Staaten ein, das gemeinsam zu tun. Wir aber können jetzt schon sicher sagen, wir werden es tun. Wir sind überzeugt davon, dass nur weniger Belastung durch Steuern zu mehr Wachstum und somit zu mehr Steuereinnahmen führen kann. Wir glauben an höhere Steuereinnahmen durch niedrigere Steuern. Dementsprechend senken wir alle Steuersätze um zunächst 3 Punkte. Die Gegenfinanzierung erfolgt durch Wachstum und radikale Sparmaßnahmen beim Staat selbst. Die Party des Staatssektors, das versprechen wir, ist ein für alle Mal vorbei. Ja, wir brauchen auch Sozialreformen. Die erste, zwingendste, dringendste und logischste Sozialreform ist, dass der deutsche Sozialstaat die Deutschen zu unterstützen hat. Wir sichern ihn, indem wir ihn absichern gegen illegale Massenmigration. Wir dürfen sagen, dass das Geld, das wir Deutsche arbeiten, dem deutschen Wohl dienen und unseren Nutzen mehren sollte. Das soll wieder die nobelste Selbstverständlichkeit in unserem Land sein. Aber auch dann werden alle übrigen Reformen nur ins Leere laufen, wenn es dem Staat weiterhin gestattet ist, Steuern und Strafgebühren auf Energie zu erheben, nicht zur Erfüllung seiner legitimen Aufgaben, sondern zur Durchsetzung von Ideologie, zur Kontrolle der Menschen und zum gesellschaftlichen Umbau. Der Staat, dieser Staat, darf nicht weiter Leben und Produktion unerträglich teuer machen, um uns umzuerziehen und einem götzenhaften Klimaziel zu dienen, an das niemand auf der Welt noch ernsthaft glaubt. Wir können dem Klima durch Innovation und Wachstum dienen, nicht durch Knechtschaft und Planwirtschaft. Wir sollen all dieses gescheiterte Gedankengut des letzten grünsozialistischen Jahrzehnts hinter uns lassen und die gescheiterte Energiewende auf den Schrotthaufen der Geschichte werfen, wo schon ihr roter Bruder, der klassische Sozialismus, liegt. Sie und ich, wir alle miteinander, haben über unsere wirtschaftliche Zukunft zu entscheiden. Wollen wir in Freiheit für uns und unsere Kinder arbeiten oder wollen wir uns in die Knechtschaft begeben, in der wir nur noch finanzieren, was eine kleine Hauptstadtelite uns aufzwingt? Niedergang durch Ideologie und Massenmigration. Ich sage, unsere Entscheidung könnte nicht klarer sein. Wir wählen die Freiheit.
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2: Der mächtige Parlamentskreis CDU-CSU-Mittelstand erklärt in Bezug auf die Regierung, Kompromissbereitschaft findet jedoch dort ihre Grenzen, wo zusätzlich steuerliche Belastungen zur Diskussion gestellt, Mittel für wachstumsfördernde Maßnahmen zur Finanzierung anderer Aufgaben herangezogen oder zentrale Grundsätze einer soliden Haushaltspolitik in Frage gestellt werden. Und weiter fordert der Parlamentskreis, unser Land braucht dringend umfassende strukturelle Reformen. Einen solchen Reformkurs unterstützen wir und begleiten die Arbeit der Bundesregierung und der eingesetzten Kommissionen weiterhin konstruktiv. Julian, da hole ich dich gleich an dieser Stelle mal rein. Also der Parlamentskreis begleitet und fördert, unterstützt die derzeitige Bundesregierung weiterhin konstruktiv. Ist das ein Lippenbekenntnis? Wir schauen ja gleich mal auf den Fünf-Punkte-Plan. Oder wie ist deine Meinung dazu?
3: Naja, das ist gewissermaßen diese Formulierung, das Rauchschild, hinter dem die wirklich hammerharten Formulierungen hier versteckt werden. Die harten Formulierungen haben wir in diesem anderen Zitat gehört und da gibt es gleich zwei. Das erste Wort lautet Grenzen. Grenzen sind nichts anderes als rote Linien. Vielleicht nicht unbedingt die Grenze unseres Landes. Also ich hoffe, es ist nicht so gemeint, denn die ist ja weiterhin sperrangelweit offen, trotz der versprochenen Migrationswende. Ich hoffe, dass es etwas härter gemeint ist. In diesem politischen Sinne, Grenze ist hier als rote Linie gemeint. Und das zeigt die ganze Dramatik dieses Schreibens, das Friedrich Merz da von dem Parlamentskreis Mittelstand bekommen hat. Und dieser Parlamentskreis Mittelstand, das muss man immer wieder erwähnen, der repräsentiert nahezu alle Mitglieder der CDU-Bundestagsfraktion. Dieses Wort Grenzen ist nicht nur inhaltlich eine Bombe, sondern es ist auch machtpolitisch eine Bombe. Denn es zeigt, dass Friedrich Merz seine Autorität so gut wie komplett verloren hat. Das sind tatsächlich Auflösungserscheinungen, die wir da in der Regierung sehen. Also Friedrich Merz sagt am Dienstag, er will keine roten Linien. Am Mittwoch sagen nahezu alle seine Bundestagsabgeordnete, hier, lieber Bundeskanzler, sind unsere roten Linien. Und das kann man auch deklinieren entlang eines zweiten Begriffs, der da drin vorkommt, nämlich wie dort das Ende der Kompromissbereitschaft beschrieben wird. Es gibt ja nicht nur einen inhaltlichen Teil von Friedrich Merz Politik. Der inhaltliche Teil lautet im weitesten Sinne all das, was Lars Klingbeil will, sondern es gibt ja auch einen sprachlich weltanschaulichen Teil. Und dieser weltanschauliche Teil ist inzwischen ja wichtiger geworden als der inhaltliche Teil. Der inhaltliche Teil hat, das haben wir hier 100-mal besprochen, mit CDU oder gar CDU pur ja rein gar nichts mehr zu tun. Diese Regierung basiert vor allem auf dem weltanschaulichen Teil. Der weltanschauliche Teil, den kann man kurz zusammenfassen mit dem Wort Brandmauer, die Friedrich Merz immer wieder beschwört. In den feineren Formulierungen ist es ganz zentral, dieses Wort Kompromiss. Friedrich Merz beschwört immer wieder, dass die Regierung quasi zum Erfolg verdammt sei, um dem Land zu zeigen, dass man Kompromisse in der politischen Mitte machen könne. Dieses Wort Kompromiss ist vielleicht sogar noch wichtiger geworden als die Inhalte von Friedrich Merz, denn die hat er ohnehin schon aufgegeben. Das Wort Kompromiss ist in gewisser Weise auch ein Verschleierungsbegriff dafür geworden, dass die CDU nichts von dem bekommt, was sie den Leuten im Wahlkampf versprochen hat. Ja, wir machen zwar das Gegenteil, aber das ist der Kompromiss und der Kompromiss ist das Wesen der Demokratie. Und wer den Kompromiss anzweifelt, hat sich von der Demokratie schon fast verabschiedet. Friedrich Merz hat ja neulich einen bemerkenswerten Satz beim Katholikentag gesagt. Da hat er gesagt, ja, in der Diktatur geht manches schneller, aber besser ist es nicht. Versöhnen wir uns alle doch jetzt mal mit unserer Demokratie. So als wären wir irgendwie kleine Diktaturverherrlicher, wir Bürger, weil wir das einfordern, was Friedrich Merz im Wahlkampf versprochen hat. Also das Wort Kompromiss, der Kompromiss um des Kompromisses willen ist fast wichtiger geworden als die inhaltlichen Positionen von Friedrich Merz, die es ohnehin schon nicht mehr gibt, die er ohnehin aufgegeben hat. Und jetzt richtet sich dieser Parlamentskreis Mittelstand auch noch gegen dieses Wort, was Friedrich Merz nicht müde wird zu beschwören und sagt, wir waren bisher bereit zu kompromissen, aber unsere Kompromissbereitschaft findet ihr Ende, findet ihre Grenzen, ihre roten Linien in folgenden Punkten und dann gehen sie durch die Punkte. Und
2: Julian, diese Punkte,
3: sind all das, was Lars Klingbeil gerne hätte.
2: Julian, lass mich da kurz eingreifen. Also der Parlamentskreis ist ja keine kleine Randgruppe der CDU-CSU. Ihm gehören rund 166 Unionsabgeordnete an. Damit ist das Papier kein normaler Zwischenruf, sondern ein Signal aus dem Zentrum der Fraktion. Und wir wollen uns diese 5 Punkte, die gestern hier bei News Live auch irgendwie aufgepoppt sind. Pauline Voss hat es auch nochmal eindrücklich dargestellt. Die wollen wir uns mal gemeinsam für unsere Zuhörer und Zuschauer anschauen. Also erstens, keine steuerlichen Mehrbelastungen. Zweitens, Einsparungen, Wachstum, Maßnahmen. Drittens, keine Zweckentfremdung des Sondervermögens. Drittens oder viertens, versicherungsfremde Leistungen für Grundsicherungsempfänger raus aus der gesetzlichen Krankenkassen. Und fünftens, keine weiteren Lockerungen der Schuldenbremsen. Julian, welcher von den 5 Punkten ist der eindrücklichste, der wichtigste auch für die weitere Kanzlerschaft von Friedrich Merz?
3: 1, 2, 3, 4 und 5 sind hier die wichtigsten Punkte. Also 1 ist natürlich die ultimative rote Linie gegenüber Lars Klingbeil. Der hat hier nun 100-mal gesagt, dass Steuerentlastungen durch Steuererhöhungen finanziert werden sollen. Dadurch darf man das nicht Steuerreform nennen. Das ist ein Nullsummenspiel. Wenn ich Steuerentlastung durch Steuererhöhung finanziere, ist das keine Steuerreform. Dieses Wort sollte man einfach streichen. Es sind aber auch andere spannende Sachen drin. Zum Beispiel die Zweckentfremdung des Sondervermögens. Das ist ja implizit der Vorwurf eines weiteren gebrochenen nicht mehr Wahlversprechens, das hat Friedrich Merz durch die Schulden gebrochen, sondern nach Wahlversprechens, dass das gebrochene Versprechen dann wenigstens den zusätzlichen Investitionen dient. Wir wissen inzwischen, auch das stimmt nicht. 80, 85, 90% dieses Sondervermögens sind zweckentfremdet worden. Das ist ein sehr, sehr, sehr harter Vorwurf. Ich habe gestern mit großem Interesse den Podcast von Markus Lanz und Richard David Precht gehört, die wir an dieser Stelle ganz herzlich grüßen wollen. Und Markus Lanz hat dort etwas gesagt, was wir hier auch bei News schon zahlreich und häufig analysiert haben. Nämlich, er sagt den Satz, die Menschen haben konservative, ja, rechte Politik gewählt und sie haben eine linke Regierung bekommen. Das ist das, was Markus Lanz dort sagt. Und diese Analyse könnte man nicht mehr unterschreiben. Das ist der Kern des ganzen Elends. Und von diesem Elend versucht sich jetzt der Parlamentskreis Mittelstand in einem bemerkenswerten Schreiben noch irgendwie abzuwenden, weil diese Leute natürlich, wie gesagt, du hast es gerade erwähnt, über 160 Abgeordnete, die haben ja auch alle eine ganz feine politische Nase. Und die feine politische Nase sagt ihnen doch inzwischen, nicht links ist vorbei, sondern Merz ist vorbei. Es ist kein Platz mehr in diesem Land für Friedrich-Merz-Politik. Das wissen die ja alle. Und die versuchen sich jetzt gewissermaßen für die Nachmärzzeit noch irgendwie auf die richtige Seite der Geschichte zu retten. Im Idealfall, indem sie das Ende dieser Regierung herbeigeführt haben, das Ende dieser linken Regierung herbeigeführt haben, durch ihre roten Linien. Zu den roten Linien noch ein persönliches Wort von mir. Man kann für das Wohl dieses Landes, für das Wohl unserer Wirtschaft und all ihrer Bürger nur hoffen und beten, dass die CDU an diesem einen einzigen Punkt jetzt bitte das eine Mal stabil bleibt und nicht am Ende sagt, machen wir doch das, was wir da eingeblendet sind, könnten die Scheidungspapiere sein für diese Regierung des Niedergangs und könnte das letzt noch möglich verbliebene Vermächtnis einer CDU sein, das Allerschlimmste von dem Schlimmen, was sie mit angerichtet haben, dann doch noch irgendwie abzuwenden.
2: An dieser Stelle hole ich mal Max mit rein ins Gespräch. Also der Parlamentarkreis gibt mit den 5 Punkten eigentlich eine klare Linie vor für Kanzler Friedrich Merz. Er legt damit einen Korridor fest, der heißt kein Nachgeben gegenüber der SPD mehr, richtig?
4: Ja, also ich finde, das ist auch das Bemerkenswerte. Das sind ja jetzt keine exorbitanten oder starken politischen Forderungen, sondern es ist ja wirklich, es hat den Charakter von absolut unverhandelbaren Minimalforderungen oder eine Linie, eine rote Linie, hinter die man nicht zurückgehen kann. Und sie alle drehen sich ja um die Frage des Haushalts. Und das macht es ja so brisant, weil das ist ja der große Knackpunkt dieser ganzen Regierung. Also keine Steuererhöhung, keine Zweckentfremdung des Sondervermögens und die Versicherung für Grundsicherungsempfänger soll auch nicht aus der Staatskasse finanziert werden. Das heißt, all das baut ja Druck auf diesen Haushalt von Lars Klingbeil, der sowieso schon nicht hält, also der sowieso schon völlig überlastet ist mit diesen Globalpositionen. Jetzt haben wir nochmal Mindereinnahmen bei den Steuern in den nächsten Jahren von irgendwie 80 Milliarden, die nochmal on top kommen. Also dieser Haushalt, der hält ja sowieso nicht. Der hat ja nur den Anschein, eigentlich nur der Anschein eines Haushalts. Und jetzt sagt die CDU, okay, an diesen und diesen Stellen, oder der Parlamentskreis Mittelstand sagt das, sind wir unverhandelbar und setzen dem Grenzen. Und das ist, denke ich, erstmal politisch gesagt klar, das ist auf Kollisionskurs. Also es ist nicht zu vereinbaren, diese 5 Punkte zu erfüllen und die Politik, die Lars Klingbeil den ganzen Tag erzählt. Also irgendwer wird jetzt ganz erheblich nachgeben müssen in den nächsten Monaten. Jetzt ist nur die Frage, endet es mit einer Blamage für Lars Klingbeil, Friedrich Merz oder den Parlamentskreis Mittelstand?
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Sharp von den Pet Shop Boys bei News Radio. Gleich ist es 18 Uhr, einen schönen Freitag. Ich bin Andreas Dorfmann. Der Countdown läuft. In Kürze wieder News Live am Abend. Darüber spricht Deutschland heute. Massenmigration gegen Einheitsbrauen. SPD-Co-Chefin Bärbel Baas will Deutschland zum Siedlungsgebiet für mehr Vielfalt und kulturelle Bereicherung machen. Die Hintergründe dazu in Kürze ab 18 Uhr hier bei News, das Radio. Bleiben Sie weiter dran. Jetzt haben wir für Sie Stop and Stare von One Republic.

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1: Es ist 18 Uhr. Guten Abend, meine Damen und Herren. Am Freitag. Darüber spricht Deutschland heute Abend. Von wegen Fachkräftemangel. Bärbel Baas entlarvt ihre Ideologie. Die Massenmigration diene vor allem gegen deutsches Einheitsbrauen. Regierungsstreit um Bürgergeld. Sogar Straftäter mit Haftbefehl kassieren weiter. Die CDU will das ändern und stößt auf Widerstand. Und wir sprechen über Ticketsteuern. Die Bundesregierung will die Gebühren für Flugtickets reduzieren und hofft damit auf günstigere Preise für alle. Meine Gäste heute Abend: Markus Held, Jurist und ehemaliger Bundestagsabgeordneter der SPD, ausgetreten, muss man deutlich mal sagen. Er legt Wert darauf.
2: Genau. Herzlich willkommen. Parteilos. Hallo, parteilos. Schönen guten Abend, meine Damen und Herren. Liebe Kinder, sage ich immer, man kann ja gar nicht früh genug anfangen mit dem Tagesaktuellen.
1: Und Philipp Fischer ist auch da, unser Newsreporter.
3: Danke für die Einladung.
1: Ich will das kurz erklären, warum ich gesagt habe, guten Abend, meine Damen und Herren. Es hat mir ein Hörer und Zuschauer von uns geschrieben und hat gesagt, früher war das immer so schön. Das wurde ja früher auch in den Nachrichten gesagt. Guten Abend, meine Damen und Herren. Und da habe ich gesagt, können wir wieder einführen, kein Problem. Da kann ich was machen, haben wir heute gemacht, auf

0: Alle Sehr Fälle. Gut. So, ich bin Andreas Dorfmann. Bei uns gibt es immer das Wichtigste vom Tag, über das ganz Deutschland spricht. Und wir müssen bei Newslife am Abend über die SPD-Chefin sprechen. Bärbel Baas hat gestern beim Aktionstag Zusammenhalt in Vielfalt erklärt, Deutschland müsse sich gegen die, ja, gegen Einheitsgrau und Einheitsbraun wehren. Ja, dass sich das Land durch Migration verändere, sei gut so.
1: Und wir wollen Farbe bekennen und wehren uns auch gegen dieses sogenannte Einheitsgrau oder ich will sogar Braun nennen. Auch wenn manche sich danach sehnen vielleicht sogar. Aber so ist es halt nicht mehr und das ist auch gut so, meine Damen und Herren.
0: Das ist auch gut so, meine Damen und Herren. Also Baas möchte mit Vielfalt gegen Einheitsbraun vorgehen. Was denken Sie darüber, wenn Sie das hören von Ihrer ehemaligen Mitgenossin, Herr Held?
2: Ich denke in erster Linie im Zusammenhang mit der Aussage, und das ist auch gut so, sie will vielleicht an andere bekannte Zitate anknüpfen. Also Wobereit hat ja mal gesagt, ich bin schwul und das ist auch gut so. Vielleicht will sie einfach damit bekannter werden, weil sie ist ja nicht so bekannt in Deutschland. Aber inhaltlich ist es natürlich Blödsinn. Insofern kann man, glaube ich, fast schon schmunzeln, wenn es nicht so ernst wäre.
0: Ja, wenn es nicht so ernst wäre. Also warum wählt denn Baas diese Anspielung mit dem Braun, Philipp?
3: Ich glaube, Bärbel Baas hat keine Ahnung, wen oder was sie damit anspricht und sie entlarvt mit diesem, wir brauchen weniger von dem Einheitsbraun, das sagte sie ja, sie entlarvt damit ein ganz verrücktes Menschenbild, denn sie glaubt, dass nach dem Zweiten Weltkrieg, nach 45, nach diesem Schrecken des Holocaust, ja, die Menschen nicht gelernt haben. Und dass es in Deutschland praktisch in den Menschen unterschwellig noch irgendwie eine nationalsozialistische Gesinnung geben könnte. Und dieses quasi Einheitsbraun, das scheint dementsprechend ja ein Dorn im Auge zu sein. Und das möchte sie jetzt mit Vielfalt bekämpfen, ist natürlich vollkommener Quatsch.
0: Deutschland soll aus Sicht von Baas vor allem zum Zwecke der Einwanderung existieren. Es brauche einfach die Vielfalt, sagt die Ministerin.
1: Es kann nur gelingen, wenn Vielfalt eben im Alltag auch gelebt wird. Wir brauchen die Menschen, die uns zu uns kommen, auch als Fachkräfte, ja, aber wir brauchen sie auch für die Vielfalt in unserer Gesellschaft. Und deshalb ist es wichtig, dass man auch kulturell die Bereicherung annimmt.
0: Das war jetzt ein kurzer Zusammenschnitt. Ministerin Baas machte deutlich, dass Zuwanderung aus ihrer Sicht nicht nur wirtschaftlichen Zwecken dient. Deutschland brauche Menschen, die ins Land kommen, nicht nur als Fachkräfte, sondern ausdrücklich auch für die Vielfalt in unserer Gesellschaft. Also stimmt das mit dem Fachkräftemangel gar nicht, Herr Held?
2: Naja, es sind zwei Punkte. Zum einen, und das ist für mich ja sehr entscheidend, wird ja damit mit der Aussage unterstellt, wir würden vor allem Fachkräfte ins Land kriegen. Und das ist ja nicht der Fall. Vor allem die großen Migrationsblöcke 2015, aber jetzt auch mit Ukraine 2022 folgende, sind ja andere Gruppen, die aus Ländern in großer Zahl zu uns kommen und die nicht als Fachkräfte angeworben werden, wie das Kanada macht, wie das USA machen, wie das in Australien gemacht wird und andere auch große Industrieländer tun. Und das Zweite ist, und das irritiert mich eigentlich viel mehr, dass Bärbel Baas an der Stelle ja so tut, als ob wir kein Bundesland wären, um mal bei ihrer Wortwahl zu bleiben. Also sie tut ja so, als ob wir noch nicht mal einen Prozentpunkt Menschen mit anderer Herkunft hier hätten. Das Gegenteil ist ja der Fall. Also wir sprechen ja leider immer wieder über die Probleme in der Tatsache, dass wir so viele Menschen hier haben, die sich eben gerade nicht integrieren wollen. Aber sie tut ja so, als ob hier keiner wäre, als ob hier keine anderen Kulturen wären, als ob hier keine Ausländer wären. Das ist ja mitnichten so. Nach dem Motto, wir müssen jetzt mal hier ein paar reinholen, damit auch die Deutschen mal sehen, wie jemand, der eine andere Hautfarbe hat, aussieht. Das ist ja völliger Quatsch. Also eigentlich würde ihre Aussage und ihr Zitat vielleicht in den Anfang oder die Mitte der 50er Jahre passen, aber nicht in 2026. Da haben wir genau das umgekehrte Problem, dass wir Menschen, viel zu viele Menschen hier haben, die sich nicht integrieren wollen und die eben nichts dazu beitragen zur Vielfalt, sondern dazu beitragen, dass immer mehr Abneigung zu dieser Vielfalt kommt, weil sie sich einfach nicht an die hiesigen Regeln halten wollten.
0: Ja, sagt Markus Held bei News Live am Abend. Die Worte von Baas erinnern mich so ein bisschen an die legendäre Aussage von Katrin Göring-Eckardt.
4: Und ja, unser Land wird sich ändern und zwar drastisch. Und ich sage euch eins, ich freue mich drauf.
3: Ja, das war 2015, wenn ich das gleich mal aufgreifen darf. Legendäre Worte von Katrin Göring-Eckardt. Und ich finde, da sind erstaunliche Parallelen zwischen ihr und der jetzigen Sozialministerin. Nur das Problem ist, die Sozialministerin ist jetzt gerade Teil der Regierung und es entlarvt halt diesen ideologischen Geist. Es war ja bis vor kurzem, war man ja verpönt, wurde beleidigt, in die Ecke gestellt, wenn man diese, es galt als rechte Verschwörungstheorie, wenn man irgendwie über, ja, die wollen die Bevölkerung austauschen oder so philosophiert hat. Ich will mir das auch gar nicht zu eigen machen. Ich glaube da auch weiterhin nicht dran. Aber die Damen liefern beide genau diese Argumente für diese Theorien, die damit nicht mehr zu Theorien werden. Wenn es heißt, wir brauchen jetzt Vielfalt und wir brauchen Migration, um hier irgendwie dem deutschen Einheitsgrau Einhalt zu gebieten, dann ist es genau, wie ich eingangs gesagt habe, einfach Respektlosigkeit gegenüber dem eigenen Volk. Und das erschließt sich mir überhaupt nicht.
0: Sagt Newsreporter Philipp Fischer. Nur Vielfalt könne das Einheitsbraun beseitigen, meint Bärbel Baas. Sind die Deutschen lernresistente Dumpfköpfe oder vielleicht sogar Dummköpfe, frei nach dem Prinzip, einmal Nazi, immer Nazi, Herr Held?
2: Ganz im Gegenteil. Also die Deutschen sind ja ein Land wie keines andere, was Menschen nicht nur hier aufgenommen hat, sondern natürlich zum Wirtschaftsaufschwung auch Menschen aus vielen Ländern gebraucht hat, die hierher gekommen sind, zunächst als Gastarbeiter, um hier zu arbeiten, die maßgeblich zu diesem Aufschwung, den man in der Bundesrepublik Deutschland in den 60er, 70er, 80er Jahren hatten, maßgeblich beigetragen hat. Es sind ja interessanterweise vor allem die Menschen, die damals gekommen sind und heute als Rentner zum Beispiel hier noch leben und deren Kinder und Enkel, die sich gegen diese Massenmigration, die immer in den letzten Jahren stattgefunden hat, wehren. Es sind ja nicht die Deutschen so stark. Also wenn wir als Deutsche manchmal kritische Worte finden, sind wir eher dabei, uns zurückzuhalten. Aber wenn jemand mit türkischen Wurzeln, mit italienischen Wurzeln, mit griechischen Wurzeln Klartext spricht, dann hört man daraus, wie diese Menschen häufig darüber denken, dass zu viele Menschen hierher kommen, die den Sozialstaat ausnutzen und die nicht wie ihre Vorfahren und wie sie selbst hier fleißig arbeiten. Und das ist der große Unterschied. Ich glaube, den darf man auch in der Klarheit benennen.
0: Das kann ich nur bestätigen, auch aus der deutsch-türkischen Community höre ich immer wieder derartige Sätze, wie Sie sie gesagt haben, Herr Held. Es gibt vermutlich kein anderes Land der Welt, wo politische Eliten der Ansicht sind, wir müssen jetzt mal mit Migration unser Volk verbessern. Wie kommt man darauf, Philipp?
3: Wie man darauf kommt, das würde ich eigentlich auch gerne von Bärbel Baas wissen, denn eigentlich sind wir als deutsches Volk ja schon seit Jahrzehnten bekannt für unseren Ideenreichtum. Wir sind als kleines Land, flächenmäßig kleines Land, wirklich Vorreiter gewesen lange Zeit. Aktuell sieht es nicht so gut aus, aber lange Zeit waren wir einfach die Ingenieursnation, die Nation, die die besten Maschinen gebaut hat. Wir sind bis heute, behaupte ich mal, die Nation, die die besten Autos baut. Zumindest was die Qualität angeht. Den Preis natürlich, das muss, die Qualität muss bezahlt werden. Da steht man enorm unter Druck. Aber diese beste Nation, ich weiß nicht, was es an der auszusetzen gibt. Im Gegenteil, ich würde sie diese Nation beschwören und mich freuen, dass ich so ein starkes Volk als führende Person in der Regierung hinter mir habe und nicht so abwertend auf die herabblicken und sagen, ja, dieses Einheitsbraun, Einheitsgrau, das müssen wir mal schnell korrigieren und ich freue mich drauf, wie Göring Eckardt es sagen würde.
0: Ja. 18.10 Uhr ist es jetzt. Sie hören News live am Abend. Bei mir zu Gast sind Newsreporter Philipp Fischer und der Jurist und ehemalige Bundestagsabgeordnete Markus Held. Wir sprechen über Bärbel Baas, die mit Migration die Vielfalt in Deutschland verbessern will. Und Sie, lieber Herr Held, bringen ja Praxiserfahrung aus der Kommunalpolitik mit. Wie ist es denn da mit der Vielfalt, die Bärbel Baas ja so predigt, eigentlich bestellt? Könnte die Migration wenigstens dazu beitragen, wenn sie schon nicht den Fachkräftemangel bekämpft?
2: Naja, also dort, wo Migration seit Jahren und Jahrzehnten gelebt wird, vor allem in Kommunen, in kleinen Gemeinden oder dort in den Städten, wo sich Menschen darum kümmern, ist es ja eine Selbstverständlichkeit, dass es einen Austausch gibt zwischen Deutschen und Menschen mit anderen Wurzeln. An der Werkbank, bei der täglichen Arbeit, im Sportverein, überall, wo die Kinder schwimmen lernen, egal wo, hat man miteinander zu tun. Und das ist eigentlich eine Integration, wo ich sage, die ist so selbstverständlich, über die braucht man in Deutschland eigentlich gar nicht sprechen. Worüber wir sprechen, und das führt ja eigentlich zu der Diskussion, und ich wiederhole mich und will es nochmal klarer sagen, weil das ja das Thema ist, wegen dem man immer in die Ecke gestellt wird, ist ja das Thema Sozialstaat wird ausgenutzt, es wird nicht gearbeitet, man kommt hierher und schickt sein Bürgergeld in die Heimat etc. pp. Man verübt Straftaten und es findet nicht statt, dass man rückgeführt wird. Diese Themen führen zur Kritik. Und wenn man die benennt, wird man in die rechte Ecke gestellt, was bei vielen überhaupt gar nicht der Fall ist. Ich wiederhole mich, auch bei Menschen mit Migrationshintergrund und Migrationswurzeln in der Familie. Und das, denke ich, interpretiert sie offenbar vorsätzlich wieder falsch, weil sie, glaube ich, diese Trennung, diese Differenzierung nicht vornehmen kann oder nicht vornehmen will. Ich verstehe nicht, warum sie es nicht tut, warum man es auch links bei den Grünen und den großen Teilen der SPD nicht tut, von den Linken ganz zu schweigen. Ich kann es nicht nachvollziehen, weil eigentlich das Kernklientel, wie es mal war, das SPD-Kernklientel, genauso kritisch ist wie diejenigen, die eben heute nicht mehr SPD wählen. Und genau aus diesem Grunde, weil sie sich diesem Brei, der hier vorgesetzt wird, grauer oder brauner Brei, was sie da gesagt hat, das können die Leute nicht mehr hören. Deshalb
0: sie hat sich gesteigert.
2: Deshalb wenden sie sich einfach ab von einer SPD, von den Grünen. Das ist einfach nicht mehr die Partei, wie sie vor 10 oder 20 Jahren war.
0: Sie wurde ja, also sie stieg ein mit Grau und wurde dann tatsächlich dann braun. Das ist natürlich genau das, was auch schon der ehemalige Bezirksbürgermeister von Berlin-Neukölln, Buschkowski, gesagt hat. Früher waren Polizisten und Feuerwehrleute, Krankenschwestern, Mitglieder der SPD, jetzt sind es nur noch irgendwelche Akademiker, die nicht mal zu Ende studiert haben und ganz schnell Karriere machen wollen. Aber in dem Zusammenhang ist es natürlich interessant zu wissen, was denken unsere Zuhörer und unsere Zuschauer über das Thema. Philipp?
3: Ja, ich habe ganz fleißig nebenbei die Kommentare studiert, die bei uns auf unserer Webseite auf news.de auftauchen und auch auf YouTube in unserem Livestream. Dort kann man live kommentieren. Und unser News-Insider Philipp M. hat auf news.de kommentiert: Liebe Frau Bass, vielen Dank für die kostenlose Wahlwerbung. Er scheint, er hat noch ein blaues Herzchen dazu gepostet. Er ist offensichtlich dann dementsprechend Anhänger der AfD und glaubt, dass durch diese Handlung die Partei nur noch mehr an Stimmen gewinnen wird. Schneerüde kommentiert bei YouTube: SPD steht wohl ab sofort für Scharia-Partei Deutschland. Paddington schreibt: In Frankreich und in anderen EU-Ländern bekommen die Migranten nur eine Grundversorgung. Nur Deutschland zahlt so viel. Wie dumm kann man sein? Und Elfi kommentiert: Wie konnte diese Frau in so hohe Position kommen? Das gleiche sagt auch Spider. Allein, dass Bass nach dieser Aussage noch im Amt ist, stimmt ihn ratlos. Ich kann da in dem Fall auch zustimmen. Ich bin nicht so für Rücktrittsforderungen oder ähnliches, aber man muss sich einfach mal vor Augen führen, dass Bärbel Bass die Regierung von Deutschland vertritt. Einem wirklich wichtigen Land in der internationalen Gemeinschaft. Und wir haben halt jetzt mit Bärbel Bass jemanden in der Regierung, die für die Regierung spricht und offensichtlich offenlegt, dass diese Regierung keinen Respekt für ihr Volk hat und es besser findet, wenn noch mehr Migranten ins Land kommen, weil das, was bisher da ist, ist ja überhaupt nicht zureichend und da muss zügig Abhilfe geschaffen werden.
0: So, das waren schon mal die ersten Posts, die wir von dir bekommen haben, und das geht natürlich die ganze Zeit weiter hier bei News Live am Abend. Wir behalten den Blick auf alle Fälle drauf. Philipp Fischer, unser News-Reporter. Ich fasse nochmal zusammen. Bärbel Bas will Farbe bekennen gegen das Einheitsbrauen. Sie glaubt, dass die Deutschen offensichtlich kein gutes Volk sind und man nur mit Vielfalt dieses Problem in den Griff bekommen kann. Lesen Sie dazu auch einen sehr passenden Kommentar von unserem News-Politik-Chef Ralf Schuler. Wo geht das? In unserer News-App.
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0: Ich sage es deutlich: Bärbel Bas steht mit allem, was sie sagt oder tut, für den Untergang der ehemaligen Volkspartei SPD. Die Co-Chefin der ehemals stolzen Sozialdemokraten will Deutschland zum Siedlungsgebiet für mehr Vielfalt und kulturelle Bereicherung machen. Deutlich formuliert: Bas, eine Massenmigration sei ihr lieber als deutsches Einheitsgrau oder sogar Einheitsbraun. Bas provoziert mit Worten und zugleich mit ihrer Art, Politik zu betreiben. Die Harley-Davidson fahrende Duisburgerin sorgt dafür, dass die Partei von ehemaligen Größen wie Willy Brandt oder Helmut Schmidt froh sein muss, wenn sie noch zweistellige Werte irgendwo in Deutschland einfahren kann. Im Osten muss die SPD mittlerweile sogar darum bangen, überhaupt noch in die Parlamente zu kommen. Ich sage es deutlich: Bärbel Bas und Lars Klingbeil, der unter ihr momentan noch Co-Vorsitzender sein darf, fügen der SPD massiven Schaden zu.
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0: Bürgergeld kassieren trotz eines laufenden Haftbefehls? Es klingt wie ein schlechter Witz, haha. Ist es aber nicht, ist bittere Realität in der Bundesrepublik Deutschland des Jahres 2026. Und wie sollte es nicht anders sein, mit dem Umgang und der Lösung des Problems sind sich CDU und SPD nicht einig. Darüber sprechen wir jetzt bei News Live am Abend. Also, was ist der Fall? Wer per Haftbefehl gesucht wird, kann trotzdem Bürgergeld beantragen oder weiter beziehen. Grund dafür ist, dass die Datenbanken, jetzt kommen wir wieder zur Superdigitalisierung, die Datenbanken von Polizei und Jobcentern bislang nicht miteinander abgeglichen werden bzw. können. Ist es in der Tat so aufwendig und logistisch unmöglich, die Datenbanken von Polizei und Jobcenter abzugleichen, Herr Held?
2: Also in der heutigen technischen Situation wäre sowas ja sicherlich überhaupt gar kein Problem. Aber wir stellen uns ja selbst ein Bein mit der Überschrift und der Ausrede des Datenschutzes. Also vor kurzem konnte man auch medial einen Fall verfolgen, der wurde über XY ausgestrahlt. Das war ein Fall, in dem die Polizei in NRW um Hilfe gebeten hat. Und dieser Fall wurde ja innerhalb einer Stunde gelöst, weil sich die Bundespolizei beziehungsweise Beamte der Bundespolizei, die an diesem Bahnhof tätig waren, gemeldet haben bei XY und darauf hingewiesen haben, dass sie da entsprechende Kenntnisse über diesen Fall haben. Das heißt, hier laufen zwei Polizeien parallel, ja, und die wissen nicht voneinander und reden nicht miteinander. Und über die Medien in dem Fall haben sie privat von dem Fall wechselseitig erfahren. So ist es hier auch. Es ist im Grunde ein Unding, was wir mittlerweile wie eine Monstranz, ja, hier den Datenschutz vor uns hertragen und uns selbst damit schaden. Das kann eigentlich so nicht weitergehen.
0: Wie will man eigentlich diesen Missstand arbeitenden Familien, die unter gestiegenen Kosten leiden, erklären, Philipp?
3: Man kann es einfach nicht erklären. Und ich bin es eigentlich auch leid unseren Zuschauern gegenüber, weil wir müssen hier wieder 25 bis 30 Minuten auf die Regierung draufhauen. Aber wir können auch nicht anders. Ja. Es ist einfach eine Selbstverständlichkeit. Und ich werde da schon wieder, ich merke, dass ich mich in Rage rede, muss mich mal wieder beruhigen. Da wird jemand, ich muss es nur noch mal erklären, da wird jemand per Haftbefehl gesucht in Deutschland von den deutschen Sicherheitsbehörden und wir zahlen weiter Bürgergeld. Was wird da noch weiter gestritten? Es ist ein Skandal, dass es überhaupt gerade so funktioniert, dass da nicht schon von Anfang an ein Riegel davor war. Und dann diskutieren wir jetzt auch noch, wie und wann wir das abschaffen. Ich verstehe wirklich manchmal die Welt nicht mehr. Unding ist wirklich das richtige Wort, Herr Held, an dieser Stelle. Ja, die Bas respektiert uns nicht, redet es ganz offen und jetzt ist sich die Koalition nicht mal darüber einig bei solchen Selbstverständlichkeiten. Ich möchte für Straftäter nicht bezahlen. Ich möchte für Bürgergeld grundsätzlich nicht so viel bezahlen. Es gibt da bestimmt Härtefälle, die ich gerne unterstütze, aber es sind einfach Milliarden und Teil von meinem Gehalt, die da verloren gehen und das darf einfach nicht sein.
0: CDU-Generalsekretär Carsten Linnemann fordert nun Konsequenzen und wirft der SPD vor, Reformen auszubremsen. Die SPD bremst auch beim Bürgergeld. Frau Baas hat offenbar die Handbremse angezogen, sagte Linnemann in einem aktuellen Bild-Interview. Jeder, der mit einem Haftbefehl in Deutschland gesucht wird, darf keinen Cent Bürgergeld bekommen, erklärte Linnemann. Die SPD bremst nach Informationen von News dieses Vorhaben. Warum stimmt sie der Forderung der CDU nicht zu, Philipp?
3: Ich denke mal, Carsten Lindemann, da muss man die SPD fast schon verteidigen, möchte natürlich mit einer Bürgergeldreform auch zahlreiche andere Dinge durchsetzen und nutzt das jetzt praktisch als öffentliches Druckmittel. Das Druckmittel ist aber wirklich ein Elfmeter. Da kann Frau Bass sich auch nicht bewegen. Es gibt klar strenge Regeln. Es kann natürlich passieren, dass wenn man die Regeln strenger macht, dass es da die Falschen treffen könnte. Aber den Preis, den wir bezahlen, nein, mit dem Vertrauen, ja, der Bürgergeldbezieher könnte psychisch krank sein, da darf man ja keine Hausbesuche machen. Wir hatten diese Diskussion ja schon, ja, vor Monaten. Also, der Preis ist einfach zu hoch, wenn wir da jetzt nicht durchgreifen.
2: Also, ich habe ehrlich gesagt im Vergleich jetzt zum Kollegen Fischer kein Verständnis für diese Handbremse bei Frau Baas, weil die SPD von ihrer Historie her als Arbeiterpartei viel, viel massiver, sehr viel massiver diejenigen beschneiden wollen müsste, die nicht arbeiten. Weil die SPD wurde über Jahrzehnte, über mehr als ein Jahrhundert von denen getragen, die fleißig arbeiten und ihrer Tätigkeit jeden Tag nachgehen, im Zweifel auch an die Werkbank gegangen sind, als es ihnen nicht so gut gegangen ist und als sie vielleicht krank waren. In früheren Zeiten gab es ja nicht die Lohnfortzahlung wie heute. Das waren in erster Linie fleißige Menschen. Und dass die SPD in erster Linie heute diejenigen verteidigt und unterstützt, die nicht arbeiten. Das ist der Skandal und das wissen die Leute und spüren die Leute. Deshalb habe ich kein Verständnis dafür, dass Frau Baas in irgendeiner Weise hier eine Handbremse reinzieht. Sie könnte für die SPD das Beste tun, indem sie sagt, jawohl, aber wir wollen es noch zwei Stufen härter als die CDU, weil bei der CDU sind vielleicht ein paar Akademiker dabei, die auch mal ins Bürgergeld fallen, die wollen vielleicht nicht so niedrigen Job annehmen wie ursprünglich die Arbeiter, wenn man es mal historisch sieht. Also insofern müsste sie radikal für Reformen beim Bürgergeld sein und das mache ich ihr zum Vorwurf, dass sie das nicht ist.
0: Ja, durch die Umfragen wissen wir und Sie wissen es natürlich auch, weil Sie viel unterwegs sind, auch immer noch in der Politik, auch wenn Sie für die Wirtschaft jetzt tätig sind, dass die meisten ehemaligen SPD-Wähler heute die AfD wählen.
2: Ja, sicher, natürlich. Genau. Das ist die Reaktion darauf, weil es geht ums Gerechtigkeitsthema und dann wechselt man eben nicht zur CDU, sondern woanders hin.
0: Es müsste doch ein gesamtgesellschaftliches Anliegen sein, dass dieses Geld beispielsweise an ärmere Familien in Bildung oder Sonstiges geht. Hat das noch etwas mit Sozialdemokratie, denn wir hatten ja gerade dieses Thema schon, jetzt erweitern wir es um diesen Punkt noch zu tun, wenn da nicht zugestimmt wird, Herr Held?
2: Nein, im Gegenteil, ich habe es ja gesagt, hier müsste nicht nur zugestimmt werden, sondern die SPD müsste der Anwalt derer sein, die arbeiten und müsste sagen, gerade der Abstand zwischen denen, die Leistungen, staatliche Leistungen empfangen, weil sie nicht arbeiten, Klammer auf, oder nicht arbeiten können, und denen, die jeden Tag arbeiten, da muss der Abstand größer werden, als er im Moment ist. Weil für viele lohnt sich das Ganze nicht zu arbeiten. Das ist die bittere Realität. Und die SPD müsste genau Anwalt für diese Gruppe sein und müsste deshalb ganz massiv ans Bürgergeld rangehen wollen.
0: Man bekommt auch Bürgergeld weiter, obwohl man mit einem Haftbefehl gesucht wird. Darüber sprechen wir hier gerade bei News Live am Abend mit Markus Held, ehemaliger Bundestagsabgeordneter, und mit Newsreporter Philipp Fischer, der die nächste Frage von mir bekommt. Nämlich, glaubst du, dass andere EU-Mitgliedstaaten das gleiche Problem haben oder ist das einfach nur ein deutsches Problem?
3: Mir sind keine vergleichbaren Fälle bekannt. Ich habe vor der Sendung extra nochmal geschaut, wie ist das mit den Sozialsystemen in den anderen Ländern. Da ist eher das Prinzip Brot und Seife so das, was man für Migranten anbietet, insbesondere wenn sie aus Kriegsgebieten kommen. Dann gewährt man denen natürlich Schutz und man gewährt denen ein Dach über dem Kopf und man gewährt denen was zu essen. Das war's. Und Deutschland hat noch ein zu hohes Vertrauen in die Menschen, die dieses System nutzen, auch wenn es da viele gibt, die das System inzwischen missbrauchen. Es ist wirklich ein Schlaraffenland aktuell und mich wundert es nicht, wenn dann Leute in dieses Land migrieren mit dem Traumberuf Bürgergeld und den dann auch noch ausüben können. Das Problem ist, wir, die alle jeden Tag zur Arbeit gehen, müssen dann dafür bezahlen.
0: Aus dem Land nutzen wird Land ausnutzen, das sagt Philipp Fischer. Newsreporter, man muss sich mal das Ganze vorstellen. Während die Beamten des Staates den Mann fieberhaft irgendwo suchen, ja, überall sind Polizeiwagen unterwegs und man schaut zum Beispiel auch, wenn der an Bankautomaten ist, ob da eine Überwachungskamera ist, überweist eine andere staatliche Stelle dem gleichen Mann seelenruhig Monat für Monat Sozialleistungen. Also künstliche Intelligenz, digitale Patientenakten, elektronische Steuererklärung und vieles mehr ist ja möglich. Aber ausgerechnet das nicht. Warum ist das so, Philipp?
3: Ich kann es nicht verstehen. Das sind alles einfache Sachen und in diesem Fall interessiert mich da auch nicht der Datenschutz, insbesondere bei Leuten, die mit Haftbefehl gesucht werden. Das sind denn ja Straftaten, die wirklich erheblich sind. Es sind Straftaten, die lange hinausgezögert wurden. Aber wer einen Haftbefehl hat, der soll sich bitte zügig vor Gericht stellen und das aufklären lassen. Auch wenn er unschuldig ist, dann geht das ja ganz schnell und dann kann man auch sein Bürgergeld zurückfordern. Aber dieser Promillefall, dass jemand berechtigterweise erstens im Bürgergeld ist und zweitens unberechtigterweise einen Haftbefehl bekommt und vor Gericht landet und freigestellt bekommt. Selbst in diesem Fall ist unser System wahrscheinlich gütig genug zu sagen, ja, wir zahlen das Bürgergeld alles komplett nach. Der Fall, der ist rein fiktiv. Aber man muss sich da mal vor Augen führen, wie kompliziert das ist. Da wünsche ich mir einfach insbesondere bei Leuten, die eine Gefahr für die Gesellschaft sind, mehr Transparenz und das muss einfach jede Behörde wissen.
0: Wie Linnemann im Bild-Interview sich äußert, geht noch so weiter. Ja? Er kritisiert die Fehlentwicklung der europäischen Binnenmigration. Als konkretes Beispiel nennt er das Ruhrgebiet. Linnemann sagt, es kann nicht sein, dass Menschen aus Südosteuropa nach Deutschland kommen, dort ein paar Wochen arbeiten, dann nicht mehr und nach 5 Jahren kriegen sie Bürgergeld und zwar für immer. Das sei nicht im Sinn der europäischen Migrationspolitik, denn es ging immer um Binnenmigration in den Arbeitsmarkt, nicht in die Sozialsysteme, was ja Bärbel Baas ganz deutlich verneint hat. Es würde ja niemand einwandern in die Sozialsysteme. Also läuft beim Bürgergeld alles falsch oder läuft im Grunde wirklich komplett alles falsch, Herr Held?
2: Also erstens bin ich der Meinung, dass spätestens ab dem Zeitpunkt, in dem so ein Missstand bekannt wird, und es kann ja immer Fehler geben, wollen wir mal nicht so tun, es gibt überall im Leben Fehler, aber wenn sowas auffällt und bekannt wird, dann bin ich der Meinung, muss jeder reagieren und da muss auch eine Behörde reagieren. Auch dann, wenn in der Verordnung oder im Gesetz dieser Fall noch nicht geregelt wird. Weil ich bin der Meinung, wenn dann der Empfänger dagegen klagen würde, würde er bei keinem Gericht in Deutschland Recht bekommen. Mhm. Zumindest ist mein Restverständnis so. Insofern müssen wir auch wieder mehr zu Einzelfallentscheidungen kommen und müssen natürlich in der Verwaltung uns auch die Menschen angucken, die vor uns sitzen. Oder wie in diesem Fall, das ist ja das Problem, wenn es anonym ist, eben nicht mehr vor uns sitzen. Da müssen wir uns auch fragen, warum ist der jetzt schon lange hier nicht aufgetaucht? Das wäre ja schon von großem Interesse. Und zu Herrn Linnemann. Also es ist ja schön und richtig, was er zum Ausdruck bringt. Nur müssen wir uns doch mal hier klar sein, wer in allererster Linie für die Rechtsetzung in den zurückliegenden Jahrzehnten in Deutschland und in Europa verantwortlich war und ist. Und das ist nun mal die CDU. Und Herr Linnemann hat eine Chefin in Brüssel, Frau von der Leyen, die doch so maßgeblich für diese Regelung wirbt, die das erst ermöglicht haben in den letzten Monaten und Jahren, dass sich ein Vertreter, ein führender Vertreter dieser Partei hinstellt und so tut, als ob hier alles schiefgelaufen ist und die CDU hier nichts mit zu tun hat. Das ist für mich der viel größere Skandal. Bei der SPD wissen wir wenigstens, wir haben eben über Frau Baas gesprochen, naja, da ist irgendwie was schiefgelaufen in der Bewertung. Wir können es uns selbst nicht erklären, weil es ist so schief, kommen wir nicht ganz mit. Aber diesen Vorsatz bei Herrn Linnemann, so zu tun, als ob man nichts dazu damit zu tun hätte und selbst für die Regelung gekämpft hat. Die Union ist immer maßgeblicher Treiber dieser europäischen Regelung gewesen bis heute. Das finde ich schon fast verrückt.
0: Sagt Markus Held. Ja, was denkt denn unsere Community über diesen, man muss schon sagen, Bürgergeldskandal, Philipp?
3: Ja, unsere Community fragt sich genau wie ich, warum Linnemann gerade jetzt auch mit diesem Ass um die Ecke kam. Denn das hat die Union ja höchstwahrscheinlich selbst verbockt und schon lange in der Tasche gehabt. Und jetzt in der Krise, wo es heißt, man soll sich nicht mehr so viel streiten, kommt er da erstmal mit dieser scharfen Lanze ums Eck. Also sehr, sehr eigenartig. Einige Kommentare, ich lese mal drei vor. In Deutschland werden Haftbefehle für Menschen ausgestellt, die dreimal schwarz gefahren sind. Ja. Warum sollten solche Menschen kein Bürgergeld beziehen, schreibt Norman Insta und weist darauf hin, dass es vielleicht doch solche Fälle gibt. Abi Lusiak schreibt, jede Wette, der amerikanische oder englische Geheimdienst weiß genau, wo sich jeder Vogel mit Haftbefehl aufhält. Der deutsche Inlandsgeheimdienst ist lediglich zur Beobachtung der AfD abgestellt. Und Petra Westphal schreibt, Dänemark hat trotz sozialdemokratischer Regierung auf die eigene Bevölkerung gehört und illegale Massenmigration insgesamt geändert und verweist dementsprechend auf das gute Beispiel, dass guter Menschenverstand auch bei Sozialdemokratie möglich sein kann.
0: In Deutschland kann man, während gegen einen selbst ein Haftbefehl läuft, weiter Bürgergeld beziehen oder dieses beantragen. Klingt grotesk, ist aber so. Ob diese banale Vorgehensweise ein Ende findet, werden wir weiter für Sie beobachten. Wir verfolgen das dann, dann sind wir nämlich die Verfolger. Und zwar können Sie das lesen auf news.de und in unserer News-App oder, das ist auch ganz klar, Sie hören und sehen es in unseren Sendungen von News Live.
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0: Ich habe es heute Morgen bei News Live erzählt. Da gibt es ja immer diesen Programmteaser um kurz vor neun. Da bin ich ja zugeschaltet. Da habe ich gesagt, es ist das Top-Thema erstmal des Tages, war in allen Nachrichten, auch bei uns natürlich bei News. Der Bundestag senkt die Steuer auf Flugtickets. Doch ob Fluggäste davon profitieren, das bleibt fraglich. Das Finanzministerium unter Lars Klingbeil fordert die Airlines auf, die Senkung an die Fluggäste weiterzugeben. Darüber sprechen wir jetzt bei News Live. Am Abend. Also schauen wir uns doch mal die Zahlen an. Auf Kurzstrecke sinkt die Steuer um 2,50. Auf der Mittelstrecke 6,33 Euro und auf der Langstrecke, also für Fernflüge, die mehr als 3.500 Kilometer betragen, um 11 Euro 40. Das klingt ja alles schon mal ganz schön. Ist das ein realistisches Szenario, dass die Airlines aufgrund der gestiegenen Kerosinpreise, die wir ja haben, und den zusätzlichen Kosten, die auch entstehen, die Steuersenkung an die Kunden weitergeben, Herr Held?
2: Ich glaube, das erste Ziel ist es, dass es erstmal nicht teurer wird, weil es ist ja in letzter Zeit schon viel zu teuer geworden in Teilbereichen. Wobei ich auch überrascht war, ich habe mir nach einer unserer letzten Sendungen mal den Spaß gemacht und habe mal 2, 3 Reisen verglichen, die in meinem persönlichen Umfeld im letzten Jahr gemacht wurden oder auch von mir gemacht wurden. Und da war es so, dass die Flugreisen gar nicht so viel teurer geworden sind, was mich überrascht hat, muss ich sagen. Aber es gibt auch Direktverbindungen, die sind durch die Decke gegangen. Und da, denke ich, hat diese neue Regelung eigentlich das Ziel oder muss das Ziel haben, dass die Preise nicht durch die Decke gehen, sondern dass sich Normalbürger tatsächlich auch die Flüge weiterhin leisten können muss. Insofern wird es zu beobachten sein. Man wird sicherlich nicht das verbinden können, rechtlich und gesetzlich, dass man sagt, wir senken, aber ihr müsst es 1:1 wiedergeben. Da würde man sicherlich von Seiten der Airlines argumentieren können mit anderen hohen zusätzlichen Kosten, die im letzten Jahr entstanden sind bis heute. Aber ich denke, man muss es kritisch beobachten. Wenn ich in der Verantwortung wäre, würde ich zu den Airlines klipp und klar sagen, wir machen das jetzt, um zu beobachten, ob ihr wenigstens die Preise haltet. Und wenn ihr das nicht tut und die Verbesserungen nicht weitergebt, dann werden wir euch künftig auch nicht mehr entgegenkommen. Das müsste man mindestens zum Ausdruck bringen.
0: Und jetzt steht eine Frage im Raum. Guten Tag, liebe Frage. Und die gebe ich weiter an Philipp wieder. Wie ernst nehmen Airlines Klingbeils Forderung?
3: Ich glaube, wenn man anstelle von Lars Klingbeil ist, dann möchte man natürlich als Regierung jetzt auch Effekte für seine Wähler sehen. Dann sollen die Preise geringer werden. Und ob Airlines das ernst nehmen, mal gucken. Mit der Krise im Iran, Krise ist ja nicht eher ein Krieg, und der Blockade da der Straße von Hormuz ist einfach der weltweite Öl- und Kerosinmarkt enorm unter Druck. Dementsprechend macht so 1 Euro oder 2 Euro oder lass es 3 Euro sein auf einem Flugticket, das macht gar nicht den großen Unterschied, weil morgen können die Spritpreise für das Flugzeug schon so durch die Decke geschossen sein, dass das dementsprechend verpufft ist. Mhm. Was man aber auch sagen muss, dieser Beschluss des Bundestages, die wollten ja eigentlich noch weiter erhöhen über die kommenden Jahre, der kommt zu spät. Einige Airlines sind auch einfach schon weg. Ja. Ryanair hat es vor kurzem beschlossen mit Pressekonferenz, wie eine Hauruck-Aktion, puff, war auf einmal der Ryanair-CEO am Berliner Flughafen, alle waren ganz aufgebracht, hat er beschlossen, ja, übrigens, wir machen hier den Standort in Berlin dicht, die Flugzeuge gehen jetzt an andere Standorte in Europa, tschüss. So, das war die Aussage dort. Dort hat man auch in Berlin, der Flughafen selbst hat auch noch mit höheren Bearbeitungsgebühren, nicht gedroht, aber angekündigt, dass sie da auch nochmal die Preisschraube anziehen werden. Und bei Lufthansa ist es ähnlich passiert. Die Lufthansa Cityline, eine wichtige Tochter, die Zubringerflüge macht, da ist auch einfach Feierabend, die ist dicht gemacht worden. Mhm. Da kam noch hinzu, dass viel gestreikt wird. Da hat das Lufthansa-Management sich gesagt, gut, wenn ihr noch streikt, die Situation wird perspektivisch auch nicht mehr besser, dann ziehen wir den Schritt gleich vor. Lufthansa Cityline komplett dicht gemacht. Die Konsequenzen sind enorm. In Bremen beschweren sich viele Lokalpolitiker auch im Sinne ihrer Wirtschaft, im Sinne ihrer Wähler. Ja, wir sind jetzt komplett abgehängt. Dort wurden viele Flüge von Bremen aus an die Lufthansa-Drehkreuze jeweils von Lufthansa Cityline durchgeführt. Ja. Die finden einfach nicht mehr statt. Diese kleineren Städte in Deutschland sind einfach an die Flughäfen nicht mehr angebunden. Und da ändert sich jetzt durch diese Änderung der Ticketsteuer nichts, denn diese Airlines sind einfach nicht mehr da. Und da ist es einfach zu spät, der Zug ist abgefahren.
0: Sagt Newsreporter Philipp Fischer und bringt mich auf eine Idee. Wir könnten das Thema eigentlich umbenennen, über das wir gerade sprechen, hier bei Newslife am Abend, einfach in Goodbye Deutschland. Können die Airlines durch die gestiegenen Kerosinpreise die Steuersenkung überhaupt weitergeben, Herr Held?
2: Das kann ich nicht beurteilen, das müsste ich im Einzelfall sehen, aber was ich noch ergänzen wollte und was mir wichtig ist, der Beschluss hat ja schon im Haushalt weitreichende Konsequenzen, weil der Finanzminister rechnet durch den Beschluss ja mit Mindereinnahmen von rund 170 Millionen. Das ist ja kein Pappenstiel. Insofern würde ich auch gerne die Argumentation von Herrn Fischer aufnehmen und sagen, naja, also ich finde schon richtig, dass in die Richtung gehandelt wurde, damit eben nicht noch mehr vom Markt verschwinden. Wir müssen uns nur immer für eine Seite entscheiden in dem Fall, weil beide Seiten tun weh. Wenn nicht gesenkt wird, heißt es verschwinden noch mehr und wir können nicht mehr fliegen. Wenn gesenkt wird, heißt es, wo kommt das Geld her und wird es überhaupt weitergegeben? Also ist in dem Fall, würde ich mal sagen, wenn wir ehrlich sind, eine schwierige Entscheidung. Aber was ich auch sagen will, weil ich ja auch Bürgermeister war in Rheinland-Pfalz und auch mit Fraport, dem Flughafenbetreiber in Frankfurt, immer zu tun hatte und auch als Abgeordneter, auch die Fluggesellschaften sind schon sehr auf die Politik angewiesen. Insofern glaube ich, werden sie sich das schon genau angucken, ob und wenn ja, was sie weitergeben können. Das glaube ich schon.
0: Sie haben einen guten Punkt angesprochen, Herr Held, nämlich die Mindereinnahmen. Der Bund rechnet mit Steuermindereinnahmen von 170 Millionen Euro im zweiten Halbjahr des laufenden Jahres. Noch mehr. In den Folgejahren, jetzt dürfte sich ja für den Fiskus die Summe noch weiter nach unten entwickeln, also bis auf zu 355 Millionen, das muss man sich mal vorstellen. Ab 2027 sollen die Ausfälle aus dem Bundesverkehrsministerium übrigens ausgeglichen werden. Wie realistisch ist denn diese Rechnung, Philipp?
3: Ich glaube, dass die Schätzungen ungefähr hinkommen. Ich glaube aber, dass man diese Probleme zügig ausgleichen kann. Denn wo kriegt man am Ende mehr Geld her? Durch Wachstum. Wenn mehr Leute mehr Tickets kaufen, insbesondere bei Inlandsflügen, die sind ja sogar noch umsatzsteuerpflichtig, da geht ja dann direkt 19% an den Staat. Ja. Da kann man es auch einfach für die Wirtschaft attraktiver machen, Wirtschaft zu sein. Und dann kassiert man mit 19%, was ein hoher Steuersatz ist, schon ordentlich ab. Und 170 Millionen Euro ist eine gute Zahl, die mich zufällig an einen Bereich erinnert, wo man das direkt ausgleichen könnte. Der Fördertopf im Jahr 2026 für Demokratie leben, für den NGO-Komplex, der liegt sogar etwas darüber vom Betrag. Das könnte man von heute auf morgen dorthin setzen, aber grundsätzlich glaube ich, dass es bei Steuermindereinnahmen oder ähnliches für mich aus Sicht des Bürgers immer um Effekthascherei handelt. Denn das ist grundsätzlich erstmal mein Geld. Und der Staat kann da jammern, wie er will. Er hatte von Anfang an aus meiner Sicht nicht den Anspruch auf dieses Geld. Und da kann er, dann muss er halt schauen, wie er klarkommt. Aber ich habe nicht das Gefühl, dass ich da jetzt so viel Leistung für bekommen habe. Und ich möchte auch nicht dann bejammert werden, weil sie von meinem Geld ausnahmsweise mal weniger haben. Sie haben immer noch viel zu viel von meinem Geld und ich bekomme dafür zu wenig. Da sind diese Mindereinnahmen, die ja wirklich nur im Millionenbereich liegen, das sind ja Peanuts, echt nicht erwähnenswert.
0: Sagt Newsreporter Philipp Fischer bei News Live am Abend 18.38 Uhr und wir sprechen weiter über die Flugtickets. Und da schauen wir jetzt nochmal ganz genau rein in diese Zahlen. Also laut dem Statistischen Bundesamt lag die Ticketsteuer im Jahr 2025, also im letzten Jahr, bis heute für Kurzstreckenflüge bei 15,53 € und für Langstreckenflüge bei 70,83 €. Schauen wir mal dann in unser Nachbarland Frankreich. Da liegt die Ticketsteuer für einen Kurzstreckenflug innerhalb Europas bei 7,40 € und für Langstrecke bei 40 €. In Österreich gibt es eine Pauschale von 12 € für Kurz- und Langstrecke. Ungarn erhebt keine klassische Ticketsteuer. Und Belgien erhebt eine Steuer für Langstrecke von 2 € und für eine Kurzstrecke unter 500 Kilometer von 10 €. Wenn man die Zahlen vergleicht, warum ist die Ticketsteuer in Deutschland auch nach Abzug der Steuersenkung noch so hoch, Philipp?
3: Eine betriebswirtschaftliche Erklärung habe ich dafür nicht. Denn in anderen Ländern läuft all das, was ich mit der Ticketsteuer verbinde, Sicherheitskontrollen, Bundespolizei, Abfertigungen am Flughafen, beziehungsweise Abfertigung insbesondere die Sicherheitskontrollen, das sind ja die hoheitlichen Aufgaben, die der Staat nur an Firmen wie Securitas outgesourced hat. Eigentlich ist diese Sicherheit, wie gesagt, in den Händen der Bundespolizei. Das ist ja am Ende den Service, den ich erwarte. Und da gab es ja in den vergangenen Jahren immer wieder Horrorbotschaften von ewig langen Schlangen, Leuten, die ihren Flug verpasst haben. Wir kennen das. Es ist in letzter Zeit besser geworden. Ich kriege das nicht mehr so mit. Das scheint entsprechend,
2: wird ja auch weniger geflogen.
3: Ja, das stimmt. Das kann natürlich auch ein
0: gutes Argument
3: sein. Argument. Keine Leute, keine Flieger, dann geht das mit der Kontrolle auch schneller. Ich habe aber das Gefühl, wie gesagt, dass es da nicht irgendwie besser ist als in anderen Ländern. Also die hohen Preise kann ich mir dementsprechend einfach nur mit der Gier des Staates nach Abgaben und Steuern erklären.
0: Sagt Philipp Fischer, unser Newsreporter.
3: Ich habe noch einen wichtigen Hinweis für unsere Community. Ich habe mal rumgefragt, wie sieht denn das aus? Verreisen Sie diesen Sommer per Flugzeug oder sind die Ticketpreise Ihnen zu hoch? Stimmen Sie gerne mal bei uns auf YouTube ab oder schreiben Sie es in den Kommentare. Ich bin da gespannt auf Ihre Meinung, liebe Zuschauer und Zuhörer.
0: Ja, ein bisschen Zeit ist ja noch, 18.40 Uhr, wir haben noch 20 Minuten Sendung. Die Airlines warnen vor immer höheren Kosten. Die Politik verspricht Entlastung, doch am Ende bleibt die entscheidende Frage, kommt davon wirklich etwas beim Verbraucher an oder zahlen Passagiere dauerhaft mehr, egal wie sich die Kerosinpreise und Steuern entwickeln. 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
0: Schön, dass Sie bei uns sind, egal ob im Autoradio, gerade unterwegs, vielleicht auch in Richtung Kurzurlaub, denn das Pfingstwochenende steht ja vor der Tür, oder Sie schauen uns ganz normal mit Bild, damit Sie uns auch sehen können, via YouTube oder auf der News-App beziehungsweise X, da werden wir ja auch ausgestrahlt. Und damit zum Nachrichtenüberblick in den sozialen Medien. Was ist heute sonst noch passiert? Unser News-Reporter Julius Böhm hat gestern die Sendung Markus Lanz im ZDF genau verfolgt und hegt da einen Verdacht. Er schreibt, Zitat, ich halte es für ausgeschlossen, dass Markus Lanz nicht News-Fan ist und unsere Inhalte aufsaugt wie ein Schwamm. Denn Markus Lanz sagte in seiner Sendung, Zitat nochmal, die Leute wollten konservative, wenn nicht sogar rechte Politik. Und bekommen haben sie eine linke Regierung. Haben wir einen prominenten Fan beim ZDF, Philipp?
3: Ich glaube ja. Und Markus Lanz ist gar nicht mehr so ein geheimer Fan, denn er hat sich an anderen Stellen schon entlarvt, sage ich mal. Insbesondere bei der ganzen Causa Günther. Da hat er ja auch hinterher gesagt, ja, wie kann das alles sein und ähnliches. Ist dann, warum auch immer, wieder abgewichen von der Linie. Aber man merkt, dass die Kollegen vom ZDF ganz genau auf das schauen, was wir machen. Und ich finde es natürlich auch klasse, wenn sie dann einfach erkennen, dass wir in manchen Themen recht hatten und wir in die Debatte kommen und sie dann sogar merken, ja, wenn die Mehrheit rechts der Mitte wählt, dann dürfen sie einfach keine linke Regierung bekommen.
0: Passt jetzt übrigens genau dazu. Weiterhin wird hitzig in sozialen Medien über Schleswig-Holsteins Ministerpräsident Daniel Günther von der CDU debattiert. Dieser sagte in der ARD-Sendung Maischberger, Zitat, man kann AfD und Linkspartei nicht in einen Topf schmeißen. Die AfD ist die deutlich größere Gefahr. Ich habe es jetzt extra so abgehakt gesagt, damit man es gut versteht. Also die AfD ist die deutlich größere Gefahr. Damit öffnet Günther die Tore der CDU für Koalitionen mit dem SED-Nachfolger. Auf X kommentiert Weltreporterin Anna Schneider entsetzt, Zitat, wieso man glaubt, mit noch linkeren Linken sei mehr möglich als mit den Sozialdemokraten. Das schwarz-rote Spektakel im Bund kann schließlich auch im Norden niemanden entgangen sein. Wie ordnen Sie diesen Vorstoß von Ministerpräsident Günther ein, Herr Held?
2: Ich halte das gar nicht, Herr Dorfmann, für einen Vorstoß. Das ist einfach nur, er ist sich treu geblieben. Und eigentlich ist Herr Merz auf der gleichen Linie. Wir hatten vor einigen Monaten ja im Bundestag Abstimmungen, wo nicht klar war, ob es eine Mehrheit gibt. Auch die Zweidrittelmehrheit war nicht sicher. Und da gab es ja hinter den Kulissen, das wurde ja auch nicht dementiert, Absprachen auch schon von der CDU aus mit der Linken, dass die Linke beigesprungen wäre, um die Mehrheit zu sichern. Also insofern für mich überhaupt nichts Neues. Wie ich es bewerte, ist eine ganz andere Frage. Es ist natürlich absurd, weil natürlich dadurch inhaltlich überhaupt nichts mehr passiert, weil man sich ja gegenseitig dann in Wohlgefallen auflöst, wenn man so will, beziehungsweise ja inhaltlich gar nichts mehr passieren kann. Aber er ist sich seiner Linie treu geblieben. Er ist in der CDU. Und die CDU ist im Jahr 2026 an einer Stelle angekommen, in der, glaube ich, sich Konrad Adenauer und andere im Grab umdrehen würden.
0: Ja, und dann hätte ich noch eine Umfrage hier. Und zwar von den Mannheimern der Forschungsgruppe Wahlen im Auftrag des ZDF. Fast 3/4 der Wähler sind mit der Arbeit der Regierung unzufrieden. Für 71% der Befragten leistet die schwarz-rote Koalition eher schlechte, nur für 25% eher gute Arbeit. Darunter mehrheitlich lediglich die Anhänger von CDU und CSU. Mit der Arbeit von Friedrich Merz sind 26% der Deutschen eher zufrieden. Für 71% macht er einen eher schlechten Job. 71% unzufrieden mit Merz. 71% unzufrieden mit Schwarz-Rot. Haben Sie schon einmal solche Ablehnungswerte in Ihrer politischen Zeit, und Sie waren ja lange für die SPD mit dabei, gesehen, Herr Held?
2: Die Ablehnungswerte werden gegenüber den Regierungen immer höher. Das haben wir schon bei der Ampel gedacht, dass es nicht mehr zu toppen ist.
3: Jetzt reden Sie es doch nicht schön, Herr Held.
2: Jetzt ist es noch mal härter geworden. Und wenn morgen die AfD den Bundeskanzler stellen würde, ja, dann bin ich der Meinung, würden auch über 70%, sage ich jetzt schon, unabgestimmt, und da brauche ich keine Glaskugel, wären auch über 70% unzufrieden, weil sie generell gegen die AfD wären. Also Was sagen die Zahlen? Die Zahlen führen dazu, dass wir immer wieder Stimmung haben. Aber natürlich tut die Regierung, und dafür haben wir heute ja einige Beispiele wieder gehört, alles dafür, gerade handwerklich, dass man natürlich mit der Kritik bestätigt wird. Ja, also man kann ja gar nichts Gutes rausziehen, weil ja die handwerklichen Fehler dermaßen dominieren, dass man sie entweder ja ein bisschen spöttisch oder ins Lächerliche ziehen muss und wenigstens drüber lacht. Ich bin ein Mensch, der versucht, das mit Ironie zu erklären, weil wir wollen ja nach wie vor Mensch bleiben und wollen ja nach wie vor ein bisschen lustig unterwegs sein. Aber teilweise, wenn man alles ernst nehmen müsste, was diese Regierung an handwerklichen Fehlern mit sich bringt, dann muss man eigentlich sagen, wo sind die Erfahrungen der letzten 70, 80 Jahre Bundesrepublik geblieben?
0: So, Journalisten ordnen ja so gerne ein. Und jetzt brauche ich Philipp Fischer, unseren Newsreporter, für die Einordnung dieser Zahlen.
3: Ja, ich gebe Herrn Held recht. Natürlich, eine Regierung hat immer Verantwortung und die hat keinen leichten Job. Die muss sehr, sehr viele verschiedene Stimmen irgendwie unter sich vereinen. Aber die Richtung und die Geschwindigkeit, in der das passiert, ist extrem. Ich möchte auf die Umfrage zu Vorentwickeln verweisen. Am 8. Mai war die, also es ist ungefähr 3 Wochen her. Seitdem sind die Werte nochmal 2-3% jeweils schlechter geworden. Das ist jetzt hier ein großer Zufall, dass sowohl Merz persönlich als auch die Bundesregierung jeweils 71% Unzufriedenheit haben. Das war, wie gesagt, vor wenigen Wochen noch 2-3% Punkte weniger. Wenn sich das so weiterentwickelt, dann kann man das ja hochrechnen, sind wir in 10 Wochen bei einer Zahl, dass die gesamte Bevölkerung Friedrich Merz ablehnt und die da trotzdem weiter ihr Spielchen spielen und ich behalte das natürlich als Reporter ganz genau im Blick, habe aber ganz, ganz düstere Aussichten.
0: Dankeschön, Philipp, für diese Einordnung nochmal.
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0: 18.48 Uhr, News Live am Abend. Die Lage auf dem Arbeitsmarkt ist dramatisch, sogar noch dramatischer als die Zahl der 3 Millionen Arbeitslosen. Das, ja, also man muss schon sagen, der wahre Stellenabbau in den Betrieben zeigt sich an einer anderen Stelle und an einer ganz anderen Zahl. Und über die wollen wir jetzt mal sprechen hier bei News Live am Abend. Die verheerende Zahl ist die, der nicht nachbesetzten Stellen. Und zwar von Januar bis März sind fast 500.000 Jobs verloren gegangen. Nicht Kündigungen sind das Problem, sondern Stellen, die einfach nicht mehr nachbesetzt werden. Sehr verheerend ist diese Entwicklung für junge akademische Absolventen. Da wissen wir ja, haben wir auch schon oft drüber berichtet, da steigen die Zahlen einfach. Ist das ein schleichender Prozess, der durch die schwache Wirtschaftsleistung begünstigt wird, oder ist das was anderes, Herr Held?
2: Das ist in erster Linie ein Stellenabbau durch die Hintertür, weil in dem Moment, wo ich natürlich Stellen nicht wieder besetze, tue ich nichts anderes, als ob ich mir Leute entlassen hätte. Das ist im Grunde im öffentlichen Dienst wie in der Wirtschaft. Und man muss natürlich die unbesetzten Stellen, die nicht mehr besetzten Stellen hinzuaddieren hinter die Arbeitslosigkeit plus hinter diejenigen, die schon entlassen werden oder entlassen werden sollen. Insofern ist das natürlich ein großer Schritt in die Deindustrialisierung, weil für diese Stellen offenbar in der Wirtschaft kein Geld mehr da ist.
0: Wir wollen nochmal das Ganze mit Zahlen belegen. Das IFO-Institut hat eine neue Analyse zum Strukturwandel der deutschen Industrie veröffentlicht, in der das Ausmaß deutlich wird. Die Analyse zeigt, der Jobabbau in der Industrie verläuft oft leise, weniger durch Kündigungen, sondern durch Stellen, die einfach, wie ich vorhin auch schon gesagt habe, nicht mehr nachbesetzt werden. Ist diese Entwicklung noch aufzuhalten und umzukehren, Philipp?
3: Aufzuhalten ist sie nicht, umzukehren ja. Denn Entscheidungen, die dafür sorgen, dass der Standort attraktiv ist, die brauchen eine Weile. Selbst wenn das passiert, was niemand glaubt, die Regierung morgen hart durchgreift und dann sagt, jawohl, wir machen jetzt Reformen für den Wirtschaftsstandort Deutschland. CDU-Wirtschaftsrat, kommt mal bitte ran. Wir haben jetzt hier ein paar Ideen. Mhm. Wie sieht das aus? Können wir das irgendwie umsetzen? Die kennen ja die Probleme ihrer Mitglieder. Auch die Familienunternehmer, Mittelstandsvereinigung, gibt es ja genug Leute, die genau wissen, wo der Schuh drückt, kann man sagen. Das dauert. Und dementsprechend, kluge Unternehmer treffen ja jetzt die Entscheidungen, weil es später zum Problem wird oder weil sie sehen, dass es zum Problem wird. Und die hören ja nicht nur auf, sie haben ja meistens kluge Ideen und setzen die um. Die setzen die dann halt nur nicht mehr bei uns um. Und da muss man sich einfach ehrlich machen und sagen, Wir können es umkehren, da ist aber viel, viel Arbeit nötig. Wir müssen es attraktiver zu machen, für alle Industrien hier zu sein als woanders. Und das fängt bei Energiepreisen an, das fängt bei Standortbedingungen an, bei Bürokratie. Mhm. Da gibt es so viel zu tun, da gibt es auch so viel in der EU zu durchbrechen. Mhm. Da ist auf jeden Fall sehr, sehr viel Arbeit, um das irgendwie in den Griff zu kriegen.
0: Ich habe hier noch ein Problem, vor dem wir jetzt stehen hier in Deutschland. Deutschland baut zu wenig und das Problem wird immer größer. Während Millionen Menschen unter steigenden Mieten leiden, verfehlt die Politik ihre eigenen Ziele. Wir haben vergangene Woche bereits über die Haushaltssperre im Bundesbauministerium gesprochen. Wie können die Zahlen besser werden? Also wenn sich das Bauministerium selbst eine Haushaltssperre auferlegen musste, geht das überhaupt, Herr Held?
2: Wir haben ja dieses Bundesbauministerium mal eingeführt. Also als ich noch im Bundestag war, hatten wir kein Bundesbauministerium, sondern das Thema Bauen war anderen Ministerien zugeordnet. Früher mal im Finanzministerium, das hat sich immer mal wieder geändert. In den Ländern ist es auch unterschiedlichen Bereichen zugeordnet, je nach Bundesland. Und man hat gesagt vor einigen Jahren zu Recht, wir müssen endlich dem Bauen in Deutschland einen höheren Stellenwert geben. Hier muss was passieren, damit die Preise nicht durch die Decke gehen und dass wirklich auch dauerhaft genügend neuer Wohnraum zur Verfügung steht. Das war die Motivation und der Grund für die Schaffung dieses Bundesbauministeriums. Wenn ich jetzt mich frage, was wurde da erreicht, dann sind meine Hände relativ leer.
0: Sagen Sie es ruhig,
2: nischt. Also ich kann mich an den Begriff Bauturbo erinnern. Ja. Das ist sicherlich was, was man gut gemeint hat, was aber dazu führt, dass nach wie vor in den Kommunen die Entscheidungen getroffen werden und auch die Haftung bei den Kommunen und den Kommunalpolitikern weiterhin besteht. Und wer gute Mehrheiten hat und entscheidungsfreudige Ratsmitglieder, der kann mit dem Bauturbo noch mehr machen. Wer Ängstliche hat oder keine Mehrheiten, der macht noch weniger als davor oder genauso wenig. Aber ansonsten sind mir keine großen Maßnahmen bekannt, keine großen neuen Akzentuierungen und entsprechend dem sehen die Zahlen ja auch aus. Und wenn ich als Begründung dann höre, ja, jetzt haben wir den Iran-Konflikt, den haben wir seit Ende Februar. Also das ist ja nicht so, gebaut wird ja nicht über Nacht, man entscheidet ja nicht morgen früh, wir bauen am Dienstag ein Haus, sondern das ist ja ein längerer Prozess. Also die Tatsache, dass jetzt nicht mehr gebaut wurde oder die Zahlen jetzt vorgelegt wurden, sind ja Monate, um nicht zu sagen 2 bis 3 Jahre im Vorlauf Fehler, die bis heute aus meiner Sicht nicht korrigiert worden sind.
0: So, Einspruch euer Ehren, glaube ich.
3: Kein Einspruch, eine Ergänzung. Man muss es einfach sagen, jetzt hat Herr Held natürlich gesagt, ja, das ist nicht nur Frau Huberts zuzuschreiben, aber es ist für Frau Huberts natürlich eine total peinliche Angelegenheit.
2: Ja, sicher.
3: Seit 2012, also 2012 war der niedrigste Stand. Wir haben praktisch in den letzten 17 Jahren weniger Wohnungen haben wir noch nie gebaut. Das ist wirklich ein historischer Tiefstand, was den Bau angeht. Und dann kommt noch hinzu, durch Bürokratie gibt es wohl tausende Einheiten, ich habe die Meldung gerade nur mit einem Auge überflogen, die nicht gebaut werden konnten, weil die Baugenehmigungen wieder erloschen sind. Also da geht so viel schief und es sind wirklich peinliche Zahlen, wenn es heißt, seit 2012 nicht mehr so viele Wohnungen. Also da haben die Regierungen jetzt und davor einfach vollkommen versagt.
0: Immer mehr Stellen fallen weg, Unternehmen sparen beim Personal und Experten warnen bereits vor einem schleichenden Strukturproblem der deutschen Wirtschaft. Besonders brisant, viele Jobs verschwinden nicht durch die Kündigungen, sondern werden einfach nicht mehr nachbesetzt oder neu besetzt, wie man auch sagt. Wie diese Entwicklung weitergeht, das lesen Sie auch bei uns in der News App.
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0: Schauen wir auf den Deutschen Bundestag. Dort wurde am heutigen Freitag mal wieder über Geschenke an die Ukraine debattiert. Konkret in Lubmin wird aktuell ein funktionsfähiges Gaskraftwerk demontiert und an die Ukraine verschenkt. Die AfD wollte per Antrag im Bundestag dieses verhindern.
6: Deutschland redet über explodierende Energiepreise, über mangelnde Versorgungssicherheit, über neue Gaskraftwerke, die gebaut werden sollen. Und derweil will die Bundesregierung ein voll funktionsfähiges Gaskraftwerk in Lubmin verschenken. Es handelt sich um eine wichtige Kraft-Wärme-Kopplungsanlage, die das dort ankommende Gas aus den Nord Stream Pipelines vorgewärmt hat. Seit der Zerstörung unserer kritischen Infrastruktur kann dieses Kraftwerk seinen Dienst nicht mehr tun. Wir sagen, das muss nicht so bleiben. Die AfD stellt sich mit diesem Antrag strikt dagegen, unsere Infrastruktur zu verschenken. Wir wollen, dass dieses Kraftwerk am Standort Lubmin in Mecklenburg-Vorpommern bleibt.
0: Das sagte live Erik Holm, der übrigens auch Spitzenkandidat der AfD für die kommenden Wahlen in Mecklenburg-Vorpommern ist. Staatssekretär Amthor, CDU, lehnte den Antrag der AfD natürlich ab und sagte im Bundestag Folgendes.
7: Sie machen losgelöst von Fakten Radau, um daraus Verunsicherung zu schüren. Das hilft den Menschen in diesem Land nicht, meine Damen und Herren. Und bevor ich zur Perfidität komme, will ich nur noch mal zur Klarheit die Fakten benennen, denn Herr Holm, da scheinen Sie ja einige Schwierigkeiten gehabt zu haben. Nicht die Bundesregierung, sondern die Betreibergesellschaft des Kraftwerks hat sich nach intensiver Suche nach wirtschaftlich sinnvollen Alternativen und nach Möglichkeiten einer Weiternutzung der Anlage ohne Druck der Bundesregierung dazu entschieden, die Anlage stillzulegen und zurückzubauen. Die Alternative dazu wäre nicht ein wirtschaftlicher Weiterbetrieb in Lubmin gewesen.

0: Ich heißt, es wäre sonst verschrottet worden. Wieso verschenken wir Schrott, der angeblich nicht zu gebrauchen ist, an die Ukrainer? Das macht vorne und hinten wirklich keinen Sinn, was der Amthor da sagt. Er redet sich um Kopf und Kragen.
1: Also wir sehen hier die Brandmauer per excellence, muss man schon sagen. Also spannend ist natürlich, dass das auf kommunaler Ebene darüber ebenfalls ja auch schon diskutiert wird. Und da war das mit der Brandmauer nicht ganz so eindeutig, oder Herr Held?
2: Ja, da war es nicht so eindeutig. Da hat ja im Landkreis dort oben in Mecklenburg-Vorpommern eine andere Mehrheit sozusagen sich gefunden. Nämlich man hat dem AfD-Antrag von Seiten der CDU ja mit großer Mehrheit zugestimmt. Ist ähnlich wie wir ja eine Situation in Sachsen hatten, wo einem grünen Antrag ja auch die AfD zugestimmt hat. Also ja. Das zeigt ja die Absurdität. Wir wollen doch in der Politik, wenn wir Vertrauen zurückgewinnen wollen, egal in welcher politischen Partei oder politischen Richtung wir uns sehen, beziehungsweise mit der wir argumentieren, dann müssen wir doch über die Fakten reden und dann müssen einfach Mehrheiten zu Themen und Inhalten gefunden werden. Und deshalb zeigt das mal wieder dieses Beispiel, dass das Thema Brandmauer einfach fehl am Platz ist. Hier muss man offen sprechen und muss offen Entscheidungen finden, die sind eben in diesem Landkreis in Mecklenburg-Vorpommern anders getroffen worden, nämlich mit Stimmen von CDU und AfD.
1: Die Regierung debattiert doch über eine Kraftwerksstrategie. Ist dieses Gaskraftwerk nun jetzt ein Teil davon, Philipp?
0: Ich möchte da den Live-Erik Holm von der AfD zitieren, der sagt, ganz Deutschland schüttelt den Kopf darüber, dass wir in Zeiten Klammerkassen unsere funktionierenden Anlagen ins Ausland verschenken. Genauso ist es, man muss darüber nachdenken, wie man das nutzen kann. Und ich verstehe das überhaupt nicht, dass es da überhaupt zur Debatte steht, dass wir das jetzt weggeben. Strategie heißt, wir wollen jetzt neue Kraftwerke und auf einmal heißt es, ja, an die Ukraine können wir ruhig noch ein funktionierendes abgeben und dafür warten wir jetzt 30 Jahre auf ein neues. Das macht einfach keinen Sinn.
1: So, und damit sind wir durch. Wir wollten noch was über die Ente erzählen, die kommt nämlich wieder. Dieses Auto haben wir nicht mehr geschafft, aber ich habe es Ihnen trotzdem jetzt noch nebenbei mitgegeben. Herzlichen Dank an Markus Held und Philipp Fischer für den Besuch bei News Live am Abend. Ich bin Andreas Dorfmann. Wir sind am Dienstag dann wieder mit unseren Sendungen da. Pfingsten steht vor der Tür. Viel Spaß vor Pfingsten, kann man nur sagen. Und am Dienstag geht's wieder los ab 6 Uhr mit Norbert Dobeleit und den Gästen Julian Reichelt, News-Chefredakteur, Julius Böhm, News-Reporter, vorhin haben wir ihn zitiert, und Waldi Hartmann, Reporterlegende. Ich melde mich auch wieder ab 18 Uhr mit News Live am Abend. Philipp Fischer ist wieder mit dabei und
0: ich freue mich.
1: Sirs Potowski, unser anderer News-Reporter. Also, dann treffen wir uns wieder um 6 und um 18 Uhr. Denken Sie daran, der Tag beginnt mit News.
2: Schöne Pfingsten.
1: Ja.

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1: Ich bin Tanja Wagner. Braucht es die NATO überhaupt noch, wenn sie beim Iran-Krieg nicht mitzieht? Diese Frage stellt sich aus Sicht der USA. Präsident Trump sieht die europäischen Bündnispartner deshalb unter Zugzwang. Das ist das Ergebnis eines NATO-Außenministertreffens in Schweden.
2: US-Außenminister Rubio machte seinen europäischen Kollegen eines ganz klar. Beim NATO-Gipfel in 6 Wochen in der Türkei müsse Präsident Trump vom Mehrwert der NATO überzeugt werden. Nachdem Spanien den USA die Nutzung eigener Stützpunkte für den Iran-Krieg verbot, stelle sich diese Frage ganz eindeutig. Und die Europäer sollen auch berichten, wie sie beim Aufbau der eigenen Verteidigung vorankommen. Dieter Ebeling, Brüssel.
1: In Apotheken sollen Patientinnen und Patienten künftig mehr Leistungen wie Impfungen, Vorsorge und Tests bekommen können. Das sieht ein Gesetz der schwarz-roten Koalition vor, das heute der Bundestag beschlossen hat. Gesundheitsministerin Wagen sagte, das Gesetz stärke die Apothekenlandschaft auch finanziell und sorge für weniger Bürokratie. Konkret sollen Apotheken neben Impfungen auch Leistungen zur Vorbeugung und Früherkennung anbieten. In Deutschland sind im vergangenen Jahr so wenige neue Wohnungen fertiggestellt worden wie seit mehr als 10 Jahren nicht. Nach Zahlen des Statistischen Bundesamtes waren es rund 206.000. Das ist der niedrigste Wert seit 2012.
3: Seit Jahren versucht die Politik, Neubau anzukurbeln im Kampf gegen Wohnungsmangel und steigende Mieten. Die Zahlen zeigen, das gelingt nicht. Allein im Vergleich zum Vorjahr sind nochmal 18% weniger Neubauten fertig geworden. Die Baubranche fordert weiter weniger Bürokratie und bessere Rahmenbedingungen. Bauministerin Huberts verspricht wieder einmal Gesetzesänderungen, die Bauen einfacher machen sollen, und verweist auf eine gestiegene Zahl von Baugenehmigungen, die Besserung verspreche.

0: Jan-Henna Reitze, Berlin.
1: Bei dem Ebola-Ausbruch in der Demokratischen Republik Kongo steigen die Fallzahlen weiter an. Mittlerweile gibt es nach Angaben der Weltgesundheitsorganisation fast 750 Verdachtsfälle und 177 mutmaßliche Todesfälle. Es gebe zwar Fortschritte bei Überwachungsmaßnahmen und Labortests, schrieb WHO-Chef Tedros auf X, doch Gewalt und Unsicherheit behinderten die Bekämpfung der Epidemie.
2: Soweit das Neueste. 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
1: Zum Wetter. Die aktuelle Vorhersage des Deutschen Wetterdienstes. Heute Abend vielfach sonnig bei nur wenigen Wolken, trocken. In der Nacht nur einige Wolken und gegen Morgen hin Nebel. Die Temperaturen fallen auf 14 bis 7 Grad. Tagsüber im Norden und Osten wieder viel Sonne, später bilden sich aber einige Regenwolken. Ansonsten trocken bei Höchstwerten von 24 bis 30, im Südwesten bis 32 Grad.
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2: Willkommen zu einer neuen Folge von Schuler Fragen, was ist? Im Herbst wird gewählt in verschiedenen ostdeutschen Ländern. Und ein Spitzenkandidat ist heute bei mir bei Schuler Fragen, was ist? Zu Gast live Erik Holm, Spitzenkandidat der AfD in Mecklenburg-Vorpommern.
3: Danke für die Einladung.
2: Finden Sie, dass Kontakte zu Russland nach wie vor nötig sind? Gehören Sie zu dem Flügel, der sagt, günstige Energie aus Russland ist eine gute Perspektive? Oder was ist da Ihre ganz persönliche Überzeugung?
3: Ja, zunächst mal zum Fall Stiftung dort in Mecklenburg-Vorpommern. Wir haben damals die Einrichtung der Stiftung ja begrüßt, weil es dem Zweck diente, Nord Stream fertigzustellen. Da gab es ja sozusagen die Reaktion aus den USA, die versucht haben, das zu verhindern. Und das hat man mit dieser Stiftung dann auch umgehen können. Das war in der Zeit damals ein richtiger Gedanke. Dass da jetzt Aufklärung stattfindet, ist aber auch richtig. Sind wir überhaupt nicht dagegen. Was wir ein bisschen merkwürdig finden, dass die CDU sich da jetzt so hinstellt bei uns im Land und den großen Aufklärer machen will im Untersuchungsausschuss, die ja seinerzeit die Stiftung mit beschlossen haben. Also sie haben der auch zugestimmt. Und ich finde natürlich auch wiederum ein bisschen merkwürdig, wie Frau Schwesig da verhält. Aber das zeigt auch, wie sie agiert. Und ich habe es vorhin genannt von dem Herrn Liseri, ehemaliger Landtagsfraktionschef der SPD, der gesagt hat, es dient alles nur ihrem Machterhalt, sie hat da keine wirklichen Konzepte. Sie ist dann sofort umgeschwenkt in dem Moment, als es dann nicht mehr opportun erschien. Das ist typisch Frau Schwesig. Insofern ja, konnte man das an dieser Sachlage auch erkennen. Zu Russland selber habe ich eine differenzierte Position. Erstmal ist klar, die AfD steht nicht für eine Russlandnähe grundsätzlich, sondern sie steht für Deutschland. Wir wollen unsere Interessen vertreten und wir schauen, wie sind sie am besten vertreten. Und wir glauben, dass wir mit Russland auch gute Beziehungen brauchen. Wir brauchen die auch Richtung USA. Wir sind in der Mitte Europas. Wir brauchen den Ausgleich. Und dafür standen wir als Deutschland früher immer. Den brauchen wir auch heute wieder. Nun ist eine Schwierigkeit natürlich dazugekommen. Ja, also wir verurteilen selbstverständlich den Krieg Russlands in der Ukraine. Das geht so nicht. Gleichzeitig sind wir der Meinung, man muss aber auch hier genauer hinschauen. Wenn man zum gerechten Frieden kommen will, muss man natürlich auch darüber reden, was hat mit dazu beigetragen, dass die Situation so überhaupt entstanden ist. Und da hat der Westen natürlich auch einen Beitrag leider geleistet, muss man sagen, ja, indem man Russland auch immer dichter auf die Pelle gerückt ist und möglicherweise auch die Ukraine noch NATO-Gebiet geworden wäre. Und das sind natürlich Schwierigkeiten, mit denen man umgehen muss. Und die muss man auch realisieren und muss man berücksichtigen, wenn man dann zum Frieden kommen will. Nichtsdestotrotz, der Krieg geht natürlich nicht und das sehen wir auch so. Aber wir wollen uns jetzt auch schon vorbereiten auf die Zeit nach dem Krieg. Und ich hoffe, dass das bald dann so sein wird. Und dann wollen wir auch unsere Beziehung wieder normalisieren. Und dann wollen wir natürlich auch das konkurrenzlos günstige Gas über die Pipeline wieder beziehen. Das ist uns wichtig, ja, weil für unsere Energieversorgung das ein entscheidender Beitrag ist. Wir wollen es nicht abhängig machen. Wir wollen natürlich diversifizieren. Aber wir wollen auch das günstige Gas aus Russland dann wieder beziehen. Deswegen wollen wir Nord Stream natürlich reparieren.
2: Falls es dann noch so günstig ist, die Weltgeschichte bleibt natürlich nicht stehen, muss die Ukraine für die gesprengte Pipeline bezahlen?
3: Wenn das sich darstellt, dass sie es wirklich gewesen sind. Ich meine, wir sind im Rechtsstaat. Wir müssen das natürlich zu Ende durchdeklinieren und dann auch vor Gericht beweisen. Aber es deutet offensichtlich vieles darauf hin, dass es so gewesen ist. Und dann werden wir dann natürlich auch die richtigen Schritte einleiten müssen. Ich finde es sowieso bemerkenswert, dass die Regierung sich hat derart zurückhält in dieser Frage und nicht mal ein bisschen deutlicher macht, dass es ja gar nicht geht, dass man unsere kritische Infrastruktur einfach wegsprengt, offensichtlich mit staatlicher Beteiligung, ganz vorsichtig gesagt. Mhm. Ja, also wir wissen es ja nicht hundertprozentig, aber das ist klar. Und ich finde es in dem Zusammenhang auch sehr merkwürdig, dass man jetzt ein Gaskraftwerk in Lubmin an die Ukraine verschenken will. Dieses Gaskraftwerk hat das Gas aus Nord Stream erwärmt zum Weitertransport und kann jetzt nicht mehr betrieben werden und wird jetzt an die Ukraine verschenkt, möglicherweise an den Täterstaat, der die Leitung gesprengt hat. Und das passt einfach vorne und hinten nicht zusammen. Da gibt es natürlich jetzt auch Riesenproteste in Mecklenburg-Vorpommern und das sehen wir genauso kritisch. Also da muss die Bundesregierung durchaus nochmal ihre Position überdenken, denn das ist ja quasi über Seefe, ist die Regierung ja beteiligt an dem Unternehmen, das dieses Kraftwerk.
2: Eigentlich wollen wir ja gerade Gaskraftwerke bauen, die wir in Brüssel beantragt haben. Möglicherweise geht das technisch nicht. Das habe ich jetzt aber bei Lubmin nicht auf dem Schirm, muss ich zugeben. Apropos Energie, bei Windkraft ist ja Mecklenburg-Vorpommern ganz vorne mit bei den Bundesländern. ob das nun optisch Kreuz Wittstock an der Autobahn, ob das immer so ein Genuss ist, ist dann dahingestellt. Wie gehen Sie mit Windkraftausbau um?
3: Ja, sind wir komplett dagegen. Es bilden sich bei uns immer mehr Bürgerinitiativen, die auch sagen, jetzt reicht es aber endlich. Nur es wird ja weitergetrieben. Ja, also wir haben im Bundestag jetzt auch gerade ein Gesetz, ich bin der wirtschaftspolitische Sprecher, und ein Gesetz eingebracht, einen Entwurf, der das Flächenenergiebedarfsgesetz wieder abschaffen soll. Weil wir meinen, wir können keine 2% der Landesflächen mit den Dingen zupflastern. Wir haben in Mecklenburg-Vorpommern über 2000 mittlerweile schon. Es werden nach den Berechnungen bis zu 5000 werden bis 2032. Es wird also keinen Ort mehr geben in Mecklenburg-Vorpommern, wo man nicht irgendwo am Horizonten so ein Windungetüm sieht, die jetzt über 300 Meter auch schon sind, die größten, neuesten. Und es funktioniert ja nicht. Ja? Also wenn es wenigstens noch funktionieren würde, bloß wir sehen doch, dass wir für jedes Kraftwerk aus Wind oder Sonne müssen wir grundlastfähige Kraftwerke vorhalten. Deswegen sind die Systemkosten ja so unendlich hoch. Das ist eben Zappelstrom, wie man sagt. Der ist mal da, mal ist er nicht da. Wir haben ja am 1. Mai beispielsweise zu viel Strom aus Solarenergie gehabt, weil sehr sonniger Tag. Dazu kein Arbeitstag. Die Unternehmen haben Feiertag gehabt. Es wurde nichts produziert. Der Strom konnte nicht abgenommen werden. Der musste ins Ausland transportiert werden zu großen Teilen. Und da musste eben noch oben Geld draufgelegt werden. 50 Cent pro Kilowattstunde haben wir noch dazu bezahlt, dass die uns den Strom überhaupt abgenommen haben. Und daran sieht man schon, dass diese ganze Energiewende in der Form nicht funktionieren kann.
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2: Ein wichtiger Punkt ist natürlich auch Rente und da gibt es Gerüchte aus der Rentenkommission. Sie soll eine schrittweise Erhöhung des Renteneintrittsalters planen, erst auf 68 und dann sogar auf 70 Jahre, allerdings erst 2061, 62, also erst in 45 Jahren. Das ist schon ganz schön langfristig geplant. Wahrscheinlich auch deshalb dementiert das Gremium die Gerüchte. Ralf, wir haben eben vor Beginn der Sendung auch schon über Rente gesprochen. Also 2061, 62, das kommt einem so lang vor. Aber dennoch verändert sich auch da was und es muss finanziert werden.
3: Absolut. Nun ist so ein Dementi nicht viel wert. In der Regel bekommt man aus solchen Kreisen, die ja zur Verschwiegenheit verpflichtet sind, bekommt man Hinweise, wohin es geht. Und dann kann jederzeit erklären, also das ist so nicht richtig. Und dann kann es auf den Punkt richtig sein, aber es gibt vielleicht noch flankierende. Also das Dementi kannst du nicht überprüfen und derjenige, der es geschrieben hat, steht erstmal in der Begründungszwang, hat aber keinen Zugriff auf die vollen Papiere. So ein Dementi sagt gar nichts. Die haben sich zur Verschwiegenheit verpflichtet und jetzt dementieren sie erstmal, weil es natürlich nicht der ganze Katalog ist. Grundsätzlich geht es in diese Richtung. Das ist schon völlig klar. Wenn die Lebenserwartung steigt, wird man auch länger arbeiten müssen. Viele Grüße an den Kollegen Mannhardt.
2: Wir beide.
3: Eure nicht Generation wird es betreffen. Ja. Die Experten streiten in dieser Kommission im Übrigen darüber, ob die Lebenserwartung in den letzten Jahren sehr stark gestiegen ist und auch weiter steigen wird. Und dann gibt es Experten, die sagen, naja, die Steigerung wird so nicht weitergehen, sonst wären wir in 50 Jahren 200, ist wenig realistisch. Und deshalb überlegt diese Kommission, ob man einen Alterungsfaktor einführt, der dann dazu führt, dass je nach Steigerung der Lebenserwartung auch die Arbeitszeit steigt. Mhm. Also die Szenarien, die Bild da aufgemacht hat, die sind schon sehr realistisch. Ob sie in jedem Spiegelstrich so stimmen, ist nicht ganz klar. Trotzdem sind die Kernaussagen in dem Bericht durchaus richtig und das Dementi ist wohlfeil.
2: Ja, wir schauen uns mal einen Tweet von Thorsten Alsleben an, dem Chef der Initiative Neue Soziale Marktwirtschaft. Er sieht allein im Durchstechen der von uns angesprochenen Pläne nur eine Absicht, die Arbeit dieser Regierung zu sabotieren. Er schreibt, offensichtlich will jemand aus der Kommission, der auf keinen Fall tiefgreifende Reformen will, die Arbeit der Kommission boykottieren. Ansonsten macht der Leak keinen Sinn. Siehst du das genauso?
4: Es ist natürlich das Grundproblem bei dieser Frage überhaupt, dass sie gar nicht diskussionsfähig in der Gesellschaft ist, weil sobald jemand sagt, jetzt Rente mit 70, ne, dann ist der Aufschrei groß, das ist dann der ultimative Aufregungsfaktor, wo dann alle sofort sagen können, nein. Und die Debatte, ne, was ist eigentlich notwendig, was ist erforderlich und so weiter, überhaupt nicht ernsthaft geführt werden kann. Deswegen natürlich kann man die Arbeit einer solchen Rentenkommission ganz einfach sabotieren, indem man natürlich solche Schlagzeilen produziert. Weil jetzt jeder sagt, na Friedrich Merz, der Eiskalte, der plant ja da im Hintergrund jetzt, dass die Menschen bis zum Umfallen arbeiten sollen und so weiter.
3: Also was er damit sagen möchte ist, die Union möchte Reformen. Merkst du selbst, wer da der Durchstecher ist? Also das geht schon an die Seite der SPD.
2: Ja, also die Koalition liefert keine Ergebnisse. Seine Partei droht sich zu spalten. Bundeskanzler Friedrich Merz gibt trotzdem wieder einmal, da haben wir gestern schon intensiv darüber gesprochen, hier bei News Live, anderen die Schuld. Dieses Mal wieder dem deutschen Volk. Wir alle sind schuld, dass er seine Reformen nicht umsetzen kann. Da hören wir mal rein.
5: Denn diese Bundesregierung, wir wollen und wir müssen Erfolg haben. Wir wollen zeigen, dass aus der politischen Mitte unseres Landes heraus Lösungen möglich sind. Dass wir auch die Probleme richtig erkennen. Ja, Präsident, wir haben nicht nur ein Umsetzungsproblem. Wir haben in beachtlichen Teilen unserer Gesellschaft immer noch ein Erkenntnisproblem. Und es ist eine gemeinsame Aufgabe, die wir leisten müssen.
2: Ein Erkenntnisproblem haben wir gestern hier bei News Live auch intensiv gesprochen. Auch wieder so ein Auftritt von Kanzler Friedrich Merz, der unglücklich gelaufen ist. Wie siehst du das?
4: Ja, er dreht natürlich das Problem um, ja, die Bevölkerung und so weiter steht ja nicht dahinter. Wir, wer auch immer das Wir jetzt sein soll, sind sich einig. also ist ja natürlich irgendwie offensichtlich an der Realität vorbei. Ich meine, die Bevölkerung zeigt ja relativ klar, dass sie Reformen möchte, zumindest in den, sage ich mal, wirklich großen politischen Fragen, also insbesondere jetzt aber bei der Wirtschaft, ja, Migration und so weiter. Also da ist ja nun die Reformbereitschaft in der Bevölkerung jetzt irgendwie nicht mangelhaft. Er wurde ja geradezu dafür gewählt, ja, diese Reform zu machen. Also kann er jetzt nicht sagen, die Bevölkerung hat ein Erkenntnisproblem. Er hat ein Durchsetzungsproblem, das ist ja ganz klar. Deswegen ja, also ich meine, das sind immer so die Versuche dieses Kanzlers, sich nochmal in so philosophische, ja, er ist sozusagen so der erste Volksaufklärer und so weiter. Diese Rolle will er ja immer wieder rein. Es ist halt nur angesichts seiner eigenen Regierungsbilanz relativ lächerlich, weil er ja eben vor diesen unangenehmen Reformen wegläuft, diesen schmerzhaften Reformen. Und gleichzeitig möchte er immer so diese Pose wagen, ja, er macht die harten Reformen und die Bevölkerung ist zu blöd, es zu verstehen. Macht er aber ganz offensichtlich nicht.
2: Also Friedrich Merz hat ein Durchsetzungsproblem und hat durch den Fünf-Punkte-Plan jetzt hoffentlich den Rückenwind in Richtung CDU-Politik zu gehen.
3: Da habe ich große Zweifel, dass er diese Chance wahrnimmt und das sozusagen als Aufmunitionierung gegen die SPD, weil seine Strategie eben eine andere ist. Es ist nur interessant, dass jemand, der permanent mit einer geradezu Herrenreiter-Führungspose durchs Land geht, jetzt so tut, als müsste er auf den letzten warten, der irgendwie die segensreiche Politik von Friedrich Merz erkannt hat, bevor er sie umsetzen kann. Führung bedeutet, Dinge zu erkennen, möglichst früher zu erkennen, bevor sie alle haben und sie dann zu vermitteln und die Leute mitzunehmen, wie es immer so schön heißt. Führung bedeutet nicht, sich zu beklagen, dass irgendjemand den Atomausstieg noch nicht verstanden hat oder die Klimapolitik oder sowas. Also das, was auf außenpolitischer Ebene entschieden wird, wird auch entschieden, ohne dass jetzt Johann Wadephul irgendwie eine Volksbefragung macht.
2: Ja, Max, wir sehen ihn hier nochmal eingeblendet. Der Parlamentskreis Mittelstand fordert 5 Punkte. Deine Einschätzung, wird die Koalition diesen 5-Punkte-Plan überstehen?
4: Ja, ich fürchte schon. Das ist ja die Frage, ne? Das ist die Frage, wer hat eigentlich mehr Druck, wer hat mehr Gewicht und wer lässt seinen Drohungen mehr Konsequenzen folgen in dieser Koalition? Ist das im Endeffekt Bärbel Baas? Ist das das CDU-Vorfeld und so weiter? Und wenn man wetten müsste, muss man immer auf die SPD wetten an dieser Stelle. Das hat jetzt nur einfach die Bilanz bisher gezeigt. Wir werden es sehen. Ich meine, ich finde, der entscheidende oder der wirklich spannende Punkt ist ja auch, was Ralf vorhin angeschnitten hat, ist, die CDU hat sich die letzten 70 Jahre im Parteiensystem immer als die Machtmaschine verstanden, also als die gesellschaftlichen Konflikte in die Regierung zu holen und dann einfach es in die Wahl eines Kanzlers zu übersetzen. Und jetzt, wo die CDU so weit runtergeht und jetzt was haben wir jetzt Umfragewerte 22% und so weiter, vielleicht noch runter 20%. Da ist das ja ein doppelter Zusammenbruch der CDU. Sie bricht ja einerseits faktisch den Umfragewerten zusammen, aber gleichzeitig bricht ja quasi der ganze Existenzgrund oder die ganze Existenzsinn dieser Partei weg, wenn sie so schwach ist. Und deswegen ist das ja so ein selbstverstärkender Prozess, würde ich sagen, der Zusammenbruch der CDU. Weil wenn die CDU erstmal weit weg von diesen Mehrheiten, von dieser Kanzlerfähigkeit ist, dann sehe ich eigentlich einen relativ schnellen Totalzusammenbruch dieser Partei, würde ich mal voraussagen, weil dann hat es noch weniger oder eigentlich gar keinen Sinn, CDU zu wählen, weil mit der CDU-Wahl ist ja immer dieser Gedanke verbunden, den Kanzler zu wählen. Und das ist ja eigentlich die große, große Gefahr, die, finde ich, über dieser Partei schwebt. Und deswegen wundere ich mich manchmal, dass dieser Konflikt jetzt noch nicht so ganz als etwas wirklich Existenzielles begriffen wird für die CDU. Also das habe ich immer wieder noch nicht das Gefühl, dass wirklich dieses existenzielle Überlebens Ringen dieser Partei wirklich schon so angekommen ist, auch in diesen Debatten.
3: Nee, das ist in der Tat ein spannender Punkt, weil die Selbstwahrnehmung von so Parteien ist ja eine sehr träge Geschichte. Das ist so wie wenn ein Schiff bremsen will, das treibt ja auch erst noch eine ganze Weile weiter, weil die Union ist einfach fest verankert in den Kommunen, in Vereinen, in Verbänden und die Selbstwahrnehmung ist natürlich nach wie vor die staatstragende große Partei zu sein. Das ist sie ja in einigen Strecken schon auch noch. Was sie aber ganz offensichtlich in der Tiefe noch nicht begriffen haben, ist, dass die Brandmauer das zentrale Instrument ist, die Union zu zerstören. Mhm. Diese Methode der Machtmaschine kann nur funktionieren, wenn du gesellschaftliche Stimmungen und Strömungen aufnimmst, in Politik umsetzt, vielleicht abmilderst, in Kompromisse kleidest, vielleicht noch nett formulierst, aber sie aufnimmst und umsetzt und die Leute, die bestimmte Probleme haben, sich bei dir sammeln. Die Mehrheit des Lagers rechts der Mitte muss sich hinter der Union sammeln. Dann funktioniert dieses Prinzip Machtmaschine. In dem Moment, wo die gesamte Gesellschaft eine riesige Mehrheit rechts der Mitte wählt, Union und AfD, und die Union sich jede Kooperation, aber auch jedes Aufnehmen der harten Forderungen der AfD verweigert, funktioniert das System Machtmaschine nicht mehr. Denn du musst dann immer Mitte-Links liefern. Und die alte Bundesrepublik hat so funktioniert, dass nie große Umbrüche stattfanden, aber der Wechsel fand immer statt zwischen Mitte-Links, sozialliberal, und Mitte-Rechts, FDP mit Union. Und dieser Wechsel ist komplett außer Kraft gesetzt wegen der Brandmauer. In dem Maße, wie die AfD nach oben wächst, hat die Union einen immer schmaleren Grat hin zur Mitte und muss sich dann in dieser Koalition, die wirklich signifikant und symptomatisch für die Malaise dieser Demokratie steht, muss sich in dieser Koalition mit der SPD auf Dinge einigen, die Leute ausdrücklich nicht wollen. Also die Leute, die Union gewählt haben, wollten nicht SPD-Politik, und die Leute, die AfD gewählt haben, wollten ausdrücklich auch keine SPD-Politik, und der Kanzler muss SPD-Politik machen. Damit ist das demokratische System der Bundesrepublik fundamental bedroht.
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1: Ich bin Tanja Wagner. In Apotheken gibt's schon jetzt nicht nur Medikamente. Künftig sollen sie Patienten aber noch weitere Leistungen anbieten können. Von Impfungen über Vorsorge bis zu mehr Medikamenten, auch ohne bisher nötiges Rezept. Das hat der Bundestag beschlossen.
2: Es sollen sämtliche Schutzimpfungen angeboten werden können, wie gegen Grippe, Tetanus oder gegen Zecken. Auch Blutabnehmen soll bei über 18-Jährigen bald in der Apotheke möglich sein, aber nur nach einer medizinischen Schulung des Personals. In Ausnahmefällen sollen auch verschreibungspflichtige Medikamente ohne Rezept abgegeben werden. Die Kassenärztliche Bundesvereinigung hatte schon vorab gewarnt. Die Diagnose von Krankheiten, die Anwendung von Medikamenten und die Therapie seien Aufgabe der Ärzte. Dem stehen aber immer weniger Hausärzte im ländlichen Raum sowie volle Arztpraxen gegenüber. Tine Klimach, Berlin.
1: US-Außenminister Rubio hat beim NATO-Außenministertreffen in Schweden für einen Plan B zur Öffnung der Straße von Hormuz geworben. Alle würden ein Abkommen mit dem Iran begrüßen, das die Öffnung der für den globalen Öl- und Gasmarkt zentralen Meerenge beinhalte, sagte Rubio in Helsingborg. Falls sich der Iran aber weigere, die Meerenge zu öffnen und beschließe, sie zu kontrollieren und Mautgebühren für die Durchfahrt zu erheben, brauche man einen Plan B. Rubio hob hervor, dass die USA dabei nicht auf die Hilfe von Verbündeten angewiesen seien. Hunde und Katzen in der EU müssen künftig durch Mikrochips identifizierbar sein. Die EU-Staaten haben dieser neuen Regel endgültig zugestimmt. Bis die Chips Pflicht sind, gelten aber Übergangsfristen.
3: Begründet wird die Registrierungspflicht mit dem Kampf gegen illegalen Tierhandel. Für Hunde sieht die EU-Regelung eine Übergangsfrist von 10 Jahren vor, für Katzen sind es 15 Jahre. Bauernhofkatzen sind übrigens von der Chippflicht ausgenommen. Nun müssen nationale Datenbanken geschaffen werden, die natürlich auch EU-weit geteilt werden können. Wie das alles genau geregelt wird, ist noch unklar. Dieter Ebeling, Brüssel.
1: Lukas Podolski beendet seine Karriere als Profifußballer. Der Weltmeister von 2014, der seit 2021 in Polen spielt, hört in diesem Sommer auf. Ein Kapitel endet, eine neue Ära beginnt, teilte

0: Podolski auf Instagram mit.
1: Soweit das Neueste. 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
0: Zum Wetter, die aktuelle Vorhersage des Deutschen Wetterdienstes. Heute Abend vielfach sonnig bei nur wenigen Wolken, trocken. In der Nacht nur einige Wolken und gegen Morgen hin Nebel. Die Temperaturen fallen auf 14 bis 7 Grad. Tagsüber im Norden und Osten wieder viel Sonne, später bilden sich aber einige Regenwolken. Ansonsten trocken bei Höchstwerten von 24 bis 30, im Südwesten bis 32 Grad.
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1: Privatschulen können sich vor Bewerbern nicht mehr retten, weil der Staat sein Schulversprechen nicht mehr erfüllt und Bildung zunehmend durch Ideologie ersetzt. In dieser Situation tritt die AfD in Sachsen-Anhalt nun mit dem Wahlversprechen an, die Schulpflicht durch eine Bildungspflicht zu ersetzen und Unterricht zu Hause durch Eltern oder in privaten Gruppen mit Privatlehrer zu ermöglichen. Sie haben richtig gehört, nicht mehr zur Schule gehen.
2: Die Welt schreibt heute plakativ, dass ich die Schulpflicht abschaffen möchte, auch dass ich Ministerien abschaffen möchte. Und wenn wir einmal beim Thema sind, wie ist die Realität? Wir möchten die Schulpflicht erweitern. Wir möchten sie reformieren zu einer Bildungspflicht. Und das ist ein riesengroßer Unterschied. Wir möchten einfach individuell die Möglichkeit geben, dass Schüler auch in kleineren Verbänden oder auch im Homeschooling unterrichtet werden können. Natürlich muss es Prüfungen geben, zum Beispiel alle halbe Jahr im Ministerium. Und wenn es nach hinten losgegangen ist, wenn es nichts wird, dann ist die Schulbank wieder zu drücken. Das ist klar, aber die individuellen Möglichkeiten, die möchten wir zurückgeben, die möchten wir erstmal schaffen. Und das sehen nicht nur wir so, das sehen auch sehr, sehr viele Verbände oder auch Pädagogen so. Wie gesagt, in anderen Ländern funktioniert es hervorragend. Wir möchten neue Wege gehen. Und warum? Bildung ist und war unsere wichtigste Ressource. Was an den Schulen los ist, das darf so nicht weitergehen. Und deswegen voller Fokus wieder zurück zu einer vernünftigen Bildungspolitik, aber auch ein Fokus auf neue individuelle Wege für eine bessere Zukunft.
1: Das war Ulrich Siegmund, der AfD-Spitzenkandidat in Sachsen-Anhalt. Die Schulpflicht abzuschaffen und nichts anderes wäre diese Erweiterung der Schulpflicht natürlich, das schien in Deutschland ewig undenkbar. Nun wird diese Forderung von einer Partei erhoben, die bundesweit mit Abstand auf Platz 1 und in Sachsen-Anhalt kurz vor der absoluten Mehrheit steht und bei Wahlen im ganzen Land stärkste Kraft bei denen ist, die eben noch zur Schule gehen oder bis eben zur Schule gingen. Was also ist geschehen? Ganz einfach. Die Schule steht vielerorts für das Staatsversagen, aus dem es kein Entkommen, kein Entrinnen mehr gibt. Für einen Staat, der den Deal mit den Bürgern einseitig aufgekündigt hat. Wir tragen weiterhin die Last unserer Pflichten, aber der Staat, er liefert nicht mehr. An abertausenden Schulen in Deutschland ist das System bereits gescheitert. Die Schulpflicht ist für Schüler irgendetwas zwischen einem Versagerweg des sicheren Scheiterns und körperlicher Gefahr und Bedrohung. Früher gab es diese Vorstellung, dass die Schule erweitert, was Eltern durch Erziehung schaffen. Heute müssen Millionen Eltern gegen die negative Wirkmacht der Schule anerziehen, wieder austreiben, was Schüler an Gewaltkultur mitbekommen und nacharbeiten, was Schülern eben nicht mehr vermittelt wird. Sprache ist da meistens das größte Problem. Die Schule ist vielerorts ein gescheitertes System, das bedingungslos aufrechterhalten werden muss, damit das Versagen des Staates bloß nicht auffliegt. Viele Schulen sind Orte des Verlernens geworden, graue Gemäuer, in denen der Niedergang einer Bildungsnation täglich ausgetobt wird, wo Goethe jetzt ohne H und mit Ö geschrieben wird, der Dreisatz tot ist und der rechte Winkel höchstens noch politisch gemeint ist und verfolgt wird. Oh, da sind wohl Schüler im rechten Winkel. Was Kinder aus funktionierenden Elternhäusern mit auf den Weg bekommen, wird an viel zu vielen Schulen staatlich sabotiert. Und das beginnt mit der Weltanschauung. Wer seinen Kindern beibringt, dass wir Menschen nicht aufgrund ihrer Ansichten ausgrenzen, schikanieren oder gar denunzieren, der findet spätestens seit der Pandemie in vielen Schulen einen allmächtigen und alltäglichen Widersacher. Ich hatte auch linke Lehrer, aber das waren anständige Sozis. Keine Ideologen, die im Geschichtsunterricht über die AfD sprechen wollen. Weimar ist zurück! Die Schule ist ein deutsches Symptom am Exempel der Schwächsten geworden. Bis zum letzten, allerletzten Durchziehen, was nur noch Schaden anrichtet. Die Unfähigkeit zu Einsicht und Umkehr, die tiefe innere Weigerung zu hinterfragen und umzuwerfen, zu überwerfen, was dysfunktional geworden ist. Viele Schulen sind zu Auslieferungsanstalten geworden, in denen Kinder zwangsweise den katastrophalen politischen Entscheidungen ihrer Elterngeneration ausgesetzt werden, wie in einem bösartigen Experiment. Die Gewalt gegen Lehrer hat derweil einen historischen Höchststand erreicht. Die Körperverletzung gegen Lehrer hat sich seit 2015 von 717 Fällen auf 1283 Fällen im Jahr 2024 nahezu verdoppelt. Ebenso die schwere Gewaltkriminalität gegen Lehrer. Auch hier eine Verdoppelung seit 2015, 268 Fälle auf nun 557 Fälle pro Jahr wohlgemerkt. Wenn schon die Gewalt gegen Lehrer, gegen die starken Erwachsenen so zunimmt, wie muss es dann erst wohl den Schülern, den Schwächeren ergehen? Und wie kommt es nur, dass diese Zahlen ausgerechnet seit der Flüchtlingskrise 2015 explodieren? Und wie will der Staat auf Dauer eine Schulpflicht durchsetzen, wenn immer mehr Schulen für die Schüler zu gefährlichen Orten werden? Wie will man Eltern noch zwingen, ihre Kinder der Gefahr von Brennpunktschulen auszusetzen, in denen vor allem die Scharia durchgesetzt wird? Wie will man Eltern zwingen, ihre Kinder zur Schule zu schicken, wenn sie dort nicht Deutsch lernen, sondern Deutsch verlernen und nach der Schule nicht mehr den Unterschied zwischen CH und SCH, ey Papa, ich will Playstation, den Unterschied zwischen CH und SCH erkennen, wie in ihre eigene Identität und Kultur dort gebrochen und unterworfen wird. Für unzählige Schüler in Deutschland ist die kulturelle und körperliche Gewalt an deutschen Schulen deutlich gefährlicher geworden, als es das Coronavirus für diese Schüler jemals war. Und damals, wir erinnern uns, war die Schulpflicht ausgesetzt. Man wird Eltern auf Dauer nicht zwingen können, ihre Kinder in die Obhut des Staates zu geben, wenn der Staat seine Fürsorgepflicht nicht mehr erfüllt und obendrein strukturell gegen die weltanschauliche Neutralität verstößt.
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2: Linke und grüne Politiker, NGOs, Aktivisten und Blogger. Wer auf andere konservative Meinungen und Perspektiven auf der Digitalmesse Republika hofft, wird enttäuscht. Veranstaltungen tragen Titel wie »Wenn der rechte Rand regiert und was wir jetzt tun müssen« oder »Wie man Rechte im Internet ärgert«. Medien wie News werden trotz mehrfacher Versuche nicht einmal als Gäste akkreditiert. Stattdessen arbeiten sich die Redner, vom Ex-Gesundheitsminister Karl Lauterbach über die Grünen-Fraktionschefin Katharina Dröge bis hin zu NGOs wie Hate Aid oder Camp Act, geradezu manisch an uns, an News ab.
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2: In mindestens 6 Panel-Vorträgen wurde News erwähnt. Die Republika ist fasziniert und besessen von unserer Berichterstattung. Trotzdem wollen sie keinen Austausch mit uns. Über die wichtige Rolle von News, selbst auf linken Veranstaltungen, und warum man dort lieber über uns als mit uns spricht, das ist unser Thema jetzt bei News Live.
7: Ja, und schöne Grüße an dieser Stelle schon mal an die Veranstalter und an die Redner. Und es war ja auch irgendwie klar, dass wir dieses Thema aufnehmen und darüber sprechen. Und wir steigen gleich mal ein mit der ZDF-Journalistin Nicole Diekmann. Sie ist fest davon überzeugt, dass Medien wie News auf Twitter keinen Platz mehr haben sollten.
8: Vielleicht wäre Twitter noch ein besserer Ort, wenn wir da von Anfang an so Erscheinungen wie News konsequenter geblockt hätten.
7: Also einfach mal blocken, was einem nicht gefällt, bloß keine andere Meinung zulassen. Das klingt nach genau dem Ansatz, der zu einem weltoffenen Digitalkonferenzzusammentreffen dieser Vertreter passt, oder?
9: Ja, es ist eine geschlossene Welt, die man da aufbaut. Ich habe gestern selbst im Spiegel schon einen sehr kritischen Artikel zum Stil der Republika gelesen, die ja sich mal so als großes Internetaufbruch, wir retten die Demokratie und jetzt wirklich nur noch so linke Selbsthilfegruppen, die ihre Traumata ausleben, irgendwie ausgeartet ist. Ich will nur ganz kurz mal auf den Begriff von Frau Dröge, rechtsextrem ist jetzt News schon, ja, also da muss man wirklich auch mal sagen, ne, da sieht man auch, von wem wirklich eigentlich so diese vermeintliche Spaltung und der Kampf und so weiter ausgeht, ja, also rechtsextrem ist ja etwas, was wir eigentlich verbinden mit Gewaltbereitschaft, ja, und jetzt ist also News schon rechtsextrem, also das heißt ja, was ist, da gibt es ja gar keinen Maßstab mehr, also ich weiß gar nicht, was kommt dann noch, also
10: einer gefühligen Vokabel geworden, die eigentlich mit irgendwelchen sachlichen Argumenten kaum noch irgendwas zu tun hat.
9: Nein, also ich finde das einfach sowas von, also so absurd, ja, mit solchen, wie die auch mit diesen Worten hantieren, das zeigt ja auch, also die spüren auch gar nichts mehr, während sie reden über so ein Thema, ja, und hauen da einfach irgendwas raus. Ich meine, was kommt dann? Das ist, die AfD ist dann vermutlich die Nazis und dann kommen Dinge, die sind noch schlimmer als die Nazis und so. Also die Maßstäbe und so weiter sind ja derart verloren gegangen, aber das finde ich ist eben auch der Ausdruck dieser Konferenz, wenn man denen dort so zuhört beim Reden, ja, sie versuchen ja nur noch ihre eigene Traumata zu bewältigen, das Gefühl, dass sie verloren haben, das Gefühl, dass sie verlieren, mit dem können sie nicht umgehen und das versuchen sie dort zu bewältigen, indem sie sich da so Geschichten erzählen gegenseitig, die aber wirklich wie aus einer ganz fernen Welt klingen und dann, ja, wenn man hätte das einfach mal ein bisschen geblockt auf X, dann wäre das alles nicht so schlimm und so. Ja, also das ist natürlich alles schon sehr, am Ende wirklich.
7: Es bleibt das Gefühl hängen, dass Meinungsfreiheit, und dazu gehört ja auch das, was wir hier bei News machen, gehört dazu, nicht mehr zugelassen werden soll, weil es einfach nicht ins politische Kalkül passt.
10: Ja, das etwas Bedrohliche an diesen Entwicklungen ist ja, dass dort eine Verfeindlichung innerhalb der Gesellschaft stattfindet, die nicht mehr an Fakten gebunden ist. Und man merkt das daran, dass man solche abstrakten Sammelbegriffe verwendet. Also Faschist, rechtsextremistisch. Man müsste das dann an Kriterien binden, aber es gibt gar keine Argumente mehr. Also ich habe ja nichts gegen Heidi die Reiche oder die Linke. Ich habe gegen bestimmte politische Projekte etwas und sehe Umverteilungsgeschichten anders oder sowas. Ich komme jetzt aber nicht damit, ich bekämpfe Kommunisten. Was soll der Quatsch? Da müsste ich jetzt alles Mögliche von Stalin bis drunter. Also dieses Flüchten in Pauschalbegriffe ist im Prinzip nur eine Selbstbestätigung von Milieus, was ja legitim ist. Aber es ist natürlich für einen gesellschaftlichen Diskurszustand eher bedrohlich. Und was ich natürlich geradezu bestürzend finde, ist, dass die Kollegin Diekmann nicht einen Augenblick darüber nachdenkt, wo das endet, wenn man sich einen bestimmten gemütlichen Raum zurecht blockt. Mhm. Also gut, vielleicht sollte man eine neue Plattform mal gründen, wo sich jeder durch Ausschluss derer, die er nicht mag, einen Safe Space zusammenschnitzt.
7: Und da immer seine eigene Meinung findet.
10: Nur mit Diskurs hat das dann halt nichts mehr zu tun. Und ich finde eben genau auf solche Podien gehören Leute, die es anders sehen. Ich will da nicht rein. Jeder hat da Hausrecht und jeder kann. Redefreiheit bedeutet ja auch die Freiheit, mit denen nicht zu reden, mit denen man nicht reden will. Wir wollen mit allen reden. Ich lade reihenweise Leute ein, die mir dann auch hinterher dann gerne als Privatnachricht schreiben. Wäre sicherlich ganz gut und oder Sie sind ja ein netter Mensch, aber es kommt nicht in Betracht. Nehme ich zur Kenntnis, ist auch alles akzeptabel. Nur es ist natürlich für den Diskurszustand keine gute Diagnose, weil dieses Dogma vom keine Bühne bieten dazu führt, dass jedes Milieu in sich selbst mit den immer gleichen Akteuren redet. Also wenn wir uns die Besetzung der Talkshows im öffentlichen Rundfunk angucken, sind es immer die gleichen. Es sind die gleichen Ukraine-Experten, es sind die gleichen Volkswirte, es sind die gleichen Politiker und eben auch Experten. Das ist ja okay, es ist auch alles legal. Nur wenn du die gegensätzlichen Meinungen nicht auf der gleichen Bühne reden lässt, dann wird es eine Selbstverstetigung in den konträren Milieus und hilft dem Dialog überhaupt nicht weiter. Also der Austausch, ich könnte ja Ricarda Lang erklären, warum die Politik der Grünen aus meiner Sicht einfach von den Mitteln her eine falsche ist.
7: Und das wäre sicherlich eine interessante Diskussion, ja.
10: Würde ich sagen, weiß nicht, wie oft ich Ricarda Lang eingeladen habe und andere auch. Ist mir aber auch wurscht, wenn Sie es nicht wollen, dann müssen Sie es machen. Nur es ist für den Diskurszustand der Gesellschaft kein ganz guter Befund.
7: Das ist für eine Diskursgesellschaft kein guter Befund, zumal die Republika natürlich auch steuerfinanziert ist oder teilweise steuerfinanziert ist.
9: Ja, das ist natürlich so wirklich so das Absurde, auch wie diese Veranstaltung inszeniert und wer dort alles mitmacht und so weiter. Und dann kommen dort solche Panels dabei heraus. Und ich möchte aber sagen, es ist ja wirklich so eine weinerliche Diskursverweigerung, die da stattfindet. Es ist auch, handelt nur davon, wie Sie sich dabei fühlen, dass auf X irgendwie so viele andere Meinungen unterwegs sind und so weiter. Also da hat auch politische Debatte überhaupt keine Ernsthaftigkeit, keinen Zweck, kein Ziel mehr, sondern es geht nur noch darum, wie es uns jetzt dabei geht, mit anderen Meinungen konfrontiert zu werden und so weiter. Also das ist ja wirklich dort das Niveau der Debatte. Und man muss aber ganz klar sagen, ich meine, mit diesem Wort rechtsextrem, das ist ja schon, wenn man so will, irgendwie so die rhetorische Vorbereitung, ja, für Zensurfantasien und so weiter. Weil rechtsextrem spricht ja sozusagen jede Legitimität ab. Das ist ja eigentlich die Aussage, das ist quasi schon eine semi-terroristische irgendwie Gruppe, ja, also die man am besten wegknüppeln müsste. So, das ist ja sprachlich das, was das bedeutet. Und dann mit dem Blocken und so weiter wird das kommt es ja alles zusammen, ja, also sie haben sich dort einfach versammelt, um zu der Entscheidung zu kommen, das, was uns da nicht gefällt, das muss in irgendeiner Form weg.
7: Ja, sieht übrigens
10: wie, also die Heftigkeit, mit der wir dort immer umtanzt werden, ist natürlich an irgendeiner Stelle auch ein Kompliment.
7: Ja, sieht übrigens auch Ulf Poschert so, der Herausgeber der Welt. Er reagiert auf seinem Instagram-Kanal unter anderem auch auf die eben gehörte Aussage von Nicole Diekmann in seinem Kommentar. Hören wir mal rein.
11: Ich bin schon ganz aufgeregt. Heute halte ich einen sicherlich sehr, sehr kontroversen Vortrag auf der Republika. Die Republika ist ja so eine Art Klassentreffen linker Biotope. Und ich darf einen Vortrag halten, Make Economy Great Again, warum es keine andere Lösung gibt für die Liberalisierung der Gesellschaft als eine funktionierende Marktwirtschaft. Und warum nur Wachstum und Wohlstand verhindern können, dass die Bundesrepublik an den Rändern gestärkt wird und nicht in der Mitte. Ich werde das sehr provokant machen und ich freue mich drauf. Stimmt natürlich nicht, weil auf der Republika ausschließlich Linke, ganz Linke und Superlinke miteinander sprechen Und es verkörpert auf eine wirklich sehr, sehr schöne Art diese Art Reinheitsgebot, die dort angebracht ist. Und es geht ja nicht nur darum, dass in diesen Kuschelzonen, interessant auch, wie viel öffentlich-rechtliche Rundfunksanstalten, welche Firmen da mitmachen. Das sind ja die Milieus, die zu verantworten haben, dass ökonomische Vernunft in dem Land keinerlei Chancen mehr hat. Das ist das alte, abgedroschene, linke Klischees, dass man, wie wir Marxisten sagen würden, Nebenwidersprüche zu Hauptwidersprüche macht. Genderkram, postkolonialer Unsinn, der ganze ESG-Quark, diese Art von überkommener alter Innovationsidee, die aus den Wohngemeinschaftsküchen aus Neukölln kommen. Kurzum, dieses Milieu feiert sich da. Und das Interessante daran ist, dass es sich nicht nur feiert, sondern weiterhin glaubt, wenn man nur möglichst alles ausschließt, was nicht in ihrem kleinen, engen Universum Platz hat, dann wird's gut. Eine ZDF-Moderatorin hat das auf dem Panel so schön gesagt, man hätte einfach sogenannte Medien, wie sie es nennt, wie News, einfach früher blockieren und ausschließen müssen. Und da wird so deutlich, dass dieses Milieu nicht verstanden hat, wie viel Schaden sie angerichtet haben. Die Leute fliehen zur AfD und schulzen solche Leute, weil sie nicht kapiert haben, dass News längst mehr die Mitte der Gesellschaft verkörpert als sie selbst. Und die Krönung ist, dass jemand wie Angela Merkel, die sich wirklich auf die Fahnen schreiben darf, die AfD groß gemacht zu haben, dass die dann dort auch noch sitzt beim ÖRR wie so ein Klischee und später einen europäischen Orden dafür bekommt, dass sie Europa platt gemacht hat. Und dann auch Social Media angreift. Es ist alles nicht zu fassen, aber es macht gute Laune, weil das wird sich bald ändern.
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1: Ich bin Tanja Wagner. Außenminister Wadefuhl ist optimistisch, was eine gemeinsame Zukunft der NATO mit den USA angeht, trotz der Kritik von US-Präsident Trump. US-Außenminister Rubio habe sehr das Gemeinsame der NATO betont, sagte Wadefuhl nach einem Treffen der NATO-Außenminister in der schwedischen Hafenstadt Helsingborg. Bei dem Gipfel der NATO-Staats- und Regierungschefs in der Türkei in 6 Wochen ginge es darum, ein Zeichen der Geschlossenheit abzugeben, sagte Wadefuhl. Es sei auch klar geworden, dass gemeinsam jetzt konstruktiv daran zu arbeiten sei, die Aufgaben der Zukunft zu lösen. In Apotheken gibt es schon jetzt nicht nur Medikamente. Künftig sollen sie Patienten noch weitere Dienstleistungen anbieten können. Von Impfungen über Vorsorge bis zu mehr Medikamente auch ohne bisher nötiges Rezept. Das hat der Bundestag beschlossen.
2: Es sollen sämtliche Schutzimpfungen angeboten werden können, wie gegen Grippe, Tetanus oder gegen Zecken. Auch Blutabnehmen soll bei über 18-Jährigen bald in der Apotheke möglich sein, aber nur nach einer medizinischen Schulung des Personals. In Ausnahmefällen sollen auch verschreibungspflichtige Medikamente ohne Rezept abgegeben werden. Die Kassenärztliche Bundesvereinigung hatte schon vorab gewarnt. Die Diagnose von Krankheiten, die Anwendung von Medikamenten und die Therapie seien Aufgabe der Ärzte. Dem stehen aber immer weniger Hausärzte im ländlichen Raum sowie volle Arztpraxen gegenüber. Tine Klimach, Berlin.
1: Bei einem Cyberangriff auf einen externen Dienstleister von Krankenhäusern in Deutschland sind zehntausende Patientendaten gestohlen worden. Betroffen waren Kliniken in Baden-Württemberg, Nordrhein-Westfalen, Rheinland-Pfalz und dem Saarland.
3: Das gehackte Unternehmen ist für Abrechnungen zuständig, aber nur von Privatpatienten und Selbstzahlern. Es wird vermutet, dass die Hacker das Abrechnungssystem verschlüsseln wollten. Mit solchen Angriffen wird Lösegeld erpresst. Das klappte aber nicht. Die Attacke wurde vorher abgewehrt. Der Zugriff auf die Daten von unterm Strich zehntausenden Patienten konnte aber nicht verhindert werden. Jan-Henner Reitze, Nachrichtenredaktion.
1: Lukas Podolski beendet seine Karriere als Profifußballer. Der Weltmeister von 2014, der seit 2021 in Polen spielt, hört in diesem Sommer auf. Ein Kapitel endet, eine neue Ära beginnt, teilte Podolski auf Instagram mit.
0: Soweit das Neueste. 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
1: Zum Wetter, die aktuelle Vorhersage des Deutschen Wetterdienstes. Heute Abend vielfach sonnig bei nur wenigen Wolken, trocken. In der Nacht nur einige Wolken und gegen Morgen hin Nebel. Die Temperaturen fallen auf 14 bis 7 Grad. Tagsüber im Norden und Osten wieder viel Sonne, später bilden sich aber einige Regenwolken. Ansonsten trocken bei Höchstwerten von 24 bis 30, im Südwesten bis 32 Grad.
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1: Ich bin Uli Reitinger. Zum Impfen oder zum Teil auch zum Blutabnehmen sollen wir in Zukunft auch in die Apotheke gehen können. Außerdem sollen chronisch Kranke dort Medikamente auch ohne neues Rezept bekommen können. Das hat der Bundestag beschlossen. Die Bundesregierung will damit Apotheken auf dem Land erhalten und Arztpraxen entlasten. Der Verband der Hausärztinnen und Hausärzte sieht die geplanten Änderungen kritisch. Verbandschef Markus Blumenthal-Bayer sagte im ZDF:
2: Ich halte von der Apothekenreform gar nichts. Es ist weder eine Entlastung der Praxen noch eine Verbesserung von Versorgung, sondern es ist ein Dammbruch und es ist auch eine Gefahr für Patientensicherheit.
1: Der Vorsitzende des Verbands der Hausärztinnen und Hausärzte, Markus Blumenthal-Bayer. Die wegen gestiegener Spritpreise eingesetzte Taskforce der Bundesregierung bewertet die aktuelle Versorgungslage als stabil. Der Sommerurlaub sei sicher, auch in Sachen Kerosin, heißt es. Vertreter der Taskforce haben sich darüber mit der Logistik-, Chemie- und Luftverkehrsbranche ausgetauscht.
3: Sorgen gab es zuletzt wegen einer möglichen Kerosinknappheit. Aktuell geht es nicht um die Menge, sondern um die Preise. So ein Vertreter der Luftverkehrsbranche. Trotzdem ist die Lage weiter dynamisch und schlecht vorherzusehen. Für die Industrie geht es vor allem darum, Lieferketten langfristig zu sichern. Vor dem Start der Reisewelle zum langen Pfingstwochenende ist Tanken wieder billiger geworden. Im bundesweiten Tagesdurchschnitt kostete gestern ein Liter E10 knapp unter 2 Euro. Ähnlich auch der Liter Diesel. Wie es mit dem Tankrabatt weitergeht, ist noch nicht raus. Er besteht bis Ende Juni. Aus Berlin, Tine Klimach.
1: Außenminister Wadefuhl ist optimistisch, was eine gemeinsame Zukunft der NATO mit den USA angeht und das trotz der Kritik von US-Präsident Trump. US-Außenminister Rubio habe sehr das Gemeinsame der NATO betont, sagte Wadefuhl nach einem Treffen der NATO-Außenminister in der schwedischen Hafenstadt Helsingborg. In 6 Wochen kommen die Staats- und Regierungschefs der NATO in der Türkei zu ihrem Gipfel zusammen. Dabei gehe es dann darum, ein Zeichen der Geschlossenheit abzugeben, sagte Wadefuhl. Und noch zum Sport. Die deutsche Eishockey-Nationalmannschaft hat bei der Weltmeisterschaft in der Schweiz zum ersten Mal gewonnen. Gegen Außenseiter Ungarn siegte das Team von Bundestrainer Harold Kreis in Zürich mit 6:2. Damit kann die Mannschaft weiter aufs Viertelfinale hoffen, muss dafür aber die nächsten beiden Spiele gewinnen gegen Österreich und Großbritannien.
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1: Zum Wetter. Die aktuelle Vorhersage des Deutschen Wetterdienstes. In der Nacht sind nur wenige Wolken unterwegs. Zum Morgen hin kann sich Nebel bilden. Die Temperaturen liegen in dieser Nacht zwischen 7 und 14 Grad. Morgen hat im Norden und Osten erstmal weiter die Sonne das Sagen. Später bilden sich dort einige Regenwolken. Im Rest des Landes bleibt es trocken. Das Ganze bei Höchstwerten zwischen 24 und 32 Grad. Am Sonntag wird es im Süden sonnig. Im Norden wird es teils bewölkt. Und es gibt hier und da auch mal einen Schauer bei 20 bis 33 Grad.
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1: Ich bin Uli Reitinger. Der Bundestag hat ein Gesetz der schwarz-roten Koalition beschlossen, das Apotheken künftig mehr Leistungen ermöglicht. Dazu gehören Impfungen, Vorsorge- und Schnelltests, aber auch Blutentnahmen und die Abgabe verschreibungspflichtiger Medikamente ohne Rezept. Gesundheitsministerin Warken sagt, die Versorgung erfordere Aufgaben auf mehr Schultern zu verteilen. Bei Ärztevertretern stößt die Reform auf scharfe Kritik. Außenminister Wadefuhl hat sich optimistisch geäußert, beim NATO-Gipfel im Juli in der Türkei eine Verständigung mit den USA zu finden. Wadefuhl setzt auf eine NATO mit den USA. US-Außenminister Rubio habe das Gemeinsame der NATO betont, sagte Wadefuhl nach einem Treffen im schwedischen Helsingborg.
2: US-Außenminister Rubio machte seinen europäischen Kollegen eines ganz klar. Beim NATO-Gipfel in 6 Wochen in der Türkei müsse Präsident Trump vom Mehrwert der NATO überzeugt werden. Nachdem Spanien den USA die Nutzung eigener Stützpunkte für den Iran-Krieg verbot, stelle sich diese Frage ganz eindeutig. Und die Europäer sollen auch berichten, wie sie beim Aufbau der eigenen Verteidigung vorankommen. England und Frankreich haben angekündigt, bei der Sicherung der Straße von Hormuz mitzumachen. Auch Deutschland ist grundsätzlich bereit. Eine NATO-Mission wird das aber wohl nicht. Aus Brüssel, Edith Ebeling.
1: Bei einem Cyberangriff auf einen externen Dienstleister von Krankenhäusern sind zehntausende Patientendaten gestohlen worden. Betroffen sind Kliniken in Baden-Württemberg, Nordrhein-Westfalen, Rheinland-Pfalz und im Saarland.
3: Das gehackte Unternehmen ist für Abrechnungen zuständig, aber nur von Privatpatienten und Selbstzahlern. Es wird vermutet, dass die Hacker das Abrechnungssystem verschlüsseln wollten. Mit solchen Angriffen wird Lösegeld erpresst. Das klappte aber nicht. Die Attacke wurde vorher abgewehrt. Der Zugriff auf die Daten von unterm Strich zehntausenden Patienten konnte aber nicht verhindert werden. Der Cyberangriff passierte schon im April. Betroffene Kliniken haben angekündigt, alle Patienten zu informieren, von denen Daten gestohlen wurden. Jan-Henner Reitze, Nachrichtenredaktion.
1: Und noch zum Sport. Drittligist Rot-Weiß Essen hat den ersten Schritt Richtung Aufstieg gemacht. RWE gewann das Relegationshinspiel gegen Zweitligist Greuther Fürth mit 1:0. Das Tor des Abends schoss Müsel nach einer guten Stunde. Das Rückspiel ist am Dienstag in Fürth.
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1: Das Wetter, die aktuelle Vorhersage des Deutschen Wetterdienstes. In der Nacht sind nur wenige Wolken unterwegs. Zum Morgen hin kann es etwas Nebel geben. Die Temperaturen liegen zwischen 7 und 14 Grad. Morgen hat im Norden und Osten erstmal weiter die Sonne das Sagen. Später bilden sich einige Regenwolken. Im Rest des Landes bleibt es trocken. Das Ganze bei Höchstwerten zwischen 14 und 32 Grad. Am Sonntag wird es im Süden sonnig. Im Norden wird es teils bewölkt. Und es gibt hier und da auch mal einen Schauer bei 20 bis 33 Grad.
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1: Ich bin Uli Reitinger. In Apotheken gibt es schon jetzt nicht nur Medikamente. Künftig sollen Apotheken Patienten aber noch weitere Leistungen anbieten können. Von Impfungen über Vorsorge bis hin zu mehr Medikamenten auch ohne bisher nötiges Rezept. Das hat der Bundestag beschlossen.
2: Es sollen sämtliche Schutzimpfungen angeboten werden können, wie gegen Grippe, Tetanus oder gegen Zecken. Auch Blutabnehmen soll bei über 18-Jährigen bald in der Apotheke möglich sein, aber nur nach einer medizinischen Schulung des Personals. In Ausnahmefällen sollen auch verschreibungspflichtige Medikamente ohne Rezept abgegeben werden. Die Kassenärztliche Bundesvereinigung hatte schon vorab gewarnt. Die Diagnose von Krankheiten, die Anwendung von Medikamenten und die Therapie seien Aufgabe der Ärzte. Dem stehen aber immer weniger Hausärzte im ländlichen Raum sowie volle Arztpraxen gegenüber. Aus Berlin, Tine Klimach.
1: Die EU und Mexiko haben nach 10-jährigen Verhandlungen eine modernisierte Fassung ihres Handels- und Partnerschaftsabkommens unterzeichnet. Das passierte bei einem bilateralen Gipfel in Mexiko-Stadt. EU-Kommissionspräsidentin von der Leyen und EU-Ratspräsident Costa waren mit einer größeren Delegation nach Mexiko gereist. Mit dem Handelsabkommen reagieren Mexiko und die EU auch auf die protektionistische Handelspolitik der USA. In Deutschland sind im vergangenen Jahr so wenige neue Wohnungen fertiggestellt worden wie seit 10 Jahren nicht. Nach Zahlen des Statistischen Bundesamts waren es rund 206.000. Das ist der niedrigste Wert seit 2012.
3: Seit Jahren versucht die Politik, Neubau anzukurbeln im Kampf gegen Wohnungsmangel und steigende Mieten. Die Zahlen zeigen, das gelingt nicht. Allein im Vergleich zum Vorjahr sind nochmal 18% weniger Neubauten fertig geworden. Die Baubranche fordert weiter weniger Bürokratie und bessere Rahmenbedingungen. Bauministerin Huberts verspricht wieder einmal Gesetzesänderungen, die Bauen einfacher machen sollen, und verweist auf eine gestiegene Zahl von Baugenehmigungen, die Besserung verspreche. Aus Berlin, Jan-Henner Reitze.
1: Und noch zum Sport. Drittligist Rot-Weiß Essen will nach 19 Jahren wieder in die zweite Fußball-Bundesliga aufsteigen. Und der Traum lebt weiter. RWE gewann das Relegationshinspiel gegen Zweitligist Greuther Fürth mit 1:0. Den einzigen Treffer erzielte Torben Müsel nach einer guten Stunde. Das Rückspiel findet am Dienstag in Fürth statt.
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1: Das Wetter, die aktuelle Vorhersage des Deutschen Wetterdienstes. Wir können uns auf ein wunderbares sommerliches Pfingstwochenende freuen. Im Norden und Osten ziehen im Laufe des Tages zwar ein paar Wolken auf und im äußersten Norden kann es etwas tröpfeln, aber alles in allem wird es ein richtig schöner Tag mit 20 Grad am Meer und 25 bis 33 Grad im Rest des Landes. Es bleibt auch am Sonntag bei diesen hochsommerlichen Temperaturen. Im Norden gibt es in der ersten Tageshälfte einige Schauer.
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1: Ich bin Uli Reitinger. Unionsfraktionschef Jens Spahn sieht aktuell keine finanziellen Spielräume für eine BAföG-Erhöhung, obwohl diese in der Koalition bereits fest vereinbart ist. Staatliche Leistungen wie Bürgergeld, Wohngeld, Elterngeld und BAföG werden wir absehbar nicht erhöhen können, sagte der CDU-Politiker dem Münchner Merkur. Erst vor wenigen Wochen hatten sich Koalitionspolitiker nach langen Diskussionen auf eine BAföG-Reform verständigt. Die sieht vor, zum kommenden Wintersemester die Wohnkostenpauschale von 380 auf 440 Euro im Monat zu erhöhen. Dann soll das BAföG schrittweise auf das Niveau der Grundsicherung angehoben werden. Zum Impfen oder zum Teil auch Blut abnehmen sollen wir in Zukunft auch in die Apotheke gehen können. Außerdem sollen chronisch Kranke dort Medikamente auch ohne neues Rezept bekommen können. Das hat der Bundestag beschlossen. Die Bundesregierung will damit Apotheken auf dem Land erhalten und Arztpraxen entlasten. Der Verband der Hausärztinnen und Hausärzte sieht die geplanten Änderungen allerdings kritisch. Verbandschef Markus Blumenthal-Bayer sagte im Zweiten:
2: Ich halte von der Apothekenreform gar nichts. Es ist weder eine Entlastung der Praxen noch eine Verbesserung von Versorgung, sondern es ist ein Dammbruch und es ist auch eine Gefahr von Patientensicherheit.
1: Der Vorsitzende des Verbands der Hausärztinnen und Hausärzte Markus Blumenthal-Bayer. Die wichtigsten europäischen Verbündeten der Ukraine haben mit Präsident Zelensky darüber beraten, wie die stockenden Bemühungen um ein Ende des russischen Angriffskriegs wieder in Gang gebracht werden können. Bei der Videoschalte waren unter anderem Bundeskanzler Merz und der französische Präsident Macron dabei.
3: Im Abwehrkampf gegen den russischen Angriffskrieg spricht Zelensky nun von einer so starken Position seiner Streitkräfte wie seit Jahren nicht mehr. Zelensky sieht vor allem auch die jüngsten Drohnenangriffe weit im russischen Hinterland als Erfolg. Er hofft deshalb auf noch mehr Unterstützung und Geld der Europäer für die Ukraine. Hier in Moskau werden die Erfolge Kiews heruntergespielt. Kreml-Chef Putin gibt sich weiter siegessicher. Aus Moskau, Ulf Mauder.
1: Und noch zum Sport. Rot-Weiß Essen hat sich in einem packenden Relegationshinspiel gegen die Spielvereinigung Greuther Fürth eine gute Ausgangsposition erarbeitet und darf weiter von der zweiten Bundesliga träumen. Drittligist Essen besiegte den Zweitligisten Fürth mit 1:0. Das Rückspiel ist am Dienstag in Fürth.
0: Soweit das Neueste. 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
1: Das Wetter, die aktuelle Vorhersage des Deutschen Wetterdienstes. Wir können uns auf ein wunderbares sommerliches Pfingstwochenende freuen. Im Norden und im Osten ziehen im Laufe des Tages zwar ein paar Wolken auf und im äußersten Norden kann es etwas tröpfeln, aber alles in allem wird es ein richtig schöner Tag bei 20 Grad am Meer und 25 bis 33 Grad im Rest des Landes. Es bleibt auch am Sonntag bei diesen hochsommerlichen Temperaturen. Im Norden gibt es in der ersten Tageshälfte einige Schauer.
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